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1: In der Fußball-Champions League hat der VfB Stuttgart auch sein zweites Spiel gewonnen. Die Mannschaft siegte bei Slovan Bratislava mit 3:0. Borussia Dortmund musste hingegen eine Niederlage hinnehmen. Das Team unterlag FK Bodø/Glimt aus Norwegen mit 0:1. Das Wetter in Deutschland. Nachts ist es überall trocken, Tiefstwerte 14 Grad auf Helgoland bis 0 Grad im Bayerischen Wald. Am Tage meist freundlich, im Süden gebietsweise länger neblig, trüb bei Höchstwerten von 15 bis 23 Grad. Am Freitag dann nach Nebelauflösung sonnig, später von Nordwesten her Wolken mit Regen. Die Temperaturen 15 bis maximal 24 Grad. Es ist 2:03 Uhr.
2: Der Verkehrsservice in der ARD-Hitnacht. Die A24 Hamburg Richtung Berlin ist zwischen Hamburg-Horn und Jenfeld wegen Bauarbeiten gesperrt. Bis morgen Abend um 8:20 Uhr. Eine Umleitung ist eingerichtet. So, jetzt kam gerade eine Falschfahrermeldung rein für die B4 Erlangen-Nürnberg zwischen der A3 Erlangen-Tennenlohe und Boxdorf. Äußerste Vorsicht, Ihnen kommt ein Falschfahrer entgegen. Bitte äußerst rechts fahren, nicht überholen. Falschfahrer auf der B4 Erlangen-Nürnberg zwischen der A3 Erlangen-Tennenlohe und Boxdorf. Ihnen kommt ein Falschfahrer entgegen. Aufpassen dort. Dann haben wir die A81 Singen Richtung Schaffhausen. Die Strecke ist zwischen dem Kreuz Singen und Hilzingen gesperrt. Da laufen nach wie vor Bergungsarbeiten. Und die A113 Neukölln Richtung Schönefeld ist zwischen Spätstraße und Schönefeld Nord gesperrt wegen Tunnelwartungsarbeiten bis ca. 5 Uhr, also noch 3 Stunden. Das war's. Das waren die Verkehrsmeldungen. Wir wünschen Ihnen eine gute Fahrt.
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2: Na, nee, na, na. Oder einfach guten Morgen. Schöne Nacht mit der ARD-Hitnacht.

Der Verkehrsservice in der ARD-Hitnacht nach wie vor mit der Falschfahrermeldung für die B4 Erlangen-Nürnberg zwischen der A3 Erlangen-Tennenlohe und Boxdorf. Äußerste Vorsicht, Ihnen kommt ein Falschfahrer entgegen. Moment, jetzt hat sich die Nachricht gerade aktualisiert. Also Ihnen kommt ein Falschfahrer entgegen auf der B4 Erlangen-Nürnberg zwischen der A3 Erlangen-Tennenlohe und Boxdorf. Fahren Sie bitte äußerst rechts, überholen Sie nicht. Wir melden, wenn die Gefahr vorüber ist.

0: Zum Glück kam gerade die Entwarnung. Auf der B4 Erlangen-Nürnberg kein Falschfahrer mehr zwischen der A3 Erlangen-Tennenlohe und Boxdorf. Liebe ARD-Hitnachtgemeinde, wer ist denn noch? Wo wach? Was macht ihr gerade? Wo oder wobei hören Sie uns? Da hat uns Elke geschrieben, ard-hitnacht@mdr.de. Hallo Romy, ich backe gerade für eine Veranstaltung am Samstag der Tierhilfe. Elke aus Ludwigshafen schreibt, das sind allererst Ehrenamtliche, die die Tiere teils zu Hause aufpäppeln und sehr, sehr engagiert sind. Ich will 6 Kuchen beisteuern, schreibt Elke, nämlich Gewürzschokokuchen, dann Oma-Nusskuchen, gerade backt der Mondstreusel, danach kommt der Käsekuchen und morgen noch der Apfel- und Zwetschgenkuchen. Freitag wird das alles abgeholt und ich freue mich, schreibt Elke, wenn der Verkauf gut vonstatten geht. Also mit den ganzen Kuchen, da kriegen wir hier auch Appetit. Dankeschön für die Mail und viel Erfolg weiterhin, Elke, danke. Und da ist noch jemand am Telefon. Hallo, hallo.
1: Ja, guten Morgen, Rudi.
0: Guten Morgen.
1: Hier ist der Karl Heinz aus Köln.
0: Ja.
1: Ich bin gerade mit meinem 40-Tonnen Sattelzug auf dem Rückweg von Schifferstadt nach Meschen bei Köln.
0: Okay.
1: Und ich wünsche dir noch eine angenehme Nacht, eine Moderation und die Musikauswahl ist wieder mal ganz ausgezeichnet.
0: Dankeschön.
1: Lass uns bei Jut gehen und dann sage ich tschüss, bis bald.
0: Bis bald. Ich mag, wie ihr sprecht. Also aus Köln und Umgebung. Ihr könnt ruhig ein bisschen länger auch reden, ne? Ich höre da ganz genau zu. Ich mag das. Liebe Grüße nach Köln. Danke für den Anruf. 0800 80 80 110. Die ARD-Hitnacht mit einfach guter Musik. Feel it still.

Hörer Martin hat uns geschrieben in die ARD-Hitnacht. Wir hören euch immer auf Arbeit und gerade in den Nachtschichten bietet ihr uns super Unterhaltung. Ich möchte gerne meine Kollegen Micha und den Steffen grüßen und unseren Chef Marco, aber auch Anton und Willi, die heute leider nicht da sind. Also, Micha, Steffen, Marco, Anton, Willi. Wenn ihr jetzt nicht zugehört habt, das ist echt schade. Denn der Martin hat sich wirklich Mühe gegeben beim Schreiben. Danke sehr.

0: 2.30 Uhr, es ist 14:30. Der Verkehrsservice in der ARD Nacht. Die A24 Hamburg Richtung Berlin ist ja zwischen Hamburg-Horn und Jenfeld wegen Bauarbeiten bis morgen Abend gesperrt. Es gibt eine Umleitung. Dann haben wir die A81 Singen Richtung Schaffhausen. Die Strecke ist zwischen dem Kreuz Singen und Hilzingen gesperrt wegen Bergungsarbeiten. Und die A113 Neukölln Richtung Schönefeld ist zwischen Spätstraße und Schönefeld Nord wegen Tunnelwartungsarbeiten gesperrt bis ca. 5 Uhr. Das waren die Verkehrsmeldungen. Wir wünschen Ihnen eine gute Fahrt.
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0: Die Kelly Family mit dem Angel. Auch das ist definitiv ein Lieblingshit in der ARD-Hitnacht. 0800 80 80 110. Hallo, wer ist denn jetzt dran?
1: Ja, hallo, hier ist die Edeltraut aus der schönen Aschaffenburg.
0: Hi.
1: Ich höre da eine neue Moderatorin mit einer wundervollen, sympathischen Stimme.
0: Edeltraut.
1: Von den Hits ganz zu schweigen. Ich bin eine treue Hörerin und ich wünsche allen Mitarbeitern und Mitarbeiterinnen, dass sie so weitermachen wie bisher. Ein ganz toller Sender.
0: Ach Mensch.
1: Ciao und eine gute Nacht.
0: Ciao, gute Nacht. Danke sehr, Edeltraut. Also ganz neu bin ich ja nun nie mehr, ne? Aber also für Komplimente gerne weiter. Die 0800 80 80 110 wählen. Finde ich gut, liebe ARD-Hitnacht-Gemeinde. Sehr schön mit euch. 2.38 Uhr. Wir wünschen eine schöne Nacht und einen tollen Donnerstag.

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1: Um 3 Uhr mit Olaf Knapp. Die Deutsche Bahn verbietet ab heute an allen Bahnhöfen das Trinken von Alkohol. Ausgenommen davon ist nur die Gastronomie an Bahnhöfen. Zu den Einzelheiten Ulrike Ufer aus der Nachrichtenredaktion.
2: Laut Bahn ist aber weiter erlaubt, Alkohol im Gepäck oder aus Einkäufen mitzunehmen, wenn er verschlossen ist. Das Verbot gilt demnach an allen 5.700 Bahnhöfen der DB. Laut Konzern wird damit ein weiterer Baustein für mehr Sicherheit und Sauberkeit umgesetzt. Die Bahn verweist auf die 40 großen Stationen, wo die Regel bereits besteht. Hier habe sich gezeigt, das Verbot sorgt für weniger Müll, weniger Konflikte und ein angenehmeres Umfeld für Reisende und Mitarbeiter. Wer die Vorgabe ignoriert, riskiert ein Hausverbot.
1: In Brüssel kommen heute und morgen die Staats- und Regierungschefs der EU zusammen. Ein Thema sind die Handelsbeziehungen mit China. Wegen billiger chinesischer Exporte sollen mögliche Schutzmaßnahmen mit Blick auf die eigene Industrie diskutiert werden. Für Streitigkeiten dürfte weiterhin der EU-Haushalt für die Jahre 2028 bis 2034 sorgen. Der Entwurf sieht eine Erhöhung des Etats vor. Deutschland und andere Staaten wie Schweden und Österreich fordern, ihn zu kürzen. In Berlin sollen die Sondierungen zwischen Linken, Grünen und SPD heute fortgesetzt werden. Von Linken-Fraktionschefin Eralp hieß es am Abend, Missverständnisse seien ausgeräumt. SPD-Fraktionschef Krach sagte dem RBB, die Linke habe zugesichert, dass die Erklärung der drei Parteien zum Vorgehen gegen Antisemitismus verbindlich gelte. Die Sondierungsgespräche waren am Dienstag unterbrochen worden, weil die Mitglieder der Linksfraktion eine eigene Erklärung zum Thema unterschrieben hatten, die von der mit SPD und Grünen in Teilen abweicht. In der Fußball-Champions League hat Stuttgart mit 3:0 bei Slovan Bratislava gewonnen. Borussia Dortmund dagegen kassierte eine 0:1 Niederlage bei Bodo Glimt in Norwegen. Aus der Sportredaktion Hendrik Lückhoff.
3: Borussia Dortmund tat sich auf dem Kunstrasenplatz im norwegischen Bodø nahe des Polarkreises schwer. Nach einer schwachen ersten Hälfte kassierte der BVB zu Beginn des zweiten Durchgangs den verdienten Gegentreffer. Erst danach wachten die Dortmunder auf. Zum Ausgleich reichte es trotzdem nicht. Deutlich besser lief's für den VfB Stuttgart, der beim slowakischen Meister Slovan Bratislava überlegen war und verdient mit 3:0 gewann. Für den VfB war es der zweite Sieg im zweiten Champions-League-Spiel.
1: Das Wetter in Deutschland. Am Tage wird es meist freundlich, im Süden gebietsweise länger neblig trüb, 15 bis maximal 23 Grad. Am Freitag nach Nebel sonnig, später von Nordwesten her Wolken mit Regen bei 15 bis maximal 24 Grad. Es ist 3:03 Uhr.
4: Der Verkehrsservice in der ARD-Hitnacht. Die A24 Hamburg Richtung Berlin ist zwischen Hamburg-Horn und Jenfeld gesperrt. Bis morgen Abend wegen Bauarbeiten. Eine Umleitung ist eingerichtet. Die A81 Singen Richtung Schaffhausen ist zwischen dem Kreuz Singen und Hilzingen gesperrt wegen Bergungsarbeiten. Und die A113 Neukölln Richtung Schönefeld ist zwischen Spätstraße und Schönefeld Nord gesperrt wegen Tunnelwartungsarbeiten. Wahrscheinlich noch 2 Stunden bis um 5. Das waren die Verkehrsmeldungen. Wir wünschen Ihnen eine gute Fahrt.
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4: Die ARD-Hitnacht, heute für Sie mal wieder etwas anders. Ich bin Romy Anders und Sie? Sie hören die ARD-Hitnacht mit Musik von Kim Wilde.

0: Die ARD-Hitnacht hier, 3.11 Uhr haben wir es. Sie wissen Bescheid, wie Sie uns erreichen in der ARD-Hitnacht? Also entweder schreiben Sie per Mail ard-hitnacht@mdr.de oder Sie rufen fix an 0800 80 80 110. Hallo, hallo.
1: Hallo Romy, hier ist LKW-Fahrer Sven. Hey. Ich befinde mich auf dem Heimweg. Mhm. Ich grüße meine beiden Kollegen Marco und Marc. Kommt gut nach Hause, wir sehen uns heute Abend.
0: Alles klar.
1: Servus.
0: Servus. Und wer ist noch dran? Hallo.
2: Ja, hallo. Hier spricht der Paul Gerhard.
0: Jo.
2: Zuckerrübenfahrer der LMZ Herrenberg.
0: Mhm.
2: Ich grüße alle Zuckerrübenfahrer, die jetzt in der Nacht in ganz Deutschland unterwegs sind. Allen eine gute Fahrt. Danke. Ciao.
0: Ja, eine sichere Fahrt. Bleibt wach, bleibt achtsam. Passt schon auf. Und vor allem das Wichtigste, kommt gut und sicher und bald an. Die ARD-Hitnacht hier. Sehr schön, dass wir Sie noch ein Stück begleiten dürfen.

Hiroshima, tolles, tolles Lied, erinnert an die furchtbaren Tage im August 45, Hiroshima, Nagasaki, als dort die Atombomben gefallen sind, und steht gleichzeitig für all die aktuellen Kriege in dieser Welt und für das furchtbare Leid der Unschuldigen. Willkommen in der ARD-Hitnacht, es ist kurz vor 3:30. Willkommen im neuen Tag und einen schönen Donnerstag. Guten Morgen.

0: Rufen Sie uns gern an in der ARD-Hitnacht. Was machen Sie gerade? Was tun Sie? 0800 80 80 110. Hallo, good morning.
1: Ja, einen wunderschönen guten Morgen. Hier sind Thorsten, André, Melanie und Steffi. Wir streiten gerade in Vierenheim, sind auf dem Weg zum Stuttgarter Flughafen, weil wir fliegen jetzt dann gleich bald nach Mallorca in den Urlaub.
0: Oh, beneidenswert. Euch schöne Ferien. Cool. Und wer ist noch dran? Hallo, hallo.
2: Guten Morgen, hier ist der Patrick aus Bergisch Gladbach.
0: Mhm.
2: Ich habe ein kleines Gedicht.
0: Okay.
2: Romy, nee, Entschuldigung, ich rufe gleich nochmal an.
0: Ja, alles klar, Patrick, bis gleich. Also, wir sind ja da. Und wir haben auch Zeit in der ARD-Hitnacht. Freuen uns auf einen Anruf. Bis gleich wieder, Patrick. Es ist kurz vor 3:30. Guten Morgen.

0: Tears for Fears mit Mad Words. 3.32 Uhr. Der Verkehrsservice in der ARD-Hitnacht, das ist relativ überschaubar. Ist nicht viel los. Die A24 haben wir noch, Hamburg Richtung Berlin. Die Strecke ist zwischen Hamburg-Horn und Jenfeld gesperrt. Wegen Bauarbeiten bis morgen Abend. Eine Umleitung ist eingerichtet. Und wir haben die A113 Neukölln Richtung Schönefeld. Die Strecke ist zwischen Spätstraße und Schönefeld Nord gesperrt. Wegen Tunnelwartungsarbeiten bis nachher um 5. Das waren die Verkehrsmeldungen. Wir wünschen Ihnen eine gute Fahrt.
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0: Guten Morgen, schönen Donnerstag.

0: Liebe Nachtschwärmer, ihr lieben Frühaufsteher, liebe Dichterfreunde in der ARD-Hitnacht. Also es ist wirklich toll, wie kreativ Sie jetzt schon am Morgen sind. Wir haben es ja noch nicht mal um 4. Patrick aus Bergisch Gladbach, bitteschön.
1: Ich habe ein kleines Gedicht.
0: Ja.
1: Und anders. Und die Hitnacht sind immer da. Dafür brauche ich nicht nach Amerika.
0: Nö.
1: Ja, die Romy, die ist cool. Und da brauche ich auch nicht zur Schule. Hier habe ich genug Freude. Und das ist richtig so. Tschüss.
0: Oh, das letzte war jetzt bewusst gewählt, dass sich das nicht gereimt hat. Aber super. Danke schon, Patrick, für die schöne Poesie am Morgen. Das muss erst mal einer nachmachen. Heaven can wait. Guten Morgen und willkommen in der ARD-Hitnacht. Danke schon, Patrick. Es war wirklich schön.

Ilse aus Hamburg hat uns geschrieben. ARD-hitnacht@mdr.de. Liebe Romy, was war das nochmal vorhin mit den drei schönsten Worten? Ich habe noch halb geschlafen. Wäre schön, wenn du es nochmal wiederholen könntest. Ilse, sehr gern. Die drei schönsten Worte, die nur heute gelten, die drei schönsten Worte lauten: Morgen ist Freitag. Denn schöner ist nur noch Wochenende. Wir grüßen ganz herzlich Hamburg. Die ARD-Hitnacht hier.

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1: Um 4 Uhr mit Olaf Knapp. Von heute an ist es an allen deutschen Bahnhöfen verboten, Alkohol zu trinken. Die Bahn hofft, dass sie dadurch sauberer und sicherer werden. Johannes Zuber aus der Nachrichtenredaktion erklärt, was sich genau ändert.
2: Also ab sofort darf man auf dem Bahnsteig oder auch in der Wartehalle keinen Alkohol mehr trinken. In manchen Orten zählen auch die Vorplätze dazu. So ein Verbot, das gab es bisher schon an einigen großen Bahnhöfen, zum Beispiel in Hamburg, Kiel oder Hannover. Jetzt gilt es überall. In Bahnhofskneipen, da darf aber weiterhin Alkohol getrunken werden, genau wie in den Zügen der Deutschen Bahn. Man darf auch weiterhin verschlossene Flaschen bei sich haben, nur eben nicht daraus trinken. Wer es trotzdem tut, muss mit einem Hausverbot rechnen. Bußgelder soll es aber erstmal nicht geben.
1: Der durchschnittliche Zusatzbeitrag für die gesetzliche Krankenversicherung könnte im kommenden Jahr mit 2,9% stabil bleiben. Das hat Gesundheitsminister Lindemann bestätigt. Auf Grundlage der Finanzprognose des GKV-Schätzerkreises. Gisela Former aus der Nachrichtenredaktion erläutert, was das für die Versicherten bedeutet.
3: Der durchschnittliche Zusatzbeitrag ist nur eine Rechengröße. Die tatsächliche Höhe legt jede Krankenkasse individuell fest. Der Zusatzbeitrag wird zusätzlich zum regulären Beitrag Satz von 14,6% fällig. Insgesamt zahlen Arbeitnehmer und Arbeitgeber also je zur Hälfte 17,5% des Bruttolohns an die Krankenkassen. Die Empfehlung ist aber keine Garantie, dass es nicht doch zu Beitragssteigerungen kommt. Für 2026 war der durchschnittliche Zusatzbeitrag auch bei 2,9% festgelegt worden. Tatsächlich betrug er im Durchschnitt gut 3,1%.
1: In Brüssel kommen heute und morgen die Staats- und Regierungschefs der EU zusammen. Ein Thema des Gipfeltreffens sind die Handelsbeziehungen mit China. Wegen billiger chinesischer Exporte sollen mögliche Schutzmaßnahmen mit Blick auf die eigene Industrie diskutiert werden. Für Streitigkeiten dürfte weiterhin der EU-Haushalt sorgen. Beraten wird der Etat für die Jahre 2028 bis 2034. Der Entwurf sieht bisher eine massive Erhöhung des Haushalts vor. Deutschland und andere Staaten wie die Niederlande, Schweden und Österreich fordern, ihn zu kürzen. In der Fußball-Champions League hat der VfB Stuttgart auch sein zweites Spiel gewonnen. Die Mannschaft siegte bei Slovan Bratislava mit 3:0. Borussia Dortmund musste hingegen eine Niederlage hinnehmen. Das Team unterlag FK Bodø Glimt aus Norwegen mit 0:1. Das Wetter in Deutschland. Am Tage ist es meist freundlich, im Süden gebietsweise länger neblig trüb bei Höchstwerten von 15 bis 23 Grad. Am Freitag nach Nebelauflösung sonnig, später von Nordwesten her Wolken mit Regen, 15 bis 24 Grad. Samstag viele Wolken, 11 bis 18 Grad. Es ist 4:03 Uhr.
4: Der Verkehrsservice in der ARD-Hitnacht mit genau zwei Meldungen. Die A24 Hamburg Richtung Berlin ist ja zwischen Hamburg-Horn und Jenfeld wegen Bauarbeiten bis morgen Abend 20 Uhr gesperrt. Es gibt aber eine Umleitung für Sie. Und die A113 Neukölln Richtung Schönefeld ist zwischen Spätstraße und Schönefeld Nord wegen Tunnelwartungsarbeiten bis ca. 5 Uhr gesperrt. Das war's von uns aus dem Verkehr. Wir wünschen Ihnen eine gute Fahrt.
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4.11 Uhr am Donnerstagmorgen. Liebe Nachtschwärmer und ihr lieben Frühaufsteher, willkommen bei uns, willkommen in der ARD-Hitnacht. Gesendet aus Erfurt, aus den Studios von MDR, Thüringen. Wir wünschen Ihnen einen entspannten Start in den Tag und einen wunderschönen guten Morgen.

Zum Autofahrer. Wir haben schon wieder einen Falschfahrer. Diesmal auf der A3 Köln-Frankfurt. Zwischen Loma und Bad Honnef-Linz kommt Ihnen ein Falschfahrer entgegen. Äußerst rechts fahren, nicht überholen. Auf der A3 Köln-Frankfurt zwischen Loma und Bad Honnef-Linz ist ein Falschfahrer unterwegs. Aufpassen in beiden Richtungen.

0: die ARD Nacht hier. Sie erreichen uns nach wie vor per Telefon an den 0800 80 80 110. Wer ist denn dran? Hi, hi.
1: Hi, hier ist der Bernd aus Berlin. Ja. Ich bin gerade auf dem Weg von Regensburg nach Zwickau, wo ich gestern Nachmittag gestartet bin. Mhm. Ihr begleitet mich jede Nacht. Ich hoffe, ihr macht weiter so.
0: Ach, das ist ja lieb. Dankeschön. Na, machen wir auf jeden Fall. Ihr Lieben, überhaupt unterwegs in LKW, PKW, Bus, Bahn, Taxi. Augen auf, bleibt schon wach, seid achtsam. Oft muss man ja auch mitunter für die anderen Autofahrer mitdenken, weil die das eben nicht immer auf die Reihe kriegen, ordentlich zu gucken. Und durch unsere Aufmerksamkeit verhindern wir dann eben auch die Unfälle. Und wenn wir mal träumen, dann achten die anderen auf uns. Das passt ja, gegenseitige Rücksichtnahme. Die ARD-Hitnacht. Guten Morgen.

Falschfahrermeldung wurde soeben aktualisiert. Autofahrer aufgepasst. Falschfahrer auf der A3, Köln-Frankfurt. Zwischen Lohmar und dem Dreieck Derenbach kommt Ihnen ein Falschfahrer entgegen. Äußerst rechts, nicht überholen. Betrifft die A3 Köln-Frankfurt zwischen Lohmar und dem Dreieck Derenbach, ist ein Falschfahrer unterwegs. Vorsicht in beiden Richtungen.

0: Es ist 4.30 Uhr, halb fünf. Guten Morgen. Der Verkehrsservice in der ARD-Hitnacht. Wir haben einen Falschfahrer auf der A3 Köln-Frankfurt. Zwischen Lohmar und dem Dreieck Dernbach kommt Ihnen ein Falschfahrer entgegen. Bitte äußerst rechts fahren, nicht überholen. Auf der A3 Köln-Frankfurt zwischen Lohmar und dem Dreieck Dernbach ist ein Falschfahrer unterwegs. Dann ist aktuell die A24, Hamburg Richtung Berlin. Die Strecke ist zwischen Hamburg-Horn und Jenfeld wegen Bauarbeiten bis morgen Abend 20 Uhr gesperrt. Eine Umleitung ist eingerichtet. Das waren die Verkehrsmeldungen. Wir wünschen Ihnen eine gute Fahrt.
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0: Mit Romy Anders. Grüß Sie. Hi.

Leider ist die Falschfahrermeldung noch immer aktuell. Auf der A3 Köln-Frankfurt zwischen Lohmar und dem Dreieck Dernbach. Äußerste Vorsicht, Ihnen kommt ein Falschfahrer entgegen. Rechts fahren, nicht überholen. Wir melden, wenn die Gefahr vorüber ist. Ein Falschfahrer auf der A3 Köln-Frankfurt zwischen Lohmar und dem Dreieck Dernbach.

41 zum Start in den Tag. Unbedingt ein Lächeln. Mundwinkel, die nach oben gehen, die sehen auch viel schöner aus. Dann ein guter Kaffee, frische, klare Luft und einfach gute Musik. 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Lieblingshits in der ARD-Hitnacht mit den Rolling Stones.

Liebe Autofahrer, soeben kam die Entwarnung vom Verkehrsservice in der ARD-Hitnacht. Und zwar die Entwarnung für die A3 Köln-Frankfurt. Kein Falschfahrer mehr zwischen Lohmar und dem Dreieck Dernbach.

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1: Um 5 Uhr mit Olaf Knapp. An allen deutschen Bahnhöfen gilt von heute an ein Alkoholverbot. Das bedeutet, dass auf den Bahnsteigen oder auch in den Wartehallen kein Alkohol mehr getrunken werden darf. In einigen Orten schließt das auch die Vorplätze mit ein. Bahnhofskneipen oder auch die Züge der Deutschen Bahn betrifft das aber nicht. So ein Verbot gibt es bereits an einigen großen Bahnhöfen. Jetzt wird es auf alle ausgeweitet. Die Deutsche Bahn will nach eigenen Angaben so für mehr Sicherheit und Sauberkeit sorgen. In vielen Kliniken sind die Notaufnahmen überlastet und die Wartezeiten für Patienten sind lang. Das will die Bundesregierung ändern. Ihr Gesetzentwurf für eine Reform steht heute im Bundestag zur Abstimmung. Birte Sönnigsen aus Berlin erklärt, was sich in den Notaufnahmen ändern soll.
2: Nach und nach sollen an 750 Krankenhäusern in Deutschland integrierte Notfallzentren entstehen. Wer in die Notaufnahme geht, der soll sich an einem zentralen Tresen anmelden. Da gibt es dann ein standardisiertes Verfahren. Und es wird geguckt, wo gehört der Patient, wo gehört die Patientin hin. In die Notaufnahme, ist es wirklich ein Notfall oder reicht auch eine Notdienstpraxis? Die soll dann in der Nähe sein, teilweise auch direkt auf dem Klinikgelände.
1: Heute und morgen steht ein weiterer EU-Gipfel an. Die Staats- und Regierungschefs kommen dafür in Brüssel zusammen. Größter Streitpunkt könnte der EU-Haushalt werden, konkret die Finanzplanung für die Jahre 2028 bis 2034. Warum, berichtet Brüssel-Korrespondent Jean-Marie Magro.
3: Hier gehen die Vorstellungen zwischen den Mitgliedstaaten noch sehr weit auseinander. Deutschland ist der größte Geber und Bundeskanzler Merz betonte mehrfach, dass die Vorstellungen der EU-Kommission und des EU-Parlaments nicht zu finanzieren seien. Andererseits profitiert Deutschland wie kein anderes Land von den Vorteilen des Binnenmarkts. Geld, das in die Förderung strukturschwacher Regionen geht, fließt häufig indirekt zurück in Form von Aufträgen für deutsche Unternehmen. Außerdem, wenden Kritiker des Bundeskanzlers ein, würden auch die Anforderungen an die EU mehr werden. Für neue Aufgaben brauche es mehr Budget.
1: In der Fußball-Champions League hat der VfB Stuttgart auch sein zweites Spiel gewonnen. Die Mannschaft siegte bei Slovan Bratislava mit 3:0. Borussia Dortmund musste hingegen eine Niederlage hinnehmen. Das Team unterlag FK Bodø Glimt aus Norwegen mit 0:1. Das waren die Nachrichten. Das Wetter in Deutschland. Am Tage wird es meist freundlich sein, im Süden gebietsweise länger neblig trüb bei Höchstwerten von 15 bis maximal 23 Grad. Am Freitag nach Nebelauflösung sonnig, später von Nordwesten her Wolken mit Regen, 15 bis maximal 24 Grad. Es ist gleich 5.03 Uhr.
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4: Schönen guten Morgen und wir haben heute früh nur gute Nachrichten. Es gibt nämlich wirklich nichts von den Straßen. Keine einzige Meldung. Das ist doch schön. Gute Fahrt.
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5: Guten Morgen. War früher Morgen. Ich muss mich erstmal sammeln. Aber drei von mir habe ich schon.
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0: Guten Morgen zusammen. Wir starten in den Donnerstag. Das ist doch schön. 10 nach 5 haben wir es. NDR 1 Niedersachsen hier.
1: Du sammelst doch was, ne? Irgendwie so
0: was,
1: hast.
0: Hä? Was ist das für eine Frage am frühen Morgen?
1: Ich habe gerade gelesen, dass Elton John mittlerweile 250.000 Brillen hat. 250.000 Brillen. Ja, die hat er in einem begehbaren Kleiderschrank. Alles so ausgefallene Modelle.
0: Verrückt. Ich sammle eigentlich nichts. Wie kommst du drauf? Also ich wage es kaum zu sagen, aber mein Mann hat mal Briefmarken gesammelt. Und mein Sohn hat mal, der hat also früher aus jedem Urlaub ein kleines Glas und Schnapsglas mitgebracht mit der Landesflagge drauf. Ja. Die stehen noch bei uns im Schrank. Also,
1: was Leute so sammeln. Ne? Ja. Tom Hanks habe ich mal gehört, sammelt Schreibmaschinen. So 200 Stück hat er schon.
0: Okay. Ich weiß noch, dass Chris Kramer, hier der ehemalige Fußballer, der Weltmeister, jetzt Fernsehexperte, kennen Sie bestimmt alle, dass der Pokémon-Karten sammelt. Der hat doch neulich mal in einem Interview gesagt, er schätzt den Wert seiner Sammlung auf 400.000 Euro.
1: Sammeln Sie auch irgendwas? Können Sie uns ja mal erzählen. Bierdeckel, Trikots, Autogramme, melden Sie sich gerne mal in der NDR Niedersachsen-App.
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0: 17 nach 5 ist es hier bei NDR 1 Niedersachsen am Donnerstagmorgen. Was sammeln Sie so?
1: Du hast was angestoßen mit dem Thema, glaube ich. Also direkt morgens um 14 nach 5 schreiben uns diverse Leute. Sanne zum Beispiel aus Esslingen am Neckar, die sammelt Schneebesen. Wirklich war groß, klein, bunt, mit Kugel in der Mitte zum Aufschäumen, mit Bobbel am Ende in unendlichen Größen. An die 50 besitze ich bereits. Schneebesen.
0: Eine eigene Küche für.
1: Ja, wirklich lustig, oder? Hier Fabian schreibt, ich sammle alles, was mit der Deutschen Gesellschaft zur Rettung Schiffbrüchiger zu tun hat. Egal ob Jahrbücher, Postkarten oder Modellschiffchen. Ebenso sammle ich alles, was mit der Seeschifffahrt zu tun hat. Also Steuerräder, Schiffskompasse, einfach alles. Verrückt, ne?
0: Ja.
1: Also... Und hier ist noch eine nette Nachricht, das ist Peter und Peter schreibt, ich sammle Jahre, ich habe schon 68, demnächst finde ich noch eins.
0: Ja, super, das machen wir glaube ich alle. Ich sammle ja ab und zu auch noch mal Punkte in Flensburg.
1: Ja, das ist auch nicht sehr.
0: Wollt auch nicht jeden, aber was sammeln Sie so? Also haben Sie auch irgendeine verrückte Sammelleidenschaft? Dann erzählen Sie uns doch mal davon über die NDR Niedersachsen App. Da können Sie uns gerne noch eine Sprachnachricht schicken, wenn Sie mögen.
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0: Der Boss höchstpersönlich schmeißt sie aus dem Bett um 5:30. Guten Morgen, NDR 1 Niedersachsen hier.
1: Und er schmeißt sie in einen kühlen Morgen, würde ich mal sagen. Wenn Sie jetzt schon rausgehen, dann sollten Sie vielleicht eine Jacke drüber ziehen, denn der Himmel ist ziemlich klar und da fallen sofort die Temperaturen. Zum Beispiel in Braunlage haben wir nur 7 Grad, in Braunschweig 8, Bremen 8, in Celle 5, in Göttingen nur 4. Hannover ist mit 8 Grad dabei, Lüneburg 6. Auf Norderney haben wir 12 Grad, das geht in Oldenburg. Und in Osnabrück sind wir mit 10 Grad dabei. Das Wetter heute tagsüber in Niedersachsen ist so ein bisschen wie der Sitz vom Vorgänger im Bus. Es ist doch überraschend warm. Es wird heute nochmal richtig warm, fast spätsommerlich. Wir starten mit ein bisschen Nebel. Später guckt dann oft die Sonne raus. Es wird ein trockener, freundlicher und warmer Tag. Top-Temperaturen 17 Grad in Cuxhaven bis 20 Grad in Ostrauderfehn. Und das Mitte Oktober. Im Oberharz bis 15 Grad.
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0: Im Moment noch ruhig auf den Straßen. Ich habe nur einen einzigen Hinweis für die A2. Dortmund Richtung Hannover zwischen Bielefeld Süd und Bielefeld Ost. Da liegen Fahrzeugteile, also da ein bisschen aufpassen.
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1: Petra Schürmann kennt man noch, oder?
0: Die Fernsehmoderatorin, ja, klar. Ja.
1: ARD und ZDF-Moderatorin und auch beim Bayerischen Rundfunk hatte sie Sendung. Dieser Frau ist in jungen Jahren etwas gelungen, was nur wenige Frauen schaffen. Was das war, das hören Sie in der 60-Sekunden-Zeitmaschine um 20 vor 6. Jetzt habe ich Sie neugierig gemacht, ne?

0: Guten Morgen, 5.38 Uhr in der 1 Niedersachsen hier mit dem Verkehrsservice. Fahren Sie vorsichtig auf der A27 Bremerhaven Richtung Bremen zwischen Bremen-Überseestadt und Hornlehe. Da hat es einen Unfall gegeben und die Unfallstelle ist noch nicht abgesichert. Also da ein bisschen aufpassen.
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3: 15. Oktober 1956.
4: Ja, ich weiß gar nicht, ob einem das gelingen kann mit der ewigen Schönheit, aber es hält sich schon eine ziemliche Weile. Da spielen natürlich mehrere Faktoren eine Rolle, ist ja völlig klar. Erst einmal die Gene, dann rauche ich natürlich gar nicht. Ich habe noch nie geraucht.
3: Es ist nun mal so, gutes Aussehen gehört im Fernsehen zum Job. Und das Aussehen von Petra Schürmann sorgt schon ganz früh für ziemlichen Rummel. Die junge Studentin macht aus Spaß bei Schönheitswettbewerben mit. Miss Köln, Miss Germany und dann, heute vor 70 Jahren.
5: Siegerin und damit amtlich beglaubigte schönste Frau der Welt wurde die deutsche Petra Schürmann aus Köln. Für ihr Notizbuch die Maße. Büste 91, Taille 51, Hüfte 84.
3: Mit diesen Maßen wird Petra Schürmann am 15. Oktober 1956 die erste deutsche Miss World. Das Fernsehen entdeckt ihr Talent. Petra Schürmann wird schon bald das weibliche TV-Gesicht und kann zeigen, dass sie nicht nur schön ist, sondern auch witzig und schlagfertig. Der Rest ist Geschichte.
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0: Wichtiger Hinweis, da sind Pferde unterwegs. Der NDR als Niedersachsen Verkehrsservice, fahren Sie vorsichtig im Kreis Emsland auf der Landesstraße zwischen Rühlertwiest und Grenzübergang Rühlertwiest. Da laufen gerade Pferde.
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2: Der beste Ort der Welt. Heute Wendessen.
3: Haha, Wendessen. Diesen Ort lassen wir heute hochleben. Es ist ein Ortsteil der Stadt Wolfenbüttel im Landkreis Wolfenbüttel und hat ungefähr 1100 Einwohner. Und wenn Sie mal da sind, dann machen Sie nicht den Fehler, die Menschen aus Wendessen Wendessener zu nennen, sondern Wendesser.
0: Die Wendesser.
3: Ja, nicht die Wendessener, sondern die Wendesser.
0: Okay, ja, gut zu wissen, das ist
3: ja richtig.
0: Total, wirklich.
3: Ach ja, es ist eher dörflich da in Wendessen, so schön eingebettet zwischen Feldern. Und es gibt leider nur noch einen echten landwirtschaftlichen Betrieb.
0: Okay.
3: Aber ansonsten gibt es das Gut Wendessen. Es ist 1660 erbaut worden. Oh. Das ist heute ein Hospizzentrum.
0: Okay.
3: Ja, und seit über 20 Jahren planen sie in Wendessen, dass da wieder ein Zug hält, aber sie warten immer noch sehnsüchtig. Oh. Der Baustart wurde immer wieder verschoben. Nach aktuellem Stand könnte es 2029 soweit sein.
0: Okay, dann ist der Ort wieder erreichbar. Gibt es einen Sportverein?
3: Logisch. Schorze, unser Niedersachsen-Reporter, war in Wendessen und hat die Fußballfrauen getroffen.
4: Wenn man Wendessen sagt, dann muss man natürlich auch Fußball sagen. Wir stehen hier gerade beim SV Wendessen am Platz. Wir wollen über die Damen reden, die in der Oberliga Fußball spielen. Und das ist natürlich was ganz Besonderes. Trainer Marcel Döring, Oberliga, darauf kann Wendessen stolz sein, oder?
5: Ja, auf jeden Fall. Wir haben uns das über lange Zeit erarbeitet. Und dass wir jetzt, sage ich mal, im Oberhaus vom Frauenfußball angekommen sind, macht uns unfassbar stolz. Hier kommen Städte her, große Vereine her in unseren kleinen Ort. Über 16 Jahre haben wir uns das erarbeitet.
4: Torhüterin Anna Behrens, du wohnst auch in Wolfenbüttel, aber nicht in Wendessen. Du kommst also hier in den Ort, um für diesen Ort zu spielen, ne?
6: Das ist korrekt.
4: Wie identifizierst du dich hier mit Wendessen?
6: Wenn man jetzt hier die Ehre hat zu spielen, dann trägt man das Logo auch mit Stolz und kann den Ort hier schön vertreten.
4: Innenverteidigerin Alina Jordan, du kommst sogar von noch weiter weg, nämlich aus Braunschweig.
6: Genau.
4: Ja. Da gibt es auch Vereine, wo du spielen könntest.
7: Ja, das stimmt. Dort habe ich auch gespielt. Aber Oberliga, das ist natürlich nochmal was anderes und eine neue Herausforderung. Und diese Herausforderung wollte ich mich stellen. Und da überbrückt man auch gerne mal ein paar Kilometer. Und es ist eine schöne Atmosphäre immer hier. Und es kommen auch immer viele Zuschauer und auch immer viele bekannte Gesichter. Dadurch kommt so ein Gemeinschaftsgefühl, wofür es sich auf jeden Fall Spaß macht, dafür zu spielen und zu kämpfen.
4: Wendessen
8: ist der beste Ort der Welt!
3: Die haben ein Organ, ne?
0: Ja, wirklich super.
3: Wendessen, ja. Aber könnte ja sein, dass es ja noch andere schöne, beste Orte in Niedersachsen gibt.
0: Ja, wenn Sie sagen, mein Ort ist auch richtig toll und wir haben was ganz Besonderes bei uns, was wir euch mal vorstellen wollen, dann melden Sie sich gerne bei uns. Einfach mal über unsere Seite ndr.de/ndr1 Niedersachsen und dann schicken wir Chance auch bei Ihnen vorbei.

0: Guten Morgen, Autofahrer. Kurz vor sechs.
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0: Einmal Vorsicht auf der A2 Dortmund-Hannover in der Einfahrt Wunstorf-Kohlenfeld. Eine Unfallstelle und nochmal Vorsicht im Kreis Emsland auf der Landesstraße zwischen Rühlertwiest und Grenzübergang Rühlertwiest. Da laufen immer noch Pferde.
2: Es ist 6 Uhr.
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2: Mit Karin Jäger. Schönen guten Morgen. Die Schlagzeilen. Niedersächsische Ärzte erwarten wenig Besserung durch geplante Notfallreform. Internationale Experten beraten in Osnabrück über Kampf gegen Sprengstoffkriminalität. Gastronomen in Niedersachsen kritisieren geplante Zuckersteuer. Das Wetter trocken mit Sonne und Wolken bis 20 Grad. Der Bundestag will heute die Notfallreform verabschieden, um Notaufnahmen zu entlasten. Patientinnen und Patienten sollen bei nicht lebensbedrohlichen Fällen künftig die Nummer 116 117 anrufen. Oliver Jürgens, wie läuft das ab?
3: Bei der 116, 117, da wird dann eingeschätzt, ob möglicherweise der Rettungsdienst verständigt wird. Ansonsten wird man in eine Notdienstpraxis oder in eine normale Arztpraxis geschickt. Wenn man in die Notaufnahme muss, dann soll man dort schneller behandelt werden, wenn vorher die 116, 117 angerufen wurde. Die Vertretung der Ärzte, der Marburger Bund in Niedersachsen, der sagt aber, dass das unrealistisch sei und die Ärzte in der Notaufnahme selber entscheiden, was dringlich ist. Niedersachsens Gesundheitsminister Philippi, der hält die Notfallreform für einen überfälligen und richtigen Schritt. Allerdings bleibe unklar, wie die Rettungsdienste künftig konkret ausfinanziert werden sollen. Außerdem sollten die Länder viel stärker bei der Planung der Notfallzentren eingebunden werden, sagt Philippi.
2: An allen deutschen Bahnhöfen gilt von heute an ein Alkoholverbot. Auf Bahnsteigen, in Wartehallen und teilweise auch auf Vorplätzen darf kein Alkohol mehr getrunken werden. Bahnhofskneipen sind von dem Verbot ausgenommen. Das Verbot betrifft 5.700 Bahnhöfe bundesweit. Die Deutsche Bahn will nach eigenen Angaben so für mehr Sicherheit und Sauberkeit sorgen. Die Polizei in Niedersachsen will mit einem neuen EU-Projekt stärker gegen Sprengstoffkriminalität vorgehen. Dazu treffen sich heute in Osnabrück internationale Experten von Polizei, Zoll und Justiz. Jan Niesteger, was genau ist geplant?
4: Es geht darum zu beraten, wie künftig enger miteinander zusammengearbeitet werden kann und das länderübergreifend. Deshalb sind auch Fachleute aus den Niederlanden und der Schweiz mit dabei. Ziel sind laut Polizei unter anderem gemeinsame Kontrollen, einheitliche europäische Regeln für Feuerwerk und dass sich möglichst zurückverfolgen lässt, wer pyrotechnische Gegenstände kauft und verkauft. Denn es fällt auf, und zwar national wie international, es gibt zunehmende Gewalt durch organisierte Banden, die immer häufiger auf Sprengstoff zurückgreifen, wie beispielsweise bei Geldautomatensprengungen. Auch das neue Feuerwerksverbot in den Niederlanden spielt eine Rolle. Die Polizei befürchtet, dass deshalb mehr Feuerwerk über die deutsche Grenze gelangen könnte.
2: In Niedersachsen fallen die Reaktionen auf die Zuckersteuer gemischt aus. Von Juli an sollen süße Getränke wie Limonaden oder Eistee teurer werden. Das hatte der Bundestag gestern beschlossen. Jannik Wittenberg, von wem kommt denn Kritik an der Zuckersteuer?
5: Der Hotel- und Gaststättenverband in Niedersachsen teilte beispielsweise mit, dass die Steuer in eine Zeit falle, in der Gastronomen ohnehin mit einem hohen Kostendruck und zurückhaltenden Kunden zu kämpfen hätten. Die Zuckersteuer schaffe nun wieder eine neue Herausforderung. Vom Getränkehersteller Coca-Cola, der auch drei Produktionsstandorte in Niedersachsen hat, heißt es, die Zuckersteuer habe auch keine Lenkungswirkung. Sie werde aus Sicht des Unternehmens also nicht dazu führen, dass Getränke zuckerärmer werden oder Menschen weniger davon trinken. Niedersachsens Gesundheitsminister Philippi hingegen begrüßt die Zuckersteuer und teilte mit, sie könne viele Erkrankungen verhindern und sei gesundheitspolitisch überfällig, denn vor allem Kinder und Jugendliche hätten kein Gefühl für die tatsächlich konsumierte Zuckermenge.
2: Die Stadt Göttingen verhandelt weiter mit einem Investor, um die Problemimmobilie an der Gruner Landstraße wieder mit Warmwasser zu versorgen. Der Göttinger Rat hatte im September gefordert, dass ab heute wieder warmes Wasser fließen soll, offenbar vergeblich. Viele Wohnungseigentümer haben ihre Rechnungen nicht bezahlt. Die Stadtwerke haben daher vor 6 Wochen den Hahn abgedreht. Die Stadt verhandelt mit dem Investor, ob er zumindest einen Teil der Rechnungen begleicht. Und zum Sport. In der Fußball-Champions League der Männer hat der VfB Stuttgart am Abend gegen Slovan Bratislava in der Slowakei mit 3:0 gewonnen. Borussia Dortmund hingegen verlor mit 0:1 bei Bodo Glimt in Norwegen. Und in der Basketball-Champions League der Männer hat Rasta Fechter beim französischen Club Chloé Collet Basket mit 66:84 verloren. Die Zeit, es ist 6:05 Uhr.
6: Das Wetter in Niedersachsen ist so ein bisschen wie der Moment, wenn der Lieblingssong im Radio läuft, ne? Oh, es ist so schön, ne? Und das Wetter wird heute wirklich so schön, fast ein bisschen spätsommerlich. Der Nebel, der muss sich erst noch verziehen, ist ein bisschen hartnäckig heute Morgen, aber dann wird's richtig freundlich, oft guckt die Sonne raus, auf jeden Fall bleibt's trocken und es wird nochmal so richtig warm. Top-Temperaturen 17 Grad in Hemmoor bis 20 Grad in Westoverledingen, im Oberharz bis 15 Grad.
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7: Guten Morgen.
0: Das klingt doch schon mal gut und wir freuen uns auch, dass Sie schon dabei sind hier am frühen Morgen.
6: Ja, und wir freuen uns, denn gleich gibt es die Carpenters. Please, Mr. Postman. Aber wir starten in dieser halben Stunde mit Belinda Carlisle. Kommen Sie gut rein.
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0: Fantasia, hier. 17:45 bei NDR 1 Niedersachsen. Und ich weiß nicht, ob Sie es mitbekommen haben, es gibt schon wieder Ärger zwischen Hannover 96 und Eintracht Braunschweig.
1: Oh, wirklich schon wieder? Ist schon wieder Derby?
0: Ja, oder? Ja, in 10 Tagen, also Sonntag in einer Woche, Hannover gegen Braunschweig. Jetzt sind mehrere Vermummte in eine Halle eingebrochen, wo Eintracht-Fans gerade an der neuen Choreografie gearbeitet haben und haben dann einiges an Fanmaterial geklaut.
1: Okay, und jetzt glauben natürlich alle, dass es 96-Fans waren, ne?
0: Naja, der Verdacht liegt natürlich nahe, aber bestätigt ist das nicht, also die Polizei ermittelt wohl.
1: Dass die immer wieder aufeinander losgehen müssen. Das ist ganz ehrlich, das, ich finde das so einen Kindergarten. Mhm. Ich klau dir jetzt deine Fahne. Ja, was bleibt mir denn anderes übrig, als da auszurasten? Oh Leute, werdet mal erwachsen. Es ist eine Fahne, es ist ein Stück Stoff. Mhm. Oh, ich verstehe es nicht.
0: Ja, wobei, eine Fahne klauen, das geht ja noch. Es gibt noch viel schlimmere Aktionen. Frank Ieben aus unserem Studio in Braunschweig, welche sind da so besonders in Erinnerung geblieben?
2: Naja, da gibt es einige. 2013 irrte vor dem Derby ein lebendes Schwein durch Hannover, das einen 96-Schal und ein 96-Emblem auf dem Rücken hatte. Es wurden auch schon halbierte Schweineköpfe per Post an die 96-Geschäftsstelle geschickt. Und im Eintrachtstadion wurde eine große 96 mit Öl und Farbe in den Mittelkreis geschmiert. Der Rasen musste später ausgetauscht werden. Im Derby wurde es auch oft gewalttätig. 2023 rissen Eintracht-Fans im Stadion von Hannover im Derby ganze Sitzreihen aus der Verankerung, verbrannten sie oder warfen sie nach unten. Und 2024 haben 50 gewaltbereite Hannoveraner ein Lokal im Landkreis Gifhorn überfallen, in dem 150 Eintracht-Fans das Derby im Fernsehen schauten. Nach der Massenschlägerei stellte die Staatsanwaltschaft die Ermittlungen ein, weil niemandem eine Straftat nachzuweisen ist.
1: Oh, die sind doch alle nicht ganz dicht. Sorry, dass ich das mal so deutlich sagen muss. Es ist hier ein Fußballspiel und nicht die Tribute von Panem. Wirklich.
0: 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Kurzer Blick auf die Straßen. Der Verkehrsservice, fahren Sie vorsichtig auf der A2 Hannover Richtung Berlin zwischen Bornstedt und Irxleben. Da hat es einen Unfall gegeben und die Unfallstelle ist noch nicht abgesichert.

0: In der Niedersachsen mit dem Verkehrsservice. Vorsichtig fahren bitte auf der A2 Dortmund-Hannover. In der Einfahrt Wunstorf-Kohlenfeld eine Unfallstelle.
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1: Und das sind ihre Gäste. 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
1: Und Opa Gerke.
5: Steffi, machst du mir Mettbrötchen?
2: Nee, muss ich erst schmieren. Milch und Zucker nehmt ihr selber, ne? Was gibt's Neues?
4: Also meine Mutter und ich, wir wollen gestern, könnt ihr ja auch gucken. Und dann knallt er immer wieder die Werbung rein.
3: Oh.
4: Ja. Also, die hat er jetzt angerufen, meine Mutter. Und den verklickert. Also entweder alles lauter oder alles leiser.
3: Ja, ich boykottiere das sowieso wegen dieser Pegelsprünge.
5: Was ist das denn?
3: Ah, dann ist das lauter.
2: Also ich hatte das gestern auch erst. 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Dann mach schnell leiser.
4: Ja, aber wenn du dann nicht gleich die Fernbedienung findest, ne, dann motzt sich deine Mutter noch an.
3: Das ist ja wohl ein Einzelschicksal.
2: Ja, nun lass ihn doch.
5: Ich hab meine Fernbedienung immer bis zum Anschlag und alle Balken sind grün und den Rest regel ich an Hörgerät. Das klappt wunderbar.
3: Oh, dann frag mal deinen Nachbarn.
2: Naja, und wenn du den leiser gemacht hast und denkst ja nach so zwei Fernsehspots, schau's mal weiter, vielleicht ist auch was Besseres. Und dann verstehst du wieder kein Wort, dann ist ja auch noch die Fernbedienung irgendwie hinter das Sofa gefallen und aufstehen machst du ja auch nicht. Georg, sag doch mal was.
3: Ja, das liegt an diesem Debitzähler, das machen die Sender mit Absicht. Die wissen das, die haben Untersuchungen und wissen genau, wie viele Leute runde Sofalehnen haben, wo die Fernbedienung denn runterfällt oder große Sofaritzen.
5: Wieso? Ich sitze im Sessel.
3: Und dann bist du der Werbung ausgeliefert. Ich nenne das Terror.
4: Ja, das sag ich ja.
5: Ja, dann haben wir's ja.
3: Ja, die müssen wir auch mal runterpegeln, Franz. Was macht dein Rätsel denn?
5: Ich brauch noch, deutsche Fernsehstar mit 17 Buchstaben.
2: Hier, der Affe von Trigema.
5: Was? Jawohl, passt.
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0: OM nochmal, bevor irgendwann so Schneeglöckchen, Klingelingeling und so dazu erklingen werden.
1: Es wird kommen.
0: Last Christmas wird früher oder später kommen, aber jetzt noch nicht.
1: Guten Morgen.
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1: Nur zwei Hinweise im Moment. Einmal Vorsicht im Kreis Emsland auf der Landesstraße zwischen Rühlertwiest und Grenzübergang Rühlertwiest laufen immer noch Pferde. Und A2 Hannover Richtung Berlin zwischen Bornstedt und Irxleben. Da haben wir im Moment 2 Kilometer Stau. Da muss gerade ein Fahrzeug geborgen werden. Das war's. Gute Fahrt.
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3: Mit Karin Jäger. Guten Morgen. Der Bundestag will heute eine Reform der Notfallversorgung beschließen, um Notaufnahmen zu entlasten. Vorgesehen ist zum Beispiel die Notrufnummer 112 und die Nummer des ärztlichen Bereitschaftsdienstes 116, 117 zu vernetzen. An allen deutschen Bahnhöfen gilt von heute an ein Alkoholverbot. Das betrifft 5.700 Bahnhöfe bundesweit. Das Verbot bezieht sich auf Bahnsteige und Wartehallen. Bahnhofskneipen sind ausgenommen. Der durchschnittliche Zusatzbeitrag zur gesetzlichen Krankenversicherung wird im nächsten Jahr voraussichtlich stabil bleiben bei 2,9%. Das hat Gesundheitsminister Linnemann auf Grundlage der Finanzprognose des GKV-Schätzerkreises bestätigt. Und die Zeit, es ist 6.31 Uhr.
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1: Aus dem Studio Oldenburg mit Mareike Lange. Guten Morgen. Ein bereits verurteilter Anwalt aus Wildeshausen sitzt jetzt in Untersuchungshaft. Die Staatsanwaltschaft wirft ihm weitere Betrugs- und Untreuetaten vor. Es geht um einen Schaden von mehr als 1 Million Euro. Jan-Bastian Buck.
4: Es läuft ein neues Ermittlungsverfahren gegen den Mann. Es geht aber um die gleiche Masche, für die er schon verurteilt worden ist. Laut Staatsanwaltschaft soll er mehr als 1 Million Euro von Mandanten mit gefälschten Vollmachten an sich selbst überwiesen haben. Der Vorwurf lautet auf gewerbsmäßigen Betrug und gewerbsmäßige Untreue. Die Staatsanwaltschaft sieht wegen der möglichen Strafen von bis zu 10 Jahren pro Tat und weiterer Umstände Fluchtgefahr. Der Anwalt wurde am Dienstag festgenommen und gestern einer Haftrichterin vorgeführt. Wann die Ermittlungen gegen ihn abgeschlossen sind und wann es zu einer erneuten Anklage gegen den Mann kommen könnte, konnte eine Sprecherin der Staatsanwaltschaft noch nicht sagen.
1: Erneut hat es in Stade eine gewaltsame Auseinandersetzung gegeben, gestern Nachmittag vor einem Mehrfamilienhaus im Ortsteil Bützfleth. Die Polizei spricht von ca. 15 Beteiligten und weiteren ca. 25 Personen, die dabei zuschauten. Im Verlauf wollte ein Mann an den Beamten vorbei zur entgegengesetzten Streitpartei gelangen. Dabei wurde er von einem Polizeihund in den Bauch gebissen. Hintergrund des Vorfalls soll ein Sorgerechtsstreit sein. Wegen eines eskalierten Konflikts im Bremer Rotlichtmilieu sollen 2 Männer mehrere Jahre ins Gefängnis. Der Vorsitzende Richter sprach bei der Urteilsverkündung am Landgericht Bremen von einem Blutbad, das die beiden angerichtet hätten. Sie sollen ein Ehepaar in ihrem Schlafzimmer angegriffen, verprügelt und mit Messern auf ihre Opfer eingestochen haben. Das Ehepaar schwebte in Lebensgefahr und musste notoperiert werden. Ein Angeklagter soll demnach 13 Jahre in Haft, sein Sohn 11,5 Jahre. Und das Wetter, ein Mix aus Sonne und Wolken. Es bleibt trocken. Die Höchstwerte liegen bei 17 Grad in Cuxhaven bis 20 Grad in Papenburg.
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1: Und mit Ihnen. Wie schön, dass Sie schon dabei sind. Guten Morgen zusammen.
0: Vielleicht stehen Sie gerade auf der Waage und ärgern sich. Ich sage Ihnen da mal was. Wenn man ein Herz aus Gold hat, ja, Nerven wie Drahtseile und einen Charakter aus Stahl, dann wiegt man halt auch ein bisschen was, ne?
1: Oder?

0: Guten Morgen! 6.40 Uhr ist es, 20 vor 7.
1: Kennen Sie noch dieses Lied hier?
2: Zucker im Kaffee.
1: Zucker im Kaffee. Könnte ja bei teuer werden. Zumindest wenn der Kaffee vorgemixt im Becher aus dem Supermarktregal kommt. Wegen der Zuckersteuer.
0: Ah, die Zuckersteuer. Ja, die soll ja nächstes Jahr kommen, ne?
1: Ja, genau. Ab Juli. Und zwar in zwei Stufen. 26 Cent auf gesüßte Getränke mit einem Zuckergehalt ab 5 Gramm pro 100 Milliliter. Und ab 8 Gramm pro 100 Milliliter soll der Satz dann 32 Cent betragen.
0: Ich finde das super, muss ich ganz ehrlich sagen. Ich meine, 100 Milliliter Cola, das muss man sich immer wieder vor Augen führen. 100 Milliliter haben bei uns mehr als 10 Gramm Zucker. Das sind mehr als 3 Stücke Würfelzucker auf ein kleines Glas. Und bei Energy Drinks, die ja bei Jugendlichen so beliebt sind, sind das manchmal noch mehr, manchmal doppelt so viel.
1: Gut, also ich meine, Steuereinnahmen bringt das sicher. Die Bundesregierung erwartet so bummelig 900 Millionen im Jahr. Aber ob sich dadurch die Menschen gesünder ernähren? Ich weiß es nicht.
0: Also in England gibt es ja schon so eine Zuckersteuer und die funktioniert ganz gut.
1: Okay.
0: Die Hersteller haben den Zuckergehalt oft reduziert. Die Menschen trinken tatsächlich weniger zuckerhaltige Getränke und es gibt weniger Karies bei Kleinkindern und es gibt auch erste Hinweise darauf, dass die Fettleibigkeit bei Kindern sinkt.
1: Okay, ja. Also die Menschen trinken weniger Zuckerbrause. Aber wenn ich trotzdem mal Lust drauf habe oder meine Kinder?
0: Ja, es verbietet ja keiner die Brause, ne? Nur wird sie dann wahrscheinlich ein bisschen weniger süß sein. Mhm. Und dann kannst du es dir auch gleich selber machen. Also so ein Erfrischungsgetränk, wie das geht, hat mir Ernährungswissenschaftlerin Dr. Dorothee Stracker mal erzählt.
3: Man kann aber natürlich auch eine Zitrone dazugeben oder Pfefferminzblätter oder ähnliches, je nach Geschmack und was man möchte. Oder wer diese Infused Water Varianten, die man teuer kaufen kann, zu Hause nachmachen will, können an sogar tiefgefrorene Früchte reintun, die dann so einen schönen, je nach Farbe, rot oder dunkle Farbe noch in das Wasser bringt und ein bisschen Geschmack. Also da kann man gerade für Kinder tolle Sachen machen und das ist nicht wirklich aufwendig.
1: Dann sieht es dann wenigstens schön aus, genau. Schön bunt. Ne? Genau. Na gut, und ab und zu mal eine Brause ist ja vielleicht okay. Ne?
0: Ja, das verbietet dir ja keiner, genauso wenig.

0: Achtung, da liegt ein großes Metallteil auf der Autobahn. In der 1 Niedersachsen Verkehrsservice. Fahren Sie vorsichtig bitte auf der A1 Hamburg Richtung Bremen zwischen Bremer Kreuz und Opusen-Bremen-Mahndorf. Ein Metallteil auf der Straße und Vorsicht auf beiden Seiten auch auf der A31 Gronau-Lingen zwischen Gronau-Ochtrup und Ochtrup-Nord. Da brennt ein LKW.
1: Was sammeln Sie so, ne?
0: Ja, unsere Frage heute mal, was sammeln Sie? Noel schreibt uns gerade, ich sammle alte Spiele von Nintendo.
1: Oh, so. Oh, bestimmt so Super Mario, so, genau. Zelda, Donkey Kong, Tetris. Ach toll, ja. Also, alte Nintendo-Spiele. Haben Sie auch irgendeine verrückte Sammelleidenschaft? Erzählen Sie uns mal davon hier bei NDR 1 Niedersachsen. Hier dürfen Sie mit Ihrer Sammlung angeben oder sich outen.
0: Ja, Beate schreibt, einen fröhlichen Gruß ins Studio. Ich sammle Mineralien und habe die schön auf einer Kommode und in einem Regal platziert. Und dann hat uns Beate auch einige Fotos geschickt, so von kleinen Steinen in Herzform.
1: Och, wie schön ist das denn? Ja, da hat sie ja was gemeinsam mit Heidi Klum. Ich habe mal gelesen, dass Heidi Klum auch so Steine in Herzform sammelt.
0: Okay.
1: Und die findet sie auf der ganzen Welt. Und sie hat schon über 1000 davon, hat sie mal bei Instagram erzählt.
0: Okay.
1: Und Rod Stewart fällt mir dabei ein. Rod Stewart, der sammelt was ganz Verrücktes. Der sammelt Modelleisenbahnen. Wirklich.
0: Sorry, wie schräg, oder?
1: Verrückt, ne? Ja.
0: Sammelst du was?
1: Punkt in Flensburg.
0: Und Sie?
2: Engel und Elefanten, so als Figuren. Also es war jetzt nicht alles mit in der Wohnung voll, aber schon so, dass man erkannt hat, oh Mensch, hast aber viele Engel und viele Elefanten hier rumstehen.
3: Murmeln, also alles, was rund ist und aus Glas ist, das hat eine Anziehungskraft auf mich. Und ich habe ziemlich viele Murmeln, habe aber aufgehört, das jetzt zu sammeln, weil ich genug habe.
4: Ein Freund aus Köln, der sammelt 4711 auf seiner Gästetoilette. Bestimmt 100 Exponate, Schilder und so weiter.
5: Kleine Optimisten, die hopsen immer so, wenn man drauf drückt. Und davon habe ich unterschiedliche Formen, unterschiedliche Farben. Ich kriege die meistens geschenkt und das hat sich so ergeben. Und inzwischen habe ich schon ganz viele.
1: Ja.
0: Optimisten? Ich rede von Optimisten.
1: Hab ich auch noch nicht gehört.
0: Nee, wirklich.
1: Sammeln Sie irgendwas? Kuscheltiere, Feuerwehrautos? Erzählen Sie uns davon in der NDR Niedersachsen-App. Schicken Sie uns auch gerne eine Sprachnachricht, wenn Sie mögen.
0: Ich bin sehr gespannt.
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0: Einfach so schön.
1: Ja, es ist dieser eine Song, jetzt verrate ich Ihnen was, wenn ich nur einen einzigen Song mit auf einer einsamen Insel für den Rest meines Lebens nehmen würde, dann wäre es der. Bin ja großer U2-Fan, die haben gerade vor kurzem ihr 50-jähriges Bandjubiläum gefeiert. Und wo haben sie es gefeiert? Da, wo alles begann, auf dem Pausenhof ihrer Schule.
0: Ach, wie
1: da
0: schön.
1: Da haben sie ihr allererstes Konzert gegeben und genau an derselben Stelle haben sie sich vor kurzem wieder versammelt und für ein paar Fans ein kleines Konzert gespielt.
0: Wunderbar.
1: Ja, nach Hause kommen für U2.
0: Toll. Kurz vor 7 hier, guten Morgen.
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0: Einmal Vorsicht bitte auf der A26, Stade nach Hamburg. In der Ausfahrt York ist ein Tier auf der Fahrbahn. Dann Vorsicht auf beiden Seiten auf der A31, Gronau-Lingen. Zwischen Gronau-Ochtrup und Schüttdorf-Ost brennt ein LKW. Nochmal Vorsicht im Kreis Emsland auf der Landesstraße zwischen Rühlertwiest und Grenzübergang Rühlertwiest. Da sind immer noch Pferde unterwegs. Und A2 Hannover Richtung Berlin zwischen Bornstedt und Irxleben. 4 Kilometer Stau, da wird ja gerade ein Fahrzeug geborgen.
3: Es ist 7 Uhr.
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3: Mit Karin Jäger, schönen guten Morgen. Die Schlagzeilen. Niedersächsische Ärzte erwarten wenig Besserung durch geplante Notfallreform. Internationale Experten beraten in Osnabrück über Kampf gegen Sprengstoffkriminalität. Gastronomen in Niedersachsen kritisieren geplante Zuckersteuer. Das Wetter trocken mit Sonne und Wolken bis 20 Grad. Der Bundestag will heute die Notfallreform verabschieden, um Notaufnahmen zu entlasten. Patientinnen und Patienten sollen bei nicht lebensbedrohlichen Fällen künftig die Nummer 116 117 anrufen. Oliver Jürgens, wie läuft das ab?
4: Bei der 116, 117, da wird dann eingeschätzt, ob möglicherweise der Rettungsdienst verständigt wird. Ansonsten wird man in eine Notdienstpraxis oder in eine normale Arztpraxis geschickt. Wenn man in die Notaufnahme muss, dann soll man dort schneller behandelt werden, wenn vorher die 116, 117 angerufen wurde. Die Vertretung der Ärzte, der Marburger Bund in Niedersachsen, der sagt aber, dass das unrealistisch sei und die Ärzte in der Notaufnahme selber entscheiden, was dringlich ist. Niedersachsens Gesundheitsminister Philippi, der hält die Notfallreform für einen überfälligen und richtigen Schritt. Allerdings bleibe unklar, wie die Rettungsdienste künftig konkret ausfinanziert werden sollen. Außerdem sollten die Länder viel stärker bei der Planung der Notfallzentren eingebunden werden, sagt Philippi.
3: An allen deutschen Bahnhöfen gilt von heute an ein Alkoholverbot. Auf Bahnsteigen, in Wartehallen und teilweise auch auf Vorplätzen darf kein Alkohol mehr getrunken werden. Bahnhofskneipen sind von dem Verbot ausgenommen. Das Verbot betrifft 5.700 Bahnhöfe bundesweit. Die Deutsche Bahn will nach eigenen Angaben so für mehr Sicherheit und Sauberkeit sorgen. Die Polizei in Niedersachsen will mit einem neuen EU-Projekt stärker gegen Sprengstoffkriminalität vorgehen. Dazu treffen sich heute in Osnabrück internationale Experten von Polizei, Zoll und Justiz. Jan Niestegge, was genau ist geplant?
5: Es geht darum zu beraten, wie künftig enger miteinander zusammengearbeitet werden kann und das länderübergreifend. Deshalb sind auch Fachleute aus den Niederlanden und der Schweiz mit dabei. Ziel sind laut Polizei unter anderem gemeinsame Kontrollen, einheitliche europäische Regeln für Feuerwerk und dass sich möglichst zurückverfolgen lässt, wer pyrotechnische Gegenstände kauft und verkauft. Denn es fällt auf, und zwar national wie international, es gibt zunehmende Gewalt durch organisierte Banden, die immer häufiger auf Sprengstoff zurückgreifen, wie beispielsweise bei Geldautomatensprengungen. Auch das neue Feuerwerksverbot in den Niederlanden spielt eine Rolle. Die Polizei befürchtet, dass deshalb mehr Feuerwerk über die deutsche Grenze gelangen könnte.
3: In Niedersachsen fallen die Reaktionen auf die Zuckersteuer gemischt aus. Von Juli an sollen süße Getränke wie Limonaden oder Eistee teurer werden. Das hatte der Bundestag gestern beschlossen. Jannik Wittenberg, von wem kommt denn Kritik an der Zuckersteuer?
6: Der Hotel- und Gaststättenverband in Niedersachsen teilte beispielsweise mit, dass die Steuer in eine Zeit falle, in der Gastronomen ohnehin mit einem hohen Kostendruck und zurückhaltenden Kunden zu kämpfen hätten. Die Zuckersteuer schaffe nun wieder eine neue Herausforderung. Vom Getränkehersteller Coca-Cola, der auch 3 Produktionsstandorte in Niedersachsen hat, heißt es, die Zuckersteuer habe auch keine Lenkungswirkung. Sie werde aus Sicht des Unternehmens also nicht dazu führen, dass Getränke zuckerärmer werden. Schaden oder Menschen weniger davon trinken. Niedersachsens Gesundheitsminister Philippi hingegen begrüßt die Zuckersteuer und teilte mit, sie könne viele Erkrankungen verhindern und sei gesundheitspolitisch überfällig, denn vor allem Kinder und Jugendliche hätten kein Gefühl für die tatsächlich konsumierte Zuckermenge.
3: Beim Zusammenstoß eines Lastwagens mit einem Auto sind zwei Frauen aus dem Landkreis Osnabrück gestorben. Ein 7-jähriges Kind, das ebenfalls im Auto saß, wurde schwer verletzt. Der Unfall ereignete sich nach Polizeiangaben an einer Kreuzung auf einer Bundesstraße bei Raden in Nordrhein-Westfalen, kurz hinter der Landesgrenze zu Niedersachsen. Durch die Wucht der Kollision mit dem LKW wurden die beiden Frauen so schwer verletzt, dass sie noch vor Ort starben. Wie genau es zu dem Unfall kommen konnte, wird nun ermittelt. Und zum Sport. In der Fußball Champions League der Männer hat der VfB Stuttgart am Abend gegen Slovan Bratislava in der Slowakei mit 3:0 gewonnen. Borussia Dortmund hingegen verlor mit 0:1 bei Bodø Glimt in Norwegen. Und in der Basketball Champions League der Männer hat Rasta Fechter beim französischen Club Cholet Basket mit 66:84 verloren. Die Zeit, es ist 7:05 Uhr.
1: Das Wetter in Niedersachsen ist heute ein bisschen wie die Deutsche Bahn zu spät. Es gibt Spätsommer, wesentlich zu Spätsommer in Niedersachsen. Wir sind ja schon mitten im Herbst, aber es wird heute nochmal sommerlich, kein Scherz. Es gibt erst ein bisschen Nebel, später dann oft freundlich, oft sonnig, auf jeden Fall trocken. Und es wird nochmal warm. Gucken Sie mal, Top-Temperaturen 17 Grad in Stade bis 20 Grad in Leer.
0: Schön.
1: Ja, da feiern Sie dann heute richtig beim Gallimarkt. Ja, viel Spaß dabei. In Leer, im Oberharz heute bis 15 Grad.
2: 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Guten
0: Morgen. Und natürlich mit Chance, unserem Niedersachsen-Reporter, der fährt ja gerade durchs Land und besucht die schönsten Orte.
1: Ja, zum Glück fährt er nicht mit der Bahn, denn der Ort, den wir heute feiern, hat keinen Bahnanschluss. Das ist seit Jahren Thema in Wendessen. Was da los ist, wie die Menschen darüber diskutieren, hören Sie gleich in 7 Minuten.
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0: Mike and the Mechanics. Schicken Sie hoffentlich gut gelaunt in den Donnerstag, 13 nach 7 ist es.
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3: Es ist ja so ein bisschen so, als würden wir eine Reise durch Niedersachsen machen. Wir lernen gerade so schöne Orte kennen. Das ist richtig toll.
0: Ja, und wir machen einen großen Bogen um die großen Orte. Wir nehmen nur die ganz kleinen, die schnuckligen, die süßen Orte. Heute Wendessen im Landkreis Wolfenbüttel. Ja, 1100 Einwohner leben da. Ne?
3: Die Wendesser heißen.
0: Sehr gut
3: und
0: gemerkt.
3: Nicht Wendessener, habe ich heute früh gelernt.
0: Ja.
3: Genau.
0: Und Schorze, unser Niedersachsen-Reporter, hat sich Wendessen angeguckt. Und da gibt es ein ganz großes Thema.
4: Es ist wunderbar hier, denn es riecht. Es riecht nach Kuchen, es riecht nach frischen Waffeln, es riecht nach noch frischerem Kaffee. Wir stehen hier 50 Wendesserinnen und Wendesser gemeinsam und haben hier einfach eine gute Zeit. Moin, ihr Lieben!
5: Moin, Schorze!
4: Was gibt's für Sachen, die euch hier beschäftigen im Ort gerade?
6: Wir warten seit Ewigkeiten auf einen Bahnhaltepunkt. Den hätten wir sehr gerne, sehr bald, und es wird immer wieder weiter nach hinten geschoben.
4: Also die Züge fahren durch?
6: Ja, sie fahren durch. Von Wolfenbüttel nach Schöppenstedt.
4: Okay, und ihr seht immer durchfahrende Züge und denkt, halt, ich will einsteigen.
6: Genau das. Um einfach auch die Verbindung zu haben. So war ja der Gedanke.
4: Ja.
6: Es geht um ein Stückchen Bahnsteig, aber die Bahn macht daraus ein Riesenprojekt.
7: Die Bauzeit wäre nur 8 Wochen. Es ist die Planung, die so lange dauert.
4: Okay, da fragen wir doch mal den Andreas Ring. Du bist der Bürgermeister hier, moin Andreas. Du kennst das Problem ja wahrscheinlich auch. Was kannst du dazu sagen?
8: Wir sind traurig darüber, dass die Bahn in der Tat das, was sie seit 100 Jahren, ich übertreibe, vorgeschlagen hat und uns versprochen hat, nicht einhält. Nämlich, dass hier endlich wieder die Züge halten. Und dazu gehört auch, dass wir direkt neben diesem künftigen Bahnhof einen hervorragenden Platz haben für ein Neubaugebiet, auf dem 40 Einfamilienhäuser entstehen sollen. Und dieses Projekt hängt seit ungefähr 5 Jahren in der Warteschleife. Also wer was über Bauturbos und sowas erfahren will, der ist in Wendessen herzlich willkommen. Da funktioniert ganz vieles nicht so richtig. Aber unter dem Strich ist das ja eine Heimat für 1100 Leute, wo es sich lohnt zu leben. Und das Positive ist das, finde ich, was man nach vorne treiben muss.
4: Wendessen
5: ist der beste Ort der Welt.
3: Also trotzdem alle sehr glücklich da, aber der Bahnhof fehlt, das hört man schon deutlich.
0: Ja,
3: ne?
0: Naja, vielleicht kommt er irgendwann nochmal. Ne?
3: Genau.
0: Wenn Sie einen Bahnhof haben oder keinen, eine Bushaltestelle oder keine, ist völlig egal, dann kann Ihr Ort trotzdem der beste Ort der Welt werden, hier bei NDR 1 Niedersachsen.
3: Melden Sie sich gerne bei uns, schicken Sie uns einfach eine Nachricht und erzählen Sie uns, was so schön und was so besonders bei Ihnen ist. Dann kommen Sie vielleicht auch ins Radio, ndr.de/NDR 1 Niedersachsen.

0: Bob Seger hat sich kurz mit Ihnen an den Frühstückstisch gesetzt. Still the same, 7.22 Uhr hier bei NDR 1 Niedersachsen. Guten Morgen.
1: Wann war der Schornsteinfeger zuletzt bei Ihnen?
0: Ich müsste überlegen, ist eine Weile her.
1: Ja.
0: Aber eigentlich kommt er ja einmal im Jahr und kontrolliert alles.
1: Ja, das ist ganz spannend. Ne? Schornsteinfeger, man stellt sich da immer noch so Menschen in schwarzen Klamotten und Zylinder vor, die dann aufs Dach gehen und dann den Kamin putzen oder Heizung kontrollieren. Mittlerweile ändert sich aber dieser Beruf. Viele von uns haben ja mittlerweile schon eine Wärmepumpe und das klassische Schornsteinfegen, das Kehren, das fällt damit weg. So, was macht man dann als Schornsteinfeger? Man muss neue Wege gehen. Auch hier bei uns in Niedersachsen zum Beispiel reinigen Schornsteinfeger jetzt die PV-Anlagen, also die Photovoltaikanlagen auf dem Dach.
0: Ja, Henna Hötscher zum Beispiel aus Gärden bei Hannover, der macht das auch. Den haben wir jetzt am Telefon. Guten Morgen, Henna.
2: Guten Morgen zusammen.
1: Also, Henna, du hast dir ein ganz neues Arbeitsfeld erschlossen. Wann hast du gemerkt, dass du dich umstellen musst?
2: Das ist nichts Neues bei uns im Handwerk, dass wir uns jetzt was Neues überlegen oder uns weiterbilden. Unser Handwerk bildet sich schon Jahrzehnte weiter. Arbeitsfelder gehen weg, neue Arbeitsfelder kommen jetzt, zum Beispiel mit der PV-Anlagenreinigung oder Lüftungsanlagenreinigung oder Energieberatung. Und deswegen haben wir uns sozusagen weitergebildet in dem Bereich.
0: Okay, weil es einfach nötig war, weil ihr ansonsten nicht mehr genug zu tun habt, weil das Kehren wegfällt?
2: Nee, das Kehren fällt jetzt nicht sozusagen weg, sondern eher die Heizungsmessung von Gasfeuerstätten oder Ölfeuerstätten durch den Wandel der Heizungstechnik. Es kommen jetzt immer mehr Wärmepumpen oder Fernwärme. Und da muss man sich einfach jetzt neue Felder suchen sozusagen, bis man noch weiter arbeiten kann sozusagen.
1: Ja, aber du gehst weiterhin aufs Dach zu den PV-Anlagen. Was ist sonst anders oder kannst du von dem, was du als Schornsteinfeger gelernt hast, was für die Photovoltaikanlage mitnehmen?
2: Ja, es ist gut, als Schornsteinfeger, wir sind ja sozusagen auch ein guter Berater für die Kunden. Und ich bin ja schon bei der Kundschaft durch die Schornsteintätigkeiten zum Beispiel. Und da ich ja eh dann auf dem Dachboden bin, kann man schnell einen Blick übers Dach machen und gucken, okay, wie sind die PV-Anlage an, dann kann man ihn beraten, die ist vielleicht schon stark verdreckt, dass man dann auch nicht mehr so einen starken Ertrag hat.
1: Mhm.
2: Und dann ist man sozusagen der Berater und man kann dann auch die Tätigkeiten anbieten.
0: Okay. Ja. Was gibt es da für Tipps zur Reinigung der Photovoltaikanlage?
2: Ja, also man kann jetzt nicht sagen, dass jede PV-Anlage jetzt gereinigt werden muss. Man muss das immer individuell anschauen, so wie stark ist sie verdreckt. Und dann, wir machen das mit einer besonderen Kehrtechnik, also wir haben eine besondere Maschine dafür. Das kann man als Kunde so selber gar nicht gut machen, weil es natürlich auch auf dem Dach ist. Es ist auch gefährlich sonst. Und deswegen machen wir das dann sozusagen.
1: Und man wird auch nicht mehr ganz so dreckig dabei. Ja. Ne? Schornsteinfeger haben ja immer so ein schwarzes Gesicht gehabt früher. Ne? Das fällt jetzt auch weg, ne? Ist auch angenehm.
2: Das,
1: ne?
2: Das wird dann auch weniger, genau.
0: Ja, herzlichen Dank für die Infos.
2: Ja, sehr gerne.
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0: Guten Morgen.
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2: Vorsicht in der Region Hannover auf der Landesstraße zwischen Empede und Mariensee. Da hat es einen Unfall gegeben und da laufen auch Tiere gerade. Vorsicht auf beiden Seiten auf der A31 Gronau-Lingen. Zwischen Gronau-Ochtrup und Schüttorf-Ost brennt immer noch ein LKW. Dann die A1 Osnabrück Richtung Bremen. Zwischen Dreieck Stur und Bremen-Hemelingen haben wir 5 Kilometer stockenden Verkehr. Und A2 Hannover-Berlin. Zwischen Eilsleben und Irxleben wird gerade ein Fahrzeug geborgen. Dadurch gerade 6 Kilometer Stau. Gute Fahrt für Sie.
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3: Mit Karin Jäger. Schönen guten Morgen. Der Bundestag will heute eine Reform der Notfallversorgung beschließen, um Notaufnahmen zu entlasten. Vorgesehen ist zum Beispiel die Notrufnummer 112 und die Nummer des ärztlichen Bereitschaftsdienstes 116 117 zu vernetzen. An allen deutschen Bahnhöfen gilt von heute an ein Alkoholverbot. Das betrifft 5.700 Bahnhöfe bundesweit. Das Verbot bezieht sich auf Bahnsteige und Wartehallen. Bahnhofskneipen sind ausgenommen. Und in Berlin sollen die Sondierungsgespräche zwischen Linken, Grünen und SPD nach der Unterbrechung heute fortgesetzt werden. Laut linken Fraktionschefin Ehralb seien Missverständnisse beseitigt. Hintergrund der Unterbrechung am Dienstag war eine Erklärung der Linksfraktion zum Umgang mit Antisemitismus, die teilweise von der gemeinsamen Position mit SPD und Grünen abweicht. Und die Zeit 7.32 Uhr.
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2: Aus dem Studio Oldenburg mit Mareike Lange. Guten Morgen. Ein bereits verurteilter Anwalt aus Wildeshausen sitzt in Untersuchungshaft. Die Staatsanwaltschaft ermittelt erneut gegen ihn und wirft ihm gewerbsmäßigen Betrug sowie gewerbsmäßige Untreue vor. Der Schaden soll sich auf mehr als 1 Million Euro belaufen. Nach Angaben der Ermittler soll der Mann mit derselben Masche wie zuvor vorgegangen sein, indem er mithilfe gefälschter Vollmachten Geld von Mandanten auf seine eigenen Konten überwiesen hat. Wegen drohender hoher Haftstrafen von bis zu 10 Jahren pro Tat und weiterer Umstände stuft die Staatsanwaltschaft den Mann als fluchtgefährdet ein. Die Elbvertiefung ist abgeschlossen, das meldet die Generaldirektion Wasserstraßen und Schifffahrt. Damit können Schiffe schwerer beladen den Hamburger Hafen erreichen und verlassen. Jörn Pietschke, was war der Grund für die jahrelange Verzögerung?
4: Im Bereich Cuxhaven mussten Kampfmittel vom Grund der Elbe geräumt werden, bevor die Bagger hier die vorgesehene Fahrwassertiefe von 13,80 Meter herstellen konnten. Diese Wassertiefe sollte eigentlich schon im Januar 2022 auf der gesamten Strecke bis in den Hamburger Hafen erreicht sein. 2023 aber musste die Fahrwassertiefe amtlich wieder eingeschränkt werden. Jetzt können die Nautiker am 17. November laut Generaldirektion Wasserstraßen und Schifffahrt tidenunabhängig mit Schiffen bis zu 13,80 Meter Tiefgang das Elbfahrwasser durchgängig befahren.
2: In der Bremer Neustadt hat es in der Nacht mehrere Schüsse gegeben. Laut Polizei handelte es sich um Schüsse aus einer Schreckschusswaffe. Sie wurden den Angaben nach aus einem Wohnhaus abgegeben. Die Polizei beschlagnahmte die Waffe und der Schütze muss sich nun vorwerfen lassen, gegen das Waffengesetz verstoßen zu haben. Eine Gefahr für die Allgemeinheit bestand laut Polizei aber nicht. Das Wetter, ein Mix aus Sonne und Wolken, 17 Grad in Cuxhaven bis 20 Grad in Papenburg.
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5: Und gleich versucht Milena aus Braunschweig ihr Glück bei Mut zur Lücke. Es geht darum, in 3 Songs 3 Wörter zu erkennen. Die fehlen da nämlich. Und wenn sie das schafft, gewinnt sie 100 Euro.
2: So einfach kann es sein. Ja. Am frühen Morgen mal eben Huni sichern. Also mal sehen, ob sie es schafft. Und Sie können mitraten. Gleich in 7 Minuten Mut zur Lücke.

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2: Mit Milena Ahrens, die kommt aus Braunschweig. Guten Morgen, Milena.
3: Ja, schönen guten Morgen.
2: Haben Sie gestern das Wetter auch noch so ein bisschen genossen?

0: Wenn ja, wie?
1: Nee.
0: Nein?
1: Ich habe gestern gearbeitet
0: Oh.
1: und dann
0: Ach je.
1: habe ich mich um die Kittys gekümmert mit und so, also das, was halt so anfällt, ne?
2: Ja, gut. Also heute und morgen wird es, glaube ich, auch noch mal ganz nett. Vielleicht haben Sie noch mal die Chance, ein bisschen rauszugehen.
1: Ja, ich habe jetzt Urlaub, also ja, bestimmt.
2: Ja, ja, dann.
0: Dann kriegen Sie von uns vielleicht jetzt gleich noch ein bisschen Urlaubsgeld. 100 Euro sind ja drin bei unserem Spiel Mut zur Lücke. Drei Songs gibt es jetzt gleich für Sie und da fehlt jeweils ein Wort und Sie sagen uns, welche das sind. Sollte kein Problem sein und dann haben Sie das Geld.
1: Ja, okay.
2: Dann gucken wir mal. Erster Song kommt hier. I got a bad desire. Was fehlte da, Milena?
1: Feuer.
2: Jawohl.
0: Jawohl, absolut richtig.
2: 25 Euro schon mal. Sehr gut. Dann Song 2. Was war's da?
1: Heat.
2: Boah, also.
0: Super.
2: Nicht schlecht. Okay, das sind schon mal 50 Euro, Milena. Jetzt hoffen wir auf 100 Euro Urlaubsgeld mit Song 3.
3: Hey Jude, don't make it.
2: Und?
1: Bad.
2: Also, bad. Milena, Sie sind super.
0: Fantastisch.
2: Ah, toll, war doch gar nicht so schwer, ne?
1: Nö, die waren total leicht, die Songs. Also, ja. Also was heißt leicht, aber ich kenne ziemlich viele Lieder und ziemlich viele Songtexte und habe gedacht, das schaffe ich bestimmt.
2: Super, ja. Haben Sie gut gemacht. Wer textet im Hintergrund?
1: Mein kleiner Sohn, der hat mir gerade die Fernbedienung gebracht und will jetzt Fernsehen gucken, aber das ist viel zu früh dafür.
0: Ja, naja, vielleicht machen Sie mal eine Ausnahme. Sie haben ja Grund zu feiern. 100 Euro haben Sie gewonnen. Yeah. Viel Spaß beim Ausgeben.
1: Dankeschön.
2: Und alle anderen können natürlich gerne heute Vormittag mitspielen. Mut zur Lücke um 10 vor 11 wieder.
0: Grüßen Sie uns Ihre Kinder und haben Sie einen schönen Tag.
1: Danke gleichfalls.
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0: Josie. Die Spider-Murphy-Gang. Sowas hören Sie nur hier bei NDR 1 Niedersachsen. Es ist 10 vor 8.
1: Ja, wie schön, dass Sie mit dabei sind heute Morgen. Sammeln, das ist uns Menschen ja seit der Steinzeit irgendwie im Blut. Nur, dass es heute nicht mehr Beeren und Pilze, sondern eher so Münzen und Modelleisenbahnen sind.
0: Ja, wir kümmern uns heute mal um Ihre Sammelleidenschaften. Und Sie haben berühmte Vorbilder. Ich habe mal gelesen, dass hier Ritchie Blackmore, den kennt man ja von Deep Purple, von der Band, der Gitarrist, der sammelt Bierdeckel. Kein Witz.
1: Also es gibt ja auch, ich nenne sie mal Vielsammler, die sich gar nicht auf eine bestimmte Sammelleidenschaft festlegen können. Alexander ist so einer.
2: Ich sammle Schlüsselbänder, Ansteckpins, Autogrammkarten. Dann sammle ich noch Stadionbecher, Enten, also Badeenten, Gartenzwerge und was ich auch noch gerne sammle, ist Playmobil.
0: Also könnte man sagen, er sammelt Sammelleidenschaften.
1: Eigentlich ja. Das Haus ist voll, nehme ich mal an. Und Alice aus Springe weiß dagegen ganz genau, was sie will. Die braucht nämlich zu jedem Outfit die passende Brille.
3: Ich habe so einen ganz blöden Tick. Ich habe über 50 Sehbrillen. Das fing vor Jahren mal an und jetzt kann ich damit nicht mehr aufhören. Das ist eine ganz tolle Leidenschaft, dass man zu den Klamotten, die man hat, immer die passende Sehbrille hat.
0: Oh, ja.
1: Nicht schlecht, schön. Ne? Und was sammeln Sie so? Schicken Sie uns doch gerne mal eine Sprachnachricht über die NDR Niedersachsen-App. Ja. Wir sind sehr gespannt, was ich bei Ihnen so...
0: Da fällt mir übrigens ein, dass Jürgen Klopp, unser Bundestrainer, ich erinnere mich, der hat mal eine lustige Geschichte erzählt über einen Sammler, den er im Fernsehen gesehen hat. Hier hören Sie mal.
4: Und da haben sie zwei. Dann sagt der eine, ja, ich habe ja auch so ein Hobby, ja, ich sammle Puzzles. Und da hast du ja schon eine ganze Menge zusammen. Ja, ja, ich habe mich langsam hochgearbeitet. Und wie viel hast du? 5.
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0: kurz vor 8 haben wir's.
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0: Fahren Sie bitte vorsichtig im Kreis Börde. Auf der Landesstraße zwischen Kautzleben und Hötensleben liegt ein Reh. Und nochmal Vorsicht auf der A1 Hamburg Richtung Lübeck zwischen Dreieck Norderelbe und Dreieck Hamburg Südost. Eine Unfallstelle. Dann die A1 Osnabrück Richtung Bremen zwischen Dreieck Stur und Bremen-Hemelingen. Da stockt es auf 5 Kilometern. A2 Hannover Richtung Berlin zwischen Eilsleben und Irksleben. 6 Kilometer Stau, da wird ein Fahrzeug geborgen. Und die A31 Gronau nach Lingen ist zwischen Ochtrup Nord und Schüttdorf Ost wegen LKW-Löscharbeiten gesperrt. Dadurch staut es sich da ein wenig. Es gibt aber eine Umleitung, kein Problem.
2: Es ist 8 Uhr.
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2: Mit Lars König. Schönen guten Morgen. Die Schlagzeilen. Niedersächsische Ärzte erwarten kaum Entlastung durch Notfallreform. Konferenz in Osnabrück berät über internationalen Kampf gegen Sprengstoffkriminalität. Gaststättenverband in Niedersachsen sieht Zuckersteuer skeptisch. Das Wetter, Wolken und Sonne, dabei trocken bis 20 Grad. Wenn Sie schon mal in der Notaufnahme einer Klinik waren, dann kennen Sie das vermutlich. Oft warten dort viele Menschen. Es dauert lange, bis ein Arzt zu sprechen ist. Und das Personal, das muss erstmal vorsortieren, wer kein Notfall ist, weil er vielleicht nur eine kleine Schnittwunde oder Husten hat. Die Bundesregierung will mit einer Notfallreform nun für Entlastung sorgen. Der Bundestag entscheidet heute darüber. Oliver Jürgens, was wird sich für die Patientinnen und Patienten in Niedersachsen denn ändern?
3: In Zukunft soll es so sein, dass Patientinnen und Patienten, wenn es nicht um lebensbedrohliche Fälle geht, die Telefonnummer 116, 117 anrufen sollen. Sonst soll man natürlich die 112 anrufen. Bei der 116, 117, da wird dann eingeschätzt, ob möglicherweise der Rettungsdienst verständigt wird. Ansonsten wird man in eine Notdienstpraxis oder in eine normale Arztpraxis geschickt. Wenn man in die Notaufnahme muss, dann soll man dort schneller behandelt werden, wenn vorher die 116, 117 angerufen wurde. Die Vertretung der Ärzte, der Marburger Bund in Niedersachsen, der sagt aber, dass das unrealistisch sei und die Ärzte in der Notaufnahme selber entscheiden, was dringlich ist. Kritisch sieht die Ärzteschaft auch, dass die Kranken nicht an die Weisung am Telefon gebunden sind. Niedersachsens Gesundheitsminister Philippi, der hält die Notfallreform für einen überfälligen und richtigen Schritt. Allerdings bleibe unklar, wie die Rettungsdienste künftig konkret ausfinanziert werden sollen. Außerdem sollten die Länder viel stärker bei der Planung der Notfallzentren eingebunden werden, sagt Philippi.
2: Ein Gesetz, um die Notaufnahmen zu entlasten, ist also auf dem Weg. Birte Sönnigsen in unserem Hauptstadtstudio in Berlin. Wird damit künftig wirklich der Druck von den Notaufnahmen genommen?
4: Viele sagen, diese Reform ist überfällig. Das ist jetzt die dritte Regierung, die versucht, eine Notfallreform zu verabschieden. Die Grundidee, die dahinter steckt, die finden auch viele sehr richtig. Es gibt Kritik an Details. Ob am Ende wirklich weniger Menschen in der Notaufnahme landen, das wird die Praxis beweisen müssen. Es gibt auch die Befürchtung, etwa bei den Grünen, dass am Ende immer noch zu viele Menschen im Krankenhaus in der Notaufnahme landen. Und das hat nur indirekt was mit der Notfallreform zu tun. Sondern die Grünen gehen davon aus, dass das Krankenkassensparpaket, das die Regierung ja verabschiedet hatte, dazu führt, dass es in Zukunft weniger reguläre Termine geben wird. Sprich, es wird auch schwerer, Termine zu bekommen. Und dadurch könnten dann am Ende doch wieder einige Menschen versuchen, in der Notaufnahme zu landen.
2: Eine laute Explosion, Glas zersplittert und Trümmerteile fliegen meterweit durch die Gegend. Immer wieder werden auch in Niedersachsen Geldautomaten gesprengt, auch wenn die Zahlen rückläufig sind. Die Polizei in Niedersachsen, die will mit einem neuen EU-Projekt stärker gegen solche Sprengstoffkriminalität vorgehen. Dazu treffen sich heute in Osnabrück internationale Experten aus Polizei, Zoll und Justiz. Jan Niestege, was ist da genau geplant?
5: Es geht darum zu beraten, wie künftig enger miteinander zusammengearbeitet werden kann und das länderübergreifend. Deshalb sind auch Fachleute aus den Niederlanden und der Schweiz mit dabei. Ziel sind laut Polizei unter anderem gemeinsame Kontrollen, einheitliche europäische Regeln für Feuerwerk und dass sich möglichst zurückverfolgen lässt, wer pyrotechnische Gegenstände kauft und verkauft. Denn es fällt auf, und zwar national wie international, es gibt zunehmende Gewalt durch organisierte Banden, die immer häufiger auf Sprengstoff zurückgreifen, wie beispielsweise bei Geldautomatensprengungen. Auch das neue Feuerwerksverbot in den Niederlanden spielt eine Rolle. Die Polizei befürchtet, dass deshalb mehr Feuerwerk über die deutsche Grenze gelangen könnte. Das EU-Projekt wird durch die Europäische Union mit mehreren Millionen Euro gefördert.
6: Ein Alkoholverbot an Bahnhöfen. Das war an vielen Bahnhöfen im Norden schon Standard. Seit heute gilt es für ganz Deutschland. Das soll für weniger Gewalt und weniger Müll sorgen. Mehr dazu in den Meldungen mit Karin Jäger.
7: Das Alkoholverbot betrifft 5.700 Bahnhöfe bundesweit. Somit darf auf Bahnsteigen, in Wartehallen und teilweise auch auf Vorplätzen ab sofort kein Alkohol mehr getrunken werden. Bahnhofskneipen sind von dem Verbot ausgenommen. Die Deutsche Bahn will nach eigenen Angaben so für mehr Sicherheit und Sauberkeit sorgen. Wer gegen das Verbot verstößt, muss mit einem Hausverbot rechnen. Bußgelder soll es nicht geben. In Berlin sollen die Sondierungsgespräche zwischen Linken, Grünen und SPD heute fortgesetzt werden. Nach der Unterbrechung hieß es am Abend von linken Fraktionschefin Ehrhalb, dass Missverständnisse ausgeräumt seien. Hintergrund ist eine gemeinsame Erklärung im Umgang mit Antisemitismus. Die Sondierungsgespräche waren am Dienstag unterbrochen worden, weil die Mitglieder der Linksfraktion eine eigene Erklärung zu dem Thema unterschrieben hatten, die von der mit SPD und Grünen in Teilen abweicht. Der Ausbau der großen Stromautobahnen in Niedersachsen dauert deutlich länger als geplant. Das zeigen Zahlen der Bundesnetzagentur, die das NDR-Datenteam ausgewertet hat. Deutschlandweit sollen fast 8000 Kilometer neue Leitungen bereits in Betrieb sein. Tatsächlich ist aber erst ein Drittel der Strecke fertig. In Niedersachsen sollte die Trasse A Nord eigentlich schon seit 2020 am Netz sein, Südlink spätestens seit 2022. Sie werden nach jetzigem Stand aber erst nächstes bzw. übernächstes Jahr fertig. Die Leitungen sollen überschüssigen Strom aus Wind und Sonne vom Norden in den Süden bringen. Bei einem Unfall mit einem E-Scooter im Landkreis Osnabrück sind zwei Jungen schwer verletzt worden. Laut Polizei waren die beiden 12-Jährigen am Abend gemeinsam auf einem Roller unterwegs. An einer Kreuzung sind sie mit einem Auto zusammengestoßen. Rettungskräfte haben die beiden ins Krankenhaus gebracht.
6: In einem Glas Cola sind bis zu 12 Würfel Zucker. Dass das ungesund ist und zu Übergewicht, Diabetes oder Karies führen kann, ist kein Geheimnis. Trotzdem greifen viele täglich zu süßen Softdrinks. Die Regierung will mit einer Steuer nun erreichen, dass weniger Zucker in die Getränke kommt. Die Abgabe soll ab Juli für zuckerhaltige Getränke gelten. Dafür hat das Kabinett grünes Licht gegeben. In Niedersachsen fallen die Reaktionen gemischt aus. Jannik Wittenberg, es gibt auch Kritik an dem Vorhaben.
8: Vor allem von Getränkeherstellern und Gastwirten. Der Hotel- und Gaststättenverband in Niedersachsen teilte beispielsweise mit, dass die Steuer in eine Zeit falle, in der Gastronomen ohnehin mit einem hohen Kostendruck und zurückhaltenden Kunden zu kämpfen hätten. Die Zuckersteuer schaffe nun wieder eine neue Herausforderung. Vom Getränkehersteller Coca-Cola, der auch drei Produktionsstandorte in Niedersachsen hat, heißt es, die Zuckersteuer habe auch keine Lenkungswirkung. Sie werde aus Sicht des Unternehmens also nicht dazu führen, dass Getränke zuckerärmer werden oder Menschen weniger davon trinken. Niedersachsens Gesundheitsminister Philippi hingegen begrüßt die Zuckersteuer und teilte mit, sie könne viele Erkrankungen verhindern und sei gesundheitspolitisch überfällig. Denn vor allem Kinder und Jugendliche hätten bei Getränken oder verarbeiteten Produkten kein Gefühl für die tatsächlich konsumierte Zuckermenge.
6: Ernährungswissenschaftlerin Dorothee Stracker von der Hochschule Osnabrück begrüßt die Zuckersteuer. Sie verweist aber auch auf Erfahrungen aus anderen Ländern, wonach diese Maßnahme allein den Zuckerkonsum insgesamt nicht nachhaltig reduziert.
9: Die Länder, die die Zuckersteuer eingeführt haben, beispielsweise Großbritannien, Frankreich, Polen, die haben hierzu auch Studien durchgeführt, die am Anfang durchaus diesen Effekt auch gezeigt haben, dass weniger zuckerreiche Getränke konsumiert worden sind, aber dann so über die längere Zeit festgestellt haben, der Gesamtkonsum hat sich dann letztlich doch wieder ein Stück weit erhöht. Und so ist es vielleicht auf die Dauer fraglich, ob der Effekt allein durch eine solche Maßnahme erreicht werden kann.
2: Ein Wohnblock an der Groner Landstraße in Göttingen ist regelmäßig in den Schlagzeilen. Immer wieder gab es Polizeieinsätze und Brandstiftung sowie Vandalismus und Vermüllung. Im Januar versprach ein neuer Investor Besserung, aber es gibt wieder ein Problem. Vor 6 Wochen haben die Stadtwerke das Warmwasser abgedreht. Heute sollte es eine Lösung geben. Das hatte der Rat gefordert. Christoph Höhland, wie sieht es denn im Moment vor Ort aus?
10: Bewohner erzählen uns, dass ohne Warmwasser vor allem Kinder litten, man behelfe sich notdürftig mit Wasserkocher und Waschlappen. Daran ändert sich nach unseren Informationen vorerst nichts. Die Stadtwerke versorgen das Haus ja nicht mehr mit Warmwasser, weil Wohnungseigentümer viele Rechnungen nicht bezahlt hatten. Ob zumindest ein Teil davon beglichen wird, um die Warmwasserversorgung erstmal wiederherzustellen, darüber verhandelt die Stadt immer noch mit dem im Januar eingestiegenen Investor, der Hamburger Sivius GmbH. An der wachsen aber zugleich die Zweifel. Der neue Investor hatte im Januar direkt einige Wohnungen entkernt. Seitdem scheint aber kaum etwas passiert zu sein. Die entkernten Wohnungen stehen offen, teils ohne Fenster. Im Haus türmt sich Müll. Die vom Investor bestellte Sicherheitsfirma ist großteils wieder abgerückt. Und auch die Kriminalität nimmt laut Polizei wieder zu.
2: Und noch zum Sport. In der Fußball-Champions League der Männer hat der VfB Stuttgart am Abend gegen Slovan Bratislava in der Slowakei mit 3:0 gewonnen. Borussia Dortmund hingegen verlor mit 0:1 bei Bodø Glimt in Norwegen. Und in der Basketball-Champions League der Männer hat Rasta Fechter beim französischen Club Cholet Basket mit 66:84 verloren. Und der NDR 1 Niedersachsen Verkehrsservice, Vorsicht bitte auf der A7 Kassel nach Hannover in der Ausfahrt Laatzen, da steht ein defekter LKW. Und die Zeit, es ist 8.11 Uhr, das war aktuell mit Lars Königke.
11: Und das Wetter in Niedersachsen, das ist ein bisschen wie eine Sitzheizung im Auto, es wird nämlich nochmal warm. Ja, fast Spätsommer bei uns, mitten im Oktober. Der Tag beginnt erst vielleicht noch ein bisschen mit Nebel, vielleicht ein paar Wolken am Himmel, aber zwischendurch guckt dann immer wieder auch die Sonne raus und es bleibt trocken und es wird nochmal richtig schön warm. Top-Temperaturen bis 20 Grad.
4: Na, guck an.
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12: Guten Morgen.
4: Wirklich lustig, was die so alles sammeln. Petra sammelt Bärtpuppen, also Bärt aus der Sesamstraße. Sie hat diverse davon, einer fährt immer im Auto mit.
11: Ja, wir in Niedersachsen sind offensichtlich Jäger und vor allem Sammler. Wir sammeln heute mal ihre Sammelleidenschaften und da sind sehr skurrile Dinge dabei. Das glauben Sie nicht, was hier gesammelt wird. Hören Sie gleich um 20 nach 8.
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0: 8:21 Uhr. 8:21 Uhr. 9:09 Uhr. Eine meiner absoluten Lieblingsuhrzeiten. Also wenn ich Uhrzeiten sammeln würde, dann wäre die mit dabei.
1: Verstehe.
0: Ende 1 Niedersachsen hier.
1: Ja, wir sammeln Ihre Sammelleidenschaften und wir kriegen sehr viele, sehr witzige Nachrichten von Ihnen. Also Timo schreibt zum Beispiel, er sammelt Schlüsselbänder, der hat 1100 Stück mittlerweile, auch zwei verschiedene vom NDR übrigens.
0: Oh!
1: Ja, das ist auch schön.
0: Das ist schön, ja.
1: Dies hier gefällt mir sehr gut. Biggie schreibt, bitte nicht lachen, ich sammle leere Nivea-Dosen mit verschiedenen Deckeln und klebe sie auf die Fliesen im Badezimmer. Hat sie auch ein Bild mitgeschickt.
0: Warte mal, tatsächlich, das gibt's ja nicht.
1: Ja, das ist wirklich verrückt.
0: Verrückt?
1: Ja. Angelika sammelt Kochbücher, mittlerweile sind es 1500 Stück. Ihr ältestes Buch ist von 1856.
0: Wahnsinn.
1: Also richtig toll. Und Thorsten aus Delmenhorst, dem haben es Tiere mit Geweih angetan.
2: Also ich sammle seit 1985 Elche in verschiedenen Größen, in verschiedenen Farben. Und das fing an, als meine Eltern mir einen Elch aus Berlin von einem norwegischen Reisebüro mitgebracht hatten. Das war ein Ausstellungsstück und die haben das ergattert und mir dann zum Geburtstag geschenkt. Jetzt habe ich über 120 verschiedene Elche. Ich liebe einfach die Elche.
0: Ich glaube, mich knutscht einer.
1: Ja, wirklich.
0: Ein Elch.
1: Und Rigo aus dem Emsland, der hat eine sehr spezielle Leidenschaft.
3: Ich habe auch so ein Hobby und zwar das ist das Zollstöcke sammeln. Ich war über 30 Jahre auf dem Bau tätig und da hat man immer mal wieder einen bekommen oder zwei. Ja, und die habe ich dann auch archiviert und alphabetisch in meinen Schrank geordnet und mittlerweile sind das schon über 1900 Stück. Und ich möchte mich auf diesem Wege nochmal bedanken bei den Spendern, die mir immer wieder welche zukommen lassen.
1: Oh, Zollstöcke.
0: Wahnsinn.
1: Also bei Rico ist alles gut ausgemessen und total gerade.
0: Zollstöcke. Schreiben Sie uns mal, was Sie sammeln, was steht bei Ihnen zu Hause rum, was lassen Sie sich gerne schenken, um Ihre Sammlung zu erweitern. Über die NDR Niedersachsen-App. Der hier, der sammelt übrigens Preise und Auszeichnungen, hat 4 Grammys und ein Oscar und ein Golden Globe.
1: Das schönes Hobby.
0: Schöne Hobby.
1: Ja, Preise sammeln.
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0: Hier ist schon wieder Disco.
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2: A1 Osnabrück Richtung Bremen. Zwischen Dreieck Stur und Bremen-Hemmeling haben wir 5 Kilometer stockenden Verkehr. A2 Hannover-Berlin. Zwischen Eilsleben und Irxleben 6 Kilometer Stau. Da wird gerade ein Fahrzeug geborgen. Dann rüber auf die A7 Kassel nach Hannover. Da ist die Ausfahrt Laatzen im Moment gesperrt. Nochmal A7 Hannover nach Flensburg diesmal. Zwischen Hamburg-Hausbruch und dem Elbtunnel stockt es auf 4 Kilometern. Die A31 Gronau nach Lingen ist zwischen Ochtrup-Nord und Schüttdorf-Ost gesperrt. Da hatte ja ein LKW gebrannt. Dadurch staut es sich immer noch. Es gibt eine Umleitung über die U11, sollten Sie da fahren. Und Kreis Peine, die Straße Wenser-Horst ist zwischen Wensen und Plockhorst im Moment gesperrt. Da ist gerade die Feuerwehr im Einsatz. Ein unterwegs, gute Fahrt.
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3: Mit Karin Jäger, schönen guten Morgen. Der Bundestag will heute eine Reform der Notfallversorgung beschließen, um Notaufnahmen zu entlasten. Vorgesehen ist zum Beispiel die Notrufnummer 112 und die Nummer des ärztlichen Bereitschaftsdienstes 116 117 zu vernetzen. An allen deutschen Bahnhöfen gilt von heute an ein Alkoholverbot. Das betrifft 5.700 Bahnhöfe bundesweit. Das Verbot bezieht sich auf Bahnsteige und Wartehallen. Bahnhofskneipen sind ausgenommen. Der durchschnittliche Zusatzbeitrag zur gesetzlichen Krankenversicherung wird im nächsten Jahr voraussichtlich stabil bleiben bei 2,9%. Das hat Gesundheitsminister Linnemann auf Grundlage der Finanzprognose des GKV-Schätzerkreises bestätigt. Und die Zeit, 8.31 Uhr.
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4: Aus dem Studio Oldenburg mit Mareike Lange. Guten Morgen. Ein bereits verurteilter Anwalt aus Wildeshausen sitzt in Untersuchungshaft. Die Staatsanwaltschaft ermittelt erneut gegen ihn und wirft ihm gewerbsmäßigen Betrug sowie gewerbsmäßige Untreue vor. Der Schaden soll sich auf mehr als 1 Million Euro belaufen. Nach Angaben der Ermittler soll der Mann mit derselben Masche wie zuvor vorgegangen sein, indem er mithilfe gefälschter Vollmachten Geld von Mandanten auf seine eigenen Konten überwiesen hat. Der Landkreis Cuxhaven fördert ab heute die Installation von Regenwasserspeichern auf Privatgrundstücken. Damit soll die wertvolle Trinkwasserressource geschont werden. Gerhard Snitja, was und wie wird gefördert?
5: Das Programm soll Grundeigentümer bewegen, Regenwasser in unterirdischen Zisternen oder in oberirdischen Tanks aufzufangen. Voraussetzung ist eine Speichergröße von mindestens 2 Kubikmetern, also schon erheblich mehr als die 800-Liter-Tonne aus dem Baumarkt. Bis zu 30% der Bruttokosten kann man jetzt vom Landkreis zurückbekommen. Gemeint sind Kosten für den eigentlichen Speicher, das notwendige Zubehör und für gegebenenfalls anfallende Erdarbeiten. Der Leitgedanke des Landkreises: Wer in Dürrephasen Regenwasser für den Garten zur Verfügung hat, verbraucht dafür weniger Trinkwasser.
4: Die Polizei ermittelt nach einem schweren Unfall auf der Autobahn 27. Dabei war gestern bei Hagen ein 43 Jahre alter Autofahrer ungebremst auf einen Lastwagen aufgefahren. Ein weiteres Auto fuhr in die Unfallstelle, wobei sich der erste Wagen überschlug. Der Fahrer konnte sich aus dem Wrack befreien, lief auf die Gegenfahrbahn und wurde von einem weiteren Auto erfasst. Der 43-Jährige wurde dabei nur leicht verletzt. Alle weiteren Beteiligten kamen mit dem Schrecken davon. Und das Wetter, ein Mix aus Sonne und Wolken bei maximal 20 Grad.
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6: Willkommen zur tierfreundlichsten Entenjagd, die es gibt. Es geht hier nicht um wirkliche Vögel, sondern um Entenmeldungen. Also Meldungen, die nicht stimmen. Und die haben wir versteckt in 3 Meldungen. Und wenn Sie sie erfahren und rausfinden, dann können Sie Geld gewinnen.
2: Ja, so ist das Prinzip in unserem Kultspiel Entenjagd. Wir wissen, dass viele von Ihnen zu Hause gerne miträtseln am Frühstückstisch. Machen Sie das auch gleich, wenn Andreas Adler aus Spelle sein Glück versucht. Mal gucken, ob er den Pott knackt. Gleich Entenjagd in 7 Minuten.

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1: Mit Andreas Adler aus Spelle. Guten Morgen, Andreas.
2: Guten Morgen.
1: Sind Sie Frühmensch? Sind Sie jetzt schon fit?
2: Ja, ich bin Frühmensch. Ich bin Frühaufsteher. Ich stehe eigentlich, obwohl ich Pensionär bin, trotzdem immer mal schon um 7 Uhr auf.
1: Okay, das heißt, der erste Kaffee ist schon drin wahrscheinlich und Sie sind bereit für die Entenjagd.
2: Ja, genau, der ist schon im Körper.
3: Ja, in der linken Herzkammer und pumpt das sauerstoffreiche Blut in die Synapsen, damit Sie jetzt gleich die drei Meldungen erkennen können, ob Sie echt oder Ente sind, ne?
2: Ja, richtig.
1: Legen wir direkt los. Geht um 80 Euro heute und hier kommt die erste Meldung.
3: Der weltbekannte Posaunist Nils Landgren war für zwei Konzerte in Niedersachsen, und zwar in der Wendesser Kirche, gebucht. Bei der Anreise per Zug ist ihm der Koffer mit seiner roten Posaune runtergefallen. Das Instrument war verbeult und nicht einsatzbereit. Die beiden ausverkauften Abende drohten auszufallen, aber der Leiter des örtlichen Posaunenchors lieh dem Starmusiker kurzerhand seine eigene Posaune. Zum Dank gab es freien Eintritt zum Konzert.
1: Tja, was sagen Sie dazu, echt?
2: Ich sage mal, das ist echt.
1: Ja, das ist es.
3: Verrückte Geschichte, ne?
1: Total verrückt.
3: Ja. Geht's gleich mal weiter mit der zweiten Meldung. Mit einem Keramikpott vom Flohmarkt fing alles an. Im Laufe der Jahre hat Elisabeth Hesse aus Wasbüttel im Landkreis Gifhorn rund 600 Nachttöpfe gesammelt. Und sie hat daraus ein Nachttopfmuseum in Niedersachsen gemacht. Dort können Besucher allerlei Kurioses rund um das Klo erfahren.
2: Ja, ich glaube auch, dass das echt ist.
3: Ja, absolut richtig. Es
1: läuft. Heißt noch eine, die trennt sie jetzt von 80 Euro.
2: Ja, wunderbar.
3: Pünktlich zum Herbst hat die amerikanische Firma John Deere eine Neuerung herausgebracht. Und zwar einen Aufsitz-Laubsauger, der zeitgleich auch Eicheln und Kastanien aufsammelt und sie gleich in getrennte Körbe sortiert. So können die Baumfrüchte zum Beispiel als Futter für Wildtiere gesammelt werden.
2: Cool, ja. Ich nehme mal an, das ist auch echt.
1: Nein, leider nein.
3: Ist eine Ente. Ja. Obwohl, ich finde, sowas könnten Sie mal erfinden, oder?
1: Oder finde ich auch eine super Idee.
3: Ja,
2: eigentlich schon. Sollte man umsetzen.
3: Ja, vielleicht hört ja jemand zu von der Firma und dann gibt es das Ding nächstes Jahr. Aber im Moment gibt es noch nicht und deswegen hat es nicht geklappt.
1: Aber ist ja nicht so schlimm. Sie kriegen ja Entchen.
2: Die NDR, ja, wunderbar, da freue ich mich.
1: In der Niedersachsen Quietsche-Ente, die schicken wir Ihnen zu.
3: Und jetzt sind Sie dran. Bewerben Sie sich mal für die nächste Runde der Entenjagd. Vielleicht haben Sie ein bisschen mehr Glück und gewinnen dann Geld oder auch die Quietsche-Ente. Heute Nachmittag um 20:40 ist es soweit und bewerben können Sie sich jetzt gleich sofort über die NDR Niedersachsen-App.
1: Andreas, das hat Spaß gemacht mit Ihnen. Wir wünschen noch einen schönen Donnerstag.
2: Ja, mir hat's auch Spaß gemacht. Schönen Tag noch.
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1: Wir haben noch einen ganz wichtigen Verkehrshinweis. Da ist ein Falschfahrer unterwegs auf der B212 Friedeburg-Norden-Hamm. Zwischen Schwei, B437 und Rodenkirchen-Hiddingen kommt Ihnen ein Fahrzeug entgegen. Also bitte rechts fahren, nicht überholen. Vorsicht auf der B212 Friedeburg-Norden-Hamm. Zwischen Schwei, B437 und Rodenkirchen-Hiddingen. Da ist ein Falschfahrer unterwegs. Also bitte Vorsicht auf beiden Seiten.

0: Donnerstagmorgen, 8.52 Uhr, 8 vor 9. 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
1: Geht Ihnen das auch so? Haben Sie auch das Gefühl, dass Sie vieles, was da so im Internet steht, gar nicht mehr glauben können?
0: Ja, och, ja schlimm, all diese Falschmeldungen, ja. Die Deepfakes, Hasskampagnen, das begegnet uns ja wirklich fast täglich online. Und ich finde, deswegen ist es wichtig, dass es gute Journalisten gibt, also die noch sauber recherchieren und auch verantwortungsvoll berichten.
1: Ja, man muss ja einfach auch sagen, Falschmeldungen wirken sich ja durchaus schon auf unsere Demokratie aus. Also wie das passiert, darüber hat Montagabend NDR-Moderatorin Susanne Stichler, unsere Kollegin mit Gästen in Lüneburg, gesprochen. Wir waren ja mit dem Talkformat NDR direkt in der Leuphana-Universität und die Politikstudentin Sophie, die war dabei und ihr das Thema eigentlich ganz gut auf den Punkt gebracht.
2: Also Desinformation ist ja so alt wie die Menschheit und es gab schon immer Akteure, die quasi ihre Agenda versucht haben durchzusetzen durch Desinformation. Was wirklich neu ist, ist, finde ich, dieses Misstrauen, weil es quasi diese Potenzialität gibt, dass jeder irgendwelche Fake-Informationen relativ niedrigschwellig erstellen kann. Und dadurch wächst, finde ich, sowohl zwischenmenschlich als auch in Begegnung mit den Medien dieses Misstrauen von, wem kann ich eigentlich trauen und was ist eigentlich echt. Und ich finde, da kommt man schnell in so eine Spirale rein, wo sich alle gegenseitig vielleicht so ein bisschen misstrauen.
1: Absolut.
0: Es war eine wirklich spannende Diskussionsrunde. Wenn Sie nicht dabei sein konnten in Lüneburg und vielleicht auch nicht Hallo Niedersachsen am Montag live gesehen haben, dann können Sie sich das Ganze heute Abend nochmal anhören und wirklich Spannendes erfahren über das, was da so im Netz passiert und wie wir öffentlich-rechtlichen Programme damit umgehen. Also nach den Nachrichten heute um 7 hier bei NDR 1 Niedersachsen hören Sie die ganze Diskussionsrunde nochmal.

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1: Erstmal die gute Nachricht für die B212. Friedeburg, Norden, Hamm. Kein Falschfahrer mehr zwischen Schwei und Rodenkirchen, Hiddingen. Also da haben Sie wieder freie Fahrt. A1 Osnabrück Richtung Bremen. Zwischen Dreieck Stuhr und Bremen-Hemelingen haben wir 5 Kilometer stockenden Verkehr. A2 Hannover-Dortmund. Die Anschlussstelle Garbsen ist wegen Bauarbeiten gesperrt und das noch bis ca. 11 Uhr. A2 Hannover-Berlin. Zwischen Eisleben und Irxleben 6 Kilometer Stau. Da wird ja immer noch ein Fahrzeug geborgen. A7 Kassel-Hannover. Da ist die Ausfahrt Laatzen gesperrt. Und nochmal A7 Hannover nach Flensburg. Zwischen Hamburg-Hausbruch und dem Elbtunnel. Da stockt es gerade auf 4 Kilometer. Gute Fahrt in den Donnerstag.
2: Es ist 9 Uhr.
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2: Mit Karin Jäger. Schönen guten Morgen. Die Schlagzeilen. Niedersächsische Ärzte erwarten wenig Besserung durch geplante Notfallreform. Internationale Experten beraten in Osnabrück über Kampf gegen Sprengstoffkriminalität. Gastronomen in Niedersachsen kritisieren geplante Zuckersteuer. Das Wetter trocken mit Schauern, mit Sonne und Wolken bis 20 Grad. Der Bundestag will heute die Notfallreform verabschieden, um Notaufnahmen zu entlasten. Patientinnen und Patienten sollen nicht bei nicht lebensbedrohlichen Fällen künftig die Nummer 116, 117 anrufen. Oliver Jürgens, wie läuft das ab?
3: Bei der 116, 117, da wird dann eingeschätzt, ob möglicherweise der Rettungsdienst verständigt wird. Ansonsten wird man in eine Notdienstpraxis oder in eine normale Arztpraxis geschickt. Wenn man in die Notaufnahme muss, dann soll man dort schneller behandelt werden, wenn vorher die 116, 117 angerufen wurde. Die Vertretung der Ärzte, der Marburger Bund in Niedersachsen, der sagt aber, dass das unrealistisch sei und die Ärzte in der Notaufnahme selber entscheiden, was dringlich ist. Niedersachsens Gesundheitsminister Philippi, der hält die Notfallreform für einen überfälligen und richtigen Schritt. Allerdings bleibe unklar, wie die Rettungsdienste künftig konkret ausfinanziert werden sollen. Außerdem sollten die Länder viel stärker bei der Planung der Notfallzentren eingebunden werden, sagt Philippi.
2: In Berlin sollen die Sondierungsgespräche zwischen Linken, Grünen und SPD heute fortgesetzt werden. Nach der Unterbrechung hieß es am Abend von Linken-Fraktionschefin Ehreib, dass Missverständnisse ausgeräumt seien. Hintergrund ist eine gemeinsame Erklärung im Umgang mit Antisemitismus. Die Sondierungsgespräche waren am Dienstag unterbrochen worden, weil die Mitglieder der Linksfraktion eine eigene Erklärung zu dem Thema unterschrieben hatten, die von der mit SPD und Grünen in Teilen abweicht. Der durchschnittliche Zusatzbeitragssatz für die gesetzliche Krankenversicherung bleibt im kommenden Jahr mit 2,9% voraussichtlich stabil. Das bestätigte Gesundheitsminister Linnemann auf Grundlage der Finanzprognose des GKV-Schätzerkreises. Dennoch könnte es höhere Beiträge geben, da jede Krankenkasse die tatsächliche Höhe individuell festlegt. So war für dieses Jahr der durchschnittliche Zusatzbeitrag bei 2,9% festgelegt worden. Derzeit liegt er jedoch laut GKV-Angaben bei gut 3,1%. Die Polizei in Niedersachsen will mit einem neuen EU-Projekt stärker gegen Sprengstoffkriminalität vorgehen. Dazu treffen sich heute in Osnabrück internationale Experten von Polizei, Zoll und Justiz. Jan Niestegge, was genau ist geplant?
4: Es geht darum zu beraten, wie künftig enger miteinander zusammengearbeitet werden kann und das länderübergreifend. Deshalb sind auch Fachleute aus den Niederlanden und der Schweiz mit dabei. Ziel sind laut Polizei unter anderem gemeinsame Kontrollen, einheitliche europäische Regeln für Feuerwerk und dass sich möglichst zurückverfolgen lässt, wer pyrotechnische Gegenstände kauft und verkauft. Denn es fällt auf, und zwar national wie international, es gibt zunehmende Gewalt durch organisierte Banden, die immer häufiger auf Sprengstoff zurückgreifen, wie beispielsweise bei Geldautomatensprengungen. Auch das neue Feuerwerksverbot in den Niederlanden spielt eine Rolle. Die Polizei befürchtet, dass deshalb mehr Feuerwerk über die deutsche Grenze gelangen könnte.
2: In Niedersachsen fallen die Reaktionen auf die Zuckersteuer gemischt aus. Von Juli an sollen süße Getränke wie Limonaden oder Eistee teurer werden. Das hatte der Bundestag gestern beschlossen. Jannik Wittenberg, Von wem kommt denn Kritik an der Zuckersteuer?
5: Der Hotel- und Gaststättenverband in Niedersachsen teilte beispielsweise mit, dass die Steuer in eine Zeit falle, in der Gastronomen ohnehin mit einem hohen Kostendruck und zurückhaltenden Kunden zu kämpfen hätten. Die Zuckersteuer schaffe nun wieder eine neue Herausforderung. Vom Getränkehersteller Coca-Cola, der auch 3 Produktionsstandorte in Niedersachsen hat, heißt es, die Zuckersteuer habe auch keine Lenkungswirkung. Sie werde aus Sicht des Unternehmens also nicht dazu führen, dass Getränke zuckerärmer werden oder Menschen weniger davon trinken. Niedersachsens Gesundheitsminister Philippi hingegen begrüßt die Zuckersteuer und teilte mit, sie könne viele Erkrankungen verhindern und sei gesundheitspolitisch überfällig, denn vor allem Kinder und Jugendliche hätten kein Gefühl für die tatsächlich konsumierte Zuckermenge.
2: Und noch die Zeit, es ist 9.05 Uhr.
6: Und das Wetter, Entschuldigung, das Wetter für Niedersachsen ist nicht wie meine Stimme bedeckt, sondern eigentlich ganz schön heute. Es wird nämlich ein bisschen so wie der Sitz vom Vorgänger im Bus. Kennen Sie vielleicht, überraschend warm.
2: Ach, ja. Fies.
6: Das Wetter wird richtig schön heute. Freuen Sie sich drauf. Wenn sich der Nebel verzogen hat, dann zeigt sich heute oft die Sonne und es wird fast ein spätsommerlicher Tag, mitten im Oktober. Also freundlich, trocken und wie gesagt nochmal warm. Top-Temperaturen bis 17 Grad in Cuxhaven, bis 20 Grad in Ostrauderfehn, im Oberharz bis 15 Grad.
0: 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Guten Morgen.
6: Wir möchten heute von Ihnen wissen, ob Sie irgendwas sammeln. Also sind Sie so ein Sammelfan und sammeln vielleicht Bierdeckel oder Fußballtrikots, vielleicht Gläser?
1: Also Bernie schreibt, er sammelt Musiktexte, aber im Kopf und nicht auf Papier.
6: Okay. Mhm. Bernie, falls Sie auch Toto in Ihrer Sammlung haben, dann können Sie jetzt laut mitsingen.
1: Ja.
6: Schönen Donnerstag.
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0: 12 nach 9 haben wir es.
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2: Der beste Ort der Welt. Heute Wendessen.
3: Ja. Fahren Sie mal hin nach Wendessen im Landkreis Wolfenbüttel. Netter kleiner Ort mit 1100 Einwohnern. Aber es ist da nie langweilig.
0: Nee, gar nicht. Die Dorfgemeinschaft ist super. Und wir haben heute früh schon gehört, dass Wendessen stolz ist auf seine Fußballfrauen.
3: Sehr sogar. Einen Bahnhof gibt es im Moment nicht. Darauf warten die Wendesser seit Jahren. Es heißt Wendesser, nicht Wendessener.
0: Richtig.
3: Aber ansonsten haben sie nichts zu meckern. Die fühlen sich alle sehr wohl in ihrem Ort.
4: Weil es hier einfach alles gibt, was man braucht. Ruhe und trotzdem alles dabei, alles nach.
5: Weil wir die beste Feuerwehr hier haben. Wir sind eine coole, junge Gemeinschaft bei der Feuerwehr. Ja, macht einfach immer viel Spaß.
6: Also ich bin hier geboren und bin hier aufgewachsen. Und ich finde diese Gemeinschaft hier einfach schön und ich lebe sehr, sehr gerne hier.
7: Vor allem liegt das an den vielen tollen Menschen, die hier sich engagieren. Der Kirchbauverein, der sich von einer kleinen Rettungsaktion für die Kirche entwickelt hat zu einem kulturellen Hotspot in der Region. Das Hospiz und unsere wahnsinnig erfolgreichen Fußballdamen.
8: Also einfach spitzenmäßig. Es gibt nichts Schöneres wie Wendessen.
0: Ja, ist doch schön, wenn man das sagen kann von seinem Ort, oder?
3: Aber wirklich.
0: Ja, richtig toll. Also wir lassen die schönsten Orte hier in Niedersachsen hochleben. Und wenn Sie möchten, dass Ihr Ort auch ins Radio kommt, dann melden Sie sich gerne.
3: Genau. 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

0: Dr. Hook, hier bei NDR Niedersachsen, um 20 nach 9 am Donnerstag. Guten Morgen.
1: Teddybären, Münzen, Feuerwehrautos, Steine in Herzform, Gitarren, was man nicht alles sammelt. Also Suse hat heute Morgen schon gestanden, dass ihr Mann früher mal Briefmarken gesammelt hat.
0: Ne? Er war aber noch klein, ja. Ist wirklich. Ja, stimmt. Also ich habe das nicht, so eine Sammelleidenschaft. Du auch nicht, ne?
1: Na, ich habe früher mal von meinen Urlaubsorten so Steine mitgebracht.
0: Okay.
1: So, ja. Und die hatte ich bei mir in so einer Glasvitrine stehen und hatte die mit so einem Zettel beschriftet. Und irgendwann hat meine Mutter da mal sauber gemacht und hat die alle durcheinander gebracht.
0: Oh nein.
1: Dann wusste ich nicht mehr, ob der Stein aus Norwegen nicht doch aus Italien war. Und dann habe ich sie alle weggeschmissen.
0: Ja, lustig. Also wir kriegen von Ihnen auch jede Menge lustige Nachrichten. Kerstin sammelt zum Beispiel tatsächlich Teddybären, hast du ja eben auch schon genannt. Also die hat jetzt mittlerweile 100 Stück, hat gesagt, Ich nehme aber nicht jeden Teddy, es muss die Chemie zwischen uns stimmen, hat sie gesagt.
1: So. Okay.
0: Astrid sammelt Schnapsgläser aus den Orten, wo sie Urlaub gemacht hat und Martina sammelt Einkaufswagenchips.
1: Das ist auch ein lustiges Hobby, Einkaufswagenchips sammeln. Na, die sind wenigstens klein. Ne?
0: Ja.
1: Manche Sammler ecken zu Hause an, wenn das Hobby ein bisschen zu sehr ausufert, so wie bei Hagen aus Visselhövede.
2: Ich sammle Modellschiffe, also funkferngesteuerte Modellschiffe. Sehr zum Leidwesen meiner Familie habe ich schon nicht nur den Hobbyraum vollgestellt, ich habe das Büro vollgestellt, das Wohnzimmer. Mittlerweile sind überall Schiffe. Und ich kann gar nicht so viele Regale aufstellen, um sie alle unterzubringen. Aber es macht Spaß, und mit Ihnen zu fahren hier bei uns auf dem Visselsee.
1: Oh Mann.
0: Fahren Sie wirklich. Ja, und Hollo hat noch geschrieben, ich sammle schon mein Leben lang Geldscheine. Leider ist meine Sammlung noch nicht sehr groß, da ich die öfter bei Tauschgeschäften gegen Brötchen, Getränke, Multimedia und anderen Kram eintausche. Wer noch Geldscheine loswerden möchte, kann sich aber gerne bei mir melden und die mir zukommen lassen.
1: Ja, besonders die Großen, ne? Die sind so selten, ne? Die hat man ja fast nie in seiner Sammlung.
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0: Guten Morgen.
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0: 800 hat es gerade einen Unfall gegeben auf der A2 Berlin Richtung Hannover und zwar zwischen Braunschweig Ost und Braunschweig Flughafen. Da aufpassen bitte. Vorsicht auch auf beiden Seiten auf der A7 Hamburg-Flensburg. In Höhe Hamburg-Bahrenfeld sind gerade Personen auf der Fahrbahn. Und dann haben wir noch Metallteile in Hannover auf der B6. Das ist der Westschnellweg Richtung A2 Herrenhausen zwischen Schwanenburg und Herrenhäuserstraße. Metallteile auf der Fahrbahn. Dann die Staus A1 Osnabrück Richtung Bremen zwischen Dreieck Stur und Bremen-Hemelingen, da stockt es auf 4 Kilometern. A2 Hannover-Dortmund, die Anschlussstelle Garbsen ist wegen Bauarbeiten gesperrt. Und das noch 1,5 Stunden bis 11 Uhr. A2 Hannover-Berlin zwischen Allerengersleben und Eilsleben, 5 Kilometer Stau, da wird ja nach wie vor gebaut. Dann nochmal rüber auf die A7, Kassel Richtung Hannover. Die Ausfahrt Laatzen ist gerade gesperrt, da wird ein Fahrzeug geborgen. Und nochmal A7, dann nach Norden, Hannover Richtung Flensburg, diesmal zwischen Hamburg-Hausbruch und dem Elbtunnel. 4 Kilometer stockender Verkehr für Lkw. Das war's von den Straßen. Ihnen allen gute Fahrt. Kommen Sie gut durch an diesem Donnerstagmorgen. Wir haben es gleich 9.30 Uhr, 9:30.
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2: Aus dem Studio Oldenburg mit Mareike Lange. Guten Morgen. Ein 57-jähriger Lastwagenfahrer sitzt in Untersuchungshaft, weil er Ende September auf einem Rastplatz an der A27 bei Hagen im Bremischen 4 Sattelzüge angezündet haben soll. Die schlafenden Fahrer wurden rechtzeitig geweckt, sodass niemand verletzt wurde. Der Schaden beträgt rund 80.000 Euro. Da ein technischer Defekt ausgeschlossen ist, geht die Polizei von Brandstiftung aus. Der Tatverdächtige hatte damals selbst die Brände gemeldet. Die niederländische Supermarktkette Albert Heijn ist seit Sonntag von einem Cybersicherheitsvorfall betroffen. Die Folge sind falsche Preisanzeigen in den Märkten und teilweise leere Obst- und Gemüseregale, weil auch die Verteilzentren betroffen sind. Thies Jagels, kann so etwas auch bei uns passieren?
3: 100%igen Schutz gibt es davor auch bei uns nicht, heißt es heute hinter vorgehaltener Hand. Doch vergleichbare Fälle gibt es bei den großen Handelsketten Rewe, Lidl und Kaufland aktuell nicht, wie aus einer WDR-Anfrage hervorgeht. Die Bünding-Gruppe in Leer, zu der die Kombi-Supermärkte gehören, will sich auf unsere Anfrage heute nicht zu den Cyberproblemen bei den niederländischen Kollegen äußern. Auch nicht zu der Frage, ob so etwas auch bei ihren Märkten passieren könnte. Die niederländische Supermarktkette Albert Heijn weiß noch nicht, was die Ursache für die Cyberprobleme ist. Die soll jetzt untersucht werden.
2: In der Bremer Neustadt hat es in der Nacht mehrere Schüsse gegeben. Laut Polizei handelte es sich um Schüsse aus einer Schreckschusswaffe. Sie wurden den Angaben nach aus einem Wohnhaus abgegeben. Die Polizei beschlagnahmte die Waffe. Die Beamten ermitteln wegen des Verstoßes gegen das Waffengesetz. Eine Gefahr für die Allgemeinheit bestand laut Polizei nicht. Und das Wetter, ein Mix aus Sonne und Wolken. Es bleibt trocken. Die Höchstwerte liegen bei 17 Grad in Cuxhaven bis 20 Grad in Papenburg.
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4: Sie erinnern sich doch bestimmt noch an Petra Schürmann, oder?
0: Die Fernsehmoderatorin, meinst du? Klar.
4: Hat Sendungen moderiert in der ARD, im ZDF, auch im Bayerischen Rundfunk. Davor ist ihr etwas gelungen, was nur ganz wenige deutsche Frauen geschafft haben. Was das war, hören Sie in der 60-Sekunden-Zeitmaschine in 7 Minuten um 20 vor 10.

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2: 15. Oktober 1956.
3: Ja, ich weiß gar nicht, ob einem das gelingen kann mit der ewigen Schönheit, aber es hält sich schon eine ziemliche Weile. Da spielen natürlich mehrere Faktoren eine Rolle, ist ja völlig klar. Erst einmal die Gene, dann rauche ich natürlich gar nicht. Ich habe noch nie geraucht.
2: Es ist nun mal so, gutes Aussehen gehört im Fernsehen zum Job. Und das Aussehen von Petra Schürmann sorgt schon ganz früh für ziemlichen Rummel. Die junge Studentin macht aus Spaß bei Schönheitswettbewerben mit. Miss Köln, Miss Germany und dann, heute vor 70 Jahren.
4: Siegerin und damit amtlich beglaubigte schönste Frau der Welt wurde die deutsche Petra Schürmann aus Köln. Für ihr Notizbuch die Maße. Büste 91, Taille 51, Hüfte 84.
2: Mit diesen Maßen wird Petra Schürmann am 15. Oktober 1956 die erste deutsche Miss World. Das Fernsehen entdeckt ihr Talent. Petra Schürmann wird schon bald das weibliche TV-Gesicht und kann zeigen, dass sie nicht nur schön ist, sondern auch witzig und schlagfertig.

0: 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Der Verkehrsservice um 10:12. Fahren Sie vorsichtig auf der A1 Osnabrück Richtung Bremen. Zwischen Dreieck Stur und Bremen-Brinkum, da ist ein LKW liegen geblieben. Und Vorsicht auch auf der A7 Hamburg-Flensburg. Zwischen Hamburg-Stellingen und Dreieck Hamburg-Nordwest ein defektes Fahrzeug.
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2: Heute mit Katharina Engelen. Sie ist Leiterin des Kirchenschiffs in Nordhorn.
3: Meine Kollegin hat eine kleine weiße Marienfigur dabei. Sie stammt aus meinem Elternhaus, das wir im vergangenen Jahr verkauft haben, erzählt sie. Eine Kostbarkeit mit Erinnerungswert. Leider ist die Madonna in mehrere Teile zerbrochen. Sie stand auf dem Sideboard im Esszimmer. Vor ein paar Wochen habe sich eine kleine Meise ins Haus verirrt. Und da sie nervös herumflatterte, hat sie dabei die Figur vom Sideboard gestoßen. Meine Kollegin hält die Scherben in den Händen. Wir treffen uns zum Kintsugi-Workshop. Kintsugi, das ist eine alte japanische Kunst, bei der man Zerbrochenes mit speziellem Kleber und Goldpulver repariert. Die Brüche werden nicht versteckt, sondern hervorgehoben. So entstehen Unikate. Ihre Botschaft? Scheitern und Risse sind Teil des Lebens. Auch aus Bruchstücken kann etwas Neues entstehen. Golden, glänzend, einzigartig. Auch in unseren Kirchen erleben wir im Moment viele Brüche. Umbrüche, Abbrüche. Mitgliedszahlen sinken, Kirchen werden geschlossen, Gemeindegebiete größer und anonym. Gott spricht: Siehe, ich mache alles neu. Das ist die Jahreslosung aus der Offenbarung des Johannes. Der Vers macht Mut. Gott geht mit. Er wirft nicht weg. Er erneuert.
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0: ist ein Song, der schiebt einen so richtig nach vorne in den Donnerstag.
1: Ja, hoffentlich sind Sie gut durch den Morgen gekommen mit uns. Wir wünschen Ihnen einen richtig schönen Tag und Sie können sich freuen, denn Andreas Kuhn kommt jetzt. Der sitzt da schon draußen, bereitet sich vor, hat wilde Dinge geplant für Sie, sage ich Ihnen schon mal. Und der übernimmt gleich ab 10.
0: Ja, und morgen früh ab 5 sind Sie hoffentlich wieder mit dabei, weil dann fühlen wir uns so früh am Morgen nicht so alleine hier bei Hellwach.
1: Bis dahin.

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1: Donnerstag, 15. Oktober, eine Minute noch und dann haben wir es schon. 10.
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1: Vorsicht bitte, A1 Osnabrück-Bremen zwischen Dreieck Stur und Bremen-Brinkum. Da steht ein defekter LKW, defektes Fahrzeug. A7 Hamburg-Flensburg zwischen Stellingen und Dreieck Hamburg-Nordwest. A1 Osnabrück-Bremen zwischen Dreieck Stur und Hemelingen. 4 Kilometer stockender Verkehr an der Baustelle dort. A2 Hannover-Dortmund, die Anschlussstelle Garbsen, ist wegen Bauarbeiten bis ca. 11 Uhr heute gesperrt. A2 Hannover-Berlin zwischen Allerengersleben und Alsleben, 4 Kilometer Stau an der Baustelle. A7 Kassel-Hannover, Ausfahrt Laatzen, gesperrt wegen Bergungsarbeiten. A7 Hannover-Flensburg zwischen Hamburg-Hausbruch und dem Elbtunnel, 4 Kilometer stockender Verkehr für einen LKW. Und Vorsicht auf der A27 Bremen-Walsrode vor Achim Nord, ein defektes Fahrzeug.
3: Es ist 10 Uhr.
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3: Mit Jura Ladewig. Guten Tag. Die Schlagzeilen. Bundestag diskutiert über neue Regeln für Bundeswehrreservisten. Niedersächsische Ärzte erwarten wenig Besserung durch geplante Notfallreform. Problemimmobilie in Göttingen hat weiter kein Warmwasser. Und das Wetter. Trocken mit Sonne und Wolken bis 20 Grad. Der Bundestag debattiert heute über ein neues Gesetz, mit dem die Reserve der Bundeswehr gestärkt werden soll. Die Regierung will im Ernstfall mehr Personal in der Truppe zur Verfügung haben. Aus Berlin, Oliver Neuroth.
4: Es geht um eine wichtige Veränderung für die Bundeswehr. Reservisten, also ehemalige Soldatinnen und Soldaten, sollen unter bestimmten Voraussetzungen auch gegen ihren Willen in die Truppe geholt werden können für Übungen. Bisher ist das nicht so einfach möglich, wenn kein Spannungs- oder Verteidigungsfall herrscht. Wer wie lange zum Reservedienst herangezogen werden kann, ist gestaffelt, nach Alter und der Länge der aktiven Zeit bei der Bundeswehr. Wer zum Beispiel bis zu einem Jahr gedient hat, kann laut Gesetzentwurf bis zu 3 Wochen pro Jahr einberufen werden. Das Gesetz sieht auch vor, dass Reservisten mehr Geld für Fahrtkosten bekommen und ihre Arbeitgeber entlastet werden. Arbeitgebervertreter kritisieren das Gesetz dennoch. Unternehmen müssten ihre Arbeit neu organisieren oder Ersatz finden, wenn Beschäftigte kurzfristig für Reservedienste ausfallen. Die Bundesregierung will die Reserve bei der Bundeswehr stärken. Bis 2033 sollen mindestens 200.000 Reservistinnen und Reservisten zur Verfügung stehen. Das Ziel: eine bessere Landes- und Bündnisverteidigung.
3: Dänemark verlängert erneut die Kontrollen an der deutschen Grenze. Das hat das dänische Justizministerium angekündigt. Eigentlich sollten sie im November auslaufen, wurden aber nun bis Mitte Mai verlängert. Begründet wird das mit einer anhaltenden und ernsthaften Bedrohung für Dänemark durch Terrorismus und Sabotage. Auch der Ansturm von Migranten im spanischen Ceuta spiele dabei eine Rolle. Kontrollen an der deutsch-dänischen Grenze bestehen bereits seit längerem und wurden von beiden Seiten immer wieder verlängert. Die geplante Notfallreform des Bundes stößt auf Kritik in Niedersachsen. Der Ärzteverbund Marburger Bund hält sie für praxisfern, weil letztendlich das Personal in der Notaufnahme entscheide, welche Fälle dringend seien. Die Reform sieht vor, dass Patienten bei nicht lebensbedrohlichen Fällen zunächst die Nummer 116 117 anrufen. Dort sollen sie eingeschätzt und passend weitervermittelt werden. Niedersachsens Gesundheitsminister Philippi sieht in der geplanten Reform einen überfälligen Schritt. Allerdings bleibe unklar, wie die Rettungsdienste künftig finanziert werden sollen. Mit der Reform sollen Notaufnahmen entlastet werden. Der Bundestag will sie heute verabschieden. Die Problemimmobilie an der Gruner Landstraße in Göttingen soll heute wieder mit Warmwasser versorgt werden. Das hatte der Rat der Stadt im September von den Stadtwerken gefordert. Christoph Höhland, wie sieht's denn jetzt aus?
5: Bewohner erzählen uns, dass ohne Warmwasser vor allem Kinder litten. Man behelfe sich notdürftig mit Wasserkocher und Waschlappen. Daran ändert sich nach unseren Informationen vorerst nichts. Die Stadtwerke versorgen das Haus ja nicht mehr mit Warmwasser, weil Wohnungseigentümer viele Rechnungen nicht bezahlt hatten. Ob zumindest ein Teil davon beglichen wird, um die Warmwasserversorgung erstmal wiederherzustellen, darüber verhandelt die Stadt immer noch mit dem im Januar eingestiegenen Investor, der Hamburger Sivius GmbH. An der wachsen aber zugleich die Zweifel. Der neue Investor hatte im Januar direkt einige Wohnungen entkernt. Seitdem scheint aber kaum etwas passiert zu sein. Die entkernten Wohnungen stehen offen, teils ohne Fenster. Im Haus türmt sich Müll. Die vom Investor bestellte Sicherheitsfirma ist großteils wieder abgerückt. Und auch die Kriminalität nimmt laut Polizei wieder zu.
3: Der Ausbau der großen Stromautobahnen in Niedersachsen dauert deutlich länger als geplant. Das zeigen Zahlen der Bundesnetzagentur, die das NDR-Datenteam ausgewertet hat. Deutschlandweit sollten fast 8000 Kilometer neue Leitungen bereits in Betrieb sein. Tatsächlich ist aber erst ein Drittel der Strecke fertig. In Niedersachsen sollte die Trasse A-Nord eigentlich schon seit 2020 am Netz sein, Südlink spätestens seit 2022. Sie werden nach jetzigem Stand aber erst nächstes bzw. übernächstes Jahr fertig. Die Leitungen sollen überschüssigen Strom aus Wind und Sonne vom Norden in den Süden bringen. Die Zeit, es ist 8.04 Uhr.
1: Unser Wetter heute am Donnerstag. Neben Wolken gibt es mal mehr, mal weniger Sonne. Es bleibt wohl heute noch trocken. Höchstwerte 17 Grad in Altenbruch und an der Kugelbarke von Cuxhaven bis 20 Grad in Ostrauderfehn und in Schwerinsdorf. Im Oberharz 12 bis 15 Grad, heute ein meist schwacher Wind. Morgen dann der Freitag. Im Südosten und Osten des Landes vielleicht so ein bisschen Nebel. Dann ist es da länger freundlich mit sonnigen Phasen. Im übrigen Teil des Landes, da gibt es schon mehr Wolken. Und gegen Mittag kommt von den ostfriesischen Inseln her dann schauerartiger Regen auf uns zu. Bei Höchstwerten von 17 Grad an der Kunsthalle in Emden und bis 21 Grad nochmal in Helmstedt und am Fehnau in Wolfsburg. Auch morgen wieder ein schwacher bis mäßiger Wind. Am Samstag im Süden und Südosten des Landes, aber auch auf den ostfriesischen Inseln meist wolkig, immer mal wieder Schauer. Sonst ist es aber zeitweise auch wieder länger freundlich. Höchstwerte dann allerdings nur noch so 12 bis 16 Grad. Am Sonntag sogar nur noch 9 bis 13 Grad.
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1: Also ich gebe es dazu, ich habe meine Heizung schon seit einigen Tagen an. Für den Fall, dass es bei Ihnen noch nicht der Fall ist, dann würde ich die Heizung jetzt mal so langsam vorbereiten darauf, dass es am Wochenende dann doch losgeht, dass dann der Einsatz für den Winter 2026/27 beginnt. Da ist nun mal leider so.
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1: So stehen Ihre Sterne. Widder. Widder.
2: Sie haben die Weichen gestellt. Daher kommen die Fortschritte in Gang. Und zwar die, die Sie sich wünschen.
1: Stier. Stier.
2: Zeigen Sie jetzt die stärkeren Nerven, werden Sie als Gewinner aus der Situation hervorgehen.
1: Zwilling. Zwilling.
2: Sie haben sich einiges vorgenommen. Doch wer sagt, dass Sie deswegen etwas aufs Spiel setzen sollten?
1: Krebs.
2: Nur wenn Sie Ihre Kräfte vernünftig einteilen, kommen Sie heute zu brauchbaren Ergebnissen.
1: Löwe.
2: Das wird sicher nicht Ihr energetischster Tag der Woche. Vermeiden Sie überflüssigen Stress.
1: Jungfrau. Jungfrau.
2: Stellen Sie sich nicht auf lange Gespräche ein. Schon bald wird man sich wieder einig werden.
1: Waage. Waage.
2: Nehmen Sie sich für den Abend etwas Angenehmes vor. Das motiviert Sie den ganzen Tag hindurch.
1: Skorpion. Skorpion.
2: Man kommt Ihnen durchaus entgegen, doch ergreifen müssen Sie Ihre guten Chancen dann doch schon selbst.
1: Schütze. Schütze.
2: Über Ihre Ziele sind Sie sich im Klaren. Überlegen Sie aber, ob kleine Kurskorrekturen anliegen.
1: Steinbock. Steinbock.
2: Solange Sie sich Ihrer Sache nicht sicher sind, sollten Sie nicht Ihre Kritiker um Rat fragen.
1: Wassermann. Wassermann.
2: Auch ohne besondere Energieschübe sind Sie Ihren Alltagspflichten locker gewachsen.
1: Fische. Fische.
2: Gehen Sie jetzt in die Offensive, werden andere beeindruckt sein. Aber lohnt sich das wirklich?

0: Ernst Niedersachsen, aktuelles von den Straßen. Vorsicht auf der A31 Gronau-Meppen zwischen Emsbüren und Lingen. Da hat es einen Unfall gegeben und die Unfallstelle ist noch nicht abgesichert.
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0: Ja, noch bis zum 23. Oktober stellen wir Ihnen die besten Orte der Welt vor. Und die liegen natürlich bei uns in Niedersachsen. Wenn Sie der Meinung sind, ja, unser auch, der gehört auch dazu, dann bitte melden. Das Ganze geht über unsere Internetseite ndr.de/ndr1-niedersachsen. Wichtig ist, wenn Sie sich da bewerben, wenn Sie sagen, das ist der beste Ort der Welt, mein Ort ist der beste Ort der Welt, dann bitte eine kleine Erklärung dazu. Das wäre schön. Und heute ist unser Chance in Wendessen. Und jetzt gerade an einem ganz besonderen Ort.
3: Eins der schönsten Häuser in Wendessen ist das Hospiz. Da dürfen wir gerade mal reinschnuppern. Ganz wichtig für den Ort. Und da ist als Gästin die Doris. Wie gefällt's dir hier im Hospiz?
4: Einfach super. Also ich fühle mich unheimlich gut aufgehoben, gut betreut. Sind alle nett, egal wer es ist. Fühle mich sehr gut aufgenommen. Ich brauche nur einen Wunsch zu äußern, er wird erfüllt. Sowas kenne ich gar nicht. Und ich genieße es ganz einfach. Und es geht mir hier eigentlich sehr, sehr gut, muss ich sagen.
3: Doris, ich wünsche dir alles Gute, dass du hier weiter noch tolle Zeit verlebst, ja, und mit den netten Leuten noch Spaß hast.
4: Das hoffe ich, ja. Es ist sehr schön hier.
3: Ulrike Jürgens, du bist vom Vorstand des Hospizvereins. Wendessen ist zu Recht stolz auf das Hospiz, ne?
5: Ja, das können die Wendesser auch sein. Und wir sind stolz, dass wir hier gelandet sind. Weil es ist ein wunderbarer Ort fürs Leben. Ein Hospiz ist Leben, Leben bis ganz zuletzt. Und wir leben hier mit maximal 10 Gästen und haben hier den Ort mit dem angrenzenden Gutspark, also die Natur zum Greifen nah und trotzdem die Integration in den Ort Wendessen mit Kirche in der Nähe. Wir hören den Glockenschlag. Wir sind mitten im Ort und fühlen uns hier richtig wohl.
3: Wendessen?
5: Wendessen ist der beste Ort für dieses Hospiz. Der beste Ort der Welt.

0: Kurz nach halb elf, ganz genau, 10.31 Uhr, Donnerstagvormittag. Und jetzt kommen wir zu dem, was für die Autofahrerinnen und Autofahrer besonders wichtig ist.
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0: Ja, Vorsicht bitte, A1 Bremen und Osnabrück zwischen Kloppenburg und Vechta, da liegen Kunststoffteile im Weg. Vorsicht auch, A39 Wolfsburg-Braunschweig zwischen Braunschweig-Rautheim und Braunschweig-Südstadt, ein defekter LKW. Vorsicht, A31 Gronau-Meppen zwischen Emsbüren und Lingen, eine Unfallstelle, nicht abgesichert. A1 Osnabrück-Bremen zwischen Dreieckstur und Hemelingen, an der Baustelle 4 Kilometer stockender Verkehr. A2 Hannover-Dortmund, Anschlussstelle Garbsen, noch circa eine halbe Stunde bis 11 Uhr, gesperrt wegen Bauarbeiten. A2 Dortmund-Hannover zwischen Wutzdorf-Kohlenfeld und Garbsen, 5 Kilometer stockender Verkehr. A2 Hannover-Berlin zwischen Allerengersleben und Alsleben, 6 Kilometer Stau, an der Baustelle da. A7 Kassel-Hannover, Ausfahrt Laatzen gesperrt wegen Reinigungsarbeiten. Und A7 Hannover-Flensburg zwischen Hamburg-Hausbruch und dem Elbtunnel. Da stockt es auf einer Länge von 4 Kilometern, wenn Sie mit einem LKW unterwegs sind.
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0: Ja, und heute ist ja der beste Ort der Welt, Wendesen. Und Schorze, unser Schorze, war da ja gerade im Hospiz und hat uns das vorgestellt. Und Marianne hat daraufhin direkt geschrieben über unsere App. Sie habe gerade eben von diesem Hospiz aus Wendesen gehört und kann nur bestätigen, dass dies einer der schönsten Orte ist, die sie je kennengelernt hat. Sie schreibt, zwar habe ich dort vor einem Monat meine Mutter gehen lassen müssen, aber all die liebevollen Worte und Gesten haben mir genau den Augenblick dann etwas erträglicher gemacht, haben geholfen und mich getröstet. Hierfür möchte ich mich nochmal ganz herzlich bedanken. Schreibt Marianne für die Mitarbeiterinnen und Mitarbeiter vom Hospiz in Wendesen. Und das wollten wir natürlich gerne an dieser Stelle weitergeben.
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0: also Dido-Musik, immer wieder gut im Ohr, im Herz. Und das war White Flag hier bei uns bei NDR 1 Niedersachsen. Schön, dass wir Dido mal wieder gespielt haben. Tun wir ja häufiger mittlerweile. Und das ist immer was für die Seele, oder? Jetzt ist was im Gange fürs Portemonnaie.
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0: Ja, und wenn im Portemonnaie eine kleine Lücke ist, dann füllen wir die auf mit Mut zur Lücke. Unser Spiel, gleich gibt's drei Songs, in jedem Song fehlt dann jeweils ein Wort. Und Rosalie Mehlmann aus Braunschweig muss die Wörter dann enttarnen und kriegt 100 Euro im besten Fall. Hallo Rosalie.
3: Ja, hallo.
0: Ja, oh Mensch, wir haben ja gerade schon miteinander geschnackt und haben gesagt, wir können ja du zueinander sein. Du bist gerade Mutter geworden von der kleinen Mila.
3: Genau, ja.
0: Wie läuft denn das so als junge Mutter?
3: Ja, gut. Mein Mann muss jetzt wieder arbeiten seit ein paar Tagen. Jetzt ist es ein bisschen Umstellung, aber läuft gut.
0: Ja, wahrscheinlich wenig Schlaf, ne?
3: Ja, das stimmt. Weniger auf jeden Fall.
0: Aber ich kann sagen, es lohnt sich auf alle Fälle. Also ich habe ja auch zwei Kinder und ich habe auch häufig ein bisschen weniger geschlafen. Aber wenn man dann so merkt, was dann so alles wiederkommt, das Lächeln und ja, und später dann auch die ein oder andere Diskussion. Also es ist ein schönes Gefühl, glaube ich.
3: Ja, das stimmt, absolut.
0: Ja. Und jetzt zwischendurch hast du auch noch Zeit für unser kleines Spiel hier. Wollen wir direkt loslegen?
3: Ja, gerne.
0: Okay, das ist der erste Song.
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0: Na?
3: Schon? Why?
0: Oh, super. Geht ja gut los, du bist ja ausgeschlafen.
3: Ja.
0: So, nächste.
5: We don't need no.
0: Hm?
3: Ich glaube, Extination.
0: Extination, nicht aber so ähnlich. Denk noch mal kurz nach. Ah, vorbei. Education.
3: Education, okay.
0: Ja, das ist ja das Lied über die Schule da, ne? So, einen haben wir noch.
5: Sie ist ein Model und sieht gut aus.
0: Hm?
3: Sieht gut aus.
0: Ja, und sie?
3: Sieht gut aus.
0: Naja, sieht gut aus, ist richtig. Aber wir nehmen, komm, das geben wir dir noch. Komm, hier. Also, hast du das alles? Also,
3: ja,
0: 25 Euro für dich und 25 Euro für Mila. Ne?
3: Super, vielen Dank.
0: Also, wir wünschen euch beiden oder euch dreien mit dem Papa zusammen eine tolle Zeit und dass Mila viel strahlt, viel Grund zum Lächeln hat und dass ihr viel Spaß miteinander habt.
3: Ja, vielen Dank.
0: Alles Liebe, tschüss.
3: Danke, tschüss.
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0: Donnerstagvormittag. Gleich haben wir es 11.
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0: Vorsicht bitte A7 Kassel-Hannover zwischen Hildesheim-Dristenstedt und Dreieck Hannover-Süd. Defekter LKW. Vorsicht A31 Leer-Meppen zwischen Dörpen und Laden. Defektes Fahrzeug. A1 Osnabrück-Bremen zwischen Dreieck Stur und Bremen-Hemelingen. 5 Kilometer stockender Verkehr. A2 Hannover-Dortmund. Anschlussstelle Garbsen. Gesperrt. Da wird gebaut. A2 Dortmund-Hannover zwischen Wutzdorf-Kohlenfeld und Garbsen. 5 Kilometer stockender Verkehr. A2 Hannover-Berlin zwischen Allerringersleben und Alsleben. Da haben wir 4 Kilometer Stau. Grund, auch hier laufen gerade ausführliche Bauarbeiten. A7 Kassel-Hannover, die Ausfahrt Laatzen ist gesperrt. Die muss gerade gereinigt werden. Und A7 Kassel-Hannover zwischen Hildesheim und dem Dreieck Hannover-Süd. 7 Kilometer stockender Verkehr, weil da aktuell ein LKW geborgen werden muss.

0: Es ist 11 Uhr.
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0: Mit Jöran Ladewig. Guten Tag. Die Schlagzeilen. Bundestag beschließt Reform der Notfallversorgung. Immunität des niedersächsischen SPD-Bundestagsabgeordneten Achmetowitsch wird aufgehoben. KI-Systeme sollen Hamburger Schwimmbäder sicherer machen. Und das Wetter. Trocken mit Sonne und Wolken bis 20 Grad. Der Bundestag hat heute eine Reform der Notfallversorgung beschlossen. Seit Jahren sind Notaufnahmen und Rettungsdienste überlastet. Die Lage soll sich nun verbessern. Aus Berlin, Birte Sönnigsen.
2: Durch die Reform sollen die Notaufnahmen und der Rettungsdienst entlastet werden. Denn längst nicht jeder, der in der Notaufnahme landet, gehört dort auch hin. Fachleute gehen davon aus, dass ungefähr ein Drittel der Patienten auch in einer normalen Sprechstunde oder der Notfallpraxis gut versorgt werden könnte. In Zukunft sollen Patientinnen und Patienten deshalb besser sortiert werden. Vor Ort im Krankenhaus und auch am Telefon. Wer in die Notaufnahme geht, muss sich an einem zentralen Tresen anmelden. Dort wird geguckt, ob jemand in die Notaufnahme gehört oder beim Bereitschaftsdienst der Kassenärzte besser aufgehoben ist. Eine einheitliche Ersteinschätzung soll es auch am Telefon geben. Egal, ob jemand den Notruf die 112 wählt oder die 116 117. Im echten Notfall, zum Beispiel beim Verdacht auf Herzinfarkt oder bei einem Unfall, werden auch in Zukunft Rettungswagen oder Notarzt helfen. In anderen Fällen sollen die Patienten in die Notdienstsprechstunde gehen oder digital per Videosprechstunde versorgt werden. Die schwarz-rote Regierung ist die dritte Regierung in Folge, die versucht, eine Notfallreform umzusetzen, mit Erfolg. Neben Union und SPD haben auch die Grünen dem Gesetz zugestimmt. AfD und Linkspartei haben sich enthalten.
0: Der Bundestag hat die Immunität des niedersächsischen SPD-Abgeordneten Achmetowitsch aufgehoben. Das berichtet die Deutsche Presseagentur und beruft sich auf die Bundestagsverwaltung. Demnach geht es darum, gerichtliche Durchsuchungen bei Achmetowitsch zu genehmigen. Vergangene Woche war bekannt geworden, dass die Staatsanwaltschaft Hannover gegen den SPD-Politiker ermittelt. Es geht offenbar um den Verkauf eines ehemaligen Klinikgeländes in Lehrte in der Region Hannover. Laut NDR stehen die Ermittlungen im Zusammenhang mit denen gegen den Berliner SPD-Spitzenkandidaten Krach, der vor seiner Kandidatur Regionspräsident in Hannover war. In Pakistan ist das Dach einer Schule eingestürzt. Mindestens 28 Schüler und eine Lehrerin sind tot. Unter den Trümmern werden noch weitere Menschen vermutet. Laut Polizei und Rettungskräften ereignete sich der Vorfall am Morgen im Nordwesten des Landes. Die Ursache für das Unglück ist noch unklar. Der Eigentümer der Schule sei festgenommen worden. In Pakistan kommt es immer wieder zu Gebäudeeinstürzen. Gründe sind häufig Mängel bei Sicherheitsstandards und der Einsatz minderwertiger Baumaterialien. Der Bundestag debattiert heute über ein neues Gesetz, mit dem die Reserve der Bundeswehr gestärkt werden soll. Die Regierung will im Ernstfall mehr Personal in der Truppe haben. Dafür sollen ehemalige Soldaten unter bestimmten Bedingungen auch zu Übungen verpflichtet werden können. Arbeitgebervertreter kritisieren die Gesetzespläne. Unternehmen müssten ihre Arbeitsabläufe neu organisieren oder Ersatz finden, wenn Beschäftigte kurzfristig für Reservedienste ausfallen. In Hamburger Schwimmbädern sollen flächendeckend KI-Systeme eingesetzt werden, um das Schwimmen sicherer zu machen, bis Ende 2027. In Niedersachsen sind solche Systeme schon vereinzelt im Einsatz, zum Beispiel in Osnabrück und Adendorf bei Lüneburg. Jan Busche berichtet, was die KI in Hamburg macht.
3: Kurz gesagt, sie scannt die Schwimmbecken und prüft, wie und wo sich die Menschen bewegen. Vor allem geht es darum, ob jemand zu lange unter Wasser ist. Das Ziel, einen medizinischen Notfall schneller erkennen. Denn wenn jemand beim Schwimmen in eine Notlage gerät, bei einem Herzinfarkt oder Schlaganfall zum Beispiel, oder weil sie oder er nicht so gut schwimmen kann, dann ist schnelle Hilfe wichtig. Die kann die KI nicht bieten, weshalb das System die Bademeisterin oder den Bademeister nicht ersetzen wird. Seit fast 2 Jahren wird das KI-System in einem Hallenbad im Hamburger Südosten schon getestet. Heute informiert die Stadt darüber, wie es gelaufen ist und wie es mit Datenschutzbedenken aussieht.
0: Im Kreis Celle haben unbekannte Eierwerfer 2 Häuser beschädigt. Wie die Polizei mitteilte, hatten die Täter gegen 21 Uhr in Winsen an der Aller die Hauswände und Fensterscheiben 2er Mehrfamilienhäuser mit Eiern beworfen. Anschließend seien sie mit E-Scootern geflüchtet. Die Polizei konnte bislang keine Täter identifizieren und bittet um Hinweise. Die Zeit, es ist 11.05 Uhr.
4: Unser Wetter. Heute gibt es durchaus Wolken und dazu mal mehr, mal weniger Sonne. Es bleibt heute trocken bei Höchstwerten von etwa 17 Grad in Nordholz und am Rathaus von Otterndorf. Knapp 20 Grad heute nochmal in Aurich und am Kulturspeicher Leer. Der Oberharz 12 bis 15 Grad. Dazu meist schwacher Wind. Morgen am Freitag zu Beginn des Wochenendes. Im Südosten und Osten des Landes, also ich sag mal Eichsfeld, Friedland, rund um Helmstedt, dann wahrscheinlich so Wolfenbüttler Bereich. Da gibt es erstmal so ein bisschen Nebel, danach ist es da länger freundlich mit sonnigen Phasen. Im übrigen Teil des Landes, da gibt es mehr Wolken und gegen Mittag kommt dann von den ostfriesischen Inseln her schauerartiger Regen auf uns zu. Bei Höchstwerten von 17 Grad am VW-Werk in Emden bis 21 Grad am Elm. Dazu ein schwacher bis mäßiger Wind. Samstag im Süden und Südosten des Landes, aber auch auf den ostfriesischen Inseln meist wolkig, immer wieder Schauer. Im übrigen Bereich von Niedersachsen ist es dann länger freundlich bei Höchstwerten von 12 bis 16 Grad. Ja, mehr wären das nicht mehr am Wochenende. Und wenn Sie sagen, das ist mir noch viel zu mild mit 16 Grad, Sonntag. 9 bis 13 Grad nur noch. Da gibt es dann allerdings auch Wolken, gelegentlich ein bisschen Sonne. Sonntag meist trocken.
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4: Und ich habe hier gleich noch zwei aktuelle Infos vom Verkehrsservice. Vorsicht A7 Hamburg-Flensburg, Ausfahrt Hamburg-Rotmarschen, da steht ein defektes Fahrzeug. Und Vorsicht auf der A28 Oldenburg-Leer beidseitig zwischen Westerstede-West und Apen-Remels. Da sind Leute auf der Straße.
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0: In der Alziner Sachsen, aktueller Verkehrsservice, Vorsicht A28 Oldenburg leer. Zwischen Bad Zwischenanwest und Westerstede, da liegen Metallteile im Weg. Thema heute bei uns ja unter anderem Sammelleidenschaft. Anlass Christoph Kramer, der Ex-Fußballprofi, der sich ja seit einigen Jahren als Fußballexperte im Fernsehen verdingt. Der hat sich kürzlich als großer Pokémon-Fan geoutet. Nach seinen eigenen Angaben hat er eine beeindruckende Sammlung von Pokémon-Karten und behauptet, dass die ungefähr 400.000 Euro wert ist, diese Sammlung. Das ist ein ziemlicher Hammer. Und wir haben mal gesagt, ja, ob das nun stimmt oder nicht, was sammeln Sie denn so? Es ist ja so, viele Leute haben ja so eine Sammelleidenschaft. Ich zum Beispiel habe früher immer so ganz besondere Cowboys und Indianer gesammelt. Die stehen auch heute noch bei mir im Regal, die gibt's gar nicht mehr zu kaufen. Aber ich denke immer, wenn ich mal so einen im Internet erwische, dann freue ich mich wieder. Ja, und was sammeln Sie so?
1: Engel? Und Elefanten, so als Figuren. Also es war jetzt nicht alles mit in der Wohnung voll, aber schon so, dass man erkannt hat, oh Mensch, du hast aber viele Engel und viele Elefanten hier rumstehen.
2: Murmeln, also alles, was rund ist und aus Glas ist, das hat eine Anziehungskraft auf mich. Und ich habe ziemlich viele Murmeln, habe aber aufgehört, das jetzt zu sammeln, weil ich genug habe.
3: Ein Freund aus Köln, der sammelt 4711 auf seiner Gästetoilette. Bestimmt 100 Exponate, Schilder und so weiter.
4: Kleine Optimisten, die hopsen immer so, wenn man drauf drückt. Und davon habe ich unterschiedliche Formen, unterschiedliche Farben. Ich kriege die meistens geschenkt und das hat sich so ergeben. Und inzwischen habe ich schon ganz viele.
0: Ja, Optimisten oder lieber noch Optimisten, kann man ja nicht genug sammeln in diesen Tagen. Also, was sammeln Sie? Wenn Sie Lust haben, schicken Sie uns das auch ganz kurz mal über unsere NDR Niedersachsen-App. Sprachnachricht, Textnachricht. Schreiben Sie mal ruhig ein bisschen, was Sie dann da so eigentlich besonders gerne sammeln und warum und wie lange das schon läuft und wo Sie möglicherweise auch das ein oder andere Sammelstück ergattert haben.

0: Es ist Donnerstag heute, der Donnerstagvormittag. Und Donnerstag haben wir Zeit für unseren Worterklärer Florian Kneifel. Für den können Sie uns ja Sprüche schicken oder auch einzelne Begriffe, von denen Sie sagen, Mensch, ich wüsste eigentlich ganz gerne mal, woher die jetzt kommen. Und heute haben sich gleich mehrere von Ihnen gemeldet und wollten wissen, woher eigentlich Trick 17 kommt. Ja, also Herr Kneifel, dann mal los.
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3: Trick 17. Sagen wir mal dann, wenn wir für ein scheinbar schwieriges Problem eine einfache Lösung gefunden haben. Ich weiß noch, wenn früher bei meinen Großeltern der alte Röhrenfernseher nicht richtig lief, ist Opa aufgestanden und hat ihm einen Klaps verpasst. Ja, zack, und das Ding lief wieder. Und Opa setzte sich mit den Worten Trick 17 zufrieden wieder hin. Ja, aber wo kommt dieser Trick 17 her? Schummeln beim 17 und 4? Nee. Eindeutig geklärt ist es nicht, aber viele Wortforscher gehen davon aus, dass der alte Gauß etwas damit zu tun hatte. Ja, unser niedersächsisches Mathe-Ass aus Braunschweig. Karl Friedrich Gauß war im 18. Jahrhundert der Rockstar der Mathematik. Er hatte den schwarzen Gürtel im Teilen und Malen nehmen. Und 1796 bewies er, dass man nur mit Zirkel und Lineal ein perfekt gleiches 17-Eck zeichnen kann. Sensationell! Und für Otto-Normal-Mathematiker wie ein Zaubertrick. Der Volksmund sagte von da an, wenn etwas plötzlich klappte, das ist ja wie der Trick vom alten Gauß mit den 17 Ecken. Trick 17. Ja, und wir Niedersachsen haben ihn erfunden.
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1: A1 Osnabrück-Bremen. Zwischen Dreieckstur und Himmelingen 5 Kilometer stockender Verkehr. 5 Kilometer stockt es auch auf der A2 Dortmund-Hannover zwischen Wunstorf-Kohlenfeld und Garbsen. A2 Hannover-Berlin zwischen Aller-Ingersleben und Alsleben 4 Kilometer Stau an der Baustelle dort. A7 Kassel-Hannover, Ausfahrt Laatzen gesperrt wegen Reinigungsarbeiten. A7 Kassel-Hannover gleich normal zwischen Hildesheim und dem Dreieck Hannover-Süd. Da stockt es auf einer Länge von 7 Kilometern. Grund, da muss ein LKW geborgen werden. Und an der Elbfähre Glückstadt-Wischhafen muss gewartet werden, jeweils bis zu einer Stunde.
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1: Und mit Jens Hoffmann aus Peine. Der hat sich gerade ganz spontan gemeldet und hat uns gesagt, was er denn so gerne sammelt. Wir sind ja heute ein bisschen auf Sammeltour hier bei uns. Er schreibt, ich sammle Schals von Fußballvereinen, von Kreisliga bis Champions League, weltweit. Mittlerweile habe ich über 300 Stück und kein Schal wurde im Internet bestellt. Entweder war ich selbst vor Ort oder liebe Freunde, Bekannte oder Familie bringen die Dinger mir mit. Natürlich wird bei der Übergabe dann auch ein gemeinsames Foto gemacht und selbstverständlich bringe ich von meinen Reisen auch meinen Freunden im Gegenzug immer wieder alles Mögliche mit, um ihre Sammelleidenschaft zu unterstützen. Er grüßt uns ganz herzlich, Jens Hoffmann aus Peine, dann Klammer auf, in seiner Nachricht über die App. Für mich ist Peine der schönste Ort in Niedersachsen. Ja, bester Ort der Welt. Gleich sind wir aber in Wendesen heute. Und Chance wird sich gleich mal melden in etwa 10 Minuten.

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2: Unsere Aktion läuft jetzt noch, na sagen wir, knapp anderthalb Wochen. Und vielleicht haben Sie ja Lust, Ihren Ort auch nochmal in den Ring zu werfen bei der beste Ort der Welt. Unsere Aktion bei NDR 1 Niedersachsen. Da stellen wir ja die besten Orte Niedersachsens, die besten Orte der Welt, immer hier bei uns vor. Und heute sind wir, wie gesagt, in Wendessen. Unser Schorze ist da wieder unterwegs. Und ja, und jetzt habe ich das Gefühl, ist er irgendwo an der Kirche. Woher ich das Gefühl habe? Naja, hören Sie mal.
3: Gehe ich jetzt mal.

0: uns gegossen.
1: Und wenn dann so Glocken fertig sind, was passiert dann? Dann sind die wahrscheinlich sackschwer und dann kommt ein Spezialunternehmen und muss die da irgendwie drauf basteln.
0: Ja, kam hier erstmal ein alter Traktor hier reingefahren in die Ortsmitte mit einem Anhänger und da waren die beiden Glocken drauf, schön geschmückt. Dann sämtliche kirchliche Honorationen waren da, die auch geweiht haben, die Glocken. Und dann waren die Zimmerleute da, die oben das Dach aufgemacht haben von dem Kirchturm und einen großen Kran bestellt haben. Und dann wurde mit dem großen Kran, Glocke für Glocke, oben durch das Loch im Kirchturm, wurden die Glocken dann eingehängt.
1: Und dann gibt es einen Moment, wo das erste Mal, dass der Knopf gedrückt wird und dann hört man das im ganzen Ort wieder, ne?
0: Ja, genau. Und alle waren ganz gespannt, wie der Klang jetzt nun wirklich ist, wie der sich individuell in jedem Ohr anhört. Ja, da gab es solche und solche Stimmen, aber ich glaube, am Ende des Tages sind alle zufrieden und man hat sich sehr, sehr schnell an den viel, viel besseren und schöneren Klang der Glocken gewöhnt.
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0: NDR 1 Niedersachsen, aktuell ist von den Straßen. A31 Lingen-Meppen zwischen Lingen und Wiedmarschen, eine Unfallstelle, nicht abgesichert. Jetzt haben wir es, 10 vor 12 gleich, Hermann Bethentow steht an bei uns und heute ist Jördis Werder mit ihren Gedanken bei uns. Ja, die ist Studentin, spart natürlich beim Einkauf, aber sie gönnt sich täglich teuren Karamell-Latte und irgendwie überdenkt sie dann aber doch ihr Budget.
1: Als Studentin lernt man Fehlsorgen. Wo man Husarbeiten um letzten Drückerschrift, wo man mit Dresden Slope über den Dach kommt und vor allem, wo man sport. 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
0: Jördis Werder hier bei uns bei Hör mal ein Bethentow.

0: 11.59 Uhr. Noch eine knappe Minute. Dann ist 12.
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0: A1 Osnabrück-Bremen. Zwischen Dreieckstur und Hemelingen 5 Kilometer stockender Verkehr. A2 Dortmund-Hannover. Zwischen Kohlenfeld und Garbsen auch 5 Kilometer stockend. A2 Hannover-Berlin. Zwischen Allerengersleben und Alsleben 3 Kilometer Stau an der Baustelle dort. A7 Kassel-Hannover. Ausfahrt Laatzen nach wie vor gesperrt wegen Reinigungsarbeiten. Nochmal A7 Kassel-Hannover. Zwischen Hildesheim und dem Dreieck Hannover-Süd 7 Kilometer stockender Verkehr. Da muss ein LKW geborgen werden. Und an der Elbfähre Glückstadt-Wischhafen die aktuelle Wartezeit jeweils bis zu einer Stunde.
2: Es ist 12 Uhr.
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2: Mit Lars König. Schönen guten Tag. Die Schlagzeilen. Bundestag beschließt Reform der Notfallversorgung. Parlament hebt Immunität des hannoverschen SPD-Abgeordneten Ametovic auf. Unternehmen aus dem Nordwesten Niedersachsens fordern bessere Stromversorgung. Und das Wetter, Wolken und Sonne, dabei trocken bis 20 Grad. Die Bundesregierung hat lange über der Frage gebrütet, wie kann erreicht werden, dass in den Notaufnahmen der Kliniken wirklich nur Patienten landen, die in einer lebensbedrohlichen Lage sind. Herausgekommen ist eine größere Reform, die der Bundestag am Vormittag beschlossen hat. Die Notrufnummer 112 und die Nummer des Bereitschaftsdienstes 116-117, die werden künftig stärker vernetzt und die Patientinnen und Patienten sollen nach einer ersten Einschätzung ihrer Beschwerden besser vermittelt werden. Birte Sönnigsen in Berlin, was ist genau geplant?
3: Durch die Reform sollen die Notaufnahmen und der Rettungsdienst entlastet werden. Denn längst nicht jeder, der in der Notaufnahme landet, gehört dort auch hin. Fachleute gehen davon aus, dass ungefähr ein Drittel der Patienten auch in einer normalen Sprechstunde oder der Notfallpraxis gut versorgt werden könnte. In Zukunft sollen Patientinnen und Patienten deshalb besser sortiert werden. Vor Ort im Krankenhaus und auch am Telefon. Wer in die Notaufnahme geht, muss sich an einem zentralen Tresen anmelden. Dort wird geguckt, ob jemand in die Notaufnahme gehört oder beim Bereitschaftsdienst der Kassenärzte besser aufgehoben ist. Eine einheitliche Ersteinschätzung soll es auch am Telefon geben. Egal, ob jemand den Notruf die 112 wählt oder die 116 117. Im echten Notfall, zum Beispiel beim Verdacht auf Herzinfarkt oder bei einem Unfall, werden auch in Zukunft Rettungswagen oder Notarzt helfen. In anderen Fällen sollen die Patienten in die Notdienstsprechstunde gehen oder digital per Videosprechstunde versorgt werden.
2: Alle 4 Minuten stirbt ein Mensch in Deutschland an den Folgen des Rauchens. Eine höhere Tabaksteuer soll Raucherinnen und Raucher dazu bringen, das Qualmen sein zu lassen. Die Bundesregierung will die Abgabe ab dem kommenden Jahr stufenweise hochsetzen, sodass am Ende, im Jahr 2030, eine Packung mit 20 Zigaretten 11,36 Euro kosten würde. Der Bundestag stimmt am Abend darüber ab. Katrin Kalke.
4: Die Bundesregierung will mit höheren Preisen vor allem Geld einnehmen, denn das fehlt im Haushalt. Im vergangenen Jahr brachte die Tabaksteuer mehr als 17 Milliarden Euro. Durch die höheren Steuern könnten im kommenden Jahr noch einmal rund 1,5 Milliarden Euro dazukommen, schätzt das Finanzministerium. Die Tabaklobby warnt, wenn Zigaretten zu teuer werden, könnte mehr illegal gehandelt werden. Krebsforscher wiederum hoffen, dass höhere Preise Menschen vom Rauchen abhalten, so wie in Australien oder Großbritannien. Da wurden wegen hoher Tabakpreise weniger Zigaretten verkauft und es gab weniger Krankheits- und Todesfälle durch Tabak. Weltweit mit am teuersten sind Zigaretten mit umgerechnet 15,50 Euro pro Packung in Australien.
2: Seit Wochen kommt die SPD in Hannover nicht aus den Schlagzeilen. Die Staatsanwaltschaft ermittelt gegen mehrere Politiker. Es steht der Verdacht im Raum, dass sich Abgeordnete verbotenerweise in ein Bieterverfahren für den Verkauf des Krankenhauses in Lehrte eingemischt haben könnten. Heute nun die nächste Meldung in dem Fall. Der Bundestag hat die Immunität des hannoverschen SPD-Abgeordneten Adis Ametovic aufgehoben. Torben Hildebrand aus der Redaktion Landespolitik, was heißt das?
5: Das heißt, dass der Weg frei ist für weitere Schritte der Staatsanwaltschaft. Damit sind zum Beispiel Hausdurchsuchungen möglich. Und das ist auch schon der Fall, denn die Staatsanwaltschaft hat uns vor wenigen Augenblicken mitgeteilt, dass sie 3 Wohnungen durchsucht. 2 in Hannover, 1 in Berlin und auch das Bundestagsbüro. Und Achmetovic wurde in seinem Bundestagsbüro in Berlin auch angetroffen, so die Staatsanwaltschaft. Und er hat sein Smartphone an die Ermittler abgegeben. Achmetovic ist 33 Jahre alt und Chef der SPD Hannover. Im Bundestag hat er sich zuletzt als Außenpolitiker einen Namen gemacht. Dass gegen ihn ermittelt wird, ist seit etwa einer Woche bekannt. Alle Beteiligten in dem Komplex beteuern ihre Unschuld. Neben Achmetovic hat die Staatsanwaltschaft auch den früheren hannoverschen SPD-Regionspräsidenten Krach und den ehemaligen Chef der SPD-Fraktion im Landtag Politze im Blick. Der war kürzlich wegen des wachsenden Drucks zurückgetreten.
2: Während des Unterrichts ist das Dach einer Schule in Pakistan eingestürzt. Mindestens 28 Schüler und eine Lehrerin sind tot. Unter den Trümmern könnten noch weitere Menschen sein. Mehr dazu in den Meldungen mit Karin Jäger.
6: Laut Polizei und Rettungskräften stürzte das Schuldach am Morgen im Nordwesten des Landes ein. Kinder im Alter von bis zu 12 Jahren waren im Klassenzimmer. 28 sind tot, mehr als 40 Menschen seien teils schwer verletzt ins Krankenhaus gekommen. Die Rettungsarbeiten dauern an. Die Ursache für das Unglück ist noch unklar. In Pakistan kommt es immer wieder zu Gebäudeeinstürzen. Gründe sind häufig Mängel bei Sicherheitsstandards und der Einsatz minderwertiger Baumaterialien. Der Göttinger Soziologe Steffen Mau erhält den Karl-Friedrich-von-Weizsäcker-Preis. Das teilte die Nationale Akademie der Wissenschaften Leopoldina mit. Mau analysiere die Komplexität der modernen Gesellschaft treffend, indem er aktuelle Daten mit der Geschichte verbinde. Im Mittelpunkt stünden die Themen soziale Ungleichheit, Migration, Digitalisierung und politische Konflikte, so die Leopoldina. Steffen Mau ist seit 2025 Direktor am Max-Planck-Institut für Politik und Sozialwissenschaften in Göttingen. Er lehrt außerdem in Berlin. Den Preis bekommt Mau Anfang Dezember. 2 Nashörner aus dem Serengeti-Park in Hodenhagen im Heidekreis reisen für ein Zuchtprogramm nach Mexiko. Die beiden Weibchen sollen mit 2 Tieren aus Frankreich eine Gruppe bilden, teilte der Tierpark mit. Es ist das erste Mal, dass Nashörner aus Europa nach Mexiko gebracht werden. Das Vorhaben läuft im Rahmen eines europäischen Programms, das eine möglichst große genetische Vielfalt erhalten soll. Die Art der beiden Nashörner galt laut Naturschutzbund NABU früher als ausgestorben, inzwischen aber nur noch gering gefährdet.
2: Ein Feierabendbierchen am Bahnsteig oder ein Gläschen Sekt, um sich auf die Urlaubsreise einzustimmen. Alkohol trinken ist seit heute an allen 5700 Bahnhöfen der Bahn verboten. Das soll für mehr Sicherheit und Sauberkeit sorgen. Johannes Zuber.
7: Also ab sofort darf man auf dem Bahnsteig oder auch in der Wartehalle keinen Alkohol mehr trinken. In manchen Orten zählen auch die Vorplätze dazu. So ein Verbot, das gab es bisher schon an einigen großen Bahnhöfen, zum Beispiel in Hamburg, Kiel oder Hannover. Jetzt gilt es überall. In Bahnhofskneipen, da darf aber weiterhin Alkohol getrunken werden. Man darf auch weiterhin verschlossene Flaschen bei sich haben, nur eben nicht daraus trinken. Wer es trotzdem tut, muss mit einem Hausverbot rechnen. Bußgelder soll es aber erstmal nicht geben. Die Frage ist, ob das Verbot auch tatsächlich durchgesetzt wird, denn zuständig sind erstmal die Sicherheitskräfte der Bahn. Die sollen bei ihren Kontrollgängen Leute ansprechen, die trotz Verbot Alkohol trinken. Zusätzliches Personal für flächendeckende Kontrollen, das will die Bahn aber nicht einstellen. Und die Bundespolizei, die wird auch nur gerufen, wenn es zu Konflikten kommt.
2: An knapp 40 größeren Bahnhöfen hat es schon vorher ein Alkoholverbot gegeben. Das ist unter anderem in Braunschweig und Hannover der Fall. Die Erfahrungen hier seien durchweg positiv, sagt Bahnsprecherin Anja Bröker.
8: Wir haben mit den Reisenden gesprochen. Es ist ein ausdrücklicher Wunsch der Mehrheit, dieses Alkoholkonsumverbot in den Bahnhöfen durchzusetzen. Laut einer aktuellen Befragung sind 80% für alkoholfreie Bahnhöfe. Das spricht schon sehr deutlich aus, dass wir alles dafür tun müssen, dass unsere Bahnhöfe sicherer werden, sauberer werden und dass es hier weniger zu Konflikten kommt. Es ist auch wissenschaftlich bewiesen, dass aus Alkohol Konflikte entstehen, dass es schneller geht, dass man da aneinander gerät, und dem wollen wir einen Riegel vorschieben.
2: Wenn sich Unternehmen in Niedersachsen neu ansiedeln wollen oder investieren wollen, dann scheitert das mittlerweile immer öfter an einer ganz einfachen Frage. Bekommen Sie überhaupt einen ausreichenden Stromanschluss? Ein Bündnis aus dem Nordwesten schlägt da jetzt Alarm. Jan-Bastian Buck in unserem Studio in Oldenburg. Was fordern die Unternehmen?
9: Sie wollen, dass die knappen Netzanschlüsse anders verteilt werden. Aktuell gilt meist, wer zuerst einen Antrag stellt, kommt zuerst dran. Dadurch blockieren aber auch Projekte das Netz, von denen unklar ist, ob sie je gebaut werden. Unter anderem große Batteriespeicher. Bei EWE Netz liegen nach Unternehmensangaben Anfragen für 15 bis 20 Mal mehr Leistung vor, als das Netz verkraften kann. Manche Unternehmen warten bis zu 10 Jahre auf einen Anschluss. Knapp 40 Unternehmen, Landkreise und Kommunen haben sich deshalb an die Mittelstandsbeauftragte der Bundesregierung Gitta Connemann angewandt. Mit dabei sind neben EWE unter anderem die Papier- und Kartonfabrik in Varel, der Bauchemiehersteller Remmers aus Löningen und der Wasserverband OOWV. Auch die Kreise Kloppenburg, Vechta, Friesland und Stade haben unterschrieben. Sie alle fordern, die Bundesnetzagentur soll bundesweit einheitlich festlegen, wer zuerst angeschlossen wird. Es gibt dazu ein aktuelles Gesetzespaket der Bundesregierung. Das geht den Unterzeichnern nicht weit genug. Entscheidend soll sein, wie weit ein Projekt wirklich ist und welchen Nutzen es hat. Ein Krankenhaus, ein Wasserwerk oder ein Industriebetrieb, der klimafreundlich umbaut, soll Vorrang bekommen.
2: Bei den vielen Personaldebatten, die es aktuell in der Niedersachsen-SPD gibt, mit Rücktritten und Justizermittlungen, klingt es eher wie eine Randnotiz. Die SPD-Fraktion im Niedersächsischen Landtag verliert eines ihrer bekanntesten Gesichter. Doris Schröder-Köpf hört auf, vorzeitig und freiwillig. Ihre Fraktion hat bekannt gegeben, dass die Ex-Frau des früheren Bundeskanzlers Schröder ihr politisches Mandat niederlegt. Nach 13 Jahren im Landtag. Moritz Zachow, was sind die Hintergründe?
10: Na, da hält sich Niedersachsens SPD bedeckt. Die Fraktion im Landtag dankt der 63-Jährigen für ihre jahrelange Arbeit und wünscht für die Zukunft alles Gute. Schröder-Köpf hat sich selbst nicht geäußert und war telefonisch auch nicht zu erreichen. In ihren 13 Jahren als Landtagsabgeordnete hat sie sich vor allem für die Rechte von Migranten eingesetzt und sie war bis zuletzt Vorsitzende des Ausschusses für Inneres und Sport. Öffentlich wurde sie 1997 bekannt als Ehefrau des damaligen Bundeskanzlers Schröder. Mit ihm war sie fast 20 Jahre verheiratet. Danach war sie einige Jahre mit dem damaligen Innenminister Pistorius zusammen, heute Bundesverteidigungsminister. Über ihre früheren Lebenspartner äußerte sich Schröder-Köpf immer positiv, trotz der Kritik an Schröders Verbindungen zum russischen Präsidenten Putin. Von Putin distanzierte sie sich allerdings. 2020 wurde die SPD-Politikerin am Herzen operiert. Nach dem Eingriff kehrte sie zurück in den Landtag. Die 63-Jährige ist zuletzt in die Schlagzeilen geraten, weil sie einen Integrationsverein aus Hannover für Fördergelder in Millionenhöhe empfohlen haben soll, gegen deren Vorsitzende Iri mittlerweile ermittelt wird.
2: Und die Zeit, es ist gleich 12.12 Uhr. Das war aktuell mit Lars Königke.
0: Kurzer Blick aufs Wetter. Heute mal mehr, mal weniger Wolken. Es gibt Sonne, es bleibt trocken und es ist ja noch relativ mild. Heute Höchstwerte 17 Grad am Auswandererhaus in Bremerhaven und in Ostdeutsch-Scharmbeck bis knapp 20 Grad in Ostfriesland, im Oberharz 12 bis 15 Grad, dazu meist schwacher Wind. Morgen windtechnisch so ähnlich, ansonsten im Südosten und Osten des Landes vielleicht am Morgen so ein bisschen Nebel. Dann ist es da länger freundlich mit sonnigen Phasen. Im übrigen Niedersachsen, da gibt es mehr Wolken. Und gegen Mittag kommt dann von Ostfriesland her, von den ostfriesischen Inseln her, schauerartiger Regen auf uns zu. Temperaturen morgen auch nochmal relativ mild, 17 Grad in Hinter- und Norddeich, 21 Grad in Schandelein, in Rennau und am Schillerplatz Gifhorn. Am Samstag im Süden und Südosten des Landes, aber auch auf den ostfriesischen Inseln meist wolkig und immer mal Schauer. Sonst ist es zeitweise länger freundlich, Höchstwerte 12 bis 16 Grad und am Sonntag nur noch 9 bis 13 Grad.
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0: Hier ist noch ein aktueller Verkehrsservice für Sie. Vorsicht A2 Dortmund-Hannover zwischen Garbsen und Herrenhausen. Ein defektes Fahrzeug. Ansonsten schöne Mittagspause jetzt.
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0: 20 nach 12, immer so etwa um diese Zeit. Bei uns das hier.
1: Frühstück bei Stefanie.
2: Es ist ja, wie es ist.
1: Und das sind ihre Gäste. Herr Ahlers.
3: Ja, das tut ja nichts zu sagen.
1: Udo.
4: Ja, das kann's haben.
1: Und Opa Gerke.
5: Steffi, machst du mir Mettbrötchen?
2: Nee, muss ich erst schmieren. Milch und Zucker nehmt ihr selber, ne? Was gibt's Neues?
4: Also meine Mutter und ich, wir wollen gestern, könnt ihr ja auch gucken. 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Ne?
3: Oh.
4: Ja. Also, die hat er jetzt angerufen, meine Mutter. 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
3: Ja, ich boykottiere das sowieso wegen dieser Pegelsprünge.
5: Was ist das denn?
3: Ah, dann ist das lauter.
2: Also ich hatte das gestern auch erst. 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
5: Ich hab meine Fernbedienung immer bis zum Anschlag und alle Balken sind grün und den Rest regel ich an Hörgerät. 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
3: Oh, dann frag mal deinen Nachbarn.
2: Naja, und wenn du den leiser gemacht hast und denkst ja nach so zwei Fernsehspots, schalt's mal weiter, vielleicht ist noch was Besseres. 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Dann ist ja auch noch die Fernbedienung irgendwie hinter das Sofa gefallen. Und aufstehen machst du ja auch nicht. Georg, sag doch mal was.
3: Ja, das liegt an diesem Debitzähler. Das machen die Sender mit Absicht. Die wissen das. Die haben Untersuchungen und wissen genau, wie viele Leute runde Sofalehnen haben, wo die Fernbedienung denn runterfällt. Oder große Sofaritzen.
5: Wieso? Ich sitze im Sessel.
3: Und dann bist du der Werbung ausgeliefert. Ich nenne das Terror.
4: Ja, das sag ich ja.
5: Ja, dann haben wir's ja.
3: Oh, die müssen wir auch mal runterpegeln, Franz. Was macht dein Rätsel denn?
5: Ich brauch noch, deutsche Fernsehstar mit 17 Buchstaben.
2: Hier, der Affe von Trigema.
5: Was? Jawohl, passt.
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1: Vorsicht bitte A2 Dortmund-Hannover, defektes Fahrzeug zwischen Garbsen und Hannover-Herrenhausen. Vorsicht auch A28 Leer-Oldenburg zwischen Neunkruge und Oldenburg-Wechleu, da liegen Holzteile im Weg. A1 Osnabrück-Bremen zwischen Dreieckstur und Bremen-Hemelingen, 5 Kilometer stockender Verkehr. 5 Kilometer stockt es auch auf der A2 Dortmund-Hannover zwischen Kohlenfeld und Garbsen. A2 Hannover-Berlin zwischen Allerengersleben und Alsleben, 4 Kilometer stockender Verkehr an der Baustelle dort. A7 Kassel-Hannover, Ausfahrt Laatzen, gesperrt wegen Reinigungsarbeiten. Und nochmal A7 Kassel-Hannover zwischen Hildesheim und Dreieck Hannover-Süd. Da stockt es auf einer Länge von 5 Kilometern. Grund, da muss ein LKW geborgen werden. Und an der Elbfähre Glückstadt Wischhafen Wartezeit jeweils bis zu einer Stunde.
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1: Ja, bei uns geht es heute um Sammelleidenschaft. Grund, Christoph Kramer, der bekannte Fußballspieler und TV-Kommentator, der hat gesagt, er hat zu viele Pokémon-Karten. Er weiß gar nicht, wohin damit. Und die haben angeblich einen Wert von 400.000 Euro, mein lieber Schollei. Und da stellt sich natürlich die Frage, was sammeln Sie so? Haben wir heute mal so gefragt, ne?
2: Moin, Andreas, mein Lieber. Also ich sammle, Bernie hier, ich sammle aus Leidenschaft Musiktexte. Aber nicht in Papierform, sondern auf meiner Festplatte gespeichert im Kopf. Liebe Grüße an euch. Tschüss.
1: Tschüss und liebe Grüße zurück. Ja, interessant, ne? Musiktexte. Mehr Sammelleidenschaft gleich in 10 Minuten.

0: Sammelleidenschaft. Ansonsten haben wir Sie mal gefragt, was Sie denn so eigentlich sammeln. Elisabeth Hesse aus Wasbüttel, Landkreis Gifhorn. Die hat uns gesagt, sie hat 100 Nachttöpfe gesammelt und daraus ein Nachttopfmuseum gemacht. Mit so einem kleinen Keramikpott vom Flohmarkt. Da fing alles an.
1: Mit Goldrand. Den fand ich so schön und da habe ich gedacht, das ist richtig gut was für die Gästetoilette. Die Kinder fanden das gleich toll und die gingen ja auch selber zum Flohmarkt und die sagten dann, Mama, ich habe dir was mitgebracht, wieder ein Nachttopf.
0: Tja, und im Laufe der Jahre sind sage und schreibe mehr als 600 teils historische Pinkelpötte zusammengekommen. Im Nachttopfmuseum Wasbüttel können Besucherinnen und Besucher eine ganze Menge Kurioses rund um das stille Örtchen erfahren. Und dann hatten wir noch eine Nachricht von Heike. Sie schreibt, ich sammle Teelöffel mit Wappen. Das hat vor über 30 Jahren angefangen in Argentinien. Ich wollte damals Andenken haben, aber es durfte natürlich nicht zu groß sein. Und da es die Teelöffel ja überall gibt, hat das so angefangen. Mittlerweile sind es weit über 100 aus allen Teilen der Welt, wo ich schon gewesen bin. Und die werden täglich benutzt. Und mehr Geschichten rund ums Sammeln. Gleich hier noch bei uns. Wenn Sie Lust haben, schicken Sie uns auch Ihre ganz persönliche Sammelleidenschaft hier zu uns, zu NDR 1 Niedersachsen.

0: Der Mittag mit uns mit NDR 1 Niedersachsen. Es ist in 13 Minuten 13 Uhr. Und bei uns ja immer um diese Zeit diese beliebte Rubrik hier.
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0: Da erfüllen wir noch so ein paar Wünsche, die wir bekommen haben im Zusammenhang mit unserem wilden Wunschwochenende. Das liegt natürlich jetzt schon wieder deutlich hinter uns. Aber das nächste wird es geben. Nächstes Jahr, denke ich mal, im Frühjahr bei uns hier bei NDR 1 Niedersachsen. Wo denn sonst? Da werden dann wieder ganz viele von Ihren Wünschen erfüllt. Aber jetzt erfüllen wir den Wunsch von Malte Kusfeld aus Braunschweig. Der hat gesagt, ich möchte gern Star Wars vom Los Angeles Philharmonic Orchestra. Er schreibt, ich liebe Star Wars und seitdem mein Sohn Jonte geboren wurde, spiele ich ihm das Lied immer abend gerne vorm Wickeln vor oder beim Wickeln vor, in der Hoffnung, dass wir in ein paar Jahren uns gemeinsam an diesen Geschichten erfreuen können. Das ist so eine schöne Geschichte, oder? Und für diese Geschichte, damit wir die unterstützen, Star Wars.

0: Mann, was für ein toller Song. Star Wars vom Los Angeles Philharmonic Orchestra. Und da kommt man so richtig gut in das Gefühl, hallo, da bin ich und begrüßt mich bitte ehrenvoll. So ähnlich war es eben auch, als Sören Ulrichs hier ins Studio kam. Lieber Sören, ich wünsche dir einen schönen Nachmittag. Toll, dass du bei dieser wunderbaren Musik eingelaufen bist. Jetzt kann er nichts sagen, weil er gerade noch ein bisschen was isst. Oder wolltest du was sagen?
1: Also gleich kann ich.
0: Ah gut, bis gleich. Viel Spaß heute Nachmittag mit Sören Ulrichs hier bei uns. Bei NR1 Niedersachsen. Wir haben

0: eine hoffentlich entspannte Fahrt mit uns.
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0: Aber Vorsicht bitte, A36 Wolfenbüttel Richtung Fienburg, in Höhe Flöte eine ungesicherte Unfallstelle. A1 Osnabrück Richtung Bremen, ab dem Dreieck Stur haben wir 5 Kilometer stockenden Verkehr. A2 Dortmund Richtung Hannover, ab Wunstorf-Kohlenfeld sind es auch 5 Kilometer stockend. Und an der Elbfähre Glückstadt-Wischhafen Wartezeit in beiden Richtungen bis zu eine Stunde.
2: Es ist 13 Uhr.
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2: Mit Tanja Niehoff, guten Tag, die Schlagzeilen. Parlament hebt Immunität des hannoverschen SPD-Abgeordneten Achmetowitsch auf. Bundestag beschließt Reform der Notfallversorgung. Tabaksteuer soll schrittweise erhöht werden. Das Wetter trocken mit Sonne und Wolken bis 20 Grad. Die Staatsanwaltschaft hat im Fall des Klinikverkaufs in Lehrte mehrere Wohnungen und Büros durchsuchen lassen in Hannover und in Berlin. Im Mittelpunkt stand heute der SPD-Bundestagsabgeordnete Adis Achmetowitsch. Tom Hildebrand aus der Redaktion Landespolitik. Worum geht es da genau?
3: Offenbar sollen beim Klinikverkauf verbotenerweise Informationen an einen beteiligten Bieter durchgestochen worden sein. Achmetowitsch ist der dritte SPD-Politiker, gegen den die Staatsanwaltschaft ermittelt. Alle beteuern ihre Unschuld. Nach NDR-Informationen hat die Staatsanwaltschaft heute 3 Wohnungen in Hannover und Berlin durchsucht, außerdem das Bundestagsbüro von Achmetowitsch. Der Abgeordnete hat den Ermittlern dabei sein Smartphone übergeben. Sein Anwalt hatte schon in der vergangenen Woche mitgeteilt, dass Achmetowitsch mit den Behörden zusammenarbeiten will. Achmetowitsch ist 33 Jahre alt und Chef der SPD in Hannover. Im Bundestag hat er sich als Außenpolitiker einen Namen gemacht. Neben ihm hat die Staatsanwaltschaft auch den früheren hannoverschen SPD-Regionspräsidenten Krach und den ehemaligen Chef der SPD-Fraktion im Niedersächsischen Landtag, Politze, im Blick. Der war kürzlich wegen des wachsenden Drucks zurückgetreten.
2: Der Bundestag hat heute eine Reform der Notfallversorgung beschlossen. Seit Jahren sind Notaufnahmen und Rettungsdienste überlastet. Die Lage soll sich nun verbessern. Aus Berlin, Birte Sönnigsen.
4: Durch die Reform sollen die Notaufnahmen und der Rettungsdienst entlastet werden. Denn längst nicht jeder, der in der Notaufnahme landet, gehört dort auch hin. Fachleute gehen davon aus, dass ungefähr ein Drittel der Patienten auch in einer normalen Sprechstunde oder der Notfallpraxis gut versorgt werden könnte. In Zukunft sollen Patientinnen und Patienten deshalb besser sortiert werden, vor Ort im Krankenhaus und auch am Telefon. Wer in die Notaufnahme geht, muss sich an einem zentralen Tresen anmelden. Dort wird geguckt, ob jemand in die Notaufnahme gehört oder beim Bereitschaftsdienst der Kassenärzte besser aufgehoben ist. Eine einheitliche Ersteinschätzung soll es auch am Telefon geben. Egal, ob jemand den Notruf die 112 wählt oder die 116 117. Im echten Notfall, zum Beispiel beim Verdacht auf Herzinfarkt oder bei einem Unfall, werden auch in Zukunft Rettungswagen oder Notarzt helfen. In anderen Fällen sollen die Patienten in die Notdienstsprechstunde gehen oder digital per Videosprechstunde versorgt werden.
2: Das Rauchen soll ab dem nächsten Jahr deutlich teurer werden. Über eine Erhöhung der Tabaksteuer entscheidet heute der Bundestag. Die Bundesregierung will damit vor allem Geld einnehmen, denn das fehlt im Haushalt. Im vergangenen Jahr brachte die Tabaksteuer mehr als 17 Milliarden Euro. Durch die höheren Steuern könnten nächstes Jahr bereits nochmal 1,5 Milliarden Euro dazukommen. Über einen Zeitraum von 4 Jahren sind regelmäßige Erhöhungen geplant. Eine Packung Markenzigaretten könnte dann 2030 14 Euro kosten. Stromanschlüsse für Großkunden sind knapp, deswegen fordert ein breites Bündnis aus Nordwest-Niedersachsen, die Anschlüsse sinnvoller zu verteilen. Knapp 40 Unternehmen, Landkreise und Kommunen haben sich deshalb an die Mittelstandsbeauftragte der Bundesregierung Konnemann gewandt. Sie kritisieren die bisherige Praxis. Wer zuerst einen Antrag stellt, bekommt zuerst einen Anschluss. Dadurch würden Kapazitäten von Projekten blockiert, von denen unklar ist, ob sie überhaupt gebaut werden. Die Bundesregierung arbeitet an einem Gesetzespaket, das geht im Bündnis aber nicht weit genug. Die SPD-Landtagsabgeordnete Schröder-Köpf aus Hannover gibt ihr Mandat auf, ein knappes Jahr vor Ablauf der Wahlperiode. Das teilte ihre Fraktion mit, ohne Gründe zu nennen. Die 63-jährige Ex-Frau des früheren Bundeskanzlers Schröder hatte schon vorher erklärt, dass sie 2027 nicht wieder antreten wolle. In ihren 13 Jahren als Landtagsabgeordnete hat sie sich vor allem für die Rechte von Migranten eingesetzt und sie war bis zuletzt Vorsitzende des Ausschusses für Inneres und Sport. Bei einer Verkehrskontrolle in Bad Rothenfelde im Kreis Osnabrück ist ein Autofahrer geflüchtet. Wie die Polizei mitteilte, gab der Fahrer Gas, als er die Polizisten bemerkte. Ein Beamter musste demnach zur Seite springen, um zu verhindern, angefahren zu werden. Der Fahrer flüchtete, die Beamten brachen die Verfolgung ab. Nun wird unter anderem wegen des Verdachts eines verbotenen Autorennens und Gefährdung des Straßenverkehrs ermittelt. Die Zeit 13.05 Uhr.
0: Und die Temperaturen, die klettern und klettern, und das Mitte Oktober. Heute nochmal bis zu 20 Grad im Emsland, in Dörpen 17, im Kreis Cuxhaven, in Nordholz zum Beispiel, im Oberharz maximal 15 Grad. Dazu ja mal mehr, mal weniger Sonne, es bleibt aber meist trocken. Morgen am Freitag sogar bis zu 21 Grad, auch noch ein bisschen Sonne, aber schon dichtere Wolken, Schauer und auch Regen ist möglich.
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0: Doris war erstmal unterwegs mit ihrer Hündin im schönen Herbstwald. Ein Foto davon mit herrlichen Farben der Blätter hat mir Doris geschickt mit der NDR Niedersachsen App. Ja, wir begleiten Sie durch diesen Donnerstagnachmittag jetzt ganz entspannt mit Uriah Heep. Free Me, und dann habe ich Madonna für Sie.
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0: Vor Madonna noch schnell der NDR Niedersachsen Verkehrsservice. Dann ist gerade reingekommen, dieser Hinweis hier für Sie. Von der Autobahn 29 Oldenburg Richtung Wilhelmshaven. Zwischen dem Wilhelmshavener Kreuz und Vedderwarden, da liegt eine Plane auf der Fahrbahn. Und nochmal der Hinweis für die Autobahn 36 Wolfenbüttel Richtung Fienburg. Vorsicht weiterhin zwischen Flöte und Schladen Nord. Eine Unfallstelle, die noch nicht abgesichert ist. Auch hier bitte ganz besonders aufmerksam unterwegs sein.
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0: Die Zuckersteuer soll also kommen im kommenden Jahr auf Getränke wie Cola zum Beispiel. Ja, das wissen wir seit gestern. Ja, und seitdem überlegen wir wieder verstärkt, wie kann das denn klappen, dass wir weniger Zucker zu uns nehmen? Ein Tipp für Sie hier bei NDR in Niedersachsen, jetzt von Dr. Dorothee Straker. Sie ist Ernährungswissenschaftlerin an der Hochschule Osnabrück. Und sie rät unter anderem zu Schorle mit wenig Saft und mit viel Wasser.
1: Man kann aber natürlich auch eine Zitrone dazugeben oder Pfefferminzblätter oder ähnliches, je nach Geschmack und was man möchte. Oder wer diese Infused Water Varianten, die man teuer kaufen kann, zu Hause nachmachen will, können man sogar tiefgefrorene Früchte reintun, die dann so einen schönen, je nach Farbe, rot oder dunkle Farbe noch in das Wasser bringt und ein bisschen Geschmack. Also da kann man gerade für Kinder tolle Sachen machen und das ist nicht wirklich aufwendig.
0: Ich habe fleißig mitgeschrieben bei diesen Tipps. Meinen Dreijährigen wird's freuen.
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0: Und noch kurz der Verkehrsservice. A31 leer Richtung Meppen zwischen Haaren und Wesowe steht ein defektes Fahrzeug.

0: Sie und ich, wir verbringen ja diese Woche jeden Nachmittag zusammen hier bei NDR1 Niedersachsen. Da lernt man sich ja auch ein bisschen näher kennen, ne? Haben Sie zum Beispiel eine verrückte Sammelleidenschaft? Ich sammle zum Beispiel Trikots, ja, Fußball- und Handballtrikots, besonders von Werder Bremen und vom Wilhelmshavener Handballverein. Und Sie so?
1: Ich habe auch so ein Hobby, und zwar das ist das Zollstöcke-Sammeln. Ich war über 30 Jahre auf dem Bau tätig und da hat man immer mal wieder einen bekommen oder zwei. Ja, und die habe ich dann auch archiviert und alphabetisch in meinen Schrank geordnet und mittlerweile sind das schon über 1900 Stück.
2: Ich habe so einen ganz blöden Tick. Ich habe über 50 Sehbrillen. Das ist eine ganz tolle Leidenschaft, dass man zu den Klamotten, die man hat, immer die passende Sehbrille hat.
3: Ich sammle auch. Ich sammle Taschenuhren und das ist etwas ungewöhnlich für mein Alter. Ich bin jetzt 38 Jahre alt und sammle jetzt seit knapp 4 Jahren, seitdem meine Zwillinge geboren sind. Und dadurch, durch die Geburt meiner Kinder, bin ich total ruhig geworden und in die zeitlose Geschichte der Taschenuhren gefangen worden.
4: Ich sammle Pokémon-Karten, da müsste ich so knapp 3000 schon zusammen haben. Und Filme als Blu-ray oder DVD, weil man kann sich nicht mal drauf verlassen, was im Stream läuft oder im Fernsehen vorhanden ist.
0: Ja, da geht's Ihnen ja wie Christoph Kramer, ne? Der ehemalige Fußballer und jetzt TV-Experte sammelt auch Pokémon-Karten im Wert von mittlerweile 400.000 Euro. Nicht schlecht, oder? Ja, danke für Ihre vielen Nachrichten in der NDR Niedersachsen-App. Und hier meldet sich noch der NDR1 Niedersachsen Verkehrsservice. Aufpassen bitte, wenn Sie unterwegs sind auf der Autobahn 2 Hannover Richtung Berlin zwischen Helmstedt West und Helmstedt Zentrum. Da steht ein defekter LKW vor sich.

Leichter ausführlicher Blick auf die Straßen. Jetzt schon mal der N1 Niedersachsen Verkehrsservice. Für die Autobahn 39 ist gerade reingekommen, Wolfsburg Richtung Braunschweig. Zwischen Weihhausen und Sandkamp liegt ein Reifen. Auch da bitte aufpassen.

0: Wie versprochen, jetzt der ausführliche Blick auf die Straßen.
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0: Vorsicht weiterhin, A39 Wolfsburg Richtung Braunschweig. Zwischen Weihhausen und Sandkamp liegt ein Reifen. Autobahn 1, Osnabrück Richtung Bremen. Zwischen Dreieckstur und Bremen-Hemelingen. 5 Kilometer stockender Verkehr. Dann die A2 Hannover Richtung Dortmund. Anschlussstelle Garbsen ist gesperrt wegen Bauarbeiten. Außerdem A2 Dortmund Richtung Hannover. Andere Seite also. Zwischen Wunstorf-Kohlenfeld und Garbsen 5 Kilometer stockend. An der Elbfähre Glückstadt-Wischhafen. Wartezeit in beiden Richtungen bis zu 1,5 Stunden. Und dann eine Gefahreninfo für den Landkreis Gifhorn im Bereich Großösingen. Da gibt es einen Brand- und Geruchsbelästigung und auch ein Rauchniederschlag ist da möglich. Bitte begeben Sie sich da im betroffenen Bereich sofort in geschlossene Räume, schließen Sie Fenster und Türen und schalten Sie auch die Lüftungsanlagen ab. Außerdem reingekommen gerade, Vorsicht B4, Uelzen Richtung Lüneburg. Zwischen Lüneburg, Kaltenmoor und Hagen steht ein defektes Fahrzeug. Und aufpassen, Autobahn 1, Osnabrück Richtung Bremen. Zwischen Dreieckstur und Bremen-Brinkum auch ein defektes Fahrzeug. Die Zeit 13.31 Uhr.
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2: Aus dem Studio Oldenburg mit Maren Bruns. In Wilhelmshaven droht erneut der Minensucher Steinbock zu sinken. In der Nacht sei das Schiff am Ems-Jade-Kanal weiter abgesunken, teilt die Stadt mit. Bislang seien keine Betriebsstoffe ausgetreten, sodass das Wasser vermutlich nicht verunreinigt werde. Inzwischen stehen die Taue, mit denen der Minensucher befestigt ist, allerdings so unter Spannung, dass das Schiff nicht mehr betreten werden darf. Der Eigner wurde von der Stadt aufgefordert, das Schiff nun besser abzusichern. Wenn sich Unternehmen in Niedersachsen neu ansiedeln wollen oder investieren möchten, dann scheitert das offenbar immer häufiger an der Frage, ob man einen ausreichenden Stromanschluss bekommt. Ein Bündnis aus dem Nordwesten schlägt da jetzt Alarm. Jan-Bastian Buck, was fordern die Unternehmen?
3: Sie wollen, dass die knappen Netzanschlüsse anders verteilt werden. Aktuell gilt meist, wer zuerst einen Antrag stellt, kommt zuerst dran. Dadurch blockieren aber auch Projekte das Netz, von denen unklar ist, ob sie je gebaut werden. Unter anderem große Batteriespeicher. Bei EWE Netz liegen nach Unternehmensangaben Anfragen für 15 bis 20 Mal mehr Leistung vor, als das Netz verkraften kann. Manche Unternehmen warten bis zu 10 Jahre auf einen Anschluss. Knapp 40 Unternehmen, Landkreise und Kommunen haben sich deshalb an die Mittelstandsbeauftragte der Bundesregierung Gitta Connemann gewandt. Mit dabei sind neben EWE unter anderem die Papier- und Kartonfabrik in Varel, der Bauchemiehersteller Remmers aus Löningen und der Wasserverband OOWV.
2: In Schortens ist es nach Angaben der Polizei zu einem Vorfall gekommen, bei dem ein nicht angeleinter Hund in einen Garten lief und dort mit einer Katze aneinander geriet. Als eine Person versuchte, die beiden Tiere zu trennen, wurde sie von dem Hund mehrfach in die Beine gebissen und musste anschließend in einem Krankenhaus behandelt werden. Gegen den Hundehalter wurde nun ein Ermittlungsverfahren eingeleitet. Und das Wetter, Sonne und Wolken wechseln sich ab und es ist trocken bei derzeit 14 Grad in Verden und 17 Grad in Papenburg.
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0: Und wir feiern gleich Petra Schürmann. Wenn Ihnen das erstmal nichts sagt, das ist die erste deutsche Miss World.
4: Siegerin und damit amtlich beglaubigte schönste Frau der Welt wurde die deutsche Petra Schürmann aus Köln. Für ihr Notizbuch die Maße. Büste 91, Taille 51, Hüfte 84.
0: 70 Jahre ist das jetzt her. Gehen Sie mit uns auf Zeitreise gleich um 13.40 Uhr mit der NDR1 Niedersachsen Zeitmaschine. Nach Musik aus den 70ern von den Les Humphrey Singers und aus den 80ern von Roxette.
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0: Nutzen Sie diesen Nachmittag, wenn es bei Ihnen noch trocken und angenehm mild sein sollte, so wie Susanne. Sie ist schon fleißig geradelt und hat die Hecke geschnitten, schreibt sie hier in der NDR Niedersachsen-App. Ja, dann haben Sie sich jetzt eine Pause verdient, ne? Für eine Zeitreise.
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3: 15. Oktober 1956.
4: Ja, ich weiß gar nicht, ob einem das gelingen kann mit der ewigen Schönheit, aber es hält sich schon eine ziemliche Weile. Da spielen natürlich mehrere Faktoren eine Rolle, ist ja völlig klar. Erst einmal die Gene, dann rauche ich natürlich gar nicht. Ich habe noch nie geraucht.
3: Es ist nun mal so, gutes Aussehen gehört im Fernsehen zum Job. Und das Aussehen von Petra Schürmann sorgt schon ganz früh für ziemlichen Rummel. Die junge Studentin macht aus Spaß bei Schönheitswettbewerben mit. Miss Köln, Miss Germany und dann, heute vor 70 Jahren.
5: Siegerin und damit amtlich beglaubigte schönste Frau der Welt wurde die deutsche Petra Schürmann aus Köln. Für ihr Notizbuch die Maße. Büste 91, Taille 51, Hüfte 84.
3: Mit diesen Maßen wird Petra Schürmann am 15. Oktober 1956 die erste deutsche Miss World. Das Fernsehen entdeckt ihr Talent. Petra Schürmann wird schon bald das weibliche TV-Gesicht und kann zeigen, dass sie nicht nur schön ist, sondern auch witzig und schlagfertig.

0: NDR 1. Wir in Niedersachsen sind besonders engagiert, finde ich. Ja, dank der vielen Ehrenamtlichen unter Ihnen, zum Beispiel bei den Freiwilligen Feuerwehren bei uns im Land. Und gutes Beispiel ist auch unser heutiger bester Ort der Welt.
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0: Da wurde zum Beispiel das denkmalgeschützte Spritzenhaus gerettet und komplett in Eigenregie saniert. Wirklich tolle Sache, finde ich. Wir haben Schorze mal hingeschickt, unser Niedersachsen-Reporter, und der hat sich unter anderem dort die Kirche angeguckt.
3: Wir stehen in der St. Georg-Kirche in Wendessen. Sie ist sehr schön, sie ist gar nicht mal so groß, aber sie sieht super aus mit einer tollen Orgel da hinten, sehr viel Holz, und wir sind jetzt hier gerade in Richtung Altar gegangen und ich stehe jetzt hier mit Ulrike Jungkurt vom Kirchbauverein. Hallo Ulrike.
4: Hallo, Schorte.
3: Ihr habt, um die neuen Glocken und die Kirchenrenovierung zu finanzieren, Konzerte veranstaltet. Und ihr habt ja richtige Promis hier, ne? Nämlich?
4: Jawohl, wir hatten schon Nils Landgren hier.
3: Es ist mir zugetragen worden, dass Nils Landgren hier auf dem Weg hierher schon mal ein richtiges Malheur passiert ist und ihr konntet ihn retten, ne? Erzähl.
4: Wir hatten 2 ausverkaufte Konzerte. Und dann kam er hierher, die Bühne war aufgebaut, alles war schick. Und dann packt er seine rote Posaune aus und setzt sie an und will es probieren und sagt, es geht nicht. Sie ist verbogen. Wieso ist sie verbogen? Warum ist sie verbogen? Und dann, die ist mir im Zug runtergefallen. Der ganze Koffer war im Zug runtergefallen und da muss der Zug vorne verbogen worden sein. So, ich kann nicht spielen, ich kann die Posaune nicht benutzen. Ich brauche eine neue Posaune. Woher? Dann haben wir versucht, überall anzurufen, in Musikgeschäften, in einem anderen Musikgeschäft in Braunschweig. Und dann fiel uns ein, wir haben einen Posaunenchor hier in Wendessen. Und der Posaunenchorleiter wohnt in Wendessen. Und da habe ich gefragt, Peter, hast du deine Posaune da? Ja. Kannst du uns die leihen? Jetzt musste aber das Posaunenstückchen musste zusammenpassen, kompatibel sein. Und das passte. Und dann hat Nils Landgren seine rote Posaune vorne auf die Bühne gelegt, demonstrativ, und hat auf der Posaune von unserem Posaunenchorleiter gespielt, der sich natürlich, das hat nicht nehmen lassen, gleich ein Autogramm sich auf die Posaune schreiben zu lassen von Nils Landgren, und die hängt jetzt bei ihm an der Wand und da freut er sich sehr drüber.
3: Also mit anderen Worten, hier im Umfeld gibt es so gute Instrumente, dass Weltstars hier auch glücklich werden.
4: Ja, so ist das, im besten Ort der Welt.
0: Ja, und was macht Ihren Ort zum besten Ort der Welt? Erzählen Sie es uns, am besten online über unsere Internetseite ndr.de/ndr1 Niedersachsen.

0: Na, können Sie den Tanz noch? Aber vielleicht nicht unbedingt während der Autofahrt, ne?
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0: Autobahn 1, Osnabrück Richtung Bremen, ab dem Dreieckstur 5 Kilometer stocken vor der Baustelle dort. A2, Hannover Richtung Dortmund, zwischen Hannover-Langenhagen und Garbsen 7 Kilometer stockend. Außerdem A2 Hannover Richtung Dortmund, Anschlussstelle Garbsen ist gesperrt wegen der Bauarbeiten dort und andere Richtung, A2 Dortmund Richtung Hannover also, zwischen Wunstorf-Kohlenfeld und Garbsen 5 Kilometer stockender Verkehr. Die Autobahn 7, Kassel Richtung Hannover, Ausfahrt Laatzen ist gesperrt, da steht ja ein defekter LKW. An der Elbfähre Glückstadt-Wischhafen brauchen Sie Geduld, Wartezeit in beiden Richtungen bis zu 1,5 Stunden. Die Gefahreninfo für den Landkreis Gifhorn, Bereich Großösingen. Da gibt es einen Brand mit Geruchsbelästigung und Rauchniederschlag. Bitte begeben Sie sich da im betroffenen Bereich sofort in geschlossene Räume, schließen Sie Fenster und Türen und schalten Sie auch die Lüftungsanlagen ab. Und gerade noch reingekommen, dieser Hinweis hier für Sie von der Autobahn 1 Bremen Richtung Osnabrück. Bitte aufpassen, in der Ausfahrt Bremen-Hemelingen, da liegen Fahrzeugteile auf der Fahrbahn.
2: Es ist 14 Uhr.
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2: Mit Tanja Niehoff, guten Tag. Die Schlagzeilen. Parlament hebt Immunität von hannoverschem SPD-Abgeordneten Achmetowitsch auf. Unternehmen aus Nordwest-Niedersachsen fordern bessere Stromversorgung. Islamische Gemeinde darf Sporthalle in Stade nicht mehr nutzen. Das Wetter, Wolkenfelder, ab und zu Sonne bis 20 Grad. Die Staatsanwaltschaft hat im Fall des Klinikverkaufs in Lehrte mehrere Wohnungen und Büros durchsuchen lassen in Hannover und in Berlin. Im Mittelpunkt stand heute der SPD-Bundestagsabgeordnete Adis Achmetowitsch. Torben Hildebrand aus der Redaktion Landespolitik. Worum geht es da genau?
3: Offenbar sollen beim Klinikverkauf verbotenerweise Informationen an einen beteiligten Bieter durchgestochen worden sein. Achmetowitsch ist der dritte SPD-Politiker, gegen den die Staatsanwaltschaft ermittelt. Alle beteuern ihre Unschuld. Nach NDR-Informationen hat die Staatsanwaltschaft heute 3 Wohnungen in Hannover und Berlin durchsucht, außerdem das Bundestagsbüro von Achmetowitsch. Der Abgeordnete hat den Ermittlern dabei sein Smartphone übergeben. Sein Anwalt hatte schon in der vergangenen Woche mitgeteilt, dass Achmetowitsch mit den Behörden zusammenarbeiten will. Achmetowitsch ist 33 Jahre alt und Chef der SPD in Hannover. Im Bundestag hat er sich als Außenpolitiker einen Namen gemacht. Neben ihm hat die Staatsanwaltschaft auch den früheren hannoverschen SPD-Regionspräsidenten Krach und den ehemaligen Chef der SPD-Fraktion im Niedersächsischen Landtag, Politze, im Blick. Der war kürzlich wegen des wachsenden Drucks zurückgetreten.
2: Bundeskanzler Merz hat beim EU-Gipfel in Brüssel zusätzliche Mittel gefordert, um die Ukraine zu unterstützen. Er habe bei Treffen am Rande des Gipfels dafür plädiert, dass alles getan werde, der Ukraine über den Winter und auch im nächsten Jahr zu helfen. Es gäbe eine immer rücksichtsloser werdende Angriffswelle aus Russland gegen die Ukraine, so der Kanzler. Die Unterstützung des Landes ist heute Thema auf dem EU-Gipfel. Auch der ukrainische Präsident Selenskyj wird in Brüssel erwartet. Die SPD will Mitte Januar auf einem Parteitag in Bremen ihre Spitze neu wählen. Das berichten mehrere Medien übereinstimmend mit Bezug auf Parteikreise. Demnach soll der Bundesparteitag am 16. und 17. Januar in Bremen stattfinden. Nach dem Rücktritt von Co-Chefin Baas soll der gesamte SPD-Vorstand neu gewählt werden. Das SPD-Präsidium hatte sich am Montag für den Vorschlag von Parteichef Klingbeil ausgesprochen. Ob der Niedersachse als Parteichef erneut antritt, ließ er selbst zuletzt offen. Große Unternehmen in Nordost-Niedersachsen beklagen, dass die Vergabe von ausreichenden Stromanschlüssen oft zu lange dauert. Sie haben ein Bündnis gegründet und sich an die Bundesregierung gewandt. Jan-Bastian Buck in unserem Studio in Oldenburg, was fordern die Unternehmen?
4: Sie wollen, dass die knappen Netzanschlüsse anders verteilt werden. Aktuell gilt meist, wer zuerst einen Antrag stellt, kommt zuerst dran. Dadurch blockieren aber auch Projekte das Netz, von denen unklar ist, ob sie je gebaut werden. Unter anderem große Batteriespeicher. Bei EWE Netz liegen nach Unternehmensangaben Anfragen für 15 bis 20 Mal mehr Leistung vor, als das Netz verkraften kann. Manche Unternehmen warten bis zu 10 Jahre auf einen Anschluss. Knapp 40 Unternehmen, Landkreise und Kommunen haben sich deshalb an die Mittelstandsbeauftragte der Bundesregierung, Gitta Connemann, angewandt. Mit dabei sind neben EWE unter anderem die Papier- und Kartonfabrik in Varel, der Bauchemiehersteller Remmers aus Löningen und der Wasserverband OOWV. Auch die Kreise Kloppenburg, Vechta, Friesland und Stade haben unterschrieben. Sie alle fordern, die Bundesnetzagentur soll bundesweit einheitlich festlegen, wer zuerst angeschlossen wird. Es gibt dazu ein aktuelles Gesetzespaket der Bundesregierung. Das geht den Unterzeichnern nicht weit genug. Entscheidend soll sein, wie weit ein Projekt wirklich ist und welchen Nutzen es hat. Ein Krankenhaus, ein Wasserwerk oder ein Industriebetrieb, der klimafreundlich umbaut, soll Vorrang bekommen.
2: Nach der Massenschlägerei bei einem Fußballtraining in Stade darf eine Gruppe die Halle nicht mehr nutzen. Wie eine Landkreissprecherin bestätigte, wurden die Hallenzeiten für die islamische DITIB-Moschee-Gemeinde gestrichen. Am Freitagabend war ein Streit eskaliert. Bei der Auseinandersetzung wurden 6 Menschen verletzt, einige von ihnen schwer. Die rund 50 Beteiligten im Alter von 20 bis 36 Jahren sollen mit Pfefferspray, Messern und Schlagstöcken aufeinander losgegangen sein. Und die Zeit, es ist gleich 14.05 Uhr.
0: Ja, die Sonne kann noch rausgucken, heute Nachmittag bei uns in Niedersachsen. Es gibt aber auch schon dichtere Wolken, die aber meist keinen Regen dabei haben. Noch. Dazu maximal 20 Grad heute in Lingen, 17 in Cuxhaven und bis zu 15 Grad im Oberharz. Der Freitag, der hat morgen auch noch ein bisschen Sonne für Sie, meist aber schon dichtere Wolken, Schauer und Regen bei sogar bis zu 21 Grad morgen zum Start ins Wochenende.
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0: Und wir schnacken ja heute über Ihre Sammelleidenschaften. Gerd zum Beispiel sammelt Erinnerungen von schönen Urlauben auf den Balearen, unter anderem auf Menorca, Formentera und Mallorca, hat er mir von vorgeschwärmt in der NDR Niedersachsen App. Also ich schicke Sie jetzt nach Großbritannien und in die USA zu Tainted Love von Soft Cell und zu Queen of Hearts von Juice Newton.
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0: Ich will Ihnen jetzt gar nicht die gute Laune verderben, aber das Feierabendbier oder der Piccolo zum Reisestart mit dem Kegelclub, damit ist ab heute Schluss. Also zumindest direkt auf den Bahnhöfen. Ist ab heute verboten, um die Bahnhöfe bei uns in Deutschland sicherer zu machen, sagt die Deutsche Bahn. Am Hauptbahnhof in Bremen zum Beispiel, da begrüßen viele Reisende dieses Alkoholverbot.
1: Also ich finde das ganz große Klasse. Ich finde das teilweise sehr traurig, dass wir überall hier an den Bahnhöfen solche Geister sehen.
2: Ich habe noch keinen Unterschied wahrgenommen, aber ich habe auch davor nicht wirklich trinkende Leute am Bahnsteig gesehen, eher im Zug.
3: Es gibt natürlich halt Probleme mit Alkoholismus und die auch im öffentlichen Raum zu bekämpfen, ist eine gute Sache, würde ich sagen. Für mich spricht da überhaupt nichts gegen.
0: Das Alkoholverbot an deutschen Bahnhöfen sinnvoll oder bringt es gar nichts? Mehr dazu hören Sie nachher in den NDR Niedersachsen Funkbildern ab 16 Uhr. Und noch schnell der Verkehrsservice. A7 Hamburg Richtung Flensburg im Elbtunnel. Da befindet sich eine ungesicherte Unfallstelle.

0: Unser Niedersachsen ist schön. Beate schwärmt hier in der NDR Niedersachsen-App von Fenschau am Rande der Lüneburger Heide. Und wir haben so viel Kultur und tolle Traditionen. Plattdeutsch zum Beispiel.
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0: In dieser Woche mit dem Theologen und Teamleiter Wolfgang Engelmann.
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1: Und das hier ist wichtig von den Straßen. Einmal Vorsicht auf der Autobahn 2 Hannover Richtung Dortmund. Zwischen Hannover-Lahe und Hannover-Bodfeld liegen Planen. Außerdem aufpassen, Autobahn 28 Oldenburg Richtung Leer. In Höhe Oldenburg-Wechleu hat es einen Unfall gegeben. Unfallstelle ist noch nicht abgesichert. Und noch ein Hinweis, kommt von der Autobahn 30 Rheine Richtung Amsterdam. Kam auch gerade rein zwischen Schüttorf Nord und Nordhorn-Bad Bentheim. Da steht ein defekter LKW. Auch hier bitte ganz besonders aufmerksam unterwegs sein. Ansonsten eine gute Fahrt mit uns durch diesen Donnerstag.

0: Oh, ist aber gut was los auf den Straßen.
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0: Vorsicht weiterhin, A2 Hannover Richtung Dortmund. Zwischen Hannover-Lahe und Hannover-Bodfeld liegen Planen. Aufpassen auch, A28 Oldenburg Richtung Leer in Höhe Oldenburg-Wechleu weiterhin eine ungesicherte Unfallstelle. Und aufpassen, A30 Rheine Richtung Amsterdam zwischen Schüttorf-Nord und Nordhorn-Bad Bentheim steht ein defekter LKW. Autobahn 1, Osnabrück Richtung Bremen, zwischen Dreieckstur und Bremen-Arsten, 5 Kilometer stockend vor der Baustelle. A2, Berlin Richtung Hannover, Ausfahrt Lahe ist gesperrt, wahrscheinlich noch bis 17 Uhr. Außerdem A2, Hannover Richtung Dortmund, zwischen Hannover-Langenhagen und Garbsen, 7 Kilometer stockend. Und andere Seite, A2, Dortmund Richtung Hannover, ab Wunstorf-Kohlenfeld, 5 Kilometer stockend. A7, Kassel Richtung Hannover, Ausfahrt Laatzen ist gesperrt. B213, Bundesstraße Kloppenburg-Delmenhorst, ist zwischen der A1 Wildeshausen Nord und Wildeshausen nach einem Unfall gesperrt. An der Elbfähre, Glückstadt-Wischhafen, Wartezeit in beiden Richtungen bis zu 1,5 Stunden. Und dann nochmal die Gefahreninfo für den Landkreis Gifhorn. Im Bereich Großösingen gibt es einen Brand mit Geruchsbelästigung und Rauchniederschlag. Bitte begeben Sie sich da im betroffenen Bereich sofort in geschlossene Räume, schließen Sie Fenster und Türen und schalten Sie auch die Lüftungsanlagen ab. Die Zeit genau 14.31 Uhr.
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2: Aus dem Studio Oldenburg mit Maren Bruns. Ein Bündnis aus mehreren Unternehmen, Landkreisen und Kommunen aus dem Nordwesten fordern, dass Netzanschlüsse besser verteilt werden. Hintergrund ist, dass Unternehmen, die sich in Niedersachsen neu ansiedeln wollen, zum Teil mehrere Jahre auf einen Stromanschluss warten müssen. Mehr dazu gleich um 15 Uhr. Im Ems-Jade-Kanal in Wilhelmshaven droht der Minensucher Steinbock erneut zu sinken. Erst am Montag hatte die Feuerwehr verhindert, dass das Schiff weiter absinkt. Auch dazu hören Sie gleich mehr um 15 Uhr. Die Polizei hat in der Nacht einen stark betrunkenen Autofahrer in Delmenhorst kontrolliert. Ein Atemalkoholtest ergab einen Wert von 3,12 Promille. Außerdem besaß er keinen Führerschein. Gegen ihn wurden mehrere Strafverfahren eingeleitet. Und das Wetter, viel Sonne und ab und zu Wolken, bei derzeit 15 Grad in Bremervörde und 17 Grad in Emden.
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0: Trick 17. Diese Redewendung kennen Sie auch, oder? Aber warum sagt man das eigentlich? Ein Fall für unseren Worterklärer Florian Kneifel. Gleich nach Pop-Rock von Cloud, Save Me und nach gefühlvollem Folk-Pop von Milo, IO Technology. Die Musik meines Lebens hier bei uns.

0: Trick 17.
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0: Trick 17. Sagen wir mal dann, wenn wir für ein scheinbar schwieriges Problem eine einfache Lösung gefunden haben. Ich weiß noch, wenn früher bei meinen Großeltern der alte Röhrenfernseher nicht richtig lief, ist Opa aufgestanden und hat ihm einen Klaps verpasst. Ja, zack, und das Ding lief wieder. Und Opa setzte sich mit den Worten Trick 17 zufrieden wieder hin. Ja, aber wo kommt dieser Trick 17 her? Schummeln beim 17 und 4? Nee. Eindeutig geklärt ist es nicht, aber viele Wortforscher gehen davon aus, dass der alte Gauß etwas damit zu tun hatte. Ja, unser niedersächsisches Mathe-Ass aus Braunschweig. Karl Friedrich Gauß war im 18. Jahrhundert der Rockstar der Mathematik. Er hatte den schwarzen Gürtel im Teilen und Malen nehmen. Und 1796 bewies er, dass man nur mit Zirkel und Lineal ein perfekt gleiches 17-Eck zeichnen kann. Sensationell! Und für Otto-Normal-Mathematiker wie ein Zaubertrick. Der Volksmund sagte von da an, wenn etwas plötzlich klappte, das ist ja wie der Trick vom alten Gauß mit den 17 Ecken. Trick 17. Ja, und wir Niedersachsen haben ihn erfunden.
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3: Wissen Sie Bescheid. Und hier ist noch der Verkehrsservice B72 Schneiderkrug Richtung Vilsum zwischen Kloppenburg Industriegebiet und Kloppenburg Bethe. Da steht ein defektes Auto. Vorsicht dort.

0: Nochmal zwei Hinweise für Sie vom NDR Niedersachsen Verkehrsservice. Autobahn 28 Oldenburg Richtung Bremen im Dreieckstur in der Überleitung zur A1 Richtung Bremen steht ein defektes Fahrzeug. Und Vorsicht auch A31 leer Richtung Emden zwischen Nermont und Riepe eine ungesicherte Unfallstelle.
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0: Ja, und passend zu Hellwach von morgen hat sich NDR Niedersachsen-Hörerin Doris gemeldet in der NDR Niedersachsen-App. Sie nutzt nämlich dieses Herbstwetter für einen schönen Waldspaziergang. Und warum der nicht nur schön, sondern auch gesund ist, das erfahren Sie dann morgen früh in Hellwach hier bei NDR Niedersachsen in unserer Frühsendung zwischen 5 und 10. Und jetzt NDW von Hubert K. Rosemarie.

Schon wieder was reingekommen hier von den Straßen der NDR Niedersachsen Verkehrsservice. Jetzt für die A28 Oldenburg Richtung Leer zwischen Westerschiede West und Apenremels bitte aufpassen. Da steht ein defekter LKW.

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1: Oha, schon wieder drei neue Hinweise hier von den Straßen.
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1: Und zwar Vorsicht, A28 Oldenburg Richtung Leer, zwischen Oldenburg-Harentor und Dreieck Oldenburg-West, eine ungesicherte Unfallstelle. A30 Osnabrück Richtung Bad Oeynhausen in Höhe Melle-Ost, ein Spanngurt. Und B75 Oldenburger Straße Bremen Richtung Delmenhorst in Höhe Huchting, auch eine ungesicherte Unfallstelle. Vorsicht weiterhin, A28 Oldenburg Richtung Leer. Zwischen Westerstede-West und Apen-Remels steht ein defekter LKW und B72 Schneiderkrug Richtung Vilsum zwischen Kloppenburg-Industriegebiet und Kloppenburg-Bethem ein defektes Auto. Dann die Autobahn 1, Hamburg Richtung Osnabrück. Ab dem Bremer Kreuz haben wir 5 Kilometer stockenden Verkehr. A1 Osnabrück Richtung Bremen, zwischen Dreieckstur und Bremen-Hemelingen 6 Kilometer Stau. Und die A1 Hamburg Richtung Lübeck, ab Hamburg-Stillhorn 2 Kilometer stockend. Rüber auf die A2, Berlin Richtung Hannover. Ausfahrt Lehrte ist gesperrt, wahrscheinlich noch bis 17 Uhr. A2 Hannover Richtung Dortmund, zwischen Hannover-Langenhagen und Garbsen 7 Kilometer stockend vor der Baustelle. Und nochmal die A2 Hannover Richtung Dortmund. Ausfahrt Wunstorf-Kohlenfeld ist außerdem gesperrt wegen der Bauarbeiten. A7 Hannover Richtung Flensburg. Ab Hamburg-Hausbruch 6 Kilometer stockender Verkehr. B213 Bundesstraße Kloppenburg-Delmenhorst. Die ist zwischen der Autobahn 1 Wildeshausen Nord und Wildeshausen gesperrt. Leider nach einem Unfall. Geduld brauchen Sie an der Elbfähre Glückstadt-Bischhafen. Wartezeit in beiden Richtungen bis zu 1,5 Stunden. Und dann nochmal die Gefahreninfo für den Landkreis Gifhorn im Bereich Großösingen. Da gibt es einen Brand mit Geruchsbelästigung und Rauchniederschlag. Bitte begeben Sie sich da im betroffenen Bereich sofort in geschlossene Räume, schließen Sie Fenster und Türen und schalten Sie bitte auch die Lüftungsanlagen ab.
3: Es ist 15 Uhr.
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3: Mit Tanja Niehoff. Der Bundestag hat der Reform der Notfallversorgung in Deutschland zugestimmt. Damit sollen Notdienste, Krankenhäuser und Rettungsdienste in Zukunft besser aufeinander abgestimmt werden. Notaufnahmen sollen sich künftig auf die Fälle konzentrieren, die wirklich schnelle Hilfe brauchen, so CDU-Bundesgesundheitsminister Linnemann. Krankenkassen begrüßten die Reform, Patientenschützer sehen sie kritisch. Auf dem EU-Gipfel in Brüssel streiten die Staats- und Regierungschefs über die Finanzen. Kanzler Merz sagte, die Vorschläge der EU-Kommission und der irischen Ratspräsidentschaft seien nicht tragbar. Strittig ist sowohl die Höhe von mehr als 1,5 Billionen Euro als auch die Frage, wofür künftig Geld ausgegeben werden soll. Das Hanseatische Oberlandesgericht in Hamburg hat einen Spion des Iran zu 8,5 Jahren Gefängnis verurteilt. Ein mutmaßlicher Komplize soll für 4,5 Jahre ins Gefängnis. Beide sollen im Auftrag des Iran antisemitische Anschläge in Deutschland vorbereitet haben. Im Visier stand auch der Präsident der deutsch-israelischen Gesellschaft Volker Beck. Und jetzt weiter mit Nachrichten aus ihrer Region.
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4: Aus dem Studio Oldenburg mit Maren Bruns. Neue Hallen, mehr Produktion, neue Arbeitsplätze. Viele Unternehmen im Nordwesten haben große Pläne. Ob sie die umsetzen können, hängt aber immer häufiger am Stromnetz. Ein Bündnis aus Unternehmen, Landkreisen und Kommunen hat sich deshalb jetzt an die Bundesregierung gewandt. Einer von ihnen ist Uwe Haring. Er betreibt den Ecopart in Emsteck. Jan-Bastian Buck berichtet.
5: 300 Hektar direkt an der A1. Der Ecopark in Emsteck ist eines der größten Gewerbegebiete im Oldenburger Münsterland. Geschäftsführer Uwe Haring merkt, dass Interessenten heute ganz andere Prioritäten haben als früher.
6: In der Vergangenheit waren es die ersten Fragen: Habt ihr einen Autobahnanschluss? Wie seid ihr verkehrlich? Später waren dann die Fragen: Wie sieht's mit Glasfaser aus? Wie sind wir breitbandmäßig aufgestellt? Und mittlerweile sind tatsächlich die ersten Fragen immer nach der Energieversorgung.
5: Strom gäbe es genug, sagt Haring, es fehle an Leitungen. Das Problem, die knappen Netzanschlüsse werden nach dem Windhundprinzip verteilt. Wer zuerst einen Antrag stellt, kommt zuerst dran. Dadurch blockieren aber auch Projekte das Netz, von denen unklar ist, ob sie je gebaut werden. Haring verhandelt mit dem Netzbetreiber EWE über jedes einzelne Vorhaben. Wie viel Strom braucht die Produktion? Wie viel die Ladesäulen? Und manchmal heißt es dann:
6: Wenn ihr euren Fuhrpark erst in 1,5 Jahren zu 100% hier aufladen lasst, dann können wir das Ganze noch ein bisschen strecken. Also es wird tatsächlich kleinteilig geschaut, wie können Vorhaben gestreckt werden, um sie dann realisieren zu können.
5: Haring geht davon aus, dass allein in den Kreisen Kloppenburg und Vechta rund 70 Unternehmen bauen oder erweitern wollen und dass eigentlich keines weiß, ob es genug Strom bekommt. Das Bündnis aus knapp 40 Unternehmen, Landkreisen und Kommunen hat deshalb an die Mittelstandsbeauftragte der Bundesregierung, Gitta Connemann, geschrieben und fordert neue Regeln. Projekte, die auch tatsächlich gebaut werden und die der Region nutzen, sollen zuerst angeschlossen werden. Haring hofft, dass das schnell kommt, denn sonst...
6: Ich will nicht ausschließen, dass es auch Vorhaben gibt, die dann gar nicht in der Region realisiert werden, weil hier einfach keine Energie vorhanden ist.
4: Sagt Uwe Haring, Geschäftsführer des Ecopark in Emsteck. Und wir schauen nach Wilhelmshaven. Dort sorgt das alte Minensuchboot Steinbock seit Jahren für Probleme. In der Nacht war das Schiff jetzt beinahe gesunken, weil es offenbar wieder einmal leckgeschlagen hat. Sinja Schütte, was passiert da jetzt?
7: Wie genau es mit dem alten Boot weitergeht, konnte eine Stadtsprecherin noch nicht sagen. Die Steinbock liegt verteut am Kanal, ist aber massiv abgesackt. Der Bereich um das Minensuchboot ist abgesperrt, auch der Eigner darf die Steinbock nicht betreten. Laut Polizei soll der jetzt aber eine Fachfirma beauftragen, das Boot zu sichern. Die Leinen stehen extrem unter Spannung und könnten brechen. Die Steinbock liegt schon seit mehreren Jahren am Emsjade-Kanal in Wilhelmshaven und ist in einem extrem schlechten Zustand. Erst am Montag hatte die Feuerwehr mit Pumpen verhindert, dass die Steinbock sinkt. 2018 war das Schiff schon einmal untergegangen.
4: Wie es mit dem Schiff also weitergeht, ist weiter unklar. In der Stadt Diepholz dagegen, da hat man einen Zukunftsplan, und zwar für das zentrale Ärztezentrum. Die Stadt hat dafür jetzt ein Areal in der Innenstadt gekauft und damit möchte die Stadt die medizinische Versorgung sichern. Fritzi Blömer, was plant die Stadt genau?
8: Das Ärztezentrum soll mehrere Gebäude und ein eigenes Parkhaus umfassen, und zwar im sogenannten Lappenberg-Areal. Dort soll ein zentraler Ort entstehen, an dem ein MVZ, also ein medizinisches Versorgungszentrum, Platz findet, aber eben nicht nur. Auch Facharztpraxen oder andere medizinische Angebote sollen sich hier ansiedeln. Nötig wird das Ärztezentrum durch den Neubau des Zentralklinikums für den Landkreis Diepholz in Twistringen-Borwede. Das soll nach aktuellem Stand zum Jahreswechsel 2028/29 den Betrieb aufnehmen und das Diepholzer Krankenhaus schließt dann seine Türen. Das Lappenberg-Areal soll generell weiterentwickelt werden. Es bietet durch seine zentrale Lage viel Potenzial, heißt es. Auch durch das Ärztezentrum erhofft sich die Stadt dann eine belebtere Innenstadt.
4: Informationen waren das von Fritzi Blömer. Ein Feierabendbierchen am Bahnsteig oder ein Gläschen Sekt, um sich auf die Urlaubsreise einzustimmen, das ist seit heute an allen 5700 Bahnhöfen der Bahn verboten. In den Restaurants und Bars darf allerdings weiter Alkohol getrunken werden. Das soll für mehr Sicherheit und Sauberkeit sorgen. Moritz Kalvelage war am Bremer Hauptbahnhof und hat mit Reisenden gesprochen.
9: Ich habe noch keinen Unterschied wahrgenommen, aber ich habe auch davor nicht wirklich trinkende Leute am Bahnsteig gesehen. Sehen eher im Zug.
10: Sicherheit und Sauberkeit, weil im Suff passiert dann halt doch mehr.
11: Zwei Männer stehen an der Rückseite des Bremer Hauptbahnhofs. In der Hand halten sie jeweils eine Plastikflasche Bier. Der halbe Liter ist noch frisch angebrochen. Auf dem Bahnhofsvorplatz aufhalten könnten sie sich seit Einführung des Verbots nicht mehr.
12: Das Alkoholverbot wird ja auch hier sozusagen vor der Tür dann wieder aufgehoben.
11: Erzählt Arne Scott Douglas. Er verkauft am Kiosk Markt im Bahnhof neben alkoholfreien Getränken auch Bier, Wein und Spirituosen.
12: Es gibt Kunden, die fragen einfach, hier drin ist ja jetzt Verbot, wo kann ich denn hingehen? Ja, da gehst du vor die Tür. Das ist ja einfach nur eine Verlagerung von drinnen nach draußen.
11: Andere Geschäftsleute finden das Verbot eher positiv.
13: Wenn dann die Leute dann hier sich voll saufen und dann den aggressiven schieben, finde ich das ganz okay.
14: Wenn verboten ist, ist besser.
11: Beim Kiosk auf dem Bahnhofsvorplatz merke man die Auswirkungen des Verbots hingegen deutlich.
15: Also ist sehr, sehr viel Umsatz weggebrochen dadurch. Ne? Hier war ja sehr, sehr viel los abends, so dass die Handwerker noch mal nach Feiern kamen und noch ihr Bierchen getrunken haben, bevor es nach Hause ging, und das fällt komplett weg.
11: Moritz Cavigelli von der Inneren Mission versteht die Absicht der Deutschen Bahn, den Bahnhof zu einem angstfreieren Raum zu machen. Doch werden mit einem Verbot auch diejenigen getroffen, die besondere Hilfe bräuchten. Und diese Menschen würden dadurch eben nicht gesunden.
16: Menschen, die Alkohol konsumieren, weil sie suchtkrank sind, habe ich wieder eine Möglichkeit, sie zu vertreiben, und es löst das Problem ja nicht. Also der Mensch ist deswegen nicht weniger konsumierend oder weniger wohnungslos, sondern er ist einfach nur woanders.
4: Vom Bremer Hauptbahnhof berichtete Moritz Kalvelage. In Delmenhorst ist es gestern Abend zu einer Schlägerei zwischen mehreren Personen gekommen, die zuvor in einen Streit geraten waren. Dabei sollen laut Polizei auch Stangen als Schlagwerkzeuge genutzt worden sein. Eine Person verletzte sich leicht und kam zur Behandlung ins Krankenhaus. Die Polizei ermittelt nach eigenen Angaben, ob die Stangen auch gegen Menschen eingesetzt wurden. Die Polizei war mit vielen Einsatzkräften vor Ort und nahm 5 Personen in Gewahrsam, um weiteren Streit zu verhindern. Die Hintergründe des Vorfalls sind unklar. Von Menschen gestaltete Landschaften stehen im Zentrum einer Kooperationsausstellung zwischen der Universität und dem Landesmuseum Natur und Mensch in Oldenburg. Unter dem Titel Escape zeigen 26 Studierende künstlerische Perspektiven auf Landschaft als konstruierten Raum, wie das Museum am Mittwoch in Oldenburg mitteilte. Die Schau läuft bis zum 12. November. Die Arbeiten untersuchen Landschaften in ihren historischen, kulturellen, politischen und ökologischen Dimensionen. Und das Wetter, Sonne und Wolken wechseln sich ab und es ist trocken bei derzeit 15 Grad in Verden und 17 Grad in Papenburg. Am Abend bleibt es trocken, in der Nacht zieht es sich dann aber weiter zu. Die Temperaturen sinken dann auf 14 Grad auf Baltrum bis 10 Grad in Langwedel. Morgen dann meistens bewölkt, von der Küste zieht dann aber immer mehr Regen auf. Weiter südlich bleibt es aber meistens freundlich, dann morgen bis zu 20 Grad. Das waren die Nachrichten aus Ihrer Region, aus dem Studio Oldenburg mit Maren Bruns. 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
1: Und ich habe einen Verkehrsanweis für Sie. Vorsicht, A2 Hannover Richtung Dortmund. Zwischen Bad Nenndorf und Lauenau steht ein defekter LKW. Ansonsten eine gute Fahrt und alles Gute, wenn Sie es gebrauchen können. So wie Matthias aus Einbeck zum Beispiel, der sich gemeldet hat in der NDR Niedersachsen App. Der musste nämlich heute in die Uniklinik. Ja, vielleicht können wir ja ein bisschen aufmuntern mit NDR Niedersachsen, die Musik meines Lebens. Jetzt von Don McLean, Pat Benatar und Slade.
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0: 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Und hier ist der Verkehrsservice A7 Hamburg Richtung Hannover. Zwischen Berghof und Mellendorf steht ein defektes Fahrzeug. Da bitte aufpassen.

0: Besonders aufpassen weiterhin, wenn Sie auf der Autobahn 2 unterwegs sind.
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0: Denn A2 Hannover Richtung Berlin zwischen Peine-Ost und Braunschweig-Wartenbüttel steht weiterhin ein defektes Fahrzeug. Autobahn 1 Hamburg Richtung Osnabrück zwischen Bremer Kreuz und Hemelingen 5 Kilometer stocken vor der Baustelle dort. A1 Osnabrück Richtung Bremen zwischen Dreieckstur und Bremen-Hemelingen 6 Kilometer Stau, eineinviertel Stunden dauert es länger als sonst. Und die A1 Hamburg Richtung Lübeck zwischen Hamburg-Stillhorn und Norderelbbrücke 2 Kilometer stockend. Die A2 Berlin Richtung Hannover, hier ist die Ausfahrt Lehrte gesperrt, wahrscheinlich noch bis 17 Uhr. A2 Hannover Richtung Dortmund, einmal zwischen Hannover-Langenhagen und Garbsen 7 Kilometer stockend. Und A2 Hannover Richtung Dortmund, die Ausfahrt Wunstorf-Kohlenfeld ist außerdem gesperrt wegen der Bauarbeiten dort. A7 Hannover Richtung Flensburg, zwischen Hamburg-Heimfeld und dem Elbtunnel 8 Kilometer stockend, eine Stunde Geduld brauchen Sie da. An der Elbfähre Glückstadt-Wischhafen, Wartezeit in beiden Richtungen bis zu 1,5 Stunden. Und nochmal die Gefahreninfo für den Landkreis Gifhorn im Bereich Großösingen. Da gibt es einen Brand mit Geruchsbelästigung und Rauchniederschlag. Bitte begeben Sie sich da im betroffenen Bereich sofort in geschlossene Räume. Schließen Sie Fenster und Türen und schalten Sie auch die Lüftungsanlagen ab.
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0: Machen Sie es wie Dennis Baum aus Ostenfeld. Er hat gestern bei mir den Entenjagdpott geknackt.
2: Yay!
0: Herzlichen Glückwunsch!
2: Danke dir!
0: Echt oder ausgedacht? Rätseln Sie gleich mit vom Radio bei der Entenjagd um 15.40 Uhr und bewerben Sie sich auch gerne schon mal für eine der nächsten Spielrunden. Das geht online oder über die NDR Niedersachsen App. Da einfach mal auf Mitmachen klicken.

0: Über ihre Sammelleidenschaften haben wir ja heute geschnackt. Und ich kann schon mal verraten, auch bei der ersten Entenjagdmeldung geht es gleich ums Sammeln.
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0: Und da spielen wir jetzt mit Thomas Stahlhut aus Hannover. Moin, Herr Stahlhut.
2: Moin.
0: Ihr größtes Hobby ist Ihr Hund. Was haben Sie denn für einen?
2: Ich habe einen Rhodesian Ridgeback, 2,5 Jahre alt.
0: Oh, dann braucht er richtig Bewegung, ne? Die machen auch richtig Spaß. Also Hunde sind toll, oder?
2: Hunde sind einfach fantastisch.
0: Kann ich bestätigen mit meiner Labrador-Hündin Alma. So, dann spielen wir jetzt um 110 Euro vielleicht fürs Hundefutter.
2: Ja, das gönne ich ihr.
0: Ja, da kennen wir einiges zusammen. Bekommen Sie, wenn Sie dreimal richtig liegen, bei der Frage echt oder ausgedacht. Sie sind bereit?
2: Jawohl,
0: dann starten wir.
3: Beim Entrümpeln seines Elternhauses hat ein Mann aus Hannover eine Briefmarkensammlung seines Großvaters gefunden. Darin enthalten eine weltweit einzigartige Briefmarkenserie über Johann Wolfgang von Goethe. Trotz eines geschätzten Wertes von 1,5 Millionen Euro will der Mann die Briefmarken erstmal behalten.
2: Ich sag Ente.
0: Auch da ging es, wie gesagt, ums Sammeln. Diese Meldung war aber eine Ente, ja. Erste Hürde geschafft, hier kommt aber schon die nächste.
3: Ein Wellnesshotel bei Passau nutzt für die Grundreinigung seiner Naturpools ein ungewöhnliches Konzept. Bis zu 4-mal im Jahr wird das ungeklorte Wasser in die Tiefgarage geleitet und dort während der Reinigung zwischengelagert, um möglichst kein Wasser zu verschwenden.
2: Ich bleibe bei der Ente.
0: Das ist eine gute Sache und ist vor allem wahr. Das heißt, es gibt jetzt kein Taschengeld fürs Hundefutter, aber Entje, unser Ente aus Niedersachsen, Quietscherente.
2: Jawohl.
0: Freut sich der Hund da auch drüber?
2: Ja, lacht schon.
0: Sehr gut. Das freut mich. Ja, schicken wir dann von Hannover nach Hannover. Liebe Grüße alles an den klar. Hund. Ne? Tschüss, Herr Stahlhut.
2: Ich bedanke mich. Tschüss.
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0: Und noch schnell zum Verkehrsservice. A27 Bremen Richtung Walsrode in Höhe Verden-Ost. Ein defekter LKW. Bremen.

0: Der kleine Freitag, der Donnerstag, ist ein ganz großer, auch dank Bertil Starke. Der informiert sie nämlich gleich perfekt mit den NDR Niedersachsen Funkbildern der Tage. Stimmt doch, Bertil, oder nicht?
1: Ja, absolut. Und wir haben auch einiges vorbereitet. Bei uns geht es zum Beispiel um übervolle Notaufnahmen. Kennt wahrscheinlich der eine oder andere. Ich habe mal 11 Stunden da im Wartebereich gehockt. Das soll sich jetzt ändern mit der Notfallreform. Die ist durch den Bundestag gegangen. Wird jetzt alles besser in den Kliniken? Alle Einzelheiten und Einschätzungen dazu gibt's bei uns. Auch das Alkoholverbot an Bahnhöfen ist ein Thema gleich. Ab heute ist das Feierabendbier am Gleis in ganz Deutschland tabu. Und wir lernen einen ganz besonderen Bodybuilder-Champion kennen. Dieter Mowitz aus Dahme ist mit 60 Mr. Universe geworden. Vielleicht für dich, Sören, ja, eine kleine Anspruch.
0: Ich höre zu, 11 Stunden Notfallambulanz. Du sollst doch nicht mit dem Schnupfen da gehen, Bertil.
1: Ich war's nicht.
0: Die NDR Niedersachsen, Funkbilder der Tag ab 16 Uhr mit Bertil Starke. Ich bin Sören Wührichs und sag bis morgen.

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1: A1 Hamburg nach Osnabrück zwischen dem Bremer Kreuz und Hemelingen. 5 Kilometer Stop and Go vor der Baustelle. A1 Osnabrück Richtung Bremen zwischen dem Dreieck Stur und Bremen-Hemelingen. 6 Kilometer Stau, Zeitverlust eine gute halbe Stunde. A1 Hamburg nach Lübeck zwischen Hamburg-Stillhorn und der Norderelbbrücke. 2 Kilometer stockend. Rüber auf die A2 Berlin nach Hannover. Die Ausfahrt Lehrte, die ist noch bis 17 Uhr gesperrt. Da muss eine Ölspur gereinigt werden. A2 Hannover Richtung Dortmund, die Ausfahrt Wunstorf-Kohlenfeld, die ist ebenfalls gesperrt, Grund sind Bauarbeiten. A7, Hannover Richtung Flensburg zwischen Hamburg-Heimfeld und dem Elbtunnel, 8 Kilometer Stop and Go, sie verlieren da ungefähr eine knappe halbe Stunde. An der Elbfähre Glückstadt-Wischhafen, da beträgt die Wartezeit in beiden Richtungen bis zu 1,5 Stunden. Und im Landkreis Gifhorn im Bereich Groß-Ösingen, da kommt es zu Geruchsbelästigungen und Rauchniederschlag durch einen Brand. Bitte begeben Sie sich im betroffenen Bereich sofort in geschlossene Räume, schließen Sie Fenster und Türen und schalten Sie die Lüftungsanlagen ab. Und das kommt noch gerade rein. Vorsicht bitte auf der A2 Dortmund Richtung Hannover zwischen Bad Nenndorf und Wunstorf-Kohlenfeld. Da befindet sich eine ungesicherte Unfallstelle. Und Vorsicht bitte auch auf der A261 Richtung A1 in der Einfahrt Tötensen. Da liegt ein Spanngurt auf der Fahrbahn. Die Zeit, es ist jetzt 16 Uhr.
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1: Herzlich willkommen zu den Funkbildern. Wir bringen Sie mit den Themen des Tages in Richtung Feierabend. Und unser Top-Thema, das dreht sich um die Notaufnahmen. Der Bundestag hat nämlich grünes Licht für die Notfallreform gegeben. Patienten sollen künftig schneller richtig behandelt werden und keine Klinikflure mehr überfüllen. Der Schaumburger Oberarzt Andreas Hammerschmidt, der findet die Reform grundsätzlich richtig. Er meint aber auch, da muss noch mehr passieren.
2: Jetzt passiert endlich etwas. Wir brauchen dringend eine bessere Steuerung. Wir brauchen dringend eine bessere Vernetzung von Leitstellen. Wir brauchen eine Verbesserung bei der Laienreanimation. Da sind viele positive Dinge dabei, aber man wird im Alltag sehen, ob das wirklich Früchte trägt. Denn der Gesetzentwurf hat in einigen Teilen noch ein paar Lücken.
1: Alles, was Sie zur Notfallreform wissen müssen, das erfahren Sie gleich hier bei uns. Auch die Durchsuchungen bei Adis Achmetovic sind bei uns ein Thema. Den aktuellen Stand der Ermittlungen gegen den SPD-Bundestagsabgeordneten aus Hannover, den gibt es hier in ein paar Minuten. Und wir liefern Ihnen den Beweis dafür, dass man auch noch mit 60 Jahren Mr. Universe im Bodybuilding sein kann. Das und noch viel mehr in den Funkbildern. Schön, dass Sie dabei sind.

0: 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Die Funkbilder hier, wie bringen Sie bestens informiert in den Feierabend? Hohes Fieber am Wochenende oder starke Schmerzen mitten in der Nacht? Da stellt sich die Frage, wen rufe ich an? Die 112, also den Krankenwagen oder den kassenärztlichen Notdienst? Oder fahre ich gleich selbst in die Notaufnahme ins Krankenhaus? Künftig soll eine erste Einschätzung am Telefon helfen. Das ist Teil der neuen Notfallversorgung. Die Reform hat der Bundestag heute auf den Weg gebracht. Oliver Jürgens aus unserer Redaktion Landespolitik hat sich die Pläne ganz genau angesehen. Oliver, was kommt da auf uns zu?
1: Zunächst muss man sagen, dass es vieles von dem, was da bundesweit geplant ist, in Niedersachsen schon gibt. Zumindest abends und am Wochenende. Heißt, wenn man als Patient oder Patientin einen Herzinfarkt und Schlaganfall hat, dann ruft man den Rettungsdienst unter 112 an. Wenn man aber Fieber hat oder andere Schmerzen, dann kann man heute schon die Rufnummer 116, 117 anrufen. Und da sitzt dann jemand und der hört sich die Probleme an und schätzt medizinisch ab, was jetzt passieren soll. Entweder gibt es dann ein Gespräch mit einem Arzt per Video oder man wird zum Hausarzt geschickt oder aber eben in die Notaufnahme vom Krankenhaus. Harald Gottschalk ist Rettungssanitäter bei den Johannitern in Braunschweig und er erlebt ganz häufig, dass er immer noch für Kleinigkeiten gerufen wird.
2: Man trifft auf ganz einfache Schnittverletzungen, man trifft auf schlecht eingestellten Blutdruck, man trifft auf Allgemeinsymptome wie Schwindel oder auch leichte Erkältungssymptome wie Husten, Schnupfen oder Heiserkeit. Auch die gehören inzwischen zum Bild dessen, wo der Rettungsdienst hinfährt.
1: Ob sich das aber wirklich mit der Reform verändern wird, das ist zumindest fraglich. Denn in Niedersachsen gibt es ja dieses neue System quasi schon. Allerdings soll das dann nicht nur außerhalb der Praxiszeiten gelten.
0: Was bedeutet die Reform denn für die Notaufnahmen in den Krankenhäusern?
1: Das ist noch nicht so richtig abzusehen. Bisher gehen ja sehr viele Menschen eben auch in die Notaufnahme, auch bei kleineren Problemen. Ich stand zum Beispiel mal in der Schlange in einer Notaufnahme in Langenhagen und da stand wirklich eine Frau vor mir, die hatte einen entzündeten Fingernagel. Der könnte man natürlich jetzt am Telefon sicher helfen und ihr ein Medikament verschreiben, das sie dann in der Apotheke abholen könnte. Nur ist auch nach der Reform kein Patient verpflichtet, die 116, 117 anzurufen. Wer in die Notaufnahme gehen will, der wird das natürlich auch weiter tun.
0: Welche Reaktion gibt es denn aus Niedersachsen auf diese Reformen?
1: Der Marburger Bund in Niedersachsen, der kritisiert vor allem, dass sich die Patientinnen und Patienten nicht an das halten müssen, was ihnen am Telefon gesagt wird. In anderen Ländern sei das anders. Wenn mir da gesagt wird, gehen Sie zum Hausarzt, dann kann ich auch nicht mit dem Problem in die Notaufnahme gehen. Es hängt also viel davon ab, ob die Patienten mitspielen. Was sicher helfen kann, das ist, dass die Notfallsanitäter die Patienten künftig auch zu Hause behandeln dürfen. Bisher dürfen sie die Menschen nur in die Klinik fahren. Niedersachsens Gesundheitsminister Philippi ist vom Nutzen dieser Reform überzeugt. Teil der Reform ist auch, dass an einigen Kliniken Notfallzentren entstehen sollen. Da soll dann an eine Notaufnahme auch eine Notdienstpraxis der Kassenärztlichen Vereinigung angeschlossen werden. Bisher ist diese Notdienstpraxis dezentral angesiedelt, zum Beispiel bei den Johannitern. Philippi möchte ganz gerne mehr eingebunden werden, wenn es um den genauen Standort der Notfallzentren geht.
0: Informationen von Oliver Jürgens aus der Redaktion Landespolitik und wir berichten auch im NDR Fernsehen über die Notfallreform in Niedersachsen 18 Uhr und dann um 19:30 Uhr bei Hallo Niedersachsen. Heute mit Christina von Sass.

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1: Ein ehemaliges Klinikgelände in Lehrte sorgt für ein Beben in der SPD Hannover. Die Staatsanwaltschaft ermittelt gegen mehrere prominente Sozialdemokraten. Jetzt hat der Bundestag die Immunität von Adis Achmetovic aufgehoben und danach gab es auch gleich Hausdurchsuchungen bei ihm. Achmetovic, der ist Abgeordneter und Parteichef der SPD in Hannover. Torben Hildebrand aus unserer Redaktion Landespolitik verfolgt diesen Fall. Torben, was ist über die Durchsuchungen bei Achmetovic bisher bekannt?
2: Die Ermittler haben heute mehrere Wohnungen von Achmetovic durchsucht, in Hannover und in Berlin. Ebenfalls durchsucht hat die Staatsanwaltschaft das Bundestagsbüro in Berlin und Adis Achmetovic war auch selbst dabei. Er hat den Ermittlern auch sein Smartphone übergeben. Gegen Achmetovic wurde ja schon länger ermittelt. Abgeordnete sind aber besonders geschützt. Und wenn da Durchsuchungen oder Ähnliches anstehen, dann muss der Bundestag erst die Immunität aufheben. Das ist dann ja heute Morgen geschehen und erst danach konnte die Staatsanwaltschaft loslegen. Das ist dann auch passiert zeitgleich in Hannover und in Berlin.
1: Was hat es denn mit diesem Klinikgelände in Lehrte auf sich in diesem Fall?
2: Dieses Krankenhaus in Lehrte in der Region Hannover ist Anfang des Jahres verkauft worden in einem Bieterverfahren und es besteht der Verdacht, dass Adis Achmetovic da möglicherweise Informationen an einen der Bieter durchgesteckt hat oder dass er daran beteiligt war. Es wird ja auch gegen Steffen Krach und Stefan Politze ermittelt, ebenfalls bekannte SPD-Politiker aus Hannover. Sie alle halten sich für unschuldig, das betonen sie ausdrücklich immer wieder. Ob die drei wirklich ihre Finger im Spiel hatten in diesem Vergabeverfahren, das werden die Ermittlungen zeigen. Die Staatsanwaltschaft wird da jetzt auch die Daten auswerten, die sie heute bei Achmetovic beschlagnahmt hat.
1: Wie reagiert denn Achmetovic selbst auf die Ermittlungen?
2: Na, wir haben versucht, Achmetovic selbst zu erreichen, ohne Erfolg. Das Handy war ausgeschaltet. Möglicherweise hatte er das Telefon da schon an die Staatsanwaltschaft übergeben. Aber sein Anwalt hat sich heute geäußert, und zwar schriftlich. Der Anwalt hält die Durchsuchungen für rechtswidrig. Man werde auch Beschwerde dagegen einlegen. In der Mitteilung des Anwalts heißt es weiter, die Durchsuchungen seien überflüssig. Flüssig und völlig unverhältnismäßig, weil Achmetovic bereits im Vorfeld erklärt habe, dass er mit der Staatsanwaltschaft zusammenarbeiten will. Also Fazit für heute, ein unangenehmer Tag für Achmetovic und wieder auch ein unangenehmer Tag für die SPD, weil sie in der Sache eben nicht aus den Medien kommt.
1: Informationen aus der Redaktion Landespolitik von Torben Hildebrand. Wir bleiben dran an dem Fall und Sie verpassen nichts. 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
1: Eigentlich sollte mit dem neuen Investor alles besser werden, doch in der Gronaer Landstraße in Göttingen ist die Lage jetzt, man kann sich's eigentlich kaum vorstellen, noch schlimmer als vorher. Seit Jahren sorgt der völlig heruntergekommene Wohnkomplex für Negativschlagzeilen. Jetzt fiel die Heizung aus, jetzt ist auch das warme Wasser abgestellt. Der Müll, der stapelt sich wieder und die Sicherheit im Haus hat sich noch mehr verschlechtert. Das hat der NDR recherchiert. Christoph Höhland aus dem Studio Göttingen war für uns vor Ort.
2: Während ihre Kinder um sie herumspringen, steht die Rumänin Kalina Farkas Moldovan im 5. Stock der Gronaer Landstraße vor ihrer Spüle.
3: Also sie macht den roten Hahn auf, aber da kommt nichts.
2: Jedenfalls kein warmes Wasser. Seit rund 6 Wochen geht das so. Vor der Schule werden die Kinder mit Hilfe von Wasserkocher und Waschlappen gewaschen. Denn die Stadtwerke haben das Warmwasser abgestellt. Eigentümer hätten viele Rechnungen nicht bezahlt. Seitens des im Januar eingestiegenen Investors Sivius ist Gesa Abram für viele Wohnungen in dem Haus zuständig.
4: Wir haben einen Vorschlag gemacht, also der Stadt unterbreitet. Die sind gerade dabei, das nochmal gegenzuprüfen. Das ist natürlich Juristerei, natürlich, aber das braucht seine Zeit.
2: Eigentlich sollte die Lösung bereits stehen. Wenn wenigstens der laufende Betrieb bezahlt wird, sollten die Stadtwerke das Warmwasser wieder anstellen, hatte eine Ratsmehrheit im September gefordert. Heute lief die Frist aus, passiert ist nichts. Derweil ist das Haus wieder in einem schlechteren Zustand, wie sich bei einem Rundgang mit Abram zeigt. Die Müllberge auf Zwischendächern sind wieder da. Dort stapelt sich Unrat von der Windel bis zum Kühlschrank. Abram dazu.
4: Also wie wir sehen, ist es leider immer noch so, dass die Mieter ihren Müll nicht dahin bringen, wo sie hinbringen sollen, sondern sie nutzen die leerstehenden Wohnungen, sie nutzen das Dach und sonstige Flure, um einfach ihren Müll zu entsorgen, Möbel zu entsorgen.
2: Beim Rundgang zeigt sich aber auch, dass diverse leere Wohnungen offen stehen. Auf Betreiben der Stadt waren sie eigentlich mit Sperrholzplatten verriegelt worden. Immer wieder hatten sich zuvor auch Drogenabhängige dort eingenistet. Die sind womöglich zurück. Christian Hölscher von der Jugendhilfe macht das Sorgen.
5: Es wurden von den Kindern wieder vermehrt Ängste geschildert. Es kommt dann auch dazu, dass dann Eltern sich nicht trauen, ihre Kinder dort lang gehen zu lassen, Kinder dann nicht in die Schule gehen.
2: Einen anfänglich eingesetzten Sicherheitsdienst hat Investor Sivius abgezogen. Stattdessen fungieren nun Bewohner als sogenannte Ordner in dem mit Kriminalität belasteten Haus. Und auch die eigentliche Sanierung stockt. Die Bemühungen des Investors hätten deutlich nachgelassen, teilte die anfänglich optimistische Stadtverwaltung mit. Der Stadt macht nun Druck, will vielleicht sogar ein Sanierungsgebiet ausweisen. Der Stadt würde das mehr Zugriffsmöglichkeiten bieten. Die müsse auch durchgreifen, findet Bewohnerin Farkas Moldovan.
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1: Vorsicht bitte auf der A1 Bremen nach Osnabrück zwischen Bremen-Brinkum und Dreieck-Stur. Da steht ein defektes Fahrzeug. Vorsicht bitte auch auf der A28 Oldenburg nach Bremen zwischen dem Kreuz Oldenburg-Ost und Hatten. Da liegen Spanngurte auf der Fahrbahn. Und auf der A39 Braunschweig nach Wolfsburg. Da befindet sich eine ungesicherte Unfallstelle zwischen Kremlingen und Scheppau. Auf der B65 Hannover nach Braunschweig. Da steht zwischen der A7 Hannover-Anderten und Alten ein defekter LKW. Und fahren Sie bitte auch vorsichtig auf der B213 Kloppenburg nach Delmenhorst in Höhe A29 Ahlhorn, da brennt ein Auto. A1 Lübeck nach Hamburg zwischen Hamburg-Morfleth und Norderelbbrücke, 2 Kilometer stockend. A1 Hamburg Richtung Osnabrück zwischen dem Bremer Kreuz und Hemelingen, 5 Kilometer Stop and Go vor der Baustelle. A1 Osnabrück Richtung Bremen zwischen dem Dreieck Stur und Bremen-Hemelingen, 6 Kilometer Stau, Zeitverlust eine gute halbe Stunde. A1 Bremen Richtung Lübeck zwischen Harburg und der Norderelbbrücke, 6 Kilometer stockend. A7 Hannover Richtung Flensburg zwischen Hamburg-Heimfeld und dem Elbtunnel, Feierabendstau 8 Kilometer stockend, Verzögerung eine knappe halbe Stunde. A7 Hamburg Richtung Flensburg zwischen Hamburg-Stellingen und Schnelsen 2 Kilometer Stop and Go. An der Elbfähre Glückstadt-Wischhafen, da beträgt die Wartezeit in beiden Richtungen bis zu 1,5 Stunden. Und im Landkreis Gifhorn im Bereich Groß-Ösingen, da kommt es weiter durch einen Brand zu Geruchsbelästigung und auch zu Rauchniederschlag. Bitte begeben Sie sich da im betroffenen Bereich sofort in geschlossene Räume. Schließen Sie bitte auch Fenster und Türen und schalten Sie die Lüftungsanlagen ab. Wo es geht, wünsche ich Ihnen eine gute Fahrt. Die Zeit, es ist jetzt 16.31 Uhr.
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1: Flatterband statt glitzernder Kaufhauswelt. Galeria ist zum 4. Mal pleite. Der Verkauf in den Häusern, der läuft aber weiter. Zum Beispiel in Hannover. Wie es da jetzt aussieht, das erzählt uns gleich unsere Reporterin.

0: Aber mit One of Us 22 Wochen lang Nummer 1 in Deutschland und jetzt in den Funkbildern auf NDR 1 Niedersachsen. Und wir haben es jetzt mit täuschend echten Mails zu tun, scheinbar von einer Bank verschickt. Und ja, dann klickt man auf den Link und wenig später ist das Konto leergeräumt. Die Maschen von Internetbetrügern, die sind wirklich gemein und auf dem Schaden bleiben in der Regel ja die Opfer sitzen. Das soll sich jetzt aber ändern, zumindest etwas, denn bei Phishing-Betrug zahlt nun erst einmal die Bank. Das hat der Europäische Gerichtshof heute entschieden. Antonetta Stefani aus der ARD-Rechtsredaktion berichtet.
1: Auf einen Phishing-Link oder einen QR-Code klicken, mit dem Betrüger an wichtige Daten gelangen, das passiert im Internet immer häufiger.
2: Da kriegt man erstmal einen Riesenschreck, dann läuft es im Hals und kalt den Rücken runter und denkt sich, um Gottes Willen, was habe ich da getan? Ich habe diesen Code gescannt.
1: Das berichtet Rudolf Wolter, ein Arzt aus Thüringen, der Opfer eines solchen Betrugs wurde. Betrüger schickten ihm einen Brief zu, der aussah wie von seiner Bank und einen QR-Code enthielt. Wolter scannte den Code und am Ende hoben Betrüger über 100.000 Euro von seinem Konto ab. Banken verweigern bislang meist die Erstattung des Geldes. Sie wenden ein, dass die Kunden in solchen Fällen besser aufpassen müssten. Auf einen solchen Phishing-Link klicken oder QR-Code scannen, das sei grob fahrlässig, also ein schwerer Fehler des Kunden. Und dafür müsse die Bank nicht einspringen. Anders sieht das der Europäische Gerichtshof und stärkt mit seinem heutigen Urteil die Verbraucherrechte. Banken müssten in solchen Fällen erst einmal zahlen.
3: Im Fall eines nicht autorisierten Zahlungsvorgangs ist der Zahlungsdienstleister grundsätzlich verpflichtet, den Betrag dieses Vorgangs unverzüglich zu erstatten. Die Erstattung kann nicht mit der Begründung verweigert werden, dass der Kunde diese Zahlung durch sein grob fahrlässiges Verhalten, etwa im Zusammenhang mit dem Schutz seiner personalisierten Sicherheitsmerkmale, ermöglicht habe.
1: Erklärt Helge Homburg, Pressereferent des Europäischen Gerichtshofs. Im ersten Schritt müssen Banken also Geld, das Betrüger vom Konto abbuchen, sofort erstatten. Allerdings gilt auch, in einem zweiten Schritt kann die Bank versuchen, sich das Geld zurückzuholen. Dafür muss sie dann aber beweisen, dass der Kunde einen schweren Fehler gemacht hat. Insgesamt trotzdem eine gute Nachricht für Verbraucher, meint Rechtsanwalt Johannes Götz.
4: Das ist natürlich eine große Hilfe für die Verbraucher, für die Kunden und verbessert ihre Situation ganz erheblich. Denn jetzt ist es an der Bank, zunächst mal den Schaden auszugleichen. Und wenn sie denn der Meinung ist, dass der Kunde hier grob fahrlässig gehandelt habe und der Meinung ist, dass sie ihm das auch nachweisen kann, dann muss die Bank von sich aus aktiv das Geld zurückverlangen und im Zweifel eben vor Gericht ziehen gegen den eigenen Kunden.
1: Und dass Kunden schwere Fehler machen, wenn sie auf einen solchen Phishing-Link oder ähnliches hereinfallen, wird für Banken oft nicht leicht zu beweisen sein. Denn die Betrugsmaschen werden, auch durch KI, immer besser und Phishing wirkt oft täuschend echt.
0: Banken müssen bei Phishing-Betrug erstmal den Schaden bezahlen, das hat der Europäische Gerichtshof entschieden. Das waren Informationen von Antonetta Stefani.

Das ist wichtig. Für die Autofahrer Vorsicht bitte auf der A27 Richtung Bremerhaven zwischen Bremen, Industriehäfen und Lesumbrücke. Da steht ein defektes Auto. Und Vorsicht bitte auch auf der A39 Braunschweig nach Wolfsburg zwischen Krimlingen und Scheppau. Da befindet sich weiterhin eine ungesicherte Unfallstelle. Vorbei die Zeit der großen Kaufhäuser in der Innenstadt. Jetzt wird's für Galeria eng mal wieder, muss man sagen. Auch wenn der Verkauf weiterläuft, ist die Kaufhauskette zum vierten Mal insolvent.

0: Der Grund? Die Lieferantinnen und Lieferanten haben wegen des Insolvenzverfahrens Angst um ihre Ware, also dass das Geld dafür statt bei ihnen in der Insolvenzmasse verschwindet. Und an den Kassen weist ein kleiner Aufsteller darauf hin, dass man aktuell Gutscheine weder kaufen noch einlösen kann.
1: Ja, Stichwort Gutscheine. Viele Kundinnen und Kunden haben die ja beispielsweise geschenkt bekommen zum Geburtstag oder auch zu Weihnachten. Was können die denn jetzt mit ihren Gutscheinen machen?
0: Wir haben uns mal bei der Verbraucherzentrale schlau gemacht. Wenn ein Insolvenzverfahren eröffnet worden ist, haben Gutscheininhaberinnen und Inhaber grundsätzlich einen Anspruch gegen das betroffene Unternehmen, also hier Galeria. Aber ob und in welcher Höhe man den Gutscheinwert zurückbekommt, ist unter anderem davon abhängig, wie viel Insolvenzmasse insgesamt zur Verfügung steht. Da die aber oft nicht ausreicht, um jede offene Forderung auch wirklich zu begleichen, gehen Verbraucherinnen und Verbraucher nicht selten leer aus oder bekommen weniger zurück. Also oft ist das Geld dann tatsächlich weg. Verbraucherinnen und Verbraucher sollten daher ihre Forderung aus dem Gutschein zur Insolvenztabelle anmelden, und zwar innerhalb der vom Insolvenzgericht festgesetzten Frist.
1: Was sagt denn die Filialleitung von Galeria in Hannover zu all dem?
0: Dem NDR gegenüber wollte sich Hannovers Filialleiter Tino Kortz heute nicht äußern. Aber der Hannoverschen Allgemeinen Zeitung hat er Anfang des Monats gesagt, dass ihn die Insolvenz von Galeria überrascht hat. Er habe aber Hoffnung, da die Filiale am Ernst-August-Platz in Hannover besser als der Galeria-Schnitt dastehe. Sie gilt als eine der umsatzstärksten. Dort arbeiten 180 Festangestellte und ca. 40 bis 60 Dienstleisterinnen und Dienstleister sowie Shop-Mitarbeiterinnen und Mitarbeiter. Kortz zeigte sich der Zeitung gegenüber optimistisch, dass das gesamte Sortiment bald wieder verkäuflich ist.
1: Aktuelle Informationen aus dem Studio Hannover von Henriette Krömer.

0: 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Die Funkbilder hier am Donnerstagnachmittag um 16.50 Uhr. Bezahlen mit dem Handy, das ist heute Alltag. Auch die Papiere fürs Auto kann man zum Beispiel im Smartphone speichern. Trotzdem muss das Portemonnaie oft immer noch dabei sein. Personalausweis und Führerschein gibt's schließlich bisher nur als Plastikkarte. Doch damit könnte bald Schluss sein. Der Bundestag hat heute nämlich den Weg hin zur digitalen Brieftasche freigemacht. Fragen wir nach bei unserem Hauptstadtreporter Markus Sambale. Markus, was kann die digitale Brieftasche?
1: Die Idee ist, dass bald alles, was ich im Moment an Plastikkarten und Ausweisen habe oder auch offizielle Dokumente, die auf Papier sind, dass ich das alles digital auf meinem Smartphone ablegen kann. Vom Perso, mit dem ich mich eindeutig identifizieren kann, über den Führerschein bis hin zu Krankenkassenkarte, Kundenkarten, Zeugnissen. Das wird aber noch nicht alles zum Start drin sein in der digitalen Brieftasche. Die Bundesregierung verspricht, dass in dieser staatlichen digitalen Brieftasche alles so sicher wie möglich ist vor Betrug und Missbrauch. Und dass ich die Wallet online, aber auch direkt bei einer Behörde oder im Geschäft nutzen kann. Das Ganze ist übrigens freiwillig und kostenlos. Niemand wird verpflichtet, diese App zu nutzen. Und auch wenn man da bald den Perso hinterlegen kann, der physische Personalausweis, der verschwindet nicht.
0: Und was kann ich nun alles im Smartphone speichern?
1: Am 2. Januar soll es losgehen, also in gut 2,5 Monaten. Dann wird die digitale Wallet offiziell freigeschaltet. Es geht mit wenigen Funktionen los, dann sollen nach und nach weitere dazukommen. Den Führerschein, den gibt es zum Beispiel erst später. Geplant ist von Anfang an, dass der Perso in der Wallet gespeichert werden kann, als Nachweis, um Verträge abzuschließen oder ein Konto zu eröffnen. Da gibt es auch die Funktion Altersverifikation. Das heißt, ich kann per App das geforderte Alter nachweisen, wenn ich zum Beispiel bestimmte Online-Angebote nutzen will oder beispielsweise Alkohol online bestellen möchte. Den Perso in der Smartphone-App zu haben, ist das eine, aber die andere Seite, die Firmen müssen auch mitmachen. Es gibt 40 Firmen und Organisationen, die wollen ab Januar dabei sein in der digitalen Wallet von der Bundesagentur für Arbeit über Unternehmen wie die Post- und Mobilfunkanbieter bis hin zu ein paar Unis und Stadtverwaltungen.
0: Schauen wir mal nach vorne. Wie gut wird die digitale Brieftasche denn im Alltag ankommen?
1: Das Projekt der digitalen Brieftasche, was die Bundesregierung da auf den Weg bringt, das hat es gar nicht leicht. Die Bezeichnungen, die in der Welt sind, die machen es echt kompliziert und sind auch nicht besonders bekannt. Das zeigen Umfragen. Es gibt den Begriff EuD-Wallet, EU wie EU, die wie DI, digitale Identität. Die digitale Brieftasche ist nämlich ein EU-Projekt und soll auch EU-weit nutzbar sein. Für Deutschland gibt es dann vom Digitalministerium noch die Bezeichnung DU, also der Buchstabe D und das englische Wort U für Du. DU, das ist dann der Name der App, in der ich auf meinem Smartphone zum Beispiel Perso und andere Dokumente speichern kann. Manche sagen auch einfach weiter digitale Wallet oder digitale Brieftasche. Da muss ich wohl zeigen, welcher Begriff sich am Ende durchsetzt.
0: Der Bundestag bringt die digitale Brieftasche auf den Weg. Das waren Informationen aus dem ARD-Hauptstadtstudio von unserem Reporter Markus Sambale.

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1: Vorsicht bitte auf der A31 leer Richtung Meppen zwischen Dörpen und Laten. Da liegen mehrere Steine auf der Fahrbahn. Vorsicht bitte auch auf der B213 Meppen Richtung Rheine zwischen Lingen und der B214 Lingen-Laxten. Da befindet sich eine ungesicherte Unfallstelle auf allen Fahrstreifen. A1 Lübeck nach Hamburg zwischen Hamburg-Moorfleet und Norderelbbrücke 2 Kilometer stockend. A1 Hamburg Richtung Osnabrück zwischen dem Bremer Kreuz und Hemelingen 5 Kilometer Stop and Go vor der Baustelle. A1 Osnabrück Richtung Bremen zwischen dem Dreieck Stur und Bremen-Hemelingen 6 Kilometer Stau. A1 Bremen Richtung Lübeck zwischen Harburg und der Norderelbbrücke 6 Kilometer stockend. A7 Hannover Richtung Flensburg zwischen Hamburg-Heimfeld und dem Elbtunnel 8 Kilometer Stop and Go. Zeitverlust eine knappe halbe Stunde. A7 Hamburg Richtung Flensburg zwischen Hamburg-Stellingen und Schnelsen 2 Kilometer stockend. An der Elbfähre Glückstadt-Wischhafen, da beträgt die Wartezeit in beiden Richtungen bis zu 1,5 Stunden. Und im Landkreis Gifhorn im Bereich Großösingen, da kommt es durch einen Brand weiter zu Geruchsbelästigung und Rauchgasniederschlag. Bitte begeben Sie sich im betroffenen Bereich sofort in geschlossene Räume, schließen Sie Fenster und Türen und schalten Sie die Lüftungsanlagen ab. Es ist jetzt 17 Uhr.
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1: Ich grüße Sie und jetzt kommen für Sie die Top-Themen des Tages. Aus der Nachrichtenredaktion von Tanja Niehoff.
2: Schönen guten Tag. Volkswagen ruft wegen Brandgefahr in Deutschland E-Autos zurück. Wie ein Sprecher NDR Niedersachsen bestätigte, könnten bei mehreren Modellen Probleme mit der Batterie auftreten. Diese könne im ungünstigsten Fall überhitzen. Betroffen sind demnach Fahrzeuge der ID-Baureihe sowie von Cupra. VW geht von einigen tausend betroffenen Fahrzeugen in Deutschland aus. Der Bundestag hat Nachbesserungen bei der Psychotherapievergütung beschlossen. Nach massiver Kritik am ersten Entwurf der Bundesregierung werden die geplanten Kürzungen nun abgemildert. Dadurch sollen Kinder, Jugendliche, schwer erkrankte und dringende Patienten besser geschützt werden. Therapiestunden für diese Gruppen sollen nicht gedeckelt werden. Der hannoversche SPD-Vorsitzende und Bundestagsabgeordnete Achmetovic wehrt sich gegen die Durchsuchung seines Parlamentsbüros und von 3 Wohnungen in Hannover und Berlin. Man halte das Vorgehen der Staatsanwaltschaft Hannover für rechtswidrig, teilte Achmetovic Anwalt mit. Zuvor hatte der Bundestag seine Immunität aufgehoben. Anlass der Ermittlungen ist die Vergabeaffäre um das ehemalige Klinikgelände in Lehrte in der Region Hannover.
1: Danke, Tanja. Die Notfallreform ist heute vom Bundestag verabschiedet worden und sie soll die Kliniken entlasten. Aber wie realistisch ist das? Genau darüber sprechen wir gleich mit einem, der es wissen muss, nämlich mit dem Oberarzt der Notaufnahme im Klinikum Schaumburg.

0: Erst anrufen, dann losfahren. So soll es künftig laufen. Wenn man außerhalb der Praxiszeiten, also am Abend, in der Nacht oder am Wochenende, ärztliche Hilfe braucht. Der Bundestag hat heute die Notfallreform abgesegnet. Zentrale Anlaufstelle soll die Nummer 116117 werden. Dort gibt es dann eine erste Einschätzung. Und dann wird entschieden, reicht ein Termin in der Praxis, vielleicht am nächsten Tag, oder kommt ein Arzt nach Hause, oder geht es, wenn nötig, doch ins Krankenhaus. Das Ziel lautet, weniger Menschen sollen direkt in die Notaufnahme gehen, wenn es nicht wirklich nötig ist. Andreas Hammerschmidt kennt den Alltag dort ganz genau. Er ist nämlich Oberarzt in der Notaufnahme am Klinikum Schaumburg und sitzt im Vorstand des Ärzteverbandes Marburger Bund. Hallo, Herr Hammerschmidt.
1: Hallo, ich grüße Sie.
0: Herr Hammerschmidt, Sie sind gerade mitten im Dienst. Wie voll ist es gerade bei Ihnen?
1: Wir würden das hier so allgemein als den normalen Wahnsinn bezeichnen. Also es ist gut zu tun, aber wir hatten schon stärker frequentierte Tage, auch wenn wir leider merken, es wird immer mehr.
0: Ja, und überfüllte Notfallaufnahmen gehören ja wirklich zum Klinikalltag. Wird Ihre Station jetzt durch die Reform leerer? Was meinen Sie?
1: Das wird man letztlich sehen. Also erstmal begrüße ich das, dass der Bundestag bzw. die Bundesregierung auf Basis eines Gesetzesentwurfs sich jetzt endlich mal dazu entschlossen haben, dass jetzt Bewegung reinkommt. Das hat ja schon bei Spahn und dann bei Lauterbach und dann bei Frau Wagen und jetzt bei Herrn Linnemann Kreise gezogen. Und jetzt passiert endlich etwas. Wir brauchen dringend eine bessere Steuerung. Wir brauchen dringend eine bessere Vernetzung von Leitstellen. Wir brauchen eine Verbesserung bei der Laienreanimation. Da sind viele positive Dinge dabei, aber man wird im Alltag sehen, ob das wirklich Früchte trägt, denn der Gesetzentwurf hat in einigen Teilen noch ein paar Lücken.
0: Ja, und welche sind das?
1: Die Lücken sind zum einen da drin, dass man darüber reden muss, wer finanziert das eigentlich? Eine wirklich vernünftige Vorhaltefinanzierung für die Notaufnahmen gibt es weiterhin nicht. Die Notaufnahmen finanzieren sich durch die Patientenkontakte, aber sie müssen ja Gerätschaften, Personal vorhalten. Das finanziert ihnen von vornherein heraus keiner. Zweitens, Notaufnahme ist in der Regel ein Defizitgeschäft. Es gibt valide Zahlen, dass bei einem ambulanten Fall, der nicht stationär aufgenommen wird, im Schnitt ein Krankenhaus bis zu 90 Euro Miese macht pro Fall. Und das muss entsprechend adäquat gegenfinanziert werden. Drittes Problem ist, wir haben keine Synchronisation von Notfallreform und Krankenhausreform. Das heißt, wir würden uns natürlich gerne wünschen, dass dort, wo ein integriertes Notfallzentrum später entsteht, dass da auch dieses Krankenhaus weiterhin natürlich noch erhalten bleibt. Und nichtsdestotrotz ist es weiterhin so, dass diese Ersteinschätzung, das heißt Empfehlung, wo kann man am Ende hingehen, nicht verbindlich sanktioniert ist. Das heißt, im Zweifelsfall kann Ihnen auch keiner verbieten, in die Notaufnahme zu gehen, es sei denn, es ist ein seit Monaten bestehendes chronisches Problem. Und da wird es, glaube ich, entsprechend auch Konflikte noch am Tresen geben.
0: Und man muss ja auch sagen, die 112, die bleibt ja erhalten für lebensgefährliche Notfälle. Aber bin ich denn als Laie überhaupt in der Lage einzuschätzen, wie ernst der Notfall tatsächlich bei mir ist?
1: Im Zweifelsfall nicht. Und deswegen ist es auch immer gut, wenn Sie Profis anrufen, dass sie sich an die 112 wenden in lebensbedrohlichen Notfällen oder halt eben an die 116, 117 bei weniger lebensbedrohlichen Notfällen. Diese Leitstellen werden jetzt miteinander vernetzt. Das heißt, man kann auch relativ unkompliziert Fälle hin und her transferieren. Das heißt, wenn man merkt, in der Akutleitstelle der Kassenärztlichen Vereinigung, das ist doch dringender, kann man es in die Rettungsleitstelle direkt verweisen und umgekehrt, was dieses ganze System natürlich bringen soll, ist mehr Orientierung. Es braucht sich aber, glaube ich, keiner Gedanken darüber zu machen, dass man einem bestimmten medizinischen Risiko ausgesetzt wird. Denn die Daten aus Dänemark, zum Beispiel aus Österreich, wo das ja auch schon passiert, zeigen eigentlich relativ gut, dass eigentlich das Risiko sich sehr in Grenzen hält beziehungsweise eigentlich nicht vorhanden ist. Da funktioniert das sehr, sehr gut mit diesem System.
0: Sagt Andreas Hammerschmidt, Oberarzt in der Notaufnahme am Klinikum Schaumburg und Vorstand des Marburger Bundes. Ist die Notfallreform ein Schritt nach vorn? Dazu hören Sie gleich einen Kommentar aus dem ARD-Hauptstadtstudio.

0: NDR 1 Niedersachsen mit den Funkbildern hier. Wir haben es gerade gehört. Der Bundestag hat die Notfallreform verabschiedet. Überfüllte Notaufnahmen in den Kliniken sollen so entlastet werden. Der Krankenwagen, der soll künftig nur noch kommen, wenn es richtig ernst ist.
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0: Na, ist diese Reform ein Schritt nach vorn? Hören Sie dazu einen Kommentar aus dem ARD-Hauptstadtstudio von Dietrich Karl Meurer.
2: Die Notaufnahme ist für Notfälle da, eigentlich. In der Realität sitzen dort aber oft Menschen, die zwar Hilfe brauchen, aber keine Notaufnahme. Sie haben Beschwerden, können ihren Hausarzt nicht erreichen oder wissen nicht, wohin sie sich wenden sollen. Also gehen sie ins Krankenhaus. Das kann man ihnen kaum vorwerfen. Wer krank ist, sucht Hilfe. Das eigentliche Problem liegt im System. Es überlässt Patientinnen und Patienten bislang häufig selbst die Entscheidung, an welche Tür sie klopfen sollen. Genau daran setzt die Notfallreform an. Nach Jahren der Diskussion hat der Bundestag endlich beschlossen, Patienten künftig gezielter zu steuern. Wer Hilfe sucht, soll zunächst medizinisch eingeschätzt werden. Das kann telefonisch über die vernetzten Nummern 112 oder 116 117 geschehen. Oder vor Ort in einem neuen Notfallzentrum. Erst danach fällt die Entscheidung: Notaufnahme, Bereitschaftsdienst oder Arztpraxis. Die Grundidee lautet: erst einschätzen, dann behandeln. Das soll viel verändern, denn jeder Platz, den ein Patient ohne echten Notfall in der Notaufnahme belegt, fehlt einem anderen. Jede Fehlsteuerung kostet Zeit und Zeit ist im Notfall oft der entscheidende Faktor. Die Reform war längst überfällig. Mehrere Regierungen haben daran gearbeitet, nun kommt sie endlich. Doch das Gesetz ist nur der Anfang. Die neue Steuerung muss funktionieren. Die Nummern müssen erreichbar sein. Die neuen Strukturen müssen auch nachts, an Wochenenden und Feiertagen tragen. Eine zentrale Notfallsteuerung kann Leben retten. Akzeptiert wird sie aber nur, wenn Patienten die Verbesserung auch spüren. Nicht auf dem Papier, sondern nachts um 3 Uhr in der Rettungsstelle.
0: Dietrich Karl Meurer kommentierte die Notfallreform in den Funkbildern auf NDR 1 Niedersachsen.

0: Für ein Industrieland ist es eigentlich kaum zu glauben, wenn sich Unternehmen im Nordwesten ansiedeln wollen, stellt sich für sie immer häufiger eine zentrale Frage und die lautet: Gibt es überhaupt genug Strom? Neue Hallen, mehr Produktion, neue Arbeitsplätze scheitern nämlich immer öfter genau daran. In einem Gewerbegebiet in Emssteck im Landkreis Kloppenburg werden Grundstücke inzwischen nur noch unter Vorbehalt angeboten, nämlich nur dann, wenn das Stromnetz mitspielt. Ein Bündnis aus Unternehmen, Kommunen und Gewerbeparks will das nicht länger hinnehmen. Jan-Bastian Buck berichtet.
1: 300 Hektar direkt an der A1. Der Ecopark in Emssteck ist eines der größten Gewerbegebiete im Oldenburger Münsterland. Geschäftsführer Uwe Haring merkt, dass Interessenten heute ganz andere Prioritäten haben als früher.
2: In der Vergangenheit waren es die ersten Fragen: Habt ihr einen Autobahnanschluss? Wie seid ihr verkehrlich? Später waren dann die Fragen: Wie sieht's mit Glasfaser aus? Wie sind wir breitbandmäßig aufgestellt? Und mittlerweile sind tatsächlich die ersten Fragen immer nach der Energieversorgung.
1: Strom gäbe es genug, sagt Haring, es fehle an Leitungen. Das Problem: Die knappen Netzanschlüsse werden nach dem Windhundprinzip verteilt. Wer zuerst einen Antrag stellt, kommt zuerst dran. Dadurch blockieren aber auch Projekte das Netz, von denen unklar ist, ob sie je gebaut werden. Haring verhandelt mit dem Netzbetreiber EWE über jedes einzelne Vorhaben. Wie viel Strom braucht die Produktion? Wie viel die Ladesäulen? Und manchmal heißt es dann:
2: Wenn ihr euren Fuhrpark erst in anderthalb Jahren zu 100% hier aufladen lasst, dann können wir das Ganze noch ein bisschen strecken. Also es wird tatsächlich kleinteilig geschaut, wie können Vorhaben gestreckt werden, um sie dann realisieren zu können.
1: Haring geht davon aus, dass allein in den Kreisen Kloppenburg und Vechta rund 70 Unternehmen bauen oder erweitern wollen und dass eigentlich keines weiß, ob es genug Strom bekommt. Das Bündnis aus knapp 40 Unternehmen, Landkreisen und Kommunen hat deshalb an die Mittelstandsbeauftragte der Bundesregierung Gitta Connemann geschrieben und fordert neue Regeln. Projekte, die auch tatsächlich gebaut werden und die der Region nutzen, sollen zuerst angeschlossen werden. Haring hofft, dass das schnell kommt, denn sonst:
2: Ich will nicht ausschließen, dass es auch Vorhaben gibt, die dann gar nicht in der Region realisiert werden, weil hier einfach keine Energie vorhanden ist.
0: Fehlende Netzanschlüsse belasten die Wirtschaft im Nordwesten. Das war ein Bericht von Jan-Bastian Buck aus dem NDR-Studio in Oldenburg.

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1: Vorsicht bitte auf der A2 Berlin nach Hannover zwischen Alsleben und dem Rastplatz Lorkberg Nord. Da befindet sich eine ungesicherte Unfallstelle. A1 Hamburg nach Osnabrück zwischen dem Bremer Kreuz und Hemelingen. 5 Kilometer Stop and Go vor der Baustelle. A1 Osnabrück Richtung Bremen zwischen dem Dreieck Stur und Bremen-Hemelingen. 6 Kilometer Stau. A1 Bremen nach Lübeck zwischen Hamburg-Harburg und der Norderelbbrücke. 6 Kilometer Stop and Go. A7 Hannover Richtung Flensburg zwischen Hamburg-Heimfeld und dem Elbtunnel 8 Kilometer stockend. Sie verlieren da ungefähr eine knappe halbe Stunde. A7 Hamburg Richtung Flensburg zwischen Hamburg-Stellingen und Schnelsen 2 Kilometer stockender Verkehr. An der Elbfähre Glückstadt-Wischhafen, da beträgt die Wartezeit in beiden Richtungen bis zu 1,5 Stunden. Und im Landkreis Gifhorn im Bereich Großösingen kommt es durch einen Brand weiter zu Geruchsbelästigung und Rauchniederschlag. Bitte begeben Sie sich da im betroffenen Bereich sofort in geschlossene Räume. Schließen Sie Fenster und Türen und schalten Sie die Lüftungsanlagen ab. Die Zeit, es ist jetzt genau 17.30 Uhr.
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1: Tja, und aus mir wird wohl eher kein Mr. Universe mehr, wobei ich bin ja erst 43. Wir stellen Ihnen gleich Dieter Mowitz vor. Der hat sich mit 60 den Bodybuilding-Titel gesichert. Wie er das geschafft hat, das verrät er uns gleich am besten selbst. Schönen Nachmittag.

0: Schwere Vorwürfe gegen Soldaten der Bundeswehr. Die beschäftigen uns jetzt in den Funkbildern auf NDR 1 Niedersachsen. Das Verteidigungsministerium, das bestätigt den Verdacht mittlerweile sexueller Missbrauch, Bedrohung und auch Drogenhandel. Genau deshalb gehen Ermittler gegen insgesamt 10 Beschuldigte vor. Und das Verteidigungsministerium, das will den Fall nun lückenlos aufklären lassen. Christina Nagel berichtet.
1: Zu Details im konkreten Fall will sich der Sprecher des Verteidigungsministeriums öffentlich nicht äußern. Göran Swistek verweist auf den Datenschutz und auf laufende Ermittlungen beim Sanitätsregiment 1 in Weißenfels. Es geht um sexualisiertes Fehlverhalten und wohl auch um Drogenmissbrauch.
2: Wir nehmen diese Vorwürfe äußerst ernst und verfolgen hier eine klare Nulltoleranzlinie.
1: Sollten sich die Vorwürfe bestätigen, werde dies konsequent geahndet, betont auch Verteidigungsminister Boris Pistorius am Rande seines Besuchs auf Kreta. Bereits jetzt soll einigen Beschuldigten verboten worden sein, die Kaserne zu betreten und ihren Dienst auszuüben.
3: Wir werden alles tun, um jeden Täter dingfest zu machen und gleichzeitig die Betroffenen besser zu schützen.
1: Erst vor wenigen Wochen hat der Generalinspekteur Carsten Breuer die Truppe aufgerufen, sexualisiertes Fehlverhalten nicht zu tolerieren. Darunter fallen anzügliche Sprüche ebenso wie unerwünschte Annäherungen und gewaltsame Übergriffe. Dass mehr Fälle von sexualisiertem Fehlverhalten gemeldet werden, sieht nicht nur Breuer mit großer Sorge. Auch der Wehrbeauftragte des Deutschen Bundestags, Henning Otte, der als parlamentarischer Anwalt der Soldatinnen und Soldaten fungiert, mahnt einmal mehr weitere restriktive und präventive Maßnahmen an. Bereits im März hatte er in seinem Jahresbericht festgehalten, dass die Rechtsgrundlage zwar klar sei, Zitat:
4: Wie Nulltoleranz für sexualisiertes Fehlverhalten aber gelebt wird, hat immer noch viel mit dem Klima in den einzelnen Einheiten und damit auch mit Führungskultur zu tun.
1: Betroffene berichten von gegenseitigem Täterschutz und einer Kultur des Wegsehens. Dem versuchen Bundeswehr und Verteidigungsministerium etwas entgegenzusetzen mit neuen Richtlinien und Schulungen. Aktuell sind nach Angaben von Ministeriumssprecher Swistek 4 weitere Maßnahmen in Arbeit.
2: Dazu gehört zum Beispiel die Einrichtung eines Interventionszentrums. Das ist noch in diesem Jahr geplant. Das soll 24/7 auch mit ausgebildetem, psychologisch geschultem Fachpersonal verfügbar sein.
1: Das Melden von Vorfällen soll einfacher, das Recht von Opfern gestärkt werden. Auch bei der Beurteilung von Vorgesetzten soll ihr Umgang mit Präventionsmaßnahmen und Verdachtsfällen künftig eine größere Rolle spielen.
0: Informationen aus dem ARD-Hauptstadtstudio waren das von Christina Nagel in den Funkbildern auf NDR 1 Niedersachsen.

0: Das Feierabendbier oder auch das Dosenpilz auf dem Weg ins Stadion. Damit ist ab heute Schluss. Sie hören NDR 1 Niedersachsen mit den Funkbildern am Donnerstag. Die Deutsche Bahn, die verbietet Alkohol an allen Bahnhöfen. Grund dafür ist die Sicherheit, denn immer wieder sorgen Betrunkene für Ärger am Bahnsteig. An knapp 40 großen Bahnhöfen in Deutschland gibt es einen Verzicht. Schon zum Beispiel in Bremen. Moritz Kalvelage war da für uns unterwegs.
1: Also ich finde das ganz große Klasse. Ich finde das teilweise sehr traurig, dass wir überall hier an den Bahnhöfen solche Geister sehen.
2: Jetzt noch nicht so eine große bewusste Veränderung im Bahnhof wahrgenommen.
3: Ich habe auch davor nicht wirklich trinkende Leute am Bahnsteig gesehen, eher im Zug.
4: Es gibt natürlich halt Probleme mit Alkoholismus und die auch im öffentlichen Raum zu bekämpfen, ist eine gute Sache, würde ich sagen. Für mich spricht da überhaupt nichts gegen.
5: Ganz anders sieht das Moritz Cavigelli. Er ist Pressesprecher bei der Inneren Mission Bremen. Denn den Straßensozialarbeitern am und um den Bahnhof werde die Arbeit dadurch schwerer gemacht.
6: Wir sind ein sozialer Träger, wir sind nicht ordnungsrechtlich unterwegs. Wir machen Beratungsangebote, das machen wir da, wo sie sind. Und jedes Mal, wenn sie vertrieben werden, bedeutet das, dass sie dann wieder woanders sind. Und unsere Arbeit lebt vom Kontakt, also sie lebt vom regelmäßigen Kontakt. Es ist nicht, wir gehen da einmal hin und dann ist die Person nicht mehr wohnungslos.
5: In der Gastronomie, im Bahnhofsgebäude und auch in den ICs sowie ICEs bleibt der Alkoholkonsum erlaubt. Zwei Männer stehen an der Rückseite des Bremer Hauptbahnhofs. In der Hand halten sie jeweils eine Plastikflasche Bier. Der halbe Liter ist noch frisch angebrochen. Ins Mikrofon sprechen möchten sie nicht, aber sie erzählen von strengen Kontrollen und ihren Erfahrungen mit dem doch hartnäckigen Sicherheitspersonal. Auf dem Bahnhofsvorplatz aufhalten könnten sie sich seit Einführung des Verbots nicht mehr. Arne Scott Douglas verkauft am Kiosk Markt im Bahnhof neben alkoholfreien Getränken auch Bier, Wein und Spirituosen. Einen wirklichen Effekt bemerke er nicht. Lediglich eine Nachfrage höre er öfter.
7: Es gibt Kunden, die fragen einfach, hier drin ist ja jetzt Verbot, wo kann ich denn hingehen? Ja, da gehst du vor die Tür. Das ist einfach nur eine Verlagerung von drinnen nach draußen. Ob das jetzt den großen Unterschied macht, das weiß ich nicht.
5: Andere Geschäftsleute finden das Verbot eher positiv.
8: Wenn dann die Leute dann hier sich voll saufen und dann den aggressiven schieben, finde ich das ganz okay.
9: Wenn verboten ist, ist besser.
10: Die Erfahrung ist gut, aber wir unterscheiden auch die Kunden. Man sieht das dann auch. Ne?
5: Beim Kiosk auf dem Bahnhofsvorplatz merke man die Auswirkungen des Verbots hingegen deutlich.
11: Also ist sehr, sehr viel Umsatz weggebrochen dadurch. Ne? Hier war ja sehr, sehr viel los abends, so dass die Handwerker noch mal nach Feiern kamen und noch ihr Bierchen getrunken haben, ein bisschen geschnackt haben, bevor es nach Hause ging, und das fällt komplett weg.
5: Die Deutsche Bahn erhofft sich vom Verbot im Bahnhof zwei Dinge. Saubere Stationen und mehr Sicherheit.
12: Es zeigt sich unter anderem, dass deutlich weniger Müll anfällt, was den Reinigungsaufwand minimiert, und dass das Verbot auch dazu beiträgt, Gewaltkriminalität, Konflikte und Auseinandersetzungen unter Alkoholeinfluss zu verringern.
5: Auf Nachfrage heißt es jedoch, dass keine Zahlen zu alkoholbedingten Platzverweisen oder Hausverboten erhoben werden.
0: So läuft's also in Bremen. Ab heute ist Schluss mit Bier und Schnaps am Gleis. Die Deutsche Bahn verbietet Alkohol an allen deutschen Bahnhöfen. Wir schauen einmal kurz raus. Noch auf die Straßen. Vorsicht bitte auf der A2 Hannover nach Berlin zwischen Peine Ost und Braunschweig-Wattenbüttel. Da stehen defekte Fahrzeuge. Und Vorsicht bitte jetzt auch in beiden Richtungen auf der A30 Rheine-Osnabrück zwischen Kreuz Lotte-Osnabrück und Haßbergen-Gaste. Da sind Personen auf der Fahrbahn.

0: In den Funkbildern auf NDR1 Niedersachsen geht's jetzt ins Fitnesscenter, dem zweiten Zuhause von Bodybuildern. Und das sind nicht nur junge Männer mit muskelbepackten Armen und Beinen. Dieter Mowitz aus Damme im Landkreis Vechta, der ist der Beweis dafür. Mit Ende 50 hat er zum ersten Mal an Bodybuilding-Wettkämpfen teilgenommen. Mit Erfolg, er wurde Europameister und jetzt mit 60 die Krönung. Er ist Mr. Universe und wir haben Dieter Mowitz bei seiner Arbeit im Fitnessstudio getroffen.
1: Okay, Füße, Hüft, schulterbreit aufstellen. So ist gut, den Sitz kannst du noch ein bisschen tiefer machen.
2: Dieter Mowitz zeigt einer Kundin, wie sie in der Beinpresse am besten trainieren kann.
1: Rausdrücken, genau. Knie nicht ganz durchdrücken, genau.
2: Ob bei der Arbeit oder in seiner Freizeit, Training bestimmt sein Leben. Schon als Junge hat er mit seinem Vater in der Garage Gewichte gestemmt. Der Traum, irgendwann mal als Bodybuilder auf der Bühne zu stehen, der hat sich aber erst spät entwickelt.
3: Wie ich 25 war, da gab es ja gar kein Bodybuilding, so im klassischen Natural Bodybuilding-Bereich, sondern alles nur mit Hilfsmittel, ne? Also mit Anabolika. Da hatte ich noch gar nicht irgendwie den Gedanken, dass ich irgendwann mal auf die Bühne will. Der ist irgendwann später gekommen.
2: Erst mit Ende 50 macht Mowitz seinen ersten Wettkampf und ist angefixt. 2024 holt er sich in seiner Altersklasse den Europameistertitel in der Kategorie Men's Physik.
4: Eine schmale Taille, breiten Oberkörper, dass man wie bei Baywatch so eine Strandfigur hat. Klar, man sollte die Muskeln schon sehen, aber jetzt nicht überproportional zu viele Muskeln haben, dass es alles gut definiert ist.
2: Die Kategorie komme ihm entgegen, denn komplett neue Muskelmasse aufbauen mit 60 Jahren, das sei schwer. 9 Monate lang hat er sich auf den Wettkampf in Singapur vorbereitet und dabei 17 Kilo abgenommen. Hartes Training, ein strenger Ernährungsplan, das geht nur mit viel Disziplin.
3: Dieser Weg dahin, wirklich auf alles so zu achten, dass das wirklich hundertprozentig passt. Wenn man morgens aufsteht, in den Spiegel guckt und sagt, boah, hast du echt einen geilen Body für dein Alter.
2: Zur Wahrheit gehört aber auch, sich jeden Tag neu zu motivieren, ist nicht immer leicht. Da braucht es Menschen im nahen Umfeld, die einen unterstützen, wenn man aufgeben will. Mowitz Frau Cornelia unterstützt ihren Mann, wo es geht. Entsprechend einkaufen, kochen und sie verzichtet selbst auf vieles.
5: Sein Training, das kenne ich, das macht, das ist auch seins. Er lebt es, er macht es jeden Tag. Ist alles in Ordnung, aber die Endphase ist schon nervend aufreibend.
2: Denn wenn der Körper im Kaloriendefizit funktionieren muss, dann geht das häufig zu Lasten der guten Laune, gibt auch Bodybuilder Mowitz selbst zu.
3: Man hat doch so eine etwas kürzere Zündschnur, dass man schon mal ein bisschen aggressiver wird. Ich habe das nicht gespürt, aber die anderen sagen das.
2: Deswegen ist für Cornelia Mowitz klar, der Titel Mr. Universe, das war sein letzter.
5: Es war schön, ich gönne ihm auch den Erfolg. Er kann gerne weiter trainieren. Aber ohne Bühne.
2: Mowitz selbst sagt, seine Frau hat das letzte Wort. So richtig akzeptieren kann er das dann aber doch nicht.
3: Zu Weihnachten gibt es ja immer die Wunschzettel. Und vielleicht jedes Jahr auf dem Zettel schreibe ich nochmal Bühne, Bühne, Bühne. Vielleicht wird der Wunsch ja irgendwann mal erfüllt.
2: Denn der Weltmeistertitel, der reizt ihn dann schon noch. Und der sei auch in ein paar Jahren noch machbar, meint Mowitz.
0: Fritzi Blömer über Dieter Mowitz, den Mr. Universe mit 60. Und das waren die Funkbilder an diesem Donnerstag. Ich freue mich, wenn wir uns morgen wieder hören. Tschüss für heute, sagt Bertil Stark. Ich wünsche Ihnen einen schönen Abend.

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1: Fahren Sie bitte vorsichtig auf der A27 Bremerhaven Richtung Bremen in der Ausfahrt Bremhorn. Lehe, da liegt ein totes Tier auf der Fahrbahn. Vorsichtig bitte in beiden Richtungen auf der A30 Rheine Richtung Osnabrück zwischen Lotte und Hasbergen-Gaste. Da läuft eine Person. A1 Hamburg nach Osnabrück zwischen dem Bremer Kreuz und Hemelingen, 5 Kilometer Stop and Go vor der Baustelle. A1 Osnabrück Richtung Bremen zwischen dem Dreieck Stur und Bremen-Hemelingen, 6 Kilometer Stau. A7 Hannover Richtung Flensburg zwischen Hamburg-Heimfeld und dem Elbtunnel, 8 Kilometer stockend. Zeitverlust ungefähr eine knappe halbe Stunde. A7 Hamburg nach Flensburg zwischen Hamburg-Stelling und Schnelsen, 4 Kilometer zähflüssiger Verkehr. Und an der Elbfähre Glückstadt-Wischhafen, da beträgt die Wartezeit in beiden Richtungen bis zu 1,5 Stunden. Wo es geht, wünsche ich Ihnen eine gute Fahrt. Kommen Sie gut an.

0: Es ist 18 Uhr.
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0: Mit Tanja Niehoff, guten Abend. Die Schlagzeilen. Volkswagen ruft einige E-Auto-Modelle wegen Brandgefahr zurück. Bundestag beschließt Reform der Notfallversorgung. Staatsanwaltschaft durchsucht Bundestagsbüro von niedersächsischem SPD-Politiker Achmetowitsch. Das Wetter wechselnd bewölkt, meist trocken, Tiefstwerte in der Nacht 14 bis 5 Grad. Volkswagen will in Deutschland mehrere tausend Elektroautos zurückrufen. Das hat der Konzern auf NDR-Anfrage bestätigt. Demnach besteht bei einigen wenigen Fahrzeugen Brandgefahr. Julia Lampe aus der Redaktion Landespolitik, worum geht es genau?
2: Volkswagen hat bei Kontrollen Fehler an einzelnen Batteriezellen eines Zulieferers entdeckt und die können eben im ungünstigsten Fall dazu führen, dass es zu einem Brand kommt. Ein Worst-Case-Szenario, laut Konzern, aber eben auch nicht ganz ausgeschlossen. Und deshalb ruft Volkswagen vorsorglich Fahrzeuge in ganz Deutschland zurück. Vor allem ID-Modelle aus dem Jahr 2023 und auch 2024 und auch Fahrzeuge von Cupra. Insgesamt sprechen wir von einigen tausend betroffenen E-Autos, also deutlich weniger als beim letzten Rückruf vor einigen Wochen, wo eine rostanfällige Schraube verbaut worden war. Die Halter sollen nun angeschrieben werden und auch das Kraftfahrtbundesamt wird dazu online informieren. Als Sofortmaßnahme hat Volkswagen zudem das Laden auf maximal 80% begrenzt, solange bis die Batterien überprüft werden konnten. Der Rückruf läuft da aber jetzt auch erst an. Wer schon vorher wissen will, ob das eigene Auto betroffen ist, kann sich aber auch schon mit der Fahrgestellnummer beim Händler oder auch dem Kundenservice melden.
0: Der Bundestag hat die Reform der Notfallversorgung mit großer Mehrheit beschlossen. Für den Gesetzentwurf der Bundesregierung stimmten die Fraktionen von CDU, CSU, SPD und Grünen sowie die Fraktionen von AfD und Die Linke enthielten sich. Aus Berlin, Birte Sönnigsen.
3: Durch die Reform sollen die Notaufnahmen und der Rettungsdienst entlastet werden. Denn längst nicht jeder, der in der Notaufnahme landet, gehört dort auch hin. Fachleute gehen davon aus, dass ungefähr ein Drittel der Patienten auch in einer normalen Sprechstunde oder der Notfallpraxis gut versorgt werden könnte. In Zukunft sollen Patientinnen und Patienten deshalb besser sortiert werden. Vor Ort im Krankenhaus und auch am Telefon. Wer in die Notaufnahme geht, muss sich an einem zentralen Tresen anmelden. Dort wird geguckt, ob jemand in die Notaufnahme gehört oder beim Bereitschaftsdienst der Kassenärzte besser aufgehoben ist. Eine einheitliche Ersteinschätzung soll es auch am Telefon geben. Egal, ob jemand den Notruf die 112 wählt oder die 116 117. Im echten Notfall, zum Beispiel beim Verdacht auf Herzinfarkt oder bei einem Unfall, werden auch in Zukunft Rettungswagen oder Notarzt helfen. In anderen Fällen sollen die Patienten in die Notdienstsprechstunde gehen oder digital per Videosprechstunde versorgt werden.
0: US-Präsident Trump hat Pläne für eine Live-Übertragung der Hinrichtung eines Amokläufers verworfen. Die Exekution werde nicht live im Internet übertragen, die engsten Angehörigen der Opfer könnten jedoch vor Ort sein, teilte Trump mit. Die Live-Übertragung hatte der Abschreckung dienen sollen. In Umfragen hatten sich viele Amerikaner aber dagegen ausgesprochen. An der Hinrichtung durch ein Erschießungskommando halten die USA aber fest. Der Verurteilte ist ein ehemaliger Psychiater der Armee. Er hatte vor 17 Jahren auf einem Militärstützpunkt 13 Menschen getötet. Die Ermittlungen um ein ehemaliges Klinikgelände in Lehrte bei Hannover führen bis in den Bundestag. Nach der Aufhebung der Immunität des SPD-Abgeordneten Achmetowitsch durchsuchten Ermittler dessen Parlamentsbüro sowie drei Wohnungen in Hannover und Berlin. Achmetowitsch kündigte an, sich dagegen zu wehren. Man halte das Vorgehen der Staatsanwaltschaft Hannover für rechtswidrig, teilte sein Anwalt mit. Nach dem Angriff auf eine 11-Jährige in der Nordhorner Innenstadt sucht die Polizei nach Zeuginnen. Laut Polizei wurde das Mädchen mutmaßlich von einer 12 Jahre alten Bekannten massiv geschlagen. Zwei bislang unbekannte Frauen sollen den Vorfall in der Nordhorner Innenstadt am 2. Oktober beobachtet und eingegriffen haben. Als sie die 12-Jährige ansprachen, soll diese weggegangen sein. Die Polizei sucht diese Frauen nun als wichtige Zeuginnen. Wie schwer die 11-Jährige verletzt wurde, ist nicht bekannt. Der Verkehrsservice. Vorsicht bitte auf der A27 Bremerhaven Richtung Bremen. In der Ausfahrt Bremen-Hornlehe liegt ein Tier. Und Vorsicht bitte in beiden Richtungen auf der A30 Rheine Richtung Osnabrück. Zwischen Lotte und Hasbergen-Gaste läuft ein Mensch auf der Fahrbahn. Das Wetter für Niedersachsen. Heute Abend und in der Nacht gering bewölkt, vereinzelt kann es neblig werden. Tiefstwerte bis 5 Grad. Morgen freundlich mit viel Sonne, nur auf den ostfriesischen Inseln kann es ab Mittag regnen bis 21 Grad. Am Samstag in Südniedersachsen wolkig mit Schauern, ansonsten freundlicher bis 16 Grad. Die Zeit 18.05 Uhr.
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1: Fahren Sie bitte vorsichtig in beiden Richtungen auf der Autobahn 33 Osnabrück-Bielefeld. Zwischen Borkloh, Kloster, Ösede und Hilter sind Menschen auf der Fahrbahn. Stau oder stockender Verkehr erreicht uns auf folgenden Strecken. A1 Hamburg Richtung Osnabrück, zwischen Bremerkreuz und Hemelingen, 5 Kilometer stockend vor der Baustelle. Autobahn 1 nochmal Osnabrück Richtung Bremen, zwischen Dreieck Stur und Bremen-Hemelingen, 6 Kilometer Stau. Autobahn 7 Hannover Richtung Flensburg, zwischen Hamburg-Heimfeld und dem Elbtunnel, 8 Kilometer stockend. Sie brauchen eine knappe halbe Stunde länger. A7 Hamburg Richtung Flensburg nochmal, zwischen Hamburg-Stellingen und Schnelsen, 4 Kilometer stockend. Und an der Elbfähre Glückstadt-Wischhafen beträgt die Wartezeit heute Abend in beiden Richtungen bis zu einer Stunde. 18.31 Uhr.
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1: Mit Stau oder stockendem Verkehr. Autobahn 1 Hamburg Richtung Osnabrück zwischen Bremer Kreuz und Hemelingen 4 Kilometer stockend vor der Baustelle. Nochmal A1 Osnabrück Richtung Bremen zwischen Dreieck Stur und Bremen-Hemelingen 6 Kilometer Stau. A7 Hannover Richtung Flansburg zwischen Hamburg-Heimfeld und dem Elbtunnel 8 Kilometer stockend. Sie brauchen eine knappe halbe Stunde länger. A7 Hamburg Richtung Flensburg nochmal zwischen Hamburg-Stellingen und Schnelsen 4 Kilometer stockender Verkehr. Und wie jeden Abend an der Elbfähre Glückstadt-Wischhafen beträgt die Wartezeit in beiden Richtungen zurzeit bis zu einer Stunde. Und jetzt ist es 19 Uhr.
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1: Mit Tanja Niehoff, guten Abend, die Schlagzeilen. Durchsuchungen beim SPD-Bundestagsabgeordneten Achmetowitsch. Fehlende Stromnetzanschlüsse für Firmen im Nordwesten Niedersachsens. Rückruf einiger E-Automodelle von VW wegen Brandgefahr. Das Wetter wechselnd bewölkt, meist trocken, Tiefstwerte in der Nacht 14 bis 5 Grad. Die Ermittlungen um ein ehemaliges Klinikgelände in Lehrte bei Hannover führen bis in den Bundestag. Dieser hob heute die Immunität des SPD-Abgeordneten Achmetowitsch auf. Er ist auch Chef der SPD in Hannover. Oliver Jürgens, was bedeutet das jetzt?
2: Die Staatsanwaltschaft wollte heute Räumlichkeiten von Adis Achmetowitsch durchsuchen. Deshalb musste sie die Immunität aufheben lassen. Das ist nur möglich, wenn es ausreichend Anhaltspunkte gibt, dass sich jemand wirklich strafbar gemacht haben könnte. Und die Staatsanwaltschaft, die muss auch nachweisen, dass es wahrscheinlich ist, dass bei der Durchsuchung belastendes Material gefunden wird. Heute Morgen wurden dann das Bundestagsbüro von Achmetowitsch in Berlin und drei private Wohnungen durchsucht. Auch in Hannover, sagt der Sprecher der Staatsanwaltschaft Hannover, Oliver Eisenhauer.
3: Bei der Durchsuchung des Bundestagsbüros war der Beschuldigte anwesend. Er hat dabei auch sein Smartphone den Ermittlungsbehörden übergeben.
2: Der Anwalt von Adis Achmetowitsch hat heute angekündigt, dass er Beschwerde gegen die Durchsuchungen einlegen werde. Die bezeichnet er als überflüssig und unverhältnismäßig. Man habe der Staatsanwaltschaft mitgeteilt, dass man kooperieren wolle, sagt er. Stattdessen habe er bis heute keine Akteneinsicht bekommen. Achmetowitsch habe sich nichts vorzuwerfen, sagt der Anwalt, und der berufliche und persönliche Schaden stehe in keinem Verhältnis zu den erhobenen Vorwürfen.
1: Ab dem nächsten Jahr sollen Bürgerinnen und Bürger ihre Identität per App auf dem Handy nachweisen können. Der Bundestag hat den Weg für die sogenannte digitale Brieftasche freigemacht. Sie ist als Alternative zum physischen Personalausweis oder zum Führerschein gedacht. Der Bundestag hat auch die Notfallversorgung angepasst. Ziel der Reform ist, dass nur noch Patienten in die Notaufnahme kommen, die dort auch wirklich behandelt werden sollten. Bei der Psychotherapievergütung haben die Abgeordneten außerdem Nachbesserungen beschlossen. Nach massiver Kritik am ersten Entwurf der Bundesregierung werden die geplanten Kürzungen nun abgemildert. Große Unternehmen in Nordost-Niedersachsen beklagen, dass die Vergabe von ausreichenden Stromanschlüssen oft zu lange dauert. Sie haben ein Bündnis gegründet und sich an die Bundesregierung gewandt. Jan-Bastian Buck in unserem Studio in Oldenburg, was fordern die Unternehmen?
4: Sie wollen, dass die knappen Netzanschlüsse anders verteilt werden. Aktuell gilt meist, wer zuerst einen Antrag stellt, kommt zuerst dran. Dadurch blockieren aber auch Projekte das Netz, von denen unklar ist, ob sie je gebaut werden. Unter anderem große Batteriespeicher. Bei EWE Netz liegen nach Unternehmensangaben Anfragen für 15 bis 20 Mal mehr Leistung vor, als das Netz verkraften kann. Manche Unternehmen warten bis zu 10 Jahre auf einen Anschluss. Knapp 40 Unternehmen, Landkreise und Kommunen haben sich deshalb an die Mittelstandsbeauftragte der Bundesregierung, Gitta Connemann, angewandt. Mit dabei sind neben EWE unter anderem die Papier- und Kartonfabrik in Varel, der Bauchemiehersteller Remmers aus Löningen und der Wasserverband OOWV. Auch die Kreise Kloppenburg, Vechta, Friesland und Stade haben unterschrieben. Sie alle fordern, die Bundesnetzagentur soll bundesweit einheitlich festlegen, wer zuerst angeschlossen wird. Es gibt dazu ein aktuelles Gesetzespaket der Bundesregierung. Das geht den Unterzeichnern nicht weit genug. Entscheidend soll sein, wie weit ein Projekt wirklich ist und welchen Nutzen es hat. Ein Krankenhaus, ein Wasserwerk oder ein Industriebetrieb, der klimafreundlich umbaut, soll Vorrang bekommen.
1: Volkswagen will in Deutschland mehrere tausend Elektroautos zurückrufen. Das hat der Konzern auf NDR-Anfrage bestätigt. Nach Angaben eines Sprechers besteht bei einigen Fahrzeugen Brandgefahr. Die Batterie könne im ungünstigsten Fall überhitzen. Betroffen sind demnach Fahrzeuge der ID-Baureihe sowie von Cupra. VW geht von einigen tausend betroffenen Fahrzeugen in Deutschland aus. Drei junge Männer haben in der vergangenen Nacht vergeblich versucht, in ein Juweliergeschäft in Wolfsburg einzubrechen. Dazu sollen sie mit einem Kleinwagen gegen die Rollläden und die Schaufensterfront gefahren sein. Laut Polizei hatte ein lauter Knall die Anwohner gegen 4 Uhr geweckt. Die drei Männer flüchteten zu Fuß. Sie wurden wenig später in der Nähe des Tatortes festgenommen. Das Wetter für Niedersachsen. Heute Abend und in der Nacht gering bewölkt. Vereinzelt kann es neblig werden bei Tiefstemperaturen zwischen 14 und 5 Grad. Morgen freundlich mit viel Sonne, nur auf den ostfriesischen Inseln kann es ab mittags regnen, bis 21 Grad. Und am Samstag in Südniedersachsen wolkig mit Schauern, ansonsten freundlicher bis 16 Grad. Die Zeit 19.05 Uhr.
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6: Wir fragen heute, wem vertrauen wir noch? Was machen Fake News mit uns und mit unserer Demokratie? Und ich gehe mal Richtung Runde und gehe zu Thomas Otto. Sie sind Bürgermeister. Noch diesen Monat haben wir gelernt. In der Gemeinde Saterland. Und wir haben Sie ja eingeladen, weil Sie einer der Bürgermeister sind, die sagen, ich mache das nicht mehr, ich stelle mich nicht mehr zur Wahl, weil es war einfach zu heftig. Diese Hass- und Schmutzkampagne. Sagen Sie uns aber, was war der Punkt, wo Sie gesagt haben, jetzt kann ich nicht mehr?
7: Naja, letztendlich, wenn es denn fachlich und sachlich um eine Fachentscheidung geht, dann ist das alles okay, das muss man aushalten. Aber wenn es ins Persönliche geht und wenn gerade das Umfeld und das familiäre Umfeld betroffen ist, dann muss man irgendwo die Reißleine ziehen.
6: Sie wissen ja auch, wer das ist. Also diese Kampagne lief ziemlich lange. Sie haben da einiges miterlebt. Das wird jetzt auch juristisch aufgearbeitet. Wollen wir jetzt gar nicht hier im Einzelnen erwähnen. Aber was würden Sie sagen, auch im Blick auf andere Kollegen, hätten Sie mehr Schutz gebraucht oder hätten Sie sich was vorstellen können, dass man sich da hätte helfen können?
7: Naja, es gibt ja entsprechende Gesetze, aber die Umsetzung, das passiert alles leider nicht schnell genug und man ist da vor Ort relativ hilflos. Die Kollegen der Polizei waren sehr, sehr verständnisvoll und hilfreich. Nur was dann weiter gegen die Staatsanwaltschaft, da war es dann, war die Hilfe doch etwas weniger.
6: Jetzt kann man ja aber auch sagen, das gefährdet ja quasi unsere Demokratie. Wenn wir sagen, jetzt haben wir die Social Media, wir haben diese Welt, da wird gepostet, da wird Falsches gepostet. Inwieweit würden Sie sagen, muss man es ein Stück weit aushalten? Und also Sie haben gesagt, einfach bei Ihnen war die Grenze erreicht, es war einfach zu persönlich. Aber was geben Sie anderen Kollegen mit auf den Weg? Denn die Kommunalpolitik kann ja nur leben, wenn sich Menschen da rausbegeben in diese dann doch auch Gefahr.
7: Ja, und das ist gerade so, dass eher die weiblichen Kolleginnen einer ganz anderen, meist sexualisierten Gewalt an der Stelle und Deepfakes ausgesetzt sind. Und vieles kommt ja nicht mal zur Anzeige. Ich denke mal, da ist nur die Spitze des Eisberges. Und wenn wir so unsere Demokratie unterhöhlen, indem wir das Leuten madig machen, die sagen, gut, ich stelle mich vor meine Familie, ich will in Ruhe leben, möchte zwar eigentlich gestalten, aber ich möchte lieber meine Ruhe und meine Familie, dann sind wir irgendwie auf dem falschen Dampfer. Und da müssen wir irgendwann mal erkennen, dass Strafrecht nicht das Maß aller Dinge ist, sondern wir vielleicht andere, niedrigschwelligere Regeln brauchen.
6: Sie sind kein Einzelfall, das wollen wir uns mal angucken. Mein Kollege Max Seib war in Lüneburg unterwegs und hat auch Reaktionen von Menschen eingeholt, hat Ihnen diese Fälle quasi gezeigt. Und das gucken wir uns an und dann reden wir gleich weiter auch in Sachen LKA und Gesetzgebung, was Sie gerade angesprochen, was sich vielleicht da ändern könnte oder welche Gesetze wir überhaupt haben. Aber jetzt erstmal Max Seib.
8: Stellen Sie sich vor, Sie engagieren sich in Ihrem Ort als lokaler Politiker, lokale Politikerin und kriegen Nachrichten wie Miriam Schärf, die Oberbürgermeisterin von Wuppertal.
9: Sie nennen mich Abschaum, sie sexualisieren mich und sie beleidigen mich als Frau.
8: Über sie wurde geschrieben, Miriam ist eine Nazi-Schlampe und Messer in ihrer Nazi-Oberschenkel-Arterie. Außerdem bekam sie die Nachricht, ich hoffe, ihre Kinder werden demnächst von Migranten vergewaltigt. Wenn Sie solche Nachrichten bekommen würden, was würde das in Ihnen auslösen?
10: Schlaflose Nächte. Angst. Wäre ich betroffen, würde ich lokale Politik machen, wäre für mich ein Grund, das aufzugeben.
11: Es würde mich körperlich und seelisch schon sehr stark beeinträchtigen oder krank machen.
8: Miriam Schärf ist bei weitem nicht die einzige Lokalpolitikerin, die solche Nachrichten bekommt. Eine Bürgermeisterin aus dem Emsland wurde nach eigener Aussage als linksgrün versiffte Fotze bezeichnet. Außerdem wurde ihr geschrieben, du sollst brennen.
12: Okay, da hast du dir jetzt die Ohren zugehalten.
13: Also das ist ja total unter der Gürtellinie und ich finde, das geht gar nicht.
12: Du sollst brennen ist eine ganz krasse Drohung, deswegen würde ich mich da bedroht und verängstigt fühlen.
6: Soweit also Eindrücke von Menschen, die wir in Lüneburg getroffen haben. Und jetzt möchte ich Ihnen die restlichen Panel-Teilnehmer hier vorstellen. Und ich beginne hier mit Markus Pietsch als Bildungsforscher, Bildungswissenschaftler hier von der Leuphana in Lüneburg. Herzlich willkommen, schön, dass Sie da sind. Sie dürfen zwischendurch auch gerne applaudieren. Manuel Becker ist bei uns von der Landeszeitung für die Lüneburger Heide. Schön, dass Sie heute Abend unser Gast sind. Thorsten Massinger, Präsident des Landeskriminalamtes in Niedersachsen. Herr Massinger, herzlich willkommen. Schön, dass Sie hier sind. Carla Reveland von den Tagesschau-Faktenfindern von der großen Familie von ARD Aktuell. Herzlich willkommen. Und Fabian Grischkat, Newsfluencer, ist auch da, ist überall zu sehen, dort, wo es Social Media gibt. Schön, dass du da bist. Wir haben jetzt gerade mit Herrn Otto gesprochen, was er so erlebt hat an Anfeindungen. Herr Pietsch, vielleicht nochmal von der Seitenlinie quasi drauf geguckt. Was denken Sie, was macht das auch mit einer Gesellschaft, wenn Menschen damit rechnen müssen, dass sie für ihre Arbeit solche Kommentare bekommen?
14: Ja, die Frage ist ja, was dahinter steckt tatsächlich. Also Desinformation hat ja häufig das Ziel zu spalten. Das heißt, wenn sowas passiert mit Satire, was auch immer das sein mag, geht es ja auch darum, auszugrenzen, zu sagen, wir stellen unsere Legitimation als freiheitliche Demokratie in Frage. Und das ist ja das, was gewollt ist, dieses binäre Denken. Es gibt zwei Lösungen, eine gute, eine schlechte. Dazwischen gibt es keine Grautöne mehr. Und ich glaube, das ist das große Problem, was wir halt haben, dass Menschen in diese Dichotomie verfallen. Gerade bei diesen Diskussionen und natürlich dann Personen, die für eine bestimmte Richtung stehen, für eine bestimmte Idee von Demokratie, besonders angefeindet werden.
6: Herr Massinger, Sie sind, glaube ich, vorhin schon angesprochen gewesen. Vielleicht noch erstmal auch Ihre Einschätzung oder sind Sie auch mal Opfer von solchen Kommentaren geworden oder können Sie das als LKA oder bislang in Ihrer Karriere von sich weghalten?
15: Man erlebt natürlich auch Sprüche in Kommentaren, die auch auf eine Person bezogen sind, auch auf mich, das erlebt man auch. Ich glaube, das, was wir gesehen haben an Entwicklung, ist vor allen Dingen Ausfluss einerseits eben dessen, was passiert, der Anfeindung, das, was draußen da ist, das, was erlebt wird, wo Ehrenamt, wo Politik wirklich missachtet wird, auch das, was Demokratie insbesondere auch beschreibt, aber zum anderen auch eine immer größere Bereitschaft, auch nach unseren Präventionsveranstaltungen, die wir regelmäßig durchführen, Anzeige zu erstatten. Denn das muss die Grundlage dafür sein, dass wir tätig werden, dass wir dieses Hellfeld, dieses Bild überhaupt bekommen. Insofern ist das Auffordern, Anzeige zu erstatten, sich an uns zu wenden und wir dann auch vermitteln können an externe Hilfestellen. Das ist ein wesentlicher Faktor.
6: Jetzt hat der Otto aber gesagt, es dauert dann so lange und es ist eigentlich dann in dem Moment keine Hilfe. Was sagen Sie auf dieses Empfinden?
15: Ich würde sagen, aus polizeilicher Sicht, nein, es muss sogar ganz schnell gehen, weil wir ganz schnell in der Regel auch Verkehrs- und Bestandsdaten brauchen, um überhaupt eine Identifizierung vornehmen zu können.
6: Aber dann passiert eben länger nichts. Also man zeigt es an und dann weiß man nicht so genau, wer es ist und dann vergeht die Zeit.
15: Ja, das ist das herkömmliche justizielle Verfahren, wo ich natürlich mittelmäßig auskunftsfähig dazu bin, weil es natürlich eine Frage der Hoheit der Justiz ist. Ich nehme schon wahr, dass das die Justiz sehr, sehr ernst nimmt, insbesondere durch die Schwerpunktstaatsanwaltschaft, die wir in Niedersachsen in Göttingen auch haben, die auch sehr niedrigschwellig dazu auch derartig beschriebene Strafbefehle ausstellen und im Einzelfall dann auch anklagen. Das nehme ich schon wahr, aber dass natürlich die Frage bei etwas ja, einfacheren Beleidigungen, dass man da dann manchmal auch den Eindruck hat, das dauert zu lange oder es führt am Ende zu einer Einstellung, das kann ich total verstehen.
6: Bevor wir gleich weiterreden, gucken wir ganz kurz auf die Zahlen. Da haben wir nämlich ein paar vorbereitet, damit man so ungefähr weiß, was sich da in letzter Zeit entwickelt hat.
16: Hasskriminalität steigt deutlich. In sozialen Medien wird hemmungslos ausgeteilt. Die Zahl der Anzeigen in Niedersachsen hat sich in den vergangenen Jahren fast verhundertfacht, von 73 auf über 7000. Nicht jede Anzeige führt zu einer Verurteilung, aber die Zahl der Strafbefehle nimmt auch zu. Gab es im Jahr 2020 noch 11 Strafbefehle, waren es im vergangenen Jahr schon 584.
6: Von 11 auf über 500, ist das jetzt gut oder schlecht?
15: Sowohl als auch, weil es natürlich abhängig davon ist, wie eben diese Anzahl an Strafanzeigen eben auch da sind. Ich bin der festen Überzeugung, dass es gut ist, wenn der Rechtsstaat reagiert, dass es gut ist, dass auch die Justiz dort sehr niedrigschwellig derartige Strafbefehle erlässt oder auch eben es mal zu einer Anklage führt. Das sind auch wichtige Zeichen. Nichtsdestotrotz sind das natürlich auch Zahlen, die uns alle besorgen müssen.
6: Chiara hat sich gerade zu Wort gemeldet und hat schon erste Reaktion.
17: Genau, wir haben die User ja auch gefragt, was sie so besonders beschäftigt. Und eine Userin sagt, wie können Frauen und Mädchen besser in Zeiten von KI geschützt werden? Also ich gehe davon aus, dass sie auch sexualisierte KI-Darstellungen, die sogenannten Deepfakes, damit meint.
15: Ich kann da gerne den Hinweis geben. Natürlich auch sehr schnell Strafanzeige erstatten, sehr schnell darauf hinweisen, beim Anbieter diese Dinge zu entfernen. Das initiieren wir auch sehr schnell. Ich kann aber auch verstehen, dass die Sorge da ist, dass irgendwas immer im Netz übrig bleibt. Und das ist sicherlich das Perfide an der Geschichte. Selbst wenn wir am Ende feststellen, wir können es sehr, sehr schnell aus dem Netz nehmen, wir können eine Anzeige erstatten, wir finden vielleicht auch jemanden, der am Ende als Beschuldigter zum Tragen kommt, der bekommt auch eine Strafe, trotzdem bleibt im Netz etwas hängen. Und das ist wirklich diese perfide Geschichte daran.
17: Ja, wir haben noch einen Kommentar, der ist etwas grundsätzlicher. Und zwar fragt eine Userin auch, sind wir durch Social Media besser informiert als früher oder doch leichter manipulierbar?
6: Fabian Grischat kann dazu was sagen, oder?
14: Weil ich leicht manipulieren kann.
6: Weil du informieren kannst.
14: Richtig. Ja, und das ist natürlich, das sind genau die beiden Seiten der Medaille. Auf der einen Seite erreichen Nachrichten heute viel schneller Menschen. Das ist ein Vorteil, dass man darüber schneller informiert werden kann. Aber natürlich gerade so News-Creator, wie ich einer bin, wir bauen ja ein unglaubliches Vertrauen zu unserer Followerschaft auf. Es gibt ganz viele Menschen, die mir immer wieder schreiben, dass sie quasi von mir primär die Info bekommen. Dann sage ich ja bitte nicht, lies auch gerne nochmal irgendwo anders einen Artikel darüber. Sprich, da geht eine unglaubliche Verantwortung einher und natürlich auch wahnsinnig viel Kapital, was in dieser Branche steckt. Also ich wurde bisher noch nicht gekauft, um mal hier die Angebote, nein, aber es kommt ja durchaus vor, dass sowohl Parteien, aber auch ganze Staaten inzwischen auf so Leute wie mich setzen. Und auf einmal berichtet dann ein Fabian Grischkat gar nicht mehr so ausgewogen, sondern man hat so das Gefühl, oh, das geht schon sehr tendenziell in eine Richtung.
6: Und dann das ist ja bislang nicht geregelt. Also es ist ja nicht so, du hältst dich jetzt an das Zwei-Quellen-Prinzip, du arbeitest nach journalistischen Standards, aber das hast du dir selbst aufgeschrieben, das hat dir niemand vorgeschrieben.
14: Genau. Streng genommen, wenn mich jetzt ein Staat bezahlen würde, müsste ich das als Werbung kennzeichnen. Klammer auf, es würde wahrscheinlich erstmal gar keinem auffallen. Und bis da mal windige JournalistInnen hinterkommen, dass ich bezahlt wurde, vergehen meistens Jahre. Also gerade wenn wir oft über Russland und die Desinformation sprechen, das, was wir da irgendwie erfasst bekommen, das ist ja wirklich nur die oberste Spitze des Eisberges. Und damit eben aber der restliche Teil, der gerade unter der Wasseroberfläche da so schlummert, auch mal ans Tageslicht kommt, brauchen wir einfach mehr Regulierung, brauchen wir klare Kennzeichnung auf den Plattformen. Das klingt wahnsinnig spießig, dass auch ich das heute hier als junger Vertreter an der Runde sage, aber es wird langfristig kein Weg dran vorbei, weil entweder wir regulieren die Plattform oder wir regulieren die Menschen. Und bei Menschen sind es dann halt auch die Jüngsten gerne mal und das würde ich gerne vermeiden.
6: Regulieren, das ist ein Stichwort, Herr Massinger, das ist aber nicht ganz einfach. Die Plattformen, die sitzen nicht in Deutschland. Welche Macht haben wir eigentlich? Oder haben wir genügend Gesetze oder fehlt es an der
15: Wir haben schon sehr, sehr gute Gesetze, sowohl im Strafrechtlichen. Wir haben die Dinge, die wir auch als Gesellschafter strafbar bewerten, auch unter Strafe gestellt. Dazu gehören auch Beleidigungen, dazu gehören Bedrohungen, sexuelle Belästigung. Das ist alles unter Strafe gestellt. Wir haben auf europäischer Ebene über den Digital Service Act auch die Verpflichtung der Anbieter dieser Medien auch Dinge auszuleiten, die in diese Kategorie fallen. Sie tun das ganz okay auf Meldung. Sie tun das eigeninitiativ nahezu nicht. Und da ist sicherlich auch eine Lücke zu finden. Und im Übrigen haben wir es natürlich auch häufig mit Rechtskonstrukten zu tun, die außerhalb der Europäischen Union zu suchen sind. Das macht es halt auch nicht leichter.
6: Vielleicht, Clara, kannst du auch noch mal erzählen aus eurer Newswelt. Also Fabian hat es ja auch gesagt. Also wie schaust du auf diese Thematik?
18: Genau, ich bin eine der Journalistinnen, die versucht, genau tiefer reinzugucken und zum Beispiel eben Strukturen, Mechanismen, Kampagnen zu finden, die unter anderem eben von Staaten auch beauftragt werden. Wobei man sagen muss, also ne, das sehen wir auch vor Landtagswahlen. Aber das ist ein Teil. Wir sehen auch ganz viele kleine Accounts zum Beispiel, die Desinformation verbreiten. Teilweise vielleicht sogar, weil sie denken, oh, sie haben jetzt hier gerade bei zum Beispiel einem Influencer irgendwas gesehen und sind dem Geheimnis auf der Spur. Jemand hat es noch nicht gesehen, aber sie haben jetzt gesehen, die Briefwahl wurde manipuliert. Und sie müssen das jetzt weitertragen und teilen und genau, das führt...
6: Aber Carla, das ist ja genau der Punkt, dass man denkt, man hat jetzt die Antwort gefunden und die anderen... checken es einfach nicht. Wie kommt ihr zum Beispiel auf die Spur? Also vielleicht kannst du mal beschreiben, wie ihr vorgeht, wie ihr arbeitet, um da dahinter zu gucken, um vielleicht aufzudecken, da wird jemand bezahlt und gibt es gar nicht an.
18: Also ich glaube, zum Ersten muss man sagen, ich tummle mich relativ viel in den nicht so schönen Ecken im Internet herum. Vielleicht haben wir das gemeinsam. Ja. Genau. Und dann versuchen wir beispielsweise mit OSINT-Tools, also Open Source Intelligence Tools, näher ranzugehen. Und dann ist es sehr unterschiedlich. Also beispielsweise bei Videos als Klassiker vor Landtagswahlen werden vermehrt Videos, Beiträge gepostet, die vermeintlich im Stil von Nachrichtenseiten sind. Also es wird vorgegaukelt, beispielsweise ist ein Artikel von der Tagesschau, wo es dann um Skandale beispielsweise geht, wo es darum geht, die Demokratie in Zweifel zu ziehen, Zweifel zu sehen an demokratischen Prozessen wie der Wahl als solche. Also ein Klassiker, wie ich schon meinte, Briefwahl, dass es Videos gibt, die KI-generiert sind, wo man sehen kann, wie Briefwahlen zerstört werden, beispielsweise jetzt vor der Wahl. Sowohl vor Berlin als auch Sachsen-Anhalt gab es ähnliche Videos, wo Stimmen der AfD vermeintlich vernichtet worden sind. Und wir schauen natürlich schon länger uns diese Strukturen, Mechanismen an. Das heißt, das ist so etwas ganz Klassisches, wo bei mir sofort quasi der Alert losgeht, wo wir dann genauer hinschauen. Und dann ist es tatsächlich, geht sozusagen in den investigativen Journalismus rein, dass wir dann versuchen nachzuvollziehen, wo kommen diese Videos her, wer verbreitet die, wo ist sozusagen das Netzwerk? Man muss aber auch dazu sagen, man muss es aushalten, dass wir selten wirklich bis zum Schluss nachweisen können, dass es hundertprozentig eine russische Desinformationskampagne ist. Es ist oft so, dass wir es sehr weit nachvollziehen können, aber nicht nachweisen können, da ist Geld vom Kreml geflossen.
6: Herr Becker, nochmal aus Ihrer Perspektive, das ist jetzt Tagesschau, das ist Social Media, so eine Desinformation, wie gehen Sie ran, wie entdecken Sie das, wie gehen Sie vor, vielleicht, dass man so ein bisschen transparenter macht, wie wir arbeiten?
19: Ja, wir sind natürlich dann am Ende für den Kontext mit Tagesschau und Co. ein kleines Medienhaus und wir haben den Vorteil, dass wir in einem Netzwerk sind, Redaktionsnetzwerk Deutschland mit vielen anderen Medienhäusern. Auch da gibt es ein Rechercheteam, auch da wird geguckt, was sind Desinformationen, die werden an uns rangespielt. Wir sind natürlich auch unterwegs, aber am Ende geht es erstmal um unseren Job, dass wir mit unseren, echte Reporter, echte Bilder, also wir sind vor Ort, wir sprechen mit den Menschen und das mit über 30 Reportern hier bei den Landkreisen. Das heißt, wir müssen erstmal dafür sorgen, dass wir die News haben. Und ansonsten finde ich, viel spielt eins ganz wichtig eine Rolle, ist das Wort Vertrauen und Haltung. Und ich glaube, wenn man unterwegs ist und uns folgt, sei es jetzt bei Instagram mit 50.000 Followern oder auf unserer News-App ist, dann weiß man, wo wir für stehen und welche Haltung wir haben. Und ich hatte neulich eine Schülergruppe bei uns in der Redaktion, habe dann gefragt, wem folgt ihr denn? Wo kriegt ihr denn eure Nachrichten her? Und dann heißt es auch, ja, wir folgen halt so ein paar Leuten auf Instagram. Und man fragt, ja, wem folgt ihr denn? Ja, haben wir auf ich like dem mal, also folge dem irgendwie, ich weiß auch gar nicht wer. Und wenn man vorsichtig nachfragt, folgt dem wenigstens der Tagesschau, dann gingen so ein paar Arme hoch und dann konnte ich noch ein bisschen sagen, Mensch, folgt auch mit der Landeszeitung, weil ihr wohnt ja hier und vielleicht ist es ja auch was, aber das ist die Frage. Da ist gar nicht das Gespür dafür da, wem man folgt. Und dann ist auch nicht die Frage, dann ist auch die Frage, wem traut man denn und was da so in dem ganzen Social Media ist, was ist davon eigentlich die Wahrheit und was halt nicht. Und das ist halt unsere Aufgabe. Wir haften dafür, wir arbeiten nach journalistischen Standards. Das heißt, was, egal ob auf Instagram, in der News-App, auf Papier steht, dafür stehen wir halt mit dem, was wir tun. Und natürlich kontrollieren wir das, wir haben das Vier-Augen-Prinzip und wir sind, wie gesagt, in einem großen Netzwerk, aber wir müssen auch auf Quellen vertrauen und am Ende immer selber hin und mit den Leuten sprechen und dem nachgehen.
6: Mhm. Chiara, ich habe hier eine Meldung aus dem Publikum. Sie sind?
20: Ich bin Ella und ich studiere Lehramt. Und in dem Kontext frage ich mich auch, inwiefern ist es denn die Aufgabe von Erziehenden, sei es zu Hause oder auch als Lehrkräfte, da Kinder und Jugendliche zu befähigen, nachzufragen, so Informationen zu hinterfragen oder auch selber als Erwachsene Informationen an die Schüler oder auch Kinder zu Hause heranzubringen, damit sie halt wissen, okay, das ist jetzt wahrscheinlicher wahr oder so. Also das würde mich halt interessieren, weil wir als Lehrkräfte oder ich als angehende Lehrkraft da halt auch einen Bildungsauftrag habe.
6: Haben Sie einen Wunsch, wer aus dem Podium die Frage beantworten soll?
20: Ja, ich würde mich schon sehr freuen, wenn Herr Pietsch darauf antworten könnte.
6: Habe ich mir fast gedacht. Dankeschön,
14: ja, Herr Pietsch. Ja, danke für die Frage. Also ich glaube, Lehrpersonen können viel machen. Ich glaube, das wichtige Thema ist tatsächlich nicht hinterher drauf gucken und zu gucken, was ist passiert, sondern Kinder darauf vorzubereiten. Also wir haben ja jetzt hier ganz viel über Gitarre spielende Hunde gesprochen und über Hetzkampagnen und solche Sachen. Desinformation ist ja noch viel mehr. Heißt ja auch zum Beispiel, Sie sprechen auf einmal über eine Sonderintervention in der Ukraine und nicht mehr über einen Krieg. So, das sind so Sachen, die halt so ein demokratisches Verständnis einfach auch untergraben an der Stelle, weil das klingt ja irgendwie auch plausibel, wenn jetzt jemand sagen würde, Friedrich Merz ist ein Alien, dann würden die meisten sagen, naja gut, das ist unplausibel. Aber wenn jemand zu ihnen sagt, naja, also Spezialoperation und wir jagen halt die ukrainischen Nazis, das könnte durchaus gar nicht unplausibel sein. Und man kann Kinder darauf vorbereiten, es gibt sogar ein ganz gutes EU-Rahmenwerk dazu, was man machen kann mit Kindern, das nennt sich Prebanking, das heißt letztendlich gucken, was passiert eigentlich, wenn ich sowas generiere. Man guckt sich also Sachen an und erklärt die Mechanismen. Also Mechanismen ist zum Beispiel Satire, haben wir gerade schon gesehen. Oder eine andere Geschichte ist halt, Sachen lächerlich zu machen. Oder in Schwarz-Weiß denken. Also sagen, es gibt nur diese Lösung und die andere Lösung. Und dazwischen gibt es gar nichts. Also wenn du jetzt das eine machst, dann bist du auf jeden Fall komplett falsch. Also entscheide dich für eine Richtung. Und das kann man alles üben. Und ein ganz wichtiger Punkt ist tatsächlich auch, Diskursräume zu schaffen. Zu sagen, es gibt verschiedene Meinungen und über die müssen wir reden. Weil das ist etwas, was wir sonst verlieren als Gesellschaft, uns konsensual zu einigen, auf Grundprinzipien. Und das ist ganz wichtig, dass man das mit Kindern und Jugendlichen in der Schule immer wieder übt. Also Demokratie lebt von Üben und das muss man immer wieder tun.
6: Aber Medienkompetenz ist ja immer wieder auch ein heiß diskutiertes Fach. Also ist das die Aufgabe von Lehrkräften? Also müssen die da hingucken? Ich kenne auch Lehrkräfte, die sagen, TikTok interessiert mich einfach nicht. Ich bin da nicht unterwegs. Ich kenne mich da auch nicht aus. Wie soll ich was vermitteln, wo ich mich nicht auskenne?
14: Also es ist ja so, wir sehen global tatsächlich, es gibt in Schulen so einen Trend zum D-Tech. Das heißt, wir hatten eine große Phase, war KI und Handys bringen ihre Devices und sowas mit in Schulen. Das geht schon wieder zurück. Also viele Schulen sagen lieber nicht. Ist natürlich problematisch. Wir sehen tatsächlich auch gerade global eine Spreizung, wer Medienkompetenz hat. Das heißt, es gibt natürlich bestimmte Familien, da hat man Zugriff auf bestimmte Qualitätsmedien, die kuratiert sind. Sie sagten gerade, da wird dann irgendwie die Landeszeitung abonniert. Irgendwie. Es gibt aber viele Personen, die haben diesen Zugriff gar nicht. Die haben diese Idee gar nicht, dass man das machen könnte. Und ich glaube, da sind Lehrpersonen schon relevant, zu sagen, es gibt verschiedene Medien, du kannst sie auch gegeneinander abwägen. Guck mal dahin, guck mal dorthin und bild dir eine Meinung. Das ist ganz wichtig.
6: Chiara. Ja, ich bin hier gerade mit.
21: Juli.
6: Was beschäftigt dich?
21: Meine Frage bezieht sich ebenfalls auf Kinder, worüber wir auch gerade geredet haben. Und zwar, wir haben schon darüber geredet, wie Frauen sich im Netz schützen. Aber meine Frage besteht daraus, wie wir Kinder im Netz schützen müssen. Also Cybermobbing war schon vor 10 Jahren ein Problem. Und das ist immer noch ein momentanes Problem. Und wenn ich dann höre, ja, man kann eine Anzeige erstellen. Aber wenn ich dann in der Statistik sehe, okay, 500, 600 Fälle werden wirklich bestraft, etc. Dann denke ich mir, okay, was passiert mit den Kindern, die vielleicht in der Schule gemobbt werden? Was passiert, wenn wirklich aktiv Mobber KI-Inhalte nutzen und eben noch stärkeres Cybermobbing betreiben?
6: Also du hast das Gefühl, es tut sich nichts?
21: Nein.
6: Ein erschreckender Befund, Herr Massinger.
15: Ja, der Befund hört sich erstmal erschreckend an, aber ich glaube, der passt sehr gut auch in diesen Bogen der Methodenkompetenz. Wir haben das wirklich als absoluten Schwerpunkt auch bei uns im Landeskriminalamt erkannt. Wir hatten vor etwa 2 Wochen den Auftakt zu einem landesweiten Online-Abend mit einer Resonanz von sage und schreibe 4.000 Zusehenden gerichtet an Eltern, an Lehrende, die vor allen Dingen, wo die Veranstaltung vor allen Dingen ein Ziel hatte: schaut hin. Also schaut, was eure Kinder, die in eurer Obhut sind, machen. Versteht das und geht in den Austausch mit den Kindern und Jugendlichen, um frühzeitig dort an der Stelle auch zu intervenieren. Das ist ein ganz, ganz entscheidender Punkt und das wollen wir auch fortsetzen und ich kann nur dafür werben, wir werden auch demnächst wieder einen solchen Online-Abend machen in einem Rhythmus von alle 3 Monate, um das Thema wirklich auch nach vorne zu bringen.
6: Fabian, schaut hin. Ist das realistisch aus deiner Sicht?
14: Ja, das ist tatsächlich ein wichtiger Tipp, weil man lange Zeit dann gesagt hat, ja komm, mach mal das Handy aus. Was beschäftigst du dich denn da so viel mit? Ja, vielleicht wird da gerade dein Kind von der ganzen Klasse niedergemacht. Und da kannst du das Handy ausmachen, aber am nächsten Tag gehst du ja wieder in die Klasse rein. Und das kannst du nicht auf ewig wegschieben. Aber ich wollte nochmal sagen, für die noch Jüngeren, also die kleinen Kinder, und da der Appell an die Eltern und anderen Familienmitglieder, hört auf, die zu posten. Also wirklich, ich kann es nicht mehr sehen. Wenn man sich nämlich... Muss ich gar nicht mehr zu erzählen, aber ich wollte gerade noch mal darauf eingehen. Ihr wisst, ihr kennt auch die Zahlen, wie viele Abrufe Kinderpornoseiten jeden Monat haben und die werden im schlimmsten Fall mit euren Kindern gefüttert. Also lasst die Familien, ey, ist doch auch cool, mal wieder so ein Familienalbum ganz klassisch zu drucken. Hört auf, das zu posten, wirklich weg mit Kindern aus dem Internet. Die haben da nichts zu suchen, spielt mal wieder mit denen, nehmt euch mal Zeit für eure Kinder, aber hört auf, die zu posten.
6: Ich weiß nicht, ob Sie noch was dazu sagen wollen, aber das ist ja ein Phänomen, das wirklich, es geht mir genauso, dass ich denke, ich meine, die können ja gar nicht das ablehnen, das Recht am eigenen Bild, brauchen wir gar nicht davon anfangen, das haben ja die Kinder dann nicht.
15: Ja, das ist auch ein Hinweis, den wir regelmäßig geben und eines der Ratschläge, die wir geben, eben genau um das zu verhindern, dass man irgendwo KI generiert landet oder dass das eigene Kind auf einmal, ich sag mal, das Bild missbraucht wird. Und das ist, glaube ich, etwas, was dann irgendwo im Sekundärbereich wirklich ein großes Problem darstellt.
6: KI generiert ist das Stichwort. Wir gucken noch mal einen kleinen Film ein, den wir vorbereitet haben. Und zwar, der spielt in der Tagesschau-Crew. Und schauen Sie sich mal das an.
2: Auf den ersten Blick eine Tagesschau in einfacher Sprache. Doch das, was Sprecherin Susanne Holst gleich vermeintlich verkündet, ist ein Fake.
3: Bundeswehr. Vereidigung von Alice Weidel. Das Stabsmusikkorps der Bundeswehr probt vor dem Bundeskanzleramt die Vereidigungszeremonie der neuen Bundeskanzlerin, Frau Dr. Alice Weidel.
2: Dieses gefälschte Video endet mit einem Wahlaufruf für die AfD. Auch Tagesschausprecher André Schünke wird benutzt, preist hier angeblich einen dubiosen Finanzdienstleister an, ebenfalls ein Fake.
22: Heute geht es um eine neue Technologie der künstlichen Intelligenz, mit der sich Geld verdienen lässt.
2: Keine Nachrichtenmarke genießt in Deutschland höhere Vertrauenswerte als die Tagesschau. Propagandisten und Betrüger versuchen das auch mit Fake-Artikeln wie diesem auszunutzen. Kanzler Merz, der angeblich sagt, Deutschland sei bereit für den Krieg. Ein zweites Beispiel, ZDF-Moderatorin Bettina Schausten habe Kanzler Merz dazu gebracht, eine geheime lukrative Finanzplattform offenzulegen. Die Seite war in den vergangenen Tagen noch im Umlauf.
6: Carla, Fake und Vertrauen und die Tagesschau. Vielleicht kannst du das uns ein bisschen einordnen. Also das findet ihr dann und was passiert dann?
18: Genau, also man muss sagen, wir erhalten nahezu täglich solche Screenshots von Leuten, die uns sagen, guck mal hier, Tagesschau-Logo, klicke ich drauf, ist was ganz anderes. Und da muss man unterscheiden. Also zum Schluss haben wir jetzt gesehen, diese Finanzscams, die gibt es schon seit mehreren Jahren und werden tatsächlich immer noch extrem viel genutzt, um den Leuten das Geld aus der Tasche zu ziehen.
6: Also das Betrug.
18: Genau, das ist Betrug. Und da wird natürlich mit der Tagesschau als eine seriöse Quelle, als sozusagen das seriöse...
6: Eine Vertrauensmarke, ne?
18: Genau, das wird da ausgenutzt. Und man muss sagen, das hat sich auch mittlerweile wirklich entwickelt. Also wir haben am Anfang Sachen gesehen, wo man relativ schnell sehen kann, okay, das ist Fake. Ich glaube, viele von uns werden auch immer noch sagen, okay, dass dann da irgendwie in dem Screenshot zum Beispiel von dem Tagesschau-Artikel das ZDF-Logo zu sehen ist.
6: Aber wenn man nicht
18: vielleicht
6: genau
18: noch mal genauer hingucken.
6: Wenn man sich genau drauf hat, wer jetzt wo irgendwas ausstrahlt, dann fällt mir das vielleicht gar nicht auf.
18: Genau, also ich glaube tatsächlich, dass das ist, was wir alle machen können, genau hinzuschauen und nicht auf irgendwas zu klicken, nicht die Daten preiszugeben, nicht zu denken, also das kann man auch einmal noch mal sagen, die Tagesschau, wie aber auch generell seriöse Medien, werden keine konkreten Tipps zu Finanzanlagen geben. Und dann haben wir ja noch das Phänomen, was wir vorher gesehen haben mit diesem Video von Alice Weidel. Man muss sagen, das war zur Bundestagswahl. Also da ist auch schon wieder Zeit vergangen für die KI. Also für die generative KI sind das sind wir da schon Meilenschritte quasi weiter, muss man sagen. Also weil die sich so schnell entwickelt. Ich wünschte, die Videos werden noch so einfach zu erkennen, wie dieses Video jetzt tatsächlich ist. Weil mittlerweile muss man sagen, die Stimmen können so gut imitiert werden, dass es wirklich schwerfällt, da die Unterschiede zu sehen. Wir arbeiten natürlich auch mit Software, um genau das zu identifizieren. Aber ich muss einschränkend einfach sagen, mir ist bis jetzt immer noch keine Software und glaubt mir, wir versuchen wirklich viele unterschiedliche, testen sehr, sehr viele verschiedene. Aber die Erstellung von KI ist deutlich einfacher und deutlich weiter in der Entwicklung als sozusagen das Einfangen dessen. Und,
6: wie bei der Polizei, wir hinken manchmal dann den Dieben hinterher oder der KI hinterher. Aber du hast es vorhin auch gesagt mit den Gitarre spielenden Hunden oder sowas. Es ist ja irgendwie klar, dass man da sagen kann, das ist Gedöns oder das ist irgendwie Unterhaltung. Aber wenn jetzt auch dieser Post gerade Merz sagt, wir sind bereit für den Krieg, das ist ja so ein Satz, wo man denkt, oh Gott, hat er das wirklich gesagt? Oder wenn man das nicht denkt, dann ist man ja schon in der Falle.
14: Ja, aber auch ein gutes Beispiel, weil gerade bei geopolitischen Konflikten wie zum Beispiel Kriegen sehen wir die häufigsten Fälle eben von Desinformationskampagnen, aber auch der Verwendung von KI. Also das kann auch für alle, die gleich nach Hause gehen und mal wieder Social Media öffnen, immer schon so ein Hinweis sein, wenn sich auf einmal der Kanzler mit ganz klaren Worten meldet, da steckt möglicherweise gar nicht mal der echte Kanzler
6: sehr gut
14: hinter.
18: Und emotionalisierende Aussagen sind genau das, was Desinformation eben so erfolgreich dann teilweise macht, weil es geht genau an die Emotionen ran. Es beispielsweise in der, mir fällt jetzt gerade ein, in der Flut in den USA gab es ein Bild, was sogar von Politikerinnen und Politikern geteilt worden ist. Das war sozusagen ein Mädchen, was in einem Boot den Welpen gerettet hat aus der Flut. Und das ist total viral gegangen, wie gesagt. Das haben Politikerinnen und Politiker geteilt.
6: Könnte
18: und
6: ja sein.
18: Sie wurden darauf hingewiesen, dass das KI generiert ist. Und da hieß es aber, ja, ist doch egal. Es geht doch darum, die Emotionen weiterzubringen, zu zeigen, wie schlimm diese Flutkatastrophe für uns ist. Und ich glaube, das ist etwas, wo wir Menschen uns selbst total zurücknehmen müssen und genau dem versuchen müssen, nicht aufzusitzen, dass wir bei sehr emotionalisierenden Dingen innehalten und Sachen nicht sofort teilen, sondern einmal kurz schauen, einmal googeln, einmal gucken, ist das wirklich so passiert?
6: Aber Herr Becker, da muss man ja auch sagen, wenn die beiden jetzt erzählen, also wenn man im Online-Business unterwegs ist, zugespitzt, da klickt es eben auch besser und zugespitzt ist oft auch emotional. Das ist ja dann auch eine grundsätzliche Gefahr, eine ausgewogene Überschrift, ja, klicke ich nicht rein.
19: Ja, wir diskutieren viel in Redaktionskonferenzen und wir sind natürlich auch ein Medium im Wandel, wo wir natürlich auch, wir wollen ein junges Zielpublikum und die Aufmerksamkeitsspanne der Generation TikTok mit unter einer Sekunde oder was, ich glaube, du hattest mal
6: so
19: mal
6: kurz
19: ungefähr, dann müssen wir natürlich auch gucken, wie kriegen wir unsere Nachrichten auch übermittelt. Aber was ich mal sage, es geht um ein gutes Thema und natürlich geht es auch um die Verkaufe, was ist der gute Titel, was ist ein guter Teaser, also der Vorspann, aber alles, was wir schreiben, egal an welcher Stelle, das muss der Wahrheit entsprechen. Wir ziehen keine Leute in irgendwelche Texte oder im Abo abschließen, wo dann was drinsteht, was wir nicht halten können. Also wir sind ein seriöses Medium, arbeiten seriös nach Standards und ich glaube schon, dass es viele Journalistinnen und Journalisten gibt, die einen richtig guten Text haben und dann machen sie am Ende noch eine Titelseite drüber, die nicht so interessant ist, dass man diesen Text liest.
6: Also diskutieren Sie gerne mit uns und ich gebe ab zu Chiara.
17: Ja, ich habe noch einen Kommentar von Angelika Wesener über Facebook. Und zwar geht es auch hier um die Kompetenz, KI-Fakes zu entdecken, zu entlarven. Und sie fragt, wie sollten Menschen mit Behinderung, zum Beispiel die eine Lernbehinderung, Menschen mit Leseschwäche haben, solche falschen Nachrichten erkennen?
6: Das ist eine wirklich gute Frage, weil das, also wir machen ja auch bei der Tagesschau die Tagesschau in einfacher Sprache, wo wir auch dran beteiligt sind und gelernt haben, wie, also wirklich ganz anders man formulieren muss und auch Kompetenzen auch weitervermitteln muss, damit die Menschen in dieser wahnsinnswilden Welt, die so schnell ist und so zugespitzt ist, zurechtkommen, ne?
18: Also ein zugegebenermaßen recht simpler Tipp ist, dass man beispielsweise dieses Foto nimmt, hochlädt und eine Suchmaschine quasi fragt, ob es dazu schon Informationen, schon Faktenchecks zu gibt. Man kann auch zu einem Thema quasi das Thema eingeben und dann plus Faktencheck eingeben und dann wird einem oft die Arbeit, die zugegebenermaßen oft nicht ganz so einfach ist, schon oft abgenommen. Also man kann dann oft die Ergebnisse eben von Journalistinnen und Journalisten sehen.
17: Eine Wortmeldung habe ich jetzt noch für dich. Ich bin hier mit
0: Jamila und ich studiere auch hier an der Uni. Und ich habe mich gefragt, wir hatten jetzt in der ersten Fragerunde Fragen zu Kindern und Jugendlichen. Aber wie sieht es denn eigentlich damit aus, wenn man Erwachsene im Umfeld oder Bekanntenkreis hat, die irgendwie vielleicht auf Fake News reinfallen oder vielleicht auch ein bisschen so den Öffentlich-Rechtlichen vielleicht auch ein bisschen misstrauen? Was kann man da irgendwie machen? Gibt es da irgendwelche Tipps oder so?
6: Das ist ein guter Punkt. Herr Pietsch, ich gucke Sie an als Bildungsexperte. Also das
14: Kinder
6: haben wir.
14: Und Jugendliche, aber ich versuche das mal.
6: Ja, aber für die Erwachsenen vielleicht, das sind ja die großen Kinder letztendlich. Ja. Aber es ist ja dann ziemlich festgefahren, auch in der Diskussion. Und also wir kennen es ja seit Corona, dass man im Umfeld Leute hat, die einfach bestimmte Dinge nicht mehr glauben, auf anderen Fakten basieren. Was genau tun?
14: Also auch da ist natürlich die große Herausforderung, die Menschen, die ja auch in ihrer Blase häufig sind, mit anderen Fakten in Verbindung zu bringen, zu sagen, was gibt es denn eigentlich für Alternativfakten? Ist natürlich als Familie, wenn Sie jetzt über familiäre Themen reden, nicht ganz so einfach. Also das ist viel einfacher, wenn man das mit externen Menschen macht. Also wenn man jetzt mit als Kind von Eltern sagt, du bist nicht ganz, das stimmt nicht, dann ist das vielleicht einfach auch so eine hierarchische Sache in der Familie. Eltern erziehen Kinder und Kinder haben nichts zu melden. Das macht das Ganze natürlich kompliziert. Insofern hilft natürlich der Austausch mit anderen Personen, das Kennenlernen von anderen Informationen, raus aus dieser Blase zu kommen, um zum Beispiel in anderen Kombinationen, Wissensmedien zu kennenzulernen, zu gucken, was gibt es eigentlich und auch diesen Zugang zu haben. Ich glaube, das ist ein ganz wichtiger Punkt tatsächlich.
6: Also ich habe ja auch relativ viel damit zu tun, dass man quasi in Frage gestellt wird oder Andersdenkenden wirklich begegnet. Ich habe mir angewöhnt, gar nicht mehr mit Fakten zu kommen, sondern eigentlich nur zu fragen oder eher neugierig zu sein, warum glaubst du das oder warum bist du der Ansicht? Also diese Warum-Fragen eigentlich nach diesem Kern des Warum bist du irgendwie auf die Idee gekommen zu sagen, was weiß ich, die berühmte Geschichte mit den Impfungen, die sind schädlich. Und dass man gar nicht so richtig mit Fakten weiterkommt, sondern mit Zuhören und sagen, okay, muss ich irgendwie auch aushalten, aber lass uns trotzdem vielleicht ein Weinchen zusammen trinken. Carla.
18: Und ich glaube, ein Tipp ist auch, sich vorzustellen, wie würde man dem, was man da begegnet, denn offline begegnen. Also auch mal zu fragen, wer hat dir das denn eigentlich erzählt? Genau. Wo hat diese Person die Informationen her? Was ist die Intention von der Person, dir das jetzt zu erzählen? Also neben den Warum-Fragen, die absolut korrekt sind, da auch noch mal nachzuhaken, wo diese Informationen eigentlich herkommen, das hilft auch ganz oft, um Menschen eben ins eigene Nachdenken zu bringen.
6: Herr Otto.
7: Ja, ich hatte unlängst im Sommer so eine Begegnung, sage ich mal. Da hatten wir jemanden, der hat bis vor 10 Jahren bei uns in der Gemeinde in Heuskin gehabt. Es war sehr verfallen. Er hat sein Grundstück verkauft an die Gemeinde und hat gesagt, mein Wäldchen müsst ihr aber bitte erhalten. Ich habe diese Person in meiner Amtszeit nicht kennengelernt. Jetzt kam der im Sommer mal wieder vorbei und erwähnte die Fläche, die er der Gemeinde verkauft hat, gerodet. Das hatte er dann auch im Internet schon gepostet. Hatte mich zu Hause aufgesucht, ich war auf Dienstreise. Ich habe dann mit ihm einen Termin gemacht und er war nicht davon abzubringen. Er war nur, hatte das in der falschen Straße verortet. Sieht alles so ein bisschen gleich aus. Nun war er 10 Jahre nicht da gewesen. Das haben wir vor Ort geklärt. Genau dieses, von Mensch zu Mensch. Ich habe gesagt, wir fahren da jetzt hin. Ich mache das mit Ihnen in der Mittagspause. Dann haben wir das geklärt. Und genau das Da müssen wir wieder hinkommen, dass wir miteinander reden und nicht alles dem Computer und dem Internet überlassen.
6: Ja, und dann gleich in so einen Streit verfallen. Herr Becker?

0: der davon ausgeht, dass Journalisten, wenn eine Bundespressekonferenz ist, dass denen diktiert wird, was sie schreiben sollen. Das ist natürlich großer Quatsch. Also wir berichten, was Fakt ist und prüfen das und leuchten rein und sprechen mit Menschen. Und ich glaube auch, weil das Thema Corona vorhin fiel, ich glaube, wir müssen auch als Medien auch vielfältiger werden, auch andere Meinungen abbilden. Und ich glaube, das ist auch eine Aufgabe, die wir uns als Medien einfach vornehmen müssen.
1: Herr Pitsch, ich komme jetzt ganz kurz mal rüber zu Ihnen, weil ich mit Ihnen einen Gedanken um die Geschichte auch so ein bisschen in das Konstruktive, in den Ausblick, wie kommen wir eigentlich weiter? Sie haben mehrere Studien gemacht, Sie haben eine These aufgeschrieben, Pressefreiheit, darum geht es ja heute Abend auch vor allem, schützt nicht automatisch die Demokratie. Vielleicht können Sie uns diesen Gedanken mal ein bisschen erklären.
2: Okay. Ganz genau, das habe ich glaube ich nicht gesagt, aber Pressefreiheit alleine hilft halt nicht. Also wir sehen tatsächlich in unseren
1: Daten... Ich habe es etwas zugespitzt, Sie haben es gemerkt, ne?
2: Ja, genau. Also wir sehen tatsächlich in unseren Daten, dass Pressefreiheit zunehmend wichtiger geworden ist seit ungefähr 15 Jahren und einen großen Einfluss auf den politischen Diskurs auch zwischen Kindern und Jugendlichen hat. Also wie rede ich eigentlich über Demokratie? Was wir aber zum Beispiel sehen, ist, dass der Zugang zu Presse ungleich verteilt ist. Das heißt, Kinder aus sozial starken Familien haben ganz anderen Zugang zu Presse. Die nutzen andere Medien, die können halt, hier sitzen, stehen wahrscheinlich lauter studierte AkademikerInnen. Und das, was wir gerade besprochen haben, ist für viele ganz einfach zu sagen, ich mache dies und ich mache jenes und ich habe folgende Strategie. Das ist für viele Kinder gar nicht so einfach, die im Alltag ganz andere Themen haben.
1: Und das hat sich verändert?
2: Also das hat sich verändert. Also wir haben tatsächlich gesehen, 2009, also zwei Jahre nachdem das iPhone eingeführt worden ist, war das tatsächlich so, da haben wir so gesellschaftlich gesehen, also weltweit, dass vor allem dort der politische Diskurs offen und liberal war, wo Gesellschaften reich waren, also wo die menschliche Entwicklung weit war. Und das haben wir mittlerweile tatsächlich abgebaut bis heute. Mhm. Und diese Idee von Pressefreiheit ist zunehmend wichtiger geworden. Also ob eine Presse frei ist, spielt eine größere Rolle, wie ich politisch diskutiere. Mhm. Es ist aber ungleich verteilt in der Gesellschaft, wer darüber wie diskutiert.
1: Das heißt, es verstärkt dann die Spaltung.
2: Genau.
1: Das können Sie da in Ihren Studien auch belegen.
2: Das können wir zeigen.
1: Was bedeutet das im Umkehrschluss?
2: Das heißt natürlich, dass gerade Schule oder überhaupt Bildungsinstitutionen oder alle Institutionen dafür sorgen müssen, dass alle Menschen in Deutschland, also auch weltweit eigentlich, Zugang haben zu gut kuratierten, freien Pressemitteilungen und dass man weiß, was ist eigentlich Wahrheit, was ist eigentlich objektiviert, was ist eigentlich fake, was ist da und so weiter. Also man muss in der Lage sein, das zu lesen, man muss in der Lage sein, zu antizipieren, was heißt das eigentlich, wenn ich Entscheidungen treffe auf Basis von diesen Informationen.
1: Und wie können wir das Vertrauen bei den Menschen wiedergewinnen, die es vielleicht verloren haben?
2: Vertrauen verlieren ist ganz einfach, Vertrauen aufbauen ist ganz schwierig. Also wenn man erstmal Vertrauen verloren hat, ist das total schwierig, das wieder aufzubauen. Da kommt tatsächlich diese menschliche Seite ins Spiel. Man muss miteinander reden, man muss immer zeigen, wir sind vertrauenswürdige Menschen, wir haben die Kompetenz, mit dir darüber zu reden, wir haben das Wissen, mit dir darüber zu reden, wir sind auch vertrauenswürdige Personen. Das ist tatsächlich immer auf der personalen Ebene. Es gibt natürlich auch bei Institutionen, also Polizei ist ein gutes Beispiel. Polizei hat einfach qua Amt, man hat das Gefühl, der Polizei kann man meistens vertrauen. So viele Leute glauben das. Nicht alle, aber das ist etwas, was man vertrauen kann. Bei der Deutschen Bahn zum Beispiel ist es schwieriger. So, und das ist so, aber das kann man auch wieder aufbauen. Wenn man dann zum Beispiel pünktlicher wird, dann kann man auch wieder das Vertrauen in die Bahn aufbauen. Bei der Polizei ist das halt genauso. Und das ist, man muss das auch zeigen in täglichen Aktionen, dass das Institutionen sind und Menschen, denen man vertrauen kann.
1: Das hat der Becker ja auch gesagt, dass wir transparenter sind, dass wir sagen, wie wir berichten, was wir berichten und wie wir vorgehen. Ich glaube, Chiara hat noch ein paar Meldungen.
3: Ja, genau. Hier hat sich ein bisschen was geregt. Und zwar fragt Nico, wie die ARD über die Tagesschau hinaus darauf achtet, dass keine Falschinformationen weiterverbreitet werden. Beispielsweise auch im Regionalprogramm.
1: Das ist die große Frage. Falschnachrichten weiterverbreiten. Also das ist ja im Prinzip ist es, können wir glaube ich alle, die hier vorne stehen, vielleicht auch die Chefredaktion ist hier auch hier zu Gast. Ich meine, wir gucken ja wirklich, was reinkommt mit dem Quellenprinzip, mit dem, woher kommt das, welche Quelle schickt es ab, was steckt dahinter. Ist es so zugespitzt, dass man fragen muss, Moment mal, kann das sein? Aber letztendlich geht es um verlässliche Quellen. Und wenn nur eine am Start ist, also bei der Tagesschau ist es ja so, wenn nur eine Agentur etwas meldet, dann wird gewartet, bis die zweite es bestätigt oder jemand, ein Korrespondent, es bestätigen kann, weil jemand ihm das quasi verifiziert hat. Es geht ja immer um Verifikation, zu gucken, von wem stammt die Nachricht?
4: Genau, also da sind wir tatsächlich nicht diejenigen, die das machen, aber wir haben beispielsweise auch ein Dokumentationsteam, ein

0: ein Verifikationsteam von Bild- und Videoinhalten. Das heißt, wenn die Tagesschau Videos verwendet, sind die noch einmal, also werden die im Haus verifiziert und es wird geschaut, ob das tatsächlich so stattgefunden hat, was dort zu sehen ist.
1: Es ging ja gerade um die Frage im Regionalprogramm und ich glaube, Herr Becker hat es ja schon angerissen. Wir haben das große Glück, dass wir mit Reportern vor Ort direkt recherchieren und wir können Dinge, die uns erreichen, direkt vor Ort auch überprüfen, indem wir mit Menschen ins Gespräch kommen. Und ich glaube, da ist es im Regionalprogramm bei der Wahrheitssuche manchmal noch ein bisschen leichter. Wir werden nie im Leben Reporter, die für uns vor Ort sind, durch KI ersetzen können. Das ist absolut unmöglich, weil das ja auch der Wert ist der regionalen Berichterstattung. Reporter reden mit Menschen und erzählen die Geschichten von den Menschen, über die wir berichten. Also insofern
2: kann ich aufatmen.
1: Ja, genau. Naja, aufatmen. Natürlich erreichen uns auch Bilder und Nachrichten, die wir ganz anders überprüfen müssen, als wir das früher getan haben. Aber eben der Weg zu den Menschen, das ist, glaube ich, sozusagen der Wert, den wir haben bei der Regionalberichterstattung.
2: Vielen Dank, Andrea Lüttke, Direktorin des Landesfunkhauses Niedersachsen.
3: Und der Mensch überprüft ja am Ende auch den Inhalt. Fabian, das ist wahrscheinlich bei dir nicht anders, oder?
4: Ich wünschte, es gäbe eine ganz tolle KI, aber nein, man muss dann da nochmal drauf schauen. Aber wenn es hier gerade ums Thema regional und lokal ging, da gibt es ja ein Riesenproblem, weil das stimmt, eigentlich können die nicht ersetzt werden. Wir sehen aber einen unglaublichen Rückgang von Lokalzeitungen seit, ich glaube, auf der Welt bin. Und parallel dazu kommen ganz viele von diesen furchtbaren Käse-Anzeigenblättern, die aber mittlerweile auch politisch indoktriniert werden. Auf. Vor allem im östlichen Teil des Landes fehlen uns ganz viele gute Lokalblätter und dafür werden die dazu bombardiert mit eigentlich ja, 90% Werbeflyern und 10% wirklich irre politische Takes. Das ist teilweise schlimmer als das Zeug, was wir da im Internet in irgendwelchen dunklen Ecken finden. Und das sollte uns allen eine Warnung sein. Gerade im Lokalen sieht man, was passiert, wenn man Transformationen nicht mitgeht und verschläft. Man hat da zu lange einfach alles Digitale ein bisschen weggeschoben, gedacht, Print wird sich schon irgendwie halten. Nee, das bricht dann auch zusammen und dann übernehmen da Anzeigenblätter, wo am Ende auch noch, es gab ja einen bekannten Fall, da hat ein AfD-Landrat sich quasi, hat die Redaktion geleitet und ein bisschen Werbung eingekauft und das wurde dann an 20.000 bis 30.000 Leute da jede Woche verteilt. Also auch im Lokalen müssen wir es irgendwie schaffen, diesen digitalen Wandel zu vollziehen, sonst sieht es ganz düster aus.
3: Herr Becker, vielleicht zuerst als Sie sind vor Ort mit den Reportern, zum Glück.
5: Ja, zum Glück und das ist unsere Aufgabe, das macht großen Spaß, aber Lokaljournalismus ist unfassbar teuer, weil jeder Reporter kostet halt einfach, Personalkosten sind die teuersten Kosten. Ich habe das Glück, dass ich eine Verlegerschaft habe, die sagt, wir sparen nicht am Journalismus und trotzdem ist das eine Riesenaufgabe, weil die Transformation bei den Medienhäusern, Fabian hat gesagt, die ist rasant, wie viele gerade übernommen werden oder halt wirklich damit kämpfen, dass die Printauflage jetzt auf einen sehr niedrigen vierstelligen Bereich geschrumpft ist und Print ist teuer und Digitalabo ist sehr kostengünstig und davon gibt es am Ende noch zu wenig, weil wir müssen den Wert von Journalismus klar machen und ich glaube, das Thema, wir müssen zeigen, welche Haltung haben wir, vertraut uns und das muss einen riesen Mehrwert haben, gerade in Zeiten von KI, wo gar nicht klar ist, wem können wir trauen, ist das Bild echt, ist die Geschichte echt, unsere Geschichten sind echt, unsere Bilder sind echt, wir haben eigene Fotografen und wir tun alles dafür, dass wir die Landkreise Lüneburg und Harburg so abbilden, dass das, was hier passiert, auch bei uns stattfindet.
3: Das ist eben auch sein Geld wert. Herr Autoarzt wollte gerade auch noch was dazu sagen.
6: Ja, wir haben bei uns mehrere kleine Lokalblätter und ich bin froh, dass wir sie noch haben. Problem ist halt, wenn wir im Internet lesen, dann sind es oft KI-generierte Überschriften, die dann Content produzieren und dann liegt das eigentliche, der gute Journalismus liegt hinter einer Bezahlschranke. Da sagen mir dann viele, ja, das kann ich nicht lesen, aber die Überschrift, die reicht mir ja schon, die ist dann aber oft relativ reißerisch und hat mit dem Inhalt doch wenig zu tun. Und das haben Sie gerade richtig gesagt, wir müssen doch dann gucken, dass die guten Nachrichten uns auch ein bisschen was wert sind. Und ich glaube, das müssen wir mehr transportieren und vermitteln, dass das, ja, oft heißt es, was nichts kostet, ist nichts wert. Und das ist, glaube ich, bei guten Nachrichten ist das so, dass wir da den Menschen auch klar machen, guter Journalismus kostet Geld.
3: Herr Becker?
5: ich würde noch ergänzen, nicht nur Nachrichten, sondern ich glaube, die schnelle News, die gibt es halt viel und an die kommt man auch irgendwie. Aber ich glaube noch, dass die Analyse, das Hintergrundstück, das Erklären, auch eine Meinung zu einem Thema, ich glaube, das ist das, was halt Journalismus auch bietet und was es halt auch wert ist, dass dafür am Ende Menschen auch Geld bezahlen.
3: Wie stärken wir uns alle in Zeiten von Desinformation, von Fake, dass wir sagen, wir gehen stark in diese Demokratie? Die Schlusswortrunde machen wir jetzt.
7: Wir müssen vor allen Dingen erstmal niedrigschwellig alles das, was strafbar ist, was nicht hinnehmbar ist, zur Anzeige bringen. Nur so kann der Staat reagieren und nur so sind wir auch wehrhaft als Demokratie. Wir müssen auch dann die Hilfsangebote, die da sind, um eben auch Vorsorge zu betreiben, nicht nur weitergeben, sie müssen auch angenommen werden. Deshalb auch eine Werbung dafür, nehmt das Angebot, was tatsächlich auch da ist, an.
3: Herr Becker.
5: Also ich würde nochmal das unterstreichen, was vorhin auch als Frage kam. Es ist eine gemeinschaftliche Aufgabe. Also sowohl wir als hier im Landkreis Lüneburg mit der Stadt, mit den Institutionen, sei es jetzt auch mit dem Thema Bildung, dass wir mit den Schulen gemeinsam zusammenarbeiten und da mehr Medienkompetenz schaffen. Es ist eine Aufgabe über alle Leute, die wie Fabian seriös auf Social sind, zu sagen, also ich glaube, es geht nur vernetzt, auch mit öffentlich-rechtlich und wir als Medienhäuser, die familiengeführt sind. Und ich glaube, wenn alle diesen Gedanken im Kopf haben und dieses gute demokratische Gut und auch der Journalismus, der einfach wichtig ist, dann geht das auch gemeinsam. Und dann kann man auch mal eine andere Meinung aushalten und trotzdem gemeinsam weitermachen.
3: Fabian zuckt.
4: Ja, ich danke Ihnen erstmal für Ihre Initiative. Unter anderem gibt es ja auch noch andere Initiativen, wie zum Beispiel Hate Aid, mit denen habe ich schon mal zusammengearbeitet und Sie auch und Sie werden das kennen. Auf einmal, seit spätestens irgendwie jetzt so 2 Jahren, als Trump wieder Präsident geworden ist, dreht sich da der Wind. Die US-Regierung hat Hate Aid sanktioniert. Die Geschäftsführerinnen dürfen nicht mehr in die USA einreisen. Da müssen wir einen ganz klaren Fuß in die Tür stellen und sagen, stopp mal. Also, dass wir jetzt Ihre Initiativen auch noch angehen und sagen, das sind ja steuerfinanzierte NGOs und was wollen die denn wirklich? Nee, die wollen, dass wir ein gutes Zusammenleben weiterhin haben. Das ist nicht kriminell, das ist gut und da stellen wir uns hinter.
0: Ich wollte noch sagen, mutig sein ist auch etwas. Also weil genau da wollen uns ja Desinformationsakteure auch hinhaben, uns leise zu machen. Und ich glaube, dass das eben auch eine Aufgabe von uns ist, nicht leise zu werden, sondern alle weiter da zu sein und uns einzusetzen.
3: Mutig und laut werden wir sein. Ganz herzlichen Dank für diese tolle Runde. Ganz herzlichen Dank Ihnen. Und Sie können sich bei uns immer melden. Wir sind im Kontakt. Wir gehen in Kontakt. Wir machen weiter für Bildung, Fortbildung.
2: Genau. 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Sie können sich über die Website der Volkshochschule Hamburg darüber informieren und sich anmelden.
3: Wir bleiben im Kontakt, wir bleiben direkt miteinander im Kontakt. Ganz herzlichen Dank für diesen Abend hier in Lüneburg. Ganz herzlichen Dank ans Publikum. Einen guten Abend.
2: Dankeschön.
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1: Fahren Sie bitte vorsichtig auf der A1 Osnabrück Richtung Bremen zwischen Lohne, Dinklage und Vechter steht ein defektes Fahrzeug. Vorsicht bitte auch auf der A2 Dortmund Richtung Hannover. Zwischen Rehren und Lauenau steht ein defekter LKW. Vorsicht bitte auf der A2 Dortmund Richtung Hannover. In der Einfahrt Hannover-Bodfeld steht ein defektes Fahrzeug im Kurvenbereich. Und Vorsicht bitte noch auf der A26 Hamburg Richtung Stade. In der Ausfahrt Horneburg ein defekter LKW. Und dann haben wir die A7 Kassel Richtung Hannover. Die Anschlussstelle Seesen ist wegen Bauarbeiten bis morgen früh ca. 5.30 Uhr gesperrt. Und jetzt ist es 20 Uhr.
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1: Mit Tanja Niehoff. Guten Abend. Die Schlagzeilen. Volkswagen ruft wegen Brandgefahr einige E-Auto-Modelle zurück. Bundestag macht den Weg frei für digitale Brieftasche. Aktivisten kippen Pferdemist vor CDU-Parteibüros. Das Wetter wechselnd bewölkt, meist trocken, tiefstwert in der Nacht 14 bis 5 Grad. Volkswagen will in Deutschland mehrere tausend Elektroautos zurückrufen. Das hat der Konzern auf NDR-Anfrage bestätigt. Demnach besteht bei einigen wenigen Fahrzeugen Brandgefahr. Jule Lampe aus der Redaktion Landespolitik, worum geht es genau?
2: Volkswagen hat bei Kontrollen Fehler an einzelnen Batteriezellen eines Zulieferers entdeckt und die können eben im ungünstigsten Fall dazu führen, dass es zu einem Brand kommt. Ein Worst-Case-Szenario laut Konzern aber eben auch nicht ganz ausgeschlossen und deshalb ruft Volkswagen vorsorglich Fahrzeuge in ganz Deutschland zurück, vor allem ID-Modelle aus dem Jahr 2023 und auch 2024 und auch Fahrzeuge von Cupra. Insgesamt sprechen wir von einigen tausend betroffenen E-Autos, also deutlich weniger als beim letzten Rückruf vor einigen Wochen, wo eine rostanfällige Schraube verbaut worden war. Die Halter sollen nun angeschrieben werden und auch das Kraftfahrtbundesamt wird dazu online informieren. Als Sofortmaßnahme hat Volkswagen zudem das Laden auf maximal 80% begrenzt, solange bis die Batterien überprüft werden konnten. Der Rückruf läuft da aber jetzt auch erst an. Wer schon vorher wissen will, ob das eigene Auto betroffen ist, kann sich aber auch schon mit der Fahrgestellnummer beim Händler oder auch dem Kundenservice melden.
1: Ab dem nächsten Jahr sollen Bürgerinnen und Bürger ihre Identität per App auf dem Handy nachweisen können. Der Bundestag hat den Weg für die sogenannte digitale Brieftasche freigemacht. Sie ist als Alternative zum physischen Personalausweis oder zum Führerschein gedacht. Aus Berlin, Jakob Mayer.
3: Wer einen Antrag bei der Behörde stellen, ein Bankkonto eröffnen oder sich bei einem Online-Dienst anmelden will, soll es künftig einfacher haben. Ab Anfang kommenden Jahres braucht es dazu nicht mehr den Personalausweis oder den Führerschein in Form der Plastikkarte. Die Identität kann über eine digitale Brieftasche auf dem Smartphone nachgewiesen werden. Nach und nach können darin immer mehr persönliche Dokumente wie die Geburtsurkunde oder auch Fahrtickets abgespeichert werden. Die entsprechende App heißt DU. Der Bundestag hat dafür den Weg freigemacht und das digitale Identitätengesetz beschlossen. Die Bundesregierung betont, dass es jedem und jeder freisteht, die digitale Brieftasche zu nutzen und dass die Anwendung sicher sei. Sie soll auch in anderen EU-Mitgliedstaaten verwendet werden können. Nach Ansicht von CDU und CSU schafft die Koalition damit eine wichtige Voraussetzung für einen modernen Staat und eine wettbewerbsfähige Wirtschaft. Die AfD lehnt eine EU-weite Lösung ab und verlangt eine rein nationale digitale Brieftasche nur für den freiwilligen Gebrauch bei Behörden.
1: Bei einem Drohnenangriff vor der rumänischen Schwarzmeerküste sind zwei Chemikalientanker in Brand geraten. 7 Seeleute werden laut der rumänischen Behörden vermisst. Einem NATO-Militärvertreter zufolge stammten die Drohnen aus Russland. Der rumänische Präsident Dan bestätigte die Drohnenangriffe, vermied es jedoch, Russland direkt als Verantwortlichen zu benennen. In den vergangenen 10 Tagen wurden mindestens 5 weitere Frachtschiffe nahe der Küsten der NATO-Mitglieder Rumänien und Bulgarien getroffen. Die Ermittlungen um ein ehemaliges Klinikgelände in Lehrte bei Hannover führen bis in den Bundestag. Nach der Aufhebung der Immunität des SPD-Abgeordneten Achmetovic durchsuchten Ermittler dessen Parlamentsbüro sowie 3 Wohnungen in Hannover und Berlin. Achmetovic kündigte an, sich dagegen zu wehren. Man halte das Vorgehen der Staatsanwaltschaft Hannover für rechtswidrig, teilte sein Anwalt mit. In den Ermittlungen spielen auch der frühere Regionspräsident Krach und der zurückgetretene SPD-Landtagsfraktionschef Politzer eine Rolle. Aus Protest gegen die Wahl des AfD-Landtagspräsidenten in Sachsen-Anhalt haben Aktivisten Pferdemist vor CDU-Parteizentralen abgekippt, unter anderem in Bremen und Hamburg. Laut einer Pressemitteilung der linken Gruppe gab es die Aktion auch in Hannover und weiteren CDU-Parteibüros bundesweit. Der AfD-Kandidat Rausch kam möglicherweise mit Stimmen der CDU in Sachsen-Anhalt ins Amt. Auf einem Transparent in Hamburg wurde die CDU bezichtigt, Faschisten den Weg zu bereiten. In Bremen wurde laut Polizei ein Transparent hinterlassen, auf dem die CDU beleidigt wird. Das Wetter für Niedersachsen. Heute Abend und in der Nacht gering bewölkt. Vereinzelt kann es neblig werden. Tiefsttemperaturen 14 bis 5 Grad. Morgen freundlich mit viel Sonne. Nur auf den ostfriesischen Inseln kann es ab mittags regnen bis 21 Grad. Und am Samstag in Südniedersachsen wolkig mit Schauern. Ansonsten freundlicher bis 16 Grad. Die Zeit 20.05 Uhr.
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1: Manches können wir Menschen richtig gut. Etwa uns albtraumhafte Zukunftsszenarien ausmalen. In allen Details und Farben. Pessimismus und Panik sind Geschwister im Geiste. Viel besser wäre es doch, wir würden unsere Vorstellungskraft dafür nutzen, um uns das Gute zu erträumen und Visionen

0: Kräften zu entfalten. Jesus ist mit seinen Ideen vom Reich Gottes genau auf diesem produktiv-visionären Pfad unterwegs. Er weiß, schon das Kleinste kann große Wirkung entfalten, so wie beim Gleichnis vom Senfkorn. Wenn es in die Erde gesät wird, ist es das kleinste aller Samenkörner, sagt Jesus. Aber wenn es ausgesät ist, geht es auf und wird größer als alle anderen Sträucher. Säen wir also die guten Zukunftsvorstellungen, ganz im Sinne Jesu. Es kann Großes aus ihnen entstehen. Kommen Sie gut durch die Nacht. Julia Schramm von der Katholischen Radiokirche.
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1: Um 21 Uhr mit Milat Kupay. Bundeswirtschaftsministerin Reiche muss vorerst von der Internetseite ihres Ministeriums ein Video löschen. Das hat das Bundesverfassungsgericht entschieden und damit einem Eilantrag der Linken stattgegeben. Aus Karlsruhe, Alina Lackmüller.
2: Bundeswirtschaftsministerin Katharina Reiche behauptete in einem Instagram-Video, eine Partei, die über Enteignungen spreche und diese sogar in ihr Programm schreibe, die offen Antisemitismus lebe, sei gefährlich für den Investitionsstandort Deutschland. Das Brisante? Das Statement hatte Reiche auf dem offiziellen Instagram-Account ihres Ministeriums veröffentlicht. Nun hat das Bundesverfassungsgericht entschieden, das Video enthalte schwerwiegende negative Zuschreibungen, die der Linken schaden können. Gerade mit Blick auf die laufenden Gespräche über die Regierungsbildung in Berlin.
1: Bundesbürgerinnen und Bundesbürger sollen sich ab kommendem Jahr mit ihrem Smartphone ausweisen können. Das hat der Bundestag beschlossen. Mit der App können dann wichtige Dokumente wie Ausweis oder Führerschein geladen werden. Die App soll DU heißen. Mit ihr kann man sich dann sowohl bei Behörden als auch bei Firmen ausweisen. Der Bundestag hat auch die Reform der Notfallversorgung mit großer Mehrheit beschlossen. Für den Gesetzentwurf der Bundesregierung stimmten die Fraktionen von CDU, CSU, SPD und Grünen. Die Fraktionen von AfD und Linke enthielten sich. Aus Berlin, Birte Sannichsen.
3: Durch die Reform sollen die Notaufnahmen und der Rettungsdienst entlastet werden. Denn längst nicht jeder, der in der Notaufnahme landet, gehört dort auch hin. Fachleute gehen davon aus, dass ungefähr ein Drittel der Patienten auch in einer normalen Sprechstunde oder der Notfallpraxis gut versorgt werden könnte. In Zukunft sollen Patientinnen und Patienten deshalb besser sortiert werden, vor Ort im Krankenhaus und auch am Telefon. Wer in die Notaufnahme geht, muss sich an einem zentralen Tresen anmelden. Dort wird geguckt, ob jemand in die Notaufnahme gehört oder beim Bereitschaftsdienst der Kassenärzte besser aufgehoben ist.
1: US-Präsident Trump hat die geplante Live-Übertragung einer Hinrichtung durch das US-Militär abgesagt. Trump erklärte in seinem Online-Dienst, der Amokläufer Hassan werde wie vorgesehen durch ein Erschießungskommando sterben, aber dieses Ereignis werde nicht übertragen. Hassan hatte 2009 auf dem Militärstützpunkt Fort Hood in Texas 13 Menschen erschossen und war deshalb zum Tode verurteilt worden. Fußball-Bundesligist Bayer Leverkusen hat in der Europa League beim polnischen Meister Lech Posen mit 4:0 gewonnen. Bayer machte mit dem zweiten Sieg im zweiten Spiel einen weiteren Schritt in Richtung K.O.-Phase. Das waren die Nachrichten. Das Wetter in Norddeutschland. Heute Nacht bleibt es trocken bei Tiefstwerten von 15 bis 5 Grad. Morgen zeitweise freundlich, im Nordwesten ein paar Schauer, Höchstwerte 16 bis 21 Grad. Und die Zeit, es ist 21.03 Uhr.
4: Hier ist der Verkehrsservice für den ARD-Abend. Die A2 Oberhausen Richtung Dortmund ist zwischen Gelsenkirchen-Buer und Herten wegen einer Sicherheitsübung gesperrt. A2 Richtung Berlin zwischen Burg Ost und Thesen, Stau an einer Baustelle. Das dauert hier 15 Minuten, bis sie durch sind. A2 Richtung Hannover zwischen Marienborn-Helmstedt und Helmstedt-West, Stau an einer Baustelle. Auch hier dauert es eine Viertelstunde, bis sie durch sind. Die A535 Wuppertal Richtung Velbert ist zwischen Tönisheide und Velbert nach einem Unfall gesperrt. Damit weiter gute Fahrt durch den Abend und kommen Sie gut an Ihr Ziel.
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4: Aus Dresden von MDR Sachsen, ich bin Frank-Michael Bauer. Schön, dass Sie dabei sind. Stephen Wood ist es auch. Hier ist er mit Valerie.

die geübten Ohren unterm Kopfhörer, sollen ja Leute geben, die mit Kopfhörer hören, die haben gemerkt, das hat da ein bisschen gerauscht am Ende. Das war so richtig schönes analoges Rauschen, was noch von dieser Produktion aus dem Jahre 1975 übrig geblieben ist. Das Meisterwerk von Queen im ARD-Abend, Bohemian Rhapsody, dieser Titel von Freddie Mercury sprengte damals durch seine opernhafte Struktur und diese Dreiteilung alle damaligen Konventionen. Ja, so, was machen wir jetzt um 21.14 Uhr? Wir haben ein kleines Erkennungsspiel vor. 3x1. Also drei Titel in jeweils einer Sekunde. Und wie heißen die drei Songs? Also es gibt drei Titel jeweils eine Sekunde lang. Und Sie erkennen bitte die drei Songs. Alles gilt übrigens, egal ob Sie nun Interpreten oder Titel nennen. Zum Beispiel, ich mache mal vor, Rick Astley ist ein Interpret, oder Down Under würde auch reichen, Men at Work im Original, ja, oder Power of Love, Jennifer Rush. So, egal, es reicht dann. ard-abend@mdr.de oder ran ans Telefon. Marlene ist da unter 0800 80 80 110 kostenfrei zu erreichen. So, und jetzt gibt's diesen Schnipsel, drei Titel. Und das Ganze in drei Sekunden, jeder Titel eine Sekunde lang. Achtung! So, nun bin ich ja gespannt, ob Sie es rauskriegen. ard-abend@mdr.de oder 0800 80 80 110. Wenn Marlene scheinbar nicht rangeht, dann telefoniert sie gerade mit einem Anrufer und dann springt der Anrufbeantworter an. Den können Sie Ihre Antwort auch anvertrauen.

Sowing in the Seeds of Love, Tears for Fears mit ordentlichen Anleihen anbinden, die Beatles und Sgt. Pepper's Hearts Band. Hier ist der ARD-Abend. Das war ein Lied von 1989 und jetzt gibt es ein Lied, das ist 1965 zur Welt gekommen und das ist ein Nummer 1-Hit für Chris Andrews geworden. Zum Beispiel in der Bundesrepublik und in Großbritannien in den Charts ist es bis auf Platz 3 geklettert. Chris Andrews feiert heute seinen 84. Geburtstag. Glückwunsch!

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5: 21:31 Uhr. Hier ist der Verkehrsservice für den ARD-Abend. Die A2 Oberhausen Richtung Dortmund ist zwischen Gelsenkirchen-Buer und Herten wegen einer Sicherheitsprüfung, einer Sicherheitsübung gesperrt. A2 Richtung Berlin zwischen Burg Ost und Thesen Stau an einer Baustelle. Es dauert hier 20 Minuten länger. Vorsicht auf der A9 Richtung Berlin zwischen Naumburg und Weißenfels liegen mehrere Metallteile auf allen Fahrspuren. Die A535 Wuppertal Richtung Velbert ist zwischen Tönisheide und Velbert nach einem Unfall gesperrt. Und damit weiter gute Fahrt durch diesen Abend und kommen Sie gut an Ihr Ziel.
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5: Sicherheitsprüfung, habe ich gesagt. Nein, Sicherheitsübung. Aber ich hatte heute eine Sicherheitsprüfung. War Elektriker da und den Elektrokasten überprüft bei mir zu Hause. Der wurde manchmal so warm. Aber war alles in Ordnung. Bloß gut. Jetzt hier bei uns am ARD-Abend Bruce Springsteen, Tougher Than the Rest. Der ARD-Abend aus Dresden. Und gleich danach DBG, Secret Love.

Secret Love, ja, die geheime Liebe, das waren sie, die Bee Gees hier bei uns im ARD-Abend. Und unser Quiz läuft noch, scheint doch schwer zu sein, aber wir haben schon einen, der alles rausbekommen hat. Wahnsinn, ja. Aber hier ist nochmal dieser kleine Schnipsel. Das sind jeweils eine Sekunde. Insgesamt drei Titel erkennen Sie, Interpretin oder den Titelnamen. Beides zählt als Lösung, also drei kleine Antworten, die Sie an ard-abend@mdr.de schicken können oder 0880 80 110 der Marlene ins Ohr flüstern können. Der Anruf ist übrigens kostenfrei. Hier ist das Schnipselchen. Drei Titel, jeweils eine Sekunde. Ja, dann legen Sie mal los. Und hier bei uns legen ABBA los mit Eagle.

You Too, with or without you, im ARD-Abend. Und wir gönnen uns jetzt Musik aus unserem Album, das wir als Tab anbieten können. Das Album heißt Little Miss Twain. Little Miss Twain. Und welche Twain ist gemeint? Shania Twain ist es, ihr aktuelles Album.

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1: Um 22 Uhr mit Milat Kupay. Das Bundeswirtschaftsministerium muss ein Instagram-Video löschen, in dem Ministerin Reiche der Linken Antisemitismus vorwirft. Das hat das Bundesverfassungsgericht entschieden und damit einem Eilantrag der Partei stattgegeben. Aus Berlin, Oliver Neuroth.
2: Reiches Ministerium reagiert nüchtern auf die Nachricht aus Karlsruhe. Man werde die Entscheidung des Bundesverfassungsgerichts nun prüfen und die Konsequenzen selbstverständlich umsetzen. Die Linke als Gewinnerin des Rechtsstreits reagiert geradezu euphorisch. Bundesgeschäftsführer Ehling spricht im Interview mit dem Spiegel von einer Schmutzkampagne der CDU-Ministerin gegen die Linke, die gerade wie ein Kartenhaus in sich zusammenfällt. Das Bundeswirtschaftsministerium hatte Ende September ein Video mit einem Ausschnitt einer Rede von Ministerin Reiche auf Instagram veröffentlicht. Darin sprach sie über eine Partei, die, Zitat, Antisemitismus offen lebt, Zitat Ende.
1: Der Bundestag hat 2 Auslandseinsätze der Bundeswehr verlängert. Die deutsche Marine kann sich somit bis Ende Oktober kommenden Jahres weiter mit maximal 350 Bundeswehrsoldatinnen und Soldaten an der EU-Mission Aspides im Roten Meer beteiligen. Außerdem können bis zu 50 Bundeswehrangehörige weiter bei der UN-Blauhelm-Mission im Südsudan eingesetzt werden. Mit manipulierten Online-Werbeanzeigen versuchen Spionagefirmen an geheime Daten zu gelangen. Das haben Forschende aus Toronto zum ersten Mal nachweisen können. Demnach könnten damit Smartphones und Computer beispielsweise auch von Politikern ausspioniert werden. Aus München, Rebecca Zizielski.
3: Die israelische Firma DiscoverTech soll manipulierte Werbeanzeigen an Millionen Endgeräte ausgespielt haben. Damit soll es mehreren Anbietern von Spionagesoftware ermöglicht worden sein, detaillierte Profile von Nutzern zu bilden und Geräte zu infizieren. Das geht aus einem Bericht des Citizen Lab der Universität Toronto hervor, den BR und Netzpolitik.org vorab einsehen konnten. Auf fast 200.000 unterschiedlichen Webseiten und Apps soll DiscoverTech manipulierte Werbeanzeigen geschaltet haben. Dazu zählen die Sprachlern-App Duolingo und die App von Wetter Online.
1: Der Autobauer Volkswagen muss mehrere E-Auto-Modelle in Deutschland zurückrufen. Das hat der Konzern dem NDR bestätigt. Grund seien Probleme mit der Batterie. Demnach können fehlerhafte Batteriezellen eines Zulieferers zu einem Überhitzen der Batterie führen. Betroffen sind Fahrzeuge aus der ID und der Cupra-Baureihe. In Deutschland geht Volkswagen von einigen tausend betroffenen Fahrzeugen aus. Volkswagen will die Halterinnen und Halter schriftlich informieren. Das waren die Nachrichten. Das Wetter in Deutschland. Nachts meist trocken, gebietsweise Nebel, Tiefstwerte 15 Grad auf Sylt bis 2 Grad im Bayerischen Wald. Morgen nach Nebel heiter und trocken, die Temperaturen erreichen 16 bis 23 Grad. Es ist 22.03 Uhr.
4: Hier ist der Verkehrsservice für den ARD-Abend. Die A2 Oberhausen Richtung Dortmund ist zwischen Gelsenkirchen-Buer und Herten wegen einer Sicherheitsübung gesperrt. A2 Richtung Berlin zwischen Burg-Ost und Thesen Stau an einer Baustelle, die Verzögerung plus 20 Minuten. Vorsicht auf der A9 Richtung Berlin zwischen Naumburg und Weißenfels liegen mehrere Metallteile auf allen Fahrspuren verteilt. Die A565 Meckenheim Richtung Bonn ist in Höhe Bonn-Poppelsdorf wegen Bauarbeiten gesperrt. Soweit die Meldungen. Und weiterhin gute Fahrt durch den Abend.
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4: Ganz markant. Fancy, Slice Me Nice. Der ARD-Abend aus Dresden mit Frank-Michael Bauer. Und in ein paar Minuten, da lösen wir unser Rätsel auf.

0: Licht geblendet. Blinded by the Light, Manfred Mann's Earth Band hier bei uns im ARD-Abend. Und ich hatte es schon angekündigt, wir lösen jetzt auf. Wir werden ja drei Titel zusammengemixt, ganz kurz. Und jetzt gibt es die Auflösung. Ich habe am Telefon André Leiser aus Lattbergen. Habe ich das richtig ausgesprochen? Latt oder Lattbergen?
1: Ja, Lattbergen.
0: Lattbergen ist das.
1: Lattbergen,
0: ja. Und Sie wohnen in einem Weg, ich sage jetzt nicht den Namen, damit ich nicht die Adresse rausgebe, aber es klingt so ähnlich wie der Ort, der bei Ihnen in der Nähe ist, ne?
1: Ja, richtig, genau. Ja. Lattbergen liegt ja zwischen Münster und Osnabrück. Also,
0: ja. Genau, ja, alles klar. So, jetzt sind wir mal bei der Auflösung und jetzt sagen Sie mal gleich die Titel an. Ich spiele ja mal den Mix, vielleicht mache ich das nicht so laut, dann können Sie das gleich drüber sagen. Der erste Titel ist...
1: Ja, Cyndi Lauper, Girls Just to Run Tell Fun. Lee Joel, We Didn't Start the Fire.
0: Und...
1: Alison Moget, This is Love, musst du das sagen.
0: Ganz genau, richtig, wunderbar. Sie waren da auch ganz fix gewesen, aber wir haben noch einige gehabt, die das auch richtig hatten. Und da haben wir dann ausgelost und da sind Sie an die Reihe gekommen und bekommen das Vierer-CD-Paket mit 80ern. Und da sind diese Titel übrigens auch alle drauf im Original. Herzlichen Glückwunsch. Und
1: Klasse, vielen Dank.
0: Ja, hören Sie abends gerne Radio? Warum haben Sie eingeschaltet? Ist das so nebenbei?
1: Ja,
0: machen Sie was?
1: Ja, wir lesen oder so, aber Radio ist eigentlich immer an, richtig. Mhm. Auch eben halt der Sender. Also das passt ganz gut immer.
0: Ja, Sie werden uns wahrscheinlich über die WDR 4 hören, ne? Über die Frequenz.
1: Richtig, über WDR 4, genau.
0: Ja, alles klar. Ja. Wunderbar. Wie lange bleiben Sie noch auf? Wie lange wird noch gelesen? Bis Mitternacht? So in die Gruselstunde?
1: Nee. Halb elf, Viertel vor elf und dann ist aber auch Schluss.
0: Ja, weil Sie wahrscheinlich dann morgen auch raus müssen, ne?
1: Richtig, genau.
0: Alles klar. Dann wünsche ich noch einen wunderschönen Abend und herzlichen Glückwunsch und ein Dankeschön an alle, die bei uns mitgespielt haben. Und hier ist Cyndi Lauper mit Girls Just Want to Have Fun.

Lopper. Noch ein kleiner Nachtrag zu unserem Rätselspiel. Wir hatten Anrufe zum Beispiel auch aus München, Würzburg, Bremen, Lüneburg, Aachen und aus Norderstedt. Hat uns Abi geschrieben, hat die richtige Lösung gehabt, auch alle Titel gewusst und hat geschrieben, falls ich gewinne, können Sie einem Falschtipper meinen Gewinn schenken. Ist doch nett. Dankeschön dafür. Jetzt bei uns Jesus Loves You.

Bowdown Mister. Das war ein Projekt, hinter dem auch Boy George steckte, mit dem Titel Jesus Loves You. Und wir wechseln jetzt zu Chris de Burgh. Herzlichen Glückwunsch zum heutigen 78. Geburtstag. Und er präsentiert mit Seven Bridges die englischsprachige Coverversion des bekannten DDR-Klassikers Über sieben Brücken musst du gehen, im Original ja von der Gruppe Karat. Und diesen Titel hat auch Peter Maffay gecovert. Und eben in Englisch Chris de Burgh. Das Geburtstagskind ist jetzt an der Reihe im ARD-Abend.

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7: 22.32 Uhr, hier ist der Verkehrsservice für den ARD-Abend. Die A2 Oberhausen Richtung Dortmund ist zwischen Gelsenkirchen-Buer und Herten wegen einer Sicherheitsübung gesperrt. A2 Richtung Berlin zwischen Burg Ost und Thesen, Stau an einer Baustelle, die Verzögerung beträgt 20 Minuten. Vorsicht auf der A9 Richtung Berlin zwischen Naumburg und Weißenfels liegen mehrere Metallteile auf allen Fahrspuren. Die A565 Meckenheim Richtung Bonn ist in Höhe Bonn-Poppelsdorf wegen Bauarbeiten gesperrt. Das waren die Meldungen. Damit weiter gute Fahrt durch diesen Abend.
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7: Aus Dresden jetzt mit Janet Jackson und Ups Now.

0: Crowded House im ARD-Abend und Don't Dream It's Over. Der neuseeländische Songwriter Neil Finn hat dieses Stück verfasst, ja, und da kam dann noch seine melancholische Orgelmelodie dazu. Das ist ein schöner Oldie auf jeden Fall. Und jetzt wechseln wir zu den drei Typen, die sich jetzt zum Beispiel um die jungen Hüpfer kümmern.
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3: Ja. Torben Kneschke.
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Pink Floyd von 1975, Wish You Were Here. Und es geht noch ein Stück zurück. Ja, Anfang der 60er ist dieses Lied entstanden mit den Marblets. Beachwood heißt die Nummer, geschrieben von Marvin Gaye unter anderem und auch von einem gewissen George Gordy, dem jüngeren Bruder von Motown-Chef Berry Gordy. Und das Lied, das hat dann die Carpenters interessiert und die haben es nochmal Anfang der 80er aufgenommen. Beachwood 45789. Und hier sind sie, die Carpenters. Und Richard Carpenter, der feiert heute seinen 80. Geburtstag.

22.52 Uhr, das war der ARD-Abend aus Dresden. Ich bin Frank-Michael Bauer. In wenigen Minuten schalten wir um zu MDR Thüringen nach Erfurt. Es folgt die ARD-Hitnacht mit KSG, mit Klaus Schredder-Grau. Viel Spaß, gute Unterhaltung. Und hier sind noch Tom Petty und die Heartbreakers und danach Billy Ocean.

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1: Um 23 Uhr mit Milat Kupay. Das Bundeswirtschaftsministerium muss ein Instagram-Video löschen, in dem Ministerin Reiche der Linken Antisemitismus vorwirft. Das hat das Bundesverfassungsgericht entschieden und damit einem Eilantrag der Partei stattgegeben. Aus Berlin, Oliver Neuroth.
2: Reiches Ministerium reagiert nüchtern auf die Nachricht aus Karlsruhe. Man werde die Entscheidung des Bundesverfassungsgerichts nun prüfen und die Konsequenzen selbstverständlich umsetzen. Die Linke als Gewinnerin des Rechtsstreits reagiert geradezu euphorisch. Bundesgeschäftsführer Ehling spricht im Interview mit dem Spiegel von einer Schmutzkampagne der CDU-Ministerin gegen die Linke, die gerade wie ein Kartenhaus in sich zusammenfällt. Das Bundeswirtschaftsministerium hatte Ende September ein Video mit einem Ausschnitt einer Rede von Ministerin Reiche auf Instagram veröffentlicht. Darin sprach sie über eine Partei, die, Zitat, Antisemitismus offen lebt, Zitat Ende.
1: Der Bundestag hat 2 Auslandseinsätze der Bundeswehr verlängert. Die deutsche Marine kann sich somit bis Ende Oktober kommenden Jahres weiter mit maximal 350 Bundeswehrsoldatinnen und Soldaten an der EU-Mission Aspides im Roten Meer beteiligen. Außerdem können bis zu 50 Bundeswehrangehörige weiter bei der UN-Blauhelm-Mission im Südsudan eingesetzt werden. Wer Opfer eines Kontobetrugs wurde, weil er beispielsweise auf einen betrügerischen Online-Link geklickt hat, bekommt mehr Rechte. Der Europäische Gerichtshof hat entschieden, dass Banken ihren Kundinnen und Kunden das verlorene Geld künftig sofort zurückerstatten müssen. Johannes Trahn aus der Nachrichtenredaktion fasst die neue Regel zusammen.
3: Erstmal spielt's keine Rolle, ob wir unvernünftig gehandelt haben, also zum Beispiel nicht aufgepasst haben, als wir auf den Betrügerlink geklickt haben. Die Bank muss uns die Summe, um die wir betrogen wurden, sofort wieder gutschreiben. So haben die Richter in Luxemburg jetzt geurteilt. Danach kann die Bank den Fall zwar prüfen und von uns verlangen, dass wir ihr das Geld zurückzahlen. Dazu muss sie uns aber nachweisen, dass wir eben ganz klar nicht genug aufgepasst haben. Zusammengefasst kann man sagen, erstmal gibt's in jedem Fall Geld zurück, danach könnte es aber nochmal Diskussionen mit der Bank geben.
1: Der Autobauer Volkswagen muss mehrere E-Auto-Modelle in Deutschland zurückrufen. Das hat der Konzern dem NDR bestätigt. Grund seien Probleme mit der Batterie. Demnach können fehlerhafte Batteriezellen eines Zulieferers zu einem Überhitzen der Batterie führen. Betroffen sind Fahrzeuge aus der ID und der Cupra-Baureihe. Und noch 2 Ergebnisse aus der Fußball-Europa-League. Bayer Leverkusen hat am Abend beim polnischen Meister Lech Posen mit 4:0 gewonnen. Die TSG Hoffenheim unterlag dagegen Beşiktaş Istanbul mit 2:3. In der Conference League konnte sich der SC Freiburg mit 3:2 gegen den tschechischen Erstligisten Jablonec durchsetzen. Das waren die Nachrichten. Und das Wetter, 16 bis 23 Grad am Tage. Es ist...
4: Guten Abend auf die Straßen. Die A2 Oberhausen-Dortmund ist zwischen Gelsenkirchen-Buhr und Herten wegen einer Feuerwehrübung bis 3 Uhr in beiden Richtungen gesperrt. Die A9 Nürnberg nach München ist zwischen Allersberg und Hildpolstein nach einem Unfall gesperrt. Die A21 Bagdeheide Richtung Kiel ist zwischen Bad Oldesloe Süd und Leetzen wegen Bauarbeiten noch bis Mitternacht gesperrt. Die 24 Hamburg nach Berlin ist zwischen Hamburg-Horn und Jenfeld wegen Bauarbeiten bis morgen 20 Uhr gesperrt. Und dann haben wir noch die A565 Meckenheim Richtung Bonn. Die Autobahn ist in Höhe Bonn-Poppelsdorf wegen einer Baustelle bis morgen früh 5 Uhr gesperrt. Und das waren die Verkehrsmeldungen. Wir wünschen Ihnen eine gute Fahrt.
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4: Ich bin Klaus Schrederau, einen schönen guten Abend. Und die ARD-Hitnacht kommt wie immer vom Mitteldeutschen Rundfunk in dieser Woche aus Erfurt. Und hier ein Klassiker von Ihnen. Damit geht's los. Irgendwie, irgendwo, irgendwann. Kommen Sie gut durch mit uns.

Die ARD-Nacht am Donnerstagabend mit Peter Gabriel. Und heute am 15. Oktober war der Tag der Pilze. Ja, viele sind ja im Moment in Flora und Fauna unterwegs und suchen dieselbigen. Ein sehr wohlschmeckender Pilz ist ja der Hallimasch. Den habe ich früher in unseren Wäldern auch gerne mal gesucht und auch gefunden, aber gegessen habe ich den nie. Das ging immer alles komplett an die Familie. Allerdings muss dieser Pilz wirklich sehr, sehr gründlich erhitzt werden. Roh kann man den nicht essen, wenn man das macht. Ja, dann könnte es im Magen-Darm-Bereich ziemlich unangenehm werden. Aber es gibt ja noch viele, viele andere Pilze in den Wäldern. Aber da muss man schon wirklich höllisch aufpassen, wenn man sich da nicht so sicher ist. Ah, ist das der Richtige? Dann lieber an die Seite tun. Wie heißt es doch so schön? Mancher isst wirklich sehr, sehr gerne Pilze, der andere heiratet und so sucht jeder seine Grenzerfahrung.

Carly Simon, 83 Jahre alt ist sie mittlerweile und im Sommer hatte sie ihre Parkinson-Krankheit öffentlich gemacht. Aber sie arbeitet weiter an einem Album, heißt es da. Es sei alles auf dem Weg. Allerdings kam auch noch eine Hautkrebskrankheit dazwischen und deshalb dauert es ein wenig länger. Aber sie will weitermachen und das neue Album soll kommen. Wann genau, ist allerdings unklar. 7:07:07, die ARD-Hitnacht live aus Erfurt, jetzt mit den Animals, House of the Rising Sun.

0: genau ab 12. Hallo auf die Straßen. Die A2 Oberhausen-Dortmund ist zwischen Gelsenkirchen-Buhr und Herten wegen einer Feuerwehrübung bis 3 Uhr in beiden Richtungen gesperrt. Die A9 Nürnberg Richtung München ist zwischen Allersberg und Hildpoltstein nach einem Unfall gesperrt. Die A21 Parkte Heide Richtung Kiel ist zwischen Bad Oldesloe Süd und Leetzen wegen Bauarbeiten noch bis Mitternacht, also ein halbes Stündchen gesperrt. Dann die A24 Hamburg nach Berlin. Die Autobahn ist zwischen Hamburg-Horn und Jenfeld bis morgen 20 Uhr gesperrt. Und die A565 Meckenheim nach Bonn ist in Höhe Bonn-Poppelsdorf wegen einer Baustelle bis 5 Uhr dicht. Das waren die Verkehrsmeldungen. Wir wünschen Ihnen eine gute Fahrt.
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0: Ich bin Klaus Schredder und schönen Abend mit uns.

Vor ziemlich genau 40 Jahren gründeten sich die Rainbirds und zwei Jahre später hatten sie ihren großen Hit Blue Prince. Und die Jungs und Mädels um Katharina Frank waren in den letzten Monaten eifrig unterwegs, haben Konzerte gegeben und da waren auch Originalmitglieder von damals dabei. Zum Beispiel Rodrigo Gonzalez, der Bassist der Ärzte, hat Ende der 80er Jahre auch für die Rainbirds gespielt. Er war zum Beispiel auch mal mit dabei oder der Originalschlagzeuger Wolfgang Glum. Und ebenfalls war auch mit dabei hin und wieder dann auch einmal Ulrike Hage, die Dame an den Keyboards und an der Orgel. Aber es geht auch munter weiter mit den Rainbirds. Katharina Frank gibt weiter Konzerte, jetzt im November beispielsweise in Berlin und in Leipzig gibt's auch Karten im Internet. 23:41 Uhr, die ARD-Hitnacht jetzt mit den Hollies.

Cure, Friday I'm in Love. Wie praktisch, haben wir ja gleich. 8 Minuten vor Mitternacht und dann starten wir direkt ins Wochenende. Fit und fröhlich wollen wir es genießen. Und die Power, die wir dazu brauchen, kriegen wir jetzt von Evelyn Thomas.

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1: Um 0 Uhr mit Katja Kindermann. Rauchen wird in den nächsten Jahren deutlich teurer. Der Bundestag hat am späten Abend eine Erhöhung der Tabaksteuer beschlossen. Womit Raucher konkret rechnen müssen, sollte auch der Bundesrat zustimmen, erklärt Ilias Sahner aus Berlin.
2: Ja, Zigaretten werden in den nächsten Jahren Schritt für Schritt teurer. Eine Packung mit 20 Zigaretten kostet aktuell im Schnitt so gut 8 Euro. Bis 2030 könnte der Preis dann auf knapp 12 Euro steigen. Das wären dann fast 4 Euro mehr pro Packung. Und nicht nur Zigaretten werden teurer, auch Drehtabak, Shisha-Tabak und Liquids für E-Zigaretten werden stärker besteuert. Die Bundesregierung will die Steuer dann ab 2027 jedes Jahr erhöhen.
1: Außerdem hat der Bundestag zwei Auslandseinsätze der Bundeswehr verlängert. Die deutsche Marine kann sich damit bis Ende Oktober kommenden Jahres weiter mit maximal 350 Soldaten an der EU-Mission Aspides im Roten Meer beteiligen. Außerdem können bis zu 50 Bundeswehrangehörige weiter bei der UN-Blauhelm-Mission im Südsudan eingesetzt werden. Die Linkspartei hat im Streit um ein Instagram-Video von Bundeswirtschaftsministerin Reiche einen juristischen Erfolg erzielt. Die CDU-Politikerin muss das Video online zunächst entfernen. Das hat das Bundesverfassungsgericht entschieden und damit einem Eilantrag der Linken stattgegeben. Reiche hatte das Video wenige Tage nach dem Wahlsieg der Linken in Berlin auf der Seite ihres Ministeriums veröffentlicht. Darin wirft sie der Linken vor, offen Antisemitismus zu leben und den Juden in der Hauptstadt Angst zu machen. Dies sei schlecht für den Investitionsstandort Deutschland. Ein Sieg und eine Niederlage, das ist die Bilanz der deutschen Clubs in der Fußball-Europa League. Hoffenheim hat am Abend verloren, Leverkusen gewonnen. Aus der Sportredaktion Jan Möller.
3: Für Bayer Leverkusen war es beim polnischen Meister Lech Posen eine ganz klare Angelegenheit. Schon zur Pause lag der Bundesligist mit 3:0 vorn. Zweimal traf Schick per Elfmeter, einmal Tillmann und kurz vor Schluss dann auch noch Maser. 4:0, es war der zweite Sieg im zweiten Spiel. Die zweite Niederlage hat die TSG Hoffenheim kassiert. 2:3 zu Hause gegen Beşiktaş Istanbul. Stimmungsmäßig auf den Rängen waren die Türken klar überlegen. Und sportlich war Beşiktaş zumindest in der zweiten Halbzeit das konsequentere Team. Im dritthöchsten Europapokalwettbewerb der Conference League spielt der aktuelle Bundesligaspitzenreiter SC Freiburg und der hat seine Auftaktpartie gewonnen, 3:2 gegen Jablonec aus Tschechien.
1: Das waren die Nachrichten. Das Wetter in Deutschland, oft trocken, gebietsweise Nebel. Tiefstwerte 15 Grad auf Sylt bis 2 Grad im Bayerischen Wald. Tagsüber nach Nebel heiter und trocken, im Nordwesten mehr Wolken, an der Nordsee ein paar Schauer. Die Höchstwerte liegen bei 16 bis 23 Grad. Am Samstag Wolken, auch Sonne und einige Schauer. Die Temperaturen hier 10 bis 18 Grad. Und am Sonntag im Osten freundlich, im Westen noch Regen. Die Temperaturen hier 8 bis 17 Grad. Die Zeit, es ist jetzt 0:03 Uhr.
4: Hallo unterwegs, hier ist der Verkehrsservice in der ARD-Hitnacht. Die A2 Oberhausen-Dortmund ist zwischen Gelsenkirchen-Buhr und Herten wegen einer Feuerwehrübung bis 3 Uhr in beiden Richtungen gesperrt. Die A9 Nürnberg Richtung München ist zwischen Allersberg und Hildpolstein nach einem Unfall gesperrt. Die 24 Hamburg nach Berlin ist zwischen Hamburg-Horn und Jenfeld bis 20 Uhr gesperrt. Und die A565 Meckenheim nach Bonn ist in Höhe Bonn-Poppelsdorf wegen einer Baustelle noch bis 5 Uhr dicht. Und das waren die Verkehrsmeldungen. Wir wünschen eine gute Fahrt.
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4: Und das Ganze am Freitag mit Klaus Schräder. Hallöchen.

0: Musik von Roxette. Und jetzt gleich ins Jahr 1979. Wunderbare Ballade aus dieser Zeit von Peter Maffay, weil es dich gibt. Aktuell hat er ja ein gemeinsames Projekt mit Johannes Oerding auf den Weg gebracht. Gibt auch ein paar Konzerte im kommenden Jahr, beispielsweise in Berlin und in Leipzig unter dem Namen Nashville. 77 ist er geworden im August, der Peter Maffay. Und das Alter spielt nach wie vor keine Rolle, wenn es auf die Bühne geht.
1: Wenn ich jetzt irgendwann mal meinen Pass verloren hätte und niemand mehr ergründen könnte, wann ich geboren bin, dann würde es auch keine Rolle spielen. Dann würde man sagen, er sieht aus manchmal wie 100, aber manchmal auch weniger. Das ist nicht mehr wirklich relevant. Wichtig scheint mir zu sein, wie viel Lust hat man auf was auch immer, wie viel Motivation sieht man daraus, welches Umfeld gibt es, welche Ausblicke. Ich versuche jemandem von der Energie, die ich habe, etwas abzugeben in Form von Hoffnung oder von positiver Haltung.

Lionel Richie in der ARD-Hitnacht. Jeden Tag sterben rund 350 Menschen an den Folgen des Rauchens, schätzt das Deutsche Krebsforschungszentrum. Und deshalb hat der Bundestag jetzt gesagt, so, wir machen das mal wieder teurer. Und das wird jetzt richtig happig. Bis zum Jahr 2030 soll so ein Päckchen Zigaretten dann knapp 12 Euro kosten. Im kommenden Jahr geht das dann auch schon los. Da ist der Durchschnittspreis für eine 20er Schachtel so ungefähr bei 9 Euro. Heute soll das Ganze noch durch den Bundesrat, aber da sind wohl keine Eingriffe zu befürchten, was das Gesetz angeht. Also wird das wohl durchgehen. Und wenn das so weitergeht, wird Rauchen wohl irgendwann mal ein Luxusprodukt. Und nicht nur Rauchen an sich, auch Tabak, Wasserpfeifen, Tabak gehört dazu, Zigarren, Zigarillos und auch die Vapor werden künftig deutlich mehr Geld zahlen müssen. Also das soll dann ab 2027 mit 38 Cent besteuert werden, der Milliliter Liquid. 6 Cent mehr als bisher und bis 2030 soll das dann auch schrittweise auf 44 Cent nach oben gehen.

0: Sie zählt leider zu den Promis, die in diesem Jahr von uns gegangen sind. Bonnie Tyler. Kurz nach halb eins haben wir's. Die A2 Oberhausen-Dortmund ist zwischen Gelsenkirchen-Buer und Herten wegen einer Feuerwehrübung bis 3 Uhr in beiden Richtungen gesperrt. Die 9 Nürnberg nach München ist zwischen Allersberg und Hilpoltstein nach einem Unfall gesperrt. Die A24 Hamburg Richtung Berlin ist zwischen Hamburg-Horn und Jenfeld wegen Bauarbeiten bis 20 Uhr gesperrt. Und dann hätten wir noch die A565 Meckenheim nach Bonn. Die ist in Höhe Bonn-Poppelsdorf wegen einer Baustelle bis 5 Uhr gesperrt. Gute Fahrt für Sie.
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0: Und das wie immer live, in diesem Fall aus dem Landesfunk aus Thüringen, des MDR in Erfurt. Ich bin Klaus Schröder-Gau, grüße Sie, kommen Sie gut durch, mit uns durch diese Nacht. Und hier sind German Jackson und Pia Sadow.

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1: Mr. Ed Sheeran und Happier. Ja, und Happier wird man gelegentlich ja auch, wenn man mal etwas Naschwerk zu sich nimmt. Bei uns hier in der Redaktion ist das so, da haben wir so einen Bistrotisch und da kann jeder mal was hinlegen, kann sich jeder bedienen und manchmal bleibt auch was für die Nachtschicht übrig. So wie in diesem Fall habe ich jetzt etwas Gebäck gefunden, so viereckig und da sind noch so ein paar Krümel drin und ja, die werde ich mir jetzt mal reinzwitschern. Sie werden jetzt happier, nicht mit Gebäck, sondern mit den Stranglers. Golden Brown. Mahlzeit.

Linda Carlyle und Heaven at the Place on Earth. Ab heute darf bundesweit an Bahnhöfen nicht mehr gesoffen werden. Ja, da darf auch nicht geraucht werden. Aber wen juckt's? Also jetzt, wo die Flucken richtig teurer werden in den nächsten Jahren, könnte das ja noch was werden. Aber solange so ein Fläschchen Bier im Supermarkt noch 60 Cent kostet, wird das wohl ein größeres Problem für die Deutsche Bahn bleiben. Aber man will mit Augenmaß dieser Sache begegnen, heißt es da. Da dürfen wir gespannt sein. Ich als regelmäßiger Bahnfahrer, ja, ich trinke weder an Bahnhöfen noch sonst wo oder geraucht habe ich in der Regel noch nie. Von daher sitze ich da immer so ein bisschen in der zweiten und dritten Reihe und schaue mir das an, wie die Bahn bzw. ihre Mitarbeiter das so in den Griff bekommen will. Man darf gespannt bleiben in dieser Frage. Jetzt gibt's gleich den Mann Over the Rainbow, Israel Kamakiwovel. Nee, Quatsch. Kamakiwovele, so heißt der Mann. Und danach die 3 Degrees, when I'll see you again.

Stelle kurz mal abwürgen, denn wir haben einen Falschfahrer auf der A44 Mönchengladbach-Aachen zwischen Alsdorf und dem Grenzübergang Lichtenbusch. Äußerst rechts fahren, nicht überholen. Falschfahrer auf der A44 Mönchengladbach-Aachen zwischen Alsdorf und dem Grenzübergang Lichtenbusch. Äußerst rechts fahren, nicht überholen. Wir melden, wenn die Gefahr vorüber ist.

Over the Rainbow. Ja, die 3 Degrees, die ich gerade noch vollmundig angekündigt habe, die fallen leider unserem Zeitmesser zum Opfer. Bis zu den Nachrichten schafft es auf jeden Fall Michael Jackson mit Beat It.

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1: Um 1 Uhr mit Katja Kindermann. Rauchen wird in den nächsten Jahren deutlich teurer. Der Bundestag hat am späten Abend eine Erhöhung der Tabaksteuer beschlossen. Womit Raucher konkret rechnen müssen, sollte auch der Bundesrat zustimmen, erklärt Ilias Sanner aus Berlin.
2: Ja, Zigaretten werden in den nächsten Jahren Schritt für Schritt teurer. Eine Packung mit 20 Zigaretten kostet aktuell im Schnitt so gut 8 Euro. Bis 2030 könnte der Preis dann auf knapp 12 Euro steigen. Das wären dann fast 4 Euro mehr pro Packung. Und nicht nur Zigaretten werden teurer, auch Drehtabak, Shisha-Tabak und Liquids für E-Zigaretten werden stärker besteuert. Die Bundesregierung will die Steuer dann ab 2027 jedes Jahr erhöhen.
1: Bundeswirtschaftsministerin Reiche muss ein Instagram-Video auf der Seite ihres Ministeriums vorerst löschen. Das hat das Bundesverfassungsgericht entschieden und damit einem Eilantrag der Linken stattgegeben. Aus Karlsruhe, Alena Lagmöller.
3: Bundeswirtschaftsministerin Katharina Reiche behauptete in einem Instagram-Video, eine Partei, die über Enteignungen spreche und diese sogar in ihr Programm schreibe, die offen Antisemitismus lebe, sei gefährlich für den Investitionsstandort Deutschland. Das Brisante? Das Statement hatte Reiche auf dem offiziellen Instagram-Account ihres Ministeriums veröffentlicht. Nun hat das Bundesverfassungsgericht entschieden, das Video enthalte schwerwiegende negative Zuschreibungen, die der Linken schaden können. Gerade mit Blick auf die laufenden Gespräche über die Regierungsbildung in Berlin.
1: Die EU-Länder sind sich weiter uneins über den nächsten langfristigen EU-Haushalt. Weil beim Treffen der Staats- und Regierungschefs in Brüssel kein Kompromiss gefunden wurde, soll ein neuer Vorschlag ausgearbeitet werden. Wie eine EU-Beamte mitteilte, will Ratspräsident Costa ihn in den nächsten Wochen präsentieren. Ende November sei dann ein Sondertreffen der Staats- und Regierungschefs geplant. Die EU-Kommission hatte einen Entwurf von knapp 2 Billionen Euro vorgestellt. Mehrere Länder, darunter Deutschland, fordern aber deutliche Kürzungen. Die Apotheken haben bei wichtigen Medikamenten für den Winter Entwarnung gegeben. Apothekerpräsident Preis sagte der Neuen Osnabrücker Zeitung, bei Grippemitteln, Fiebersäften und Antibiotika sei die Versorgung gesichert. Selbst wenn einzelne Antibiotika knapp würden, gäbe es Alternativen. Bei mehr als 500 anderen Arzneimitteln gäbe es allerdings weiter Lieferengpässe. Preis rät, die eigene Hausapotheke zu prüfen und rechtzeitig aufzufüllen. Das gelte besonders für Familien mit Kindern. Das waren die Nachrichten. Das Wetter in Deutschland. Oft trocken, gebietsweise Nebel. Tiefstwerte 15 Grad auf Sylt bis 2 Grad im Bayerischen Wald. Tagsüber nach Nebel heiter und trocken, im Nordwesten mehr Wolken. An der Nordsee ein paar Schauer. Höchstwerte 16 bis 23 Grad. Am Samstag Wolken, auch Sonne und einige Schauer. 10 bis 18 Grad. Und am Sonntag im Osten freundlich, im Westen noch Regen. 8 bis 17 Grad. Es ist jetzt 1.03 Uhr.
4: Und nach wie vor ist der Falschfahrer unterwegs auf der A44 München-Gladbach-Aachen zwischen Alsdorf und dem Grenzübergang Lichtenbusch. Bitte äußerst rechts fahren, nicht überholen. Falschfahrer auf der A44 München-Gladbach-Aachen zwischen Alsdorf und dem Grenzübergang Lichtenbusch. Die A9 Nürnberg nach München ist zwischen Allersberg und Hilpoltstein nach wie vor nach einem Unfall gesperrt. Die A24 Hamburg nach Berlin ist zwischen Hamburg-Horn und Jenfeld bis 20 Uhr gesperrt. Und die A565 Meckenheim Richtung Bonn ist in Höhe Bonn-Poppelsdorf wegen einer Baustelle bis 5 Uhr gesperrt. Und das waren unsere Verkehrsmeldungen. Ihnen eine gute Fahrt.
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4: Mit Klaus Schrader-Grau, Hallöchen, und jetzt geht's in Rielande mit Beautiful South.

0: Nach wie vor aufpassen bitte auf der A44 München-Gladbach-Aachen. Zwischen Alsdorf und dem Grenzübergang Lichtenbusch kommt Ihnen ein Falschfahrer entgegen. Äußerst rechts fahren, nicht überholen. Falschfahrer auf der A44 München-Gladbach-Aachen zwischen Alsdorf und dem Grenzübergang Lichtenbusch. Jetzt gleich Udo Lindenberg mit seinem Hit Ich lieb dich überhaupt nicht mehr. Ja, er ist gesundheitlich nach wie vor angeschlagen, also man hört im Moment nicht allzu viel von Udo. Er wird sich nach wie vor wahrscheinlich in seiner Suite, in seiner Wohnung im Hotel Atlantik in Hamburg aufhalten und sich dort gesund pflegen lassen. Er hat ja eine Gastritis verschleppt und das war nicht so besonders schlau. Und jetzt müssen wir mal schauen, wann Udo denn wieder auftaucht. Und mit seinen 80 dauert das vielleicht auch ein bisschen länger. Ein großer Fan von Udo Lindenberg ist übrigens auch Sebastian Krumbiegel von den Prinzen.
1: Für mich war er schon immer der bedeutendste deutsche Sänger. Ich habe von ihm, wie gesagt, nicht nur musikalisch, sondern vor allem auch textlich und vor allem auch, was seine Haltung betrifft, dass er eben sagt, ich bin nicht nur ein Sänger, der Tralala singt, sondern ich gehe mit einer Haltung auf die Bühne und habe auch einen politischen Hintergrund und mache mir Gedanken über Dinge und bin ein denkender Mensch. Das versuche ich mir anzunehmen, ohne ihn zu kopieren natürlich, aber ich kann klar sagen, ich habe von Udo Lindenberg sehr, sehr viel gelernt. Er ist mein Geheimrat, er ist mein Mentor, er ist mein Freund.

ist es Greenbird. Und hier ist die Entwarnung für die A44 Mönchengladbach-Aachen. Kein Falschfahrer mehr zwischen Alsdorf und dem Grenzübergang Lichtenbusch.

Paul, ja, der war auch mal young, ist schon ein bisschen länger her, und da hatte er diesen Hit, The Love of the Common People. Gleich beschäftigen wir uns mit einer Sendung, dessen musikalisches Genre hier bei uns in der ARD-Hitnacht eher weniger auftaucht. Wir machen es aber trotzdem. 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Und da ist ein Mann zu Gast, der da eigentlich auch nicht wirklich hingehört, nämlich Dieter Bohlen. Und was das miteinander zu tun hat, das klären wir gleich. So gegen 20 vor 2.

0: Ein Riesenhit für Sandra in the heat of the night. Halb zwei. Hier ist nochmal die Entwarnung für die A44 Mönchengladbach-Aachen. Kein Falschfahrer mehr zwischen Alsdorf und dem Grenzübergang Lichtenbusch. Dann haben wir die A9 Nürnberg nach München. Die ist gesperrt nach einem Unfall zwischen Allersberg und Hilpoltstein. Die A24 ist ebenfalls gesperrt. Hamburg-Berlin und zwar zwischen Hamburg-Horn und Jenfeld. Das Ganze bis heute Abend 20 Uhr. Und noch eine Sperrung betrifft die A565 Meckenheim Richtung Bonn in Höhe Bonn-Poppelsdorf. Eine Baustelle. Sperrung bis 5 Uhr. Und das waren unsere Verkehrsmeldungen. Wir wünschen eine gute Fahrt.
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0: Ich bin Klaus Schrader-Grau. Hallöchen. Everything.

Chesney Hawkes, the one and only. Heute hat die ARD mitgeteilt, dass es am Silvesterabend wieder einen Silvester-Schlager-Boom geben wird. Das ZDF hat ja in Sachen Silvestershow bekanntlich die Flinte ins Korn geworfen. Da wird's nichts mehr geben vom Brandenburger Tor oder von sonst wo. Also lassen wir Herrn Silbereisen wieder von der Leine, sagten sich die Kollegen vom Fernsehen. Und der hat uns letzte Mal gute Quoten gebracht. Von daher, es geht wieder los. Aber nicht heute, morgen Abend, am Samstagabend, gibt's erstmal die herkömmliche Ausgabe vom Schlager-Boom live aus der Dortmunder Westfalenhalle. Und wer wird mit dabei sein? Dieter Bohlen. Sie erinnern sich.

Ja, Modern Talking, Blue System, da stand Dieter Bohlen auch auf der Bühne. Was war da allerdings falsch? Er hat da nie wirklich mitgesungen. Aber es gibt tatsächlich eine Nummer von Dieter Bohlen. Da hat er selbst mal versucht und da hat er Brother Louie im Sologang eingesungen und zwar als Ryan Simmons. Hören Sie sich das mal an.

0: Ja, da kann man nur sagen, gut, dass er irgendwann mal Thomas Anders mit ins Studio gezerrt hat. Das Ding wurde tatsächlich kein Hit unter Ryan Simmons. Das wurde ein Flop, ja. Und da kann man seine Stimme wirklich hören, ne? Ja, das ist er wirklich, ja. Wahnsinn. Oh, das klingt auch ein bisschen gequält. Wir haben Dieter Bohlen mal damit konfrontiert. Er sagte, ja, singen kann er eigentlich nicht. Was kann er denn sonst so?
1: Ich bin beim Kochen in Niete. Ich kann nicht vernünftig Skifahren, weil ich so ein bisschen Höhenangst habe und so. Das habe ich aber erst jetzt entdeckt. Ja, ich habe immer gedacht, warum habe ich so eine Angst da, wenn ich auf dem Berg stehe? Und im handwerklich bin ich auch eine volle Flasche. Ja, also es ist lange nicht so, dass Dieter Bohlen alles kann. Ich würde gerne alles können, auch zum Beispiel Sprachen. Also ich fahre irgendwie seit, weiß nicht, 40 Jahren irgendwie nach Mallorca in Urlaub und ich kann immer noch nicht richtig Spanisch. Ja, ist schon traurig. Also manche Leute brauchen da 2 Jahre, dann sprechen die toll. Ich bin sprachlich völlig unbegabt. Mit Zahlen kann ich ganz gut.
0: Ja, immerhin. Und jetzt ist er bei Florian Silbereisen im Schlagerbuben morgen Abend. Ich bin gespannt, was er da macht. Jetzt gibt's für uns die Beatles. Here Comes the Sun.

Shakira Isabel Mebarak Gripol, so heißt sie mit bürgerlichem Namen. Der kleine Wirbelwind aus Kolumbien. Shakira, im kommenden Februar wird sie 50, mein lieber Mann. 8:08, die ARD-Hitnacht. Bis zu den Nachrichten gibt's auf jeden Fall noch Eric Clapton und jetzt Iron XS. Und in der kommenden Stunde, da schauen wir mal auf den prominenten Geburtstagskalender von heute.

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1: Um 2 Uhr mit Katja Kindermann. Rauchen wird in den nächsten Jahren deutlich teurer. Der Bundestag hat am späten Abend eine Erhöhung der Tabaksteuer beschlossen. Womit Raucher konkret rechnen müssen, sollte auch der Bundesrat zustimmen, erklärt Elias Sahner aus Berlin.
2: Ja, Zigaretten werden in den nächsten Jahren Schritt für Schritt teurer. Eine Packung mit 20 Zigaretten kostet aktuell im Schnitt so gut 8 Euro. Bis 2030 könnte der Preis dann auf knapp 12 Euro steigen. Das wären dann fast 4 Euro mehr pro Packung. Und nicht nur Zigaretten werden teurer, auch Drehtabak, Shisha-Tabak und Liquids für E-Zigaretten werden stärker besteuert. Die Bundesregierung will die Steuer dann ab 2027 jedes Jahr erhöhen.
1: Beim EU-Gipfel in Brüssel hat es keine Einigung über den nächsten langfristigen Haushalt gegeben. Deshalb wollen die EU-Spitzen nun in den nächsten Wochen einen Kompromissvorschlag erarbeiten. Aus Brüssel Andreas Meyer-Feist.
3: Deutschland und andere Länder, die hohe EU-Mitgliedsbeiträge aufweisen, lehnen den Vorschlag der EU-Kommission, aber auch den des EU-Parlamentes ab. Beide Vorschläge sehen deutliche Steigerungen vor. Dabei geht es um insgesamt 2 Billionen Euro von 2028 bis 2034. Deutschland, Österreich, die Niederlande und Schweden wollen den Entwurf um mehrere hundert Milliarden Euro kürzen. Nun liegt es am EU-Ratspräsidenten, den Knoten in den kommenden Wochen zu lösen. Ein Sondergipfel im November soll dann den Durchbruch bringen.
1: An einer Grundschule im US-Bundesstaat Oregon sind Schüsse gefallen. Medienberichten zufolge wurden 3 Kinder und ein Erwachsener getötet. Die Polizei der Stadt Bend hatte in einer ersten Stellungnahme zunächst von mindestens 2 Verletzten gesprochen. Sie bestätigte, dass der mutmaßliche Schütze tot ist. Er sei kurz nach dem Notruf erschossen worden. Ob von Polizisten oder von einer anderen Person, ist noch offen. Und noch 2 Ergebnisse aus der Fußball-Europa League. Bayer Leverkusen hat am Abend beim polnischen Meister Lech Posen mit 4:0 gewonnen. Die TSG Hoffenheim unterlag dagegen Beşiktaş Istanbul mit 2:3. In der Conference League konnte sich der SC Freiburg mit 3:2 gegen den tschechischen Erstligisten Jablonec durchsetzen. Das waren die Nachrichten. Das Wetter in Deutschland. Oft trocken, gebietsweise Nebel. Tiefstwerte 15 Grad auf Sylt bis 2 Grad im Bayerischen Wald. Tagsüber nach Nebel heiter und trocken, im Nordwesten mehr Wolken, an der Nordsee ein paar Schauer. Die Höchstwerte liegen dann bei 16 bis 23 Grad.